Hallo. Hier spricht eure Soul Sister aka Anisabelle. Ihr hört Soul Sister Playing an diesem wunderbaren, sehr heißen Mittwochabend um kurz nach 22 Uhr. Das heißt, es gibt jetzt von mir für euch eine Stunde lang alles, was eure Soul, Hip-Hop, Jazz, Blues, House, was auch immer Herzen begehren. Ich spiele für euch in Reutlingen, Tübingen und Umgebung bei der Wüstenwelle auf der 66. Willkommen zurück. Ich bin nach längere Zeit mal wieder live im Studio. Es ist extrem heiß hier drin und ich muss immer, wenn ich rede, den Ventilator ausmachen. Das heißt, es fühlt sich gerade richtig, richtig schlimm an, was nicht so geil ist, weil ich heute wieder eine Sendung machen werde, in der ich viel rede. Das heißt, ich werde mich hier relativ intensively einen abschwitzen, aber das ist okay, weil für den Kurs, den wir heute da haben, nehme ich das gerne auf mich. Genau, wir machen heute direkt einfach da weiter, wo ich vor einem Monat, glaube ich, aufgehört habe. Und zwar habe ich wieder so ein bisschen Mixed Music dabei. Also was die Musik angeht, haben wir jetzt eben Baltimore von Nina Simone gehört. Ich habe Verschiedenes dabei, alles relativ chillig, außer vielleicht, naja, kommt drauf an, was ich spiele. Wir werden sehen, aber so musikalisch geht es heute wieder ein bisschen so in verschiedene Richtungen. Inhaltlich machen wir da weiter, wo ich das letzte Mal aufgehört habe. Genau, weil ich habe nämlich, für die, die es vielleicht nicht mitbekommen haben, ich habe mal vor etwas längerer Zeit, als ich noch in Paris gewohnt habe, habe ich einen Vortrag gehalten für so eine Tübinger Hochschulgruppe über den Befreiungskampf schwarzer Frauen, Black Women Prisoners, am Beispiel von Angela Davis und Assata Shakur. Genau, Assata Shakur ist ja auch letztes Jahr, glaube ich, verstorben. War die Stieftante auch von Tupac oder zumindest irgendwie auf jeden Fall entfernt mit ihm verwandt. Das heißt, wir haben auch so ein bisschen musikalischen Bezug. Vielleicht spiele ich nachher auch ein bisschen einen Tupac-Song oder so. Genau, und ich habe diesen Vortrag eben jetzt heute als Skript für meine Sendung heute dabei. Das hat eigentlich letztes Mal sehr, sehr gut funktioniert. Und ja, vielleicht kann man ja ein bisschen was lernen dabei. Ich habe sehr, sehr viel Aufwand in diesen Vortrag gesteckt. Also es war wirklich eine der Sachen, wo ich richtig, richtig viel für gemacht habe. Einfach weil es so ein Thema war, das mich extremst interessiert hat und auch auf so einer persönlichen Ebene einfach extremst ergriffen hat. Ich habe beide Biografien gelesen. Ich habe aber in der Zeit

halt generell sehr viel so von so Black Radical oder ja, Liberal Activist, aber vor allem sehr radikale Aktivisten habe ich eigentlich sowieso gelesen in der Zeit, viel auch angehört und so Interviews und so Diskussionsrunden, solche Sachen. Ich habe mich sehr, sehr viel mit der, so speziell mit der Geschichte in den 60ern, 70ern auseinandergesetzt, weil das irgendwie mich einfach voll gecatcht hat und mich sehr, sehr, sehr empowert hat. Und genau deswegen habe ich diesen Vortrag auch gemacht und ich habe da richtig viel Zeit reingesteckt. Es sind sehr, sehr viele Notizen. Ich habe gedacht, heute mache ich den zweiten Teil. Und ich glaube aber sogar, dass ich das nicht, dass es wahrscheinlich noch einen dritten Teil geben wird, weil das, ich habe da wirklich sehr viel einfach Info rausgearbeitet und ich habe wirklich diese Biografien gelesen und dann immer so mitgeschrieben und sowas. Das war auch wirklich eine Heidenarbeit. So, ohne mich jetzt so viel selber loben zu wollen, ne? Aber nee, es war einfach es ist einfach so eine Passion von mir, irgendwie mich mit Black Radical History aus den USA vor allem auch auseinanderzusetzen. So, das gibt mir extrem ein extrem gutes Verständnis über die Welt und über das, was passiert ist. Und ja, hat mich damals irgendwie so sehr, sehr hochgezogen. Genau. Und wir machen da weiter. Ich hatte so ziemlich die Einführung, die ich damals für diesen Vortrag gemacht habe, habe ich letztes Mal durchbekommen. Ich habe es mir leider nicht aufgeschrieben gehabt, aber ich glaube, wir sind so ein bisschen stehen geblieben und haben über so den Kontext der Zeit gesprochen, in der Ella Davis und Dessa Thakur so aufgewachsen sind. Also ich glaube, das Letzte war, was ich erzählt hatte, war über COINTELPRO. Genau, also es ging so um die, ja, so Repressionsmaßnahmen, die der Staat hatte. COINTELPRO war eins davon. Das ist ein Programm, das FBI gewesen. J. Edgar Hoover war damals Direktor und die haben eben so verschiedene Strategien entwickelt. Also generell haben sie sich so mit linken Gruppen auseinandergesetzt, aber dann vor allem auch mit Black Radicals und dann war irgendwann so das Ziel, the Rise of a Black Messiah zu verhindern. Also so, genau, dass sich da eben eine, ja, Heldenperson herausbildet, die dann irgendwie verschiedene Gruppen auch vereinen kann. Und da gab es eben, ja, illegale und gewaltvolle Wege von diesem geheimen FBI-Programm, da diese Koalition oder so auf jeden Fall irgendwie ein Empowerment zu verhindern. Gibt es auch einen guten Film zu Judas and the Black Messiah mit Daniel Kaluuya, der die Geschichte von Fred Hampton erzählt. Fred Hampton und William O'Neill. William O'Neill war so ein quasi jemand, der Teil von den Black Panthers war und dann aber quasi so als für das FBI gearbeitet hat, eben um Geld zu bekommen und genau, richtig cooler Film. Fred Hampton sowieso einfach wirklich einer meiner Personal Heroes. Genau, und jetzt wollte ich weitermachen mit den Biografien der beiden Frauen, um die es ja eigentlich auch gehen soll. Zunächst Angela Davis, die ja auch bis heute noch aktivistisch aktiv ist. Ich fange einfach direkt mal an. Wir haben jetzt zwar erst einen Song gehört, aber ich fange jetzt mal an und dann versuche ich dran zu denken, dass es das eine Radiosendung ist und dass auch Musik laufen soll. Genau. Angela Davis wurde 1944 in Birmingham in Alabama geboren, also im Deep South. Und in der Zeit, in der sie aufgewachsen ist, ist sie durch verschiedene Sachen auch so ein bisschen, hat sie so eine Awareness bekommen zum Thema irgendwie Rassismus und auch Antirassismus. Es gab relativ viele, ich habe es in meinem Vortrag Symbols oder People of Oppression genannt, unter anderem George Wallace. Der war ehemaliger Gouverneur von Alabama und ein sehr krasser Verfechter der Rassentrennung. Das hat sich später geändert, habe ich vorhin noch nachgelesen, aber in seiner politischen Karriere hat er zum Beispiel, gab es so ein Stand-in im Schoolhouse Door der University of Alabama 1963. Das war so so eine symbolische Aktion. Er hatte so eine, George Wallace, der Gouverneur, hatte so eine, wie sagt man da, so ein Versprechen, also so sein Slogan war irgendwie so Segregation now, Segregation tomorrow, Segregation forever. Und um quasi das auch so symbolisch darzustellen, hat er sich damals in so einen Universitätseingang gestellt, um zu verhindern, dass zwei schwarze Studierende quasi da reinkommen können. Es hat sich, wie gesagt, später hat er sich in seiner Ausrichtung verändert und hat sich dann, glaube ich, auch im Zuge vom Civil Rights Movement und so dann irgendwie nochmal eingesetzt, ein paar Leute begnadigt. Darauf kommen wir auch später nochmal zurück. Aber er war eben zunächst ein starker Verfechter der Rassentrennung
Also er war so die Person, die unter anderem regiert hat, als Angela Davis geboren wurde. Wir haben aber auch Bull Connor, auch ein ehemaliger US-Politiker bzw. Verwaltungsbeamter, der nochmal so eine striktere Durchsetzung der Rassentrennung hatte. Der hat zum Beispiel Gewaltaktionen des Ku Klux Klan gedeckt, als er noch Polizeichef war, und war unter anderem auch dafür mitverantwortlich, dass 1000 friedliche DemonstrantInnen, darunter auch Martin Luther King, verhaftet wurden auf brutale Weise. Er hat Kampfhunde gegen Bürgerrechtler eingesetzt und die Dixiecrats mitbegründet 1948. Die Dixiecrats sind so eine, also offiziell hießen die States Rights Democratic Party oder so, also es war quasi eine Abspaltung der Demokraten, und die haben sich gegen den Präsidenten Truman irgendwie gebildet, der die Rassentrennung aufheben wollte, und da gab es quasi eine Abspaltung der Demokraten, die sich halt irgendwie da nicht so drin gesehen haben, genau, und da war Bull Connor auch, also das waren so Leute, die irgendwie im Süden regiert haben. Wir haben gleichzeitig auch ein sehr starkes Wachstum der Republican Party, also gerade bei den Präsidentschaftswahlen 1964. Alabama ist aber trotzdem auch so ein Hauptzentrum des Civil Rights Movements gewesen. Also wir haben diesen Busboykott von Montgomery 1955, der ja sehr bekannt ist, auch mit MLK und Rosa Parks. Wir haben generell so sehr, sehr viel, ja, auch so politische Gewalt und sowas auch. Also Birmingham wurde zum Beispiel eine Weile lang Bombingham auch genannt. Es gab da relativ viele Anschläge mit so Dynamitsprengsätzen, um Afroamerikanerinnen aus so weißen Gegenden zu vertreiben und sich quasi auch so positionieren gegen irgendwie die Befürwortung von so Racial Integration oder so. Und da gab es eben eine Gegend, die besonders betroffen war, die dann auch Dynamite Hill genannt wurde. Und da ist Angela Davis aufgewachsen. Genau. Ich würde sagen, wir machen einen kurzen Cut und dann werde ich so ein bisschen über ihre Kindheit und Jugend sprechen. Genau. Viel Spaß mit dem nächsten Song.

Dieser Song ist so schön einfach. Sade, Pearls. Ich finde eh, also ja, obviously Sade, sehr, sehr schöne Stimme. Einfach, also ja, sie hat so viele tolle Songs einfach, das hat mich gerade richtig irgendwie runtergeholt. Ich hatte auch das Gefühl so, ich baller jetzt hier diese ganzen Fakten runter, aber irgendwie ist schon auch einfach, es ist auch einfach extrem frustrierend gleich. Also so, es ist irgendwie so krass, wie viel Scheiße, ich weiß nicht, ob ich Scheiße sagen darf, jetzt habe ich es gesagt. Wie viel Scheiße passiert ist. Es ist so krass, dass es auch wirklich, wenn man sich irgendwie so näher mit solchen Sachen auseinandersetzt, echt schlimm. Also irgendwie auch crazy, dass man da einfach Leute so weggesprengt hat. Das ist irgendwie insane, wirklich. Ich, ja, don't get it. So. Aber ich wollte eigentlich jetzt so ein bisschen erzählen, wie Angela Davis aufgewachsen ist. Das hat sie so relativ ausführlich in ihrer Kindheit und Jugend, in ihrer Biografie beschrieben, meine ich. Genau, ihre Kindheit und Jugend hat sie, wie gesagt, in Dynamite Hill verbracht, eine Gegend in Alabama, die sehr krass von so Sprengsatzanschlägen, Wortfindung betroffen war. Genau. So ein bisschen Awareness kam sicherlich auch durch ihre Mutter, die bereits irgendwie schon so antirassistisch aktiv war beim Fall der, oder was heißt antirassistisch aktiv, aber die war auf jeden Fall schon aktivistisch unterwegs beim Fall der Scottsboro Boys 1931. Generell waren beide ihre Eltern aktive Mitglieder der NAACP, also der National Association for the Advancement of Colored People. 1909 gegründet, gibt es bis heute noch, ist die älteste und größte Bürgerrechtsorganisation. Wurde, glaube ich, in New York oder sowas gegründet. Teilweise als Reaktion auf so Gewalt, die passiert ist. Die hatten so eine sehr wichtige Anti-Lynching-Kampagne, die so ein Mittelpunkt genau war. Und die haben irgendwie da sehr, sehr gute Erfolge ja, gehabt, waren aber dann, also es gab natürlich irgendwie so ein bisschen, ja, Probleme so in der Ausrichtung auch, also die haben dann radikalere Ideologien irgendwie abgelehnt zum Beispiel und sehr viel Aufwand und Zeit damit auch verbracht, so zu zeigen, okay, wir sind keine Kommunisten, so, das war ja irgendwie das ganz böse Ding. Genau. Die NAACP wurde in Alabama auch verboten und damals dann durch das Alabama Christian Movement for Human Rights ersetzt. Ich hatte erzählt von den Scottsboro Boys, wo Angela Davis' Mom aktiv war. 1931 wurden da nämlich 9 schwarze junge Männer im Alter von 13 bis 20 circa der Vergewaltigung 2 weißer Frauen beschuldigt. Ruby Bates und Victoria Price, ich glaube, das war in einem Zug oder sowas. Genau, die waren angeklagt, wurden dann verhaftet im und sind ins Gefängnis von Scottsboro in Alabama gekommen. Ich glaube auch, dass in dem Zuge der Gouverneur George Wallace, den ich vorher erwähnt hatte, der hat dann irgendwie später, als er sich dann irgendwie da besinnt hat und dann auf einmal Civil Rights Activist wurde, hat er dann auf jeden Fall, ich weiß nicht, ob mehrere, aber hat auf jeden Fall einen von diesen Scottsboro Boys begnadigt dann. Generell wurden die Urteile dann auch nochmal wurden einige da nochmal begnadigt, beziehungsweise ich glaube, einer hat irgendwie lebenslang bekommen und das wurde irgendwie umgewandelt, der Todesstrafe bekommen und das wurde irgendwie dann umgewandelt in halt lebenslanger Kerker oder sowas und ein paar wurden dann auch begnadigt. Ich glaube, die letzten von diesem Fall wurden irgendwie noch so 2013 oder so, also sie waren da schon gestorben, wurden 2 nochmal begnadigt oder so, also richtig insane auch. Genau, und das war eben, das ist so ein sehr prominenter Fall, bei dem, Angela Davis' Mom aktiv war. Davis hat auch viel geschrieben in ihrer Biografie über so ihre Erfahrungen in der Grundschule und hatte auch viel so über das Booker T. Washington-Syndrom geschrieben. Die gleiche Kritik, die es zu dem Syndrom gab, gibt es auch bei Shakur. Und Washington ist eigentlich eine relativ so wichtige Person, was so Black irgendwie, nicht Black Power, aber so auf jeden Fall Black Politics angeht.
und Washington hat so dieses Ding, dass er quasi sagt, okay, also volle Gleichberechtigung erreichen wir erst später. Das geht jetzt noch nicht. Wir sind jetzt erstmal irgendwie Second-Class-Citizens. Aber schwarze Menschen müssen sich quasi in der Zwischenzeit, bis sie dann diese volle Gleichberechtigung erreichen können, ökonomisch unabhängig machen durch Bildung und Berufe. Also so Bildung, Berufe, Geld, basically Black Capitalism war irgendwie so sein Ding irgendwie. 1881 hat er das Tuskegee Institute in Alabama gegründet, was auch eine der wichtigsten Einrichtungen für so die Berufsausbildung von Schwarzen im Süden war. Und der hatte da eben so ganz krass diese Philosophie von Selbstständigkeit, Emanzipation durch Arbeit, irgendwie hat Leute geschult, halt in Bildung und Handel in Bezug auf Landwirtschaft und Bauwesen vor allem. Auch mit Beginn des Zweiten Weltkriegs und dann eben der Migration von Millionen von Schwarzen in den Norden hat er im US Army Air Corps ein Programm zur Ausbildung schwarzer Piloten zum Beispiel mitbegründet, die bekannt wurden als die Tuskegee Airmen. Der Zweite Weltkrieg war dann auch so der erste globale Konflikt, bei dem die eingesetzt wurden und auch viele Medaillen und sowas erhalten haben und so. Und Washington hatte da eben so einen sehr krassen Schwerpunkt auf so praktische Arbeit und Selbstständigkeit und irgendwie starke wissenschaftliche, technische Programme und sowas. Und das, ja, also in gewisser Weise ja, das Tuskegee Institut bzw. die Universität ist immer noch irgendwie so ein historically black college und irgendwie auch sehr, sehr, glaube ich, irgendwie führend und so. Und der hatte halt dieses so, also ich kann heute irgendwie nicht reden, oh mein Gott, Booker T. Washington hatte halt so dieses Pull yourself up by your bootstraps Narrativ. Also so ein bisschen so, du musst halt selber dafür sorgen, so, dass es dir besser geht und dass du irgendwie halt irgendwie in so eine Unabhängigkeit kommst. Und das war halt sowas, was irgendwie, womit halt Davis so krass aufgewachsen ist, so, oder wo generell Leute in der Zeit so sind damit aufgewachsen, so ja, wir müssen uns halt irgendwie selber, wir müssen das halt machen und so, wir müssen irgendwie da ökonomisch erfolgreich sein. Und das bezeichnet Davis halt als so Individualisierung des Widerstandes. Also so Hindernisse, die man quasi irgendwie im Aufstieg der sozialen Leiter oder so hat, werden irgendwie oft so als so quasi natürlich dargestellt, so ja, wir sind jetzt halt irgendwie zweite Klasse, und Davis sagt aber halt eher so, nee, diese Hindernisse sind halt quasi Produkt von diesem System, und das quasi so darzustellen, als so, wir müssen einfach alle Geld machen, ist halt dann irgendwie so ein bisschen verkürzt. Ist jetzt sehr, sehr abgespeckte Version von diesen ganzen Philosophien, so, ich will auch gar nicht irgendwie Booker T. Washington schlecht reden. Er hat auf jeden Fall auch viele irgendwie gemacht, so, aber genau, das war was, womit Davis so in Kontakt gekommen ist und sich so gedacht hat, nee, irgendwie ja nicht. Sie hat an so einem Programm auch teilgenommen in New York City für so eine Highschool, wo sie ein Stipendium bekommen hat, sehr gute Leistungen, und da hat sie sich dann auch immer weiter irgendwie, also wurde dann in den Sozialismus eingeführt, hat irgendwie das Manifest der Kommunistischen Partei gelesen, ist dann der Youth Organization der Communist Party beigetreten und hat eben nach der Highschool ein Stipendium für eine Uni erhalten, wo sie dann französische Literatur studiert hat und auch so das erste Mal, das ist auch ganz, also interessant, wie sie das beschreibt, da tritt sie dann noch das erste Mal irgendwie so in die weiße Welt ein, sagt sie. Also sie ist ja während irgendwie Segregation auch aufgewachsen und so. Das heißt, sie ist irgendwie an eine schwarze Schule gegangen und sowas. Und das ist dann so, da öffnet sich so ein bisschen der Kosmos. Und sie hat so diese, sie schreibt so von so liberal white friends, die so sagen so, ja, Hautfarbe spielt doch keine Rolle und so. Wir sind doch irgendwie alle gleich und sowas. Und, ja. Wenn das nicht mal zu Tübingen passt, ne? Okay, genau. Sie macht dann auch ein paar Auslandsaufenthalte, unter anderem in Paris. An der Sorbonne studiert sie. Da ist relativ wichtig, dass sie algerische Studentinnen trifft und da halt quasi auch über den Befreiungskampf von Algerien informiert wird, der ja auch irgendwie da so gerade aktuell war. Und sie beginnt sich mit Herbert Marcuse zu treffen, deutsch-amerikanischer Philosoph oder Soziologe vielleicht.
Genau, und ja, vertieft da nochmal so ihr marxistisches Philosophiewissen, um quasi auch so die Unterdrückung von und Ausbeutung von schwarzen Menschen nachvollziehen zu können. Und sie kommt auch nach Deutschland, an die Goethe-Universität in Frankfurt. Da ist sie im Sozialistischen Deutschen Studentenbund aktiv. Genau. Und, jetzt habe ich mich ein bisschen verloren, setzt sich gegen den Vietnamkrieg ein. Diesen Sozialistischen Deutschen Studentenbund kennt man vielleicht, wenn man die Rudi-Dutschke-Geschichte kennt, der damals irgendwie so die Teil der Studentenbewegung war, aber ist jetzt vielleicht irgendwie hintergründig. Genau, und sie geht dann aber, also sie hat quasi irgendwie auch so eine coole Zeit oder was heißt coole Zeit, aber so eine, mir fällt jetzt kein anderes Wort als cool ein, eine coole Zeit in Europa, beziehungsweise kann sich da auch weiterbilden, aber vermisst dann auch irgendwie so den Struggle bei sich irgendwie zu joinen und geht dann irgendwie auch zurück in die Staaten. Ja, wird da so oder involviert sich da selbst in so verschiedene Aktivitäten. Tritt dann später der Kommunistischen Partei bei, beziehungsweise dem Chelimumba Club. Das ist so ein All-Black-Collective innerhalb der Kommunistischen Partei und wird dann 1969 Professorin für Philosophie an der UCLA, also University of California. Da wird sie vom Board of Regents nachgefragt, ob sie Kommunistin ist und so. Da gab es so eine Regelung in einem Handbuch, dass das quasi verboten ist, Kommunisten einzustellen. Und da gibt es so ein sehr berühmtes Zitat von ihr, wo sie dann sagt: "Yes, I am a communist. I will not take the Fifth Amendment against self-incrimination because my political beliefs do not incriminate me." So, und damit wird sie auch so ein bisschen zum Symbol von so Meinungsfreiheit, wird eine Figur des öffentlichen Widerstandes. Sie schon. Angela Davis war schon auch in ihrer Frühzeit, würde ich sagen, echt auch krass mutige, krass irgendwie emanzipierte, kämpfende Person. Also ich finde es wirklich krass. Ich meine, klar, sie hat so dieses ganze Zeug irgendwie gelesen und so, aber da ist wirklich auch so von diese Charakterstärke, die sie hatte und so, sie hat immer so voll eingesetzt. Man merkt es auch in der Biografie hat man das auch voll gemerkt, so sie schreibt dann irgendwie auch so über ihre Zeit im Gefängnis und sowas und hat dann irgendwie Hungerstreik und das alles und sie war so voll, generell viele von diesen Leuten waren so mega krass in diesem Struggle drin und mega krass in diesem so, ey, irgendwie, ich sehe es nicht mehr ein, in diesem System irgendwie da zu sitzen und nicht zu sagen, so das geht nicht. Und das ist schon, ich finde das übelst beeindruckend, gerade auch im Kontext der ganzen Gewalt, die halt stattgefunden hat, der ganzen Repression, die man da hatte. Das habe ich, glaube ich, letztes Mal auch schon gesagt. Übelst insane. Also richtig, richtig krass. Ich bin wirklich, verneige mich vor solchen Leuten. Und halt gleichzeitig auch auf dieser irgendwie universitären Ebene. Also sie gibt dann auch Kurse in Bezug zu Black Literature, die sehr, sehr krass besucht werden, wird von sehr vielen philosophischen Fakultäten auch in der Zeit angefragt, genau. Ja. Ich glaube, ich rede noch ein bisschen. Also, ja, ich glaube, wir werden auf jeden Fall heute nicht durchkommen mit dem zweiten Teil. Aber ich überlege mir mal, vielleicht passt es trotzdem. I don't know. We will see. Genau, also wir haben Angela Davis, die sehr, sehr erfolgreich ist mit ihrem Universitätszeug auch und so. Und dann in den frühen 70ern passiert was relativ Wichtiges, nämlich wird sie da aktiv im Fall der Soul Dad Brothers. Es gibt, glaube ich, auch eine Band, die sich so nennt, oder nicht? Ich weiß gerade nicht. Soul Dad Brothers auf jeden Fall. Spanisch für Solitude. 1970 passiert nämlich, dass drei so relativ militant Black People, Fleeta Drumgo, John Clochette und George Jackson werden wegen Mordes an einem weißen Gefängniswärter angeklagt. Da war der Hintergrund folgender. Es gab quasi, also eine der Anwälte damals in dem Fall hat irgendwie auch gesagt, die Gefängnishierarchien der Insassen unterstützt auch rassistische Strukturen. Und es war damals in Gefängnissen unter anderem so, dass Schwarze und weiße Insassen getrennt wurden.
In dem Fall war das dann auch so. Dann wurde der Hof quasi für beide Seiten geöffnet. Es bricht ein Streit aus. Ein Wärter schießt von einem Wachturm aus, ohne irgendwie einen Warnschuss abzugeben. Also schießt irgendwie direkt, fängt an zu schießen. Dann gibt es eine Schießerei. Drei schwarze Häftlinge werden getötet auf dem Hof. Genau, daraufhin bricht ein Hungerstreik aus von seitens der schwarzen Häftlinge, in der Hoffnung, dass dieser Officer, Officer Miller hieß der, für sein Verbrechen festgenommen wird und der Fall irgendwie untersucht wird. Genau, das passiert natürlich nicht, der Miller wird entlastet, die Todesfälle werden als irgendwie gerechtfertigter Mord gesehen und irgendwie kurze Zeit später wird Officer Miller dann tot. Also ich glaube, so eine halbe Stunde, nachdem das verkündet wird, wird der tot im Gefängnis aufgefunden. Nachdem man die Entscheidung wurde, glaube ich, über das Radio oder sowas verkündigt und dann wurde der Instant irgendwie dead aufgefunden. Und dann werden die Soledad Brothers in dem Kontext an Mordes an Officer Miller angeklagt. Und das ist so der Fall, an dem Angela Davis dann quasi auch so wieder irgendwie aktiv wird und sich da extrem einsetzt. Ich glaube, auch eine sehr enge Bindung zu einem der Angeklagten. Oh, ich habe meinen Satz schon wieder verloren. Oh mein Gott, das ist glaube ich, echt die Hitze hier drin. genau, ich würde sagen, ich mache mal eine Runde den Ventilator an und wir hören den nächsten Song. Bis gleich.

Ja, Mini-Rip hatten auch immer gut. Bisschen andere. Oh, der Ventilator. One second. Der ist halt schon übelst laut. genau. Mini Ripperton haben wir gerade noch gehört. Baby, this love I have. Ein bisschen anderer Vibe als so den, als der Inhalt dieser Sendung. Aber it be like that, I guess. Genau. Ich werde den Teil zu Angela Davis an der Stelle beenden. Also sie war quasi in diesem Soul Dead Brothers. Da war so die Zeit, wo sie auch selber irgendwie dann mit den Autoritäten in Konflikt gekommen ist. Bei einer Befreiungsaktion da auch. Hat sie dann auch auf jeden Fall Probleme bekommen, war dann auch eine Weile im Knast und so. Wurde dann aber, ich glaube, das war gar nicht so lang. Ich glaube, sie war irgendwie von, naja, wohl, vielleicht so, ich glaube, ich erinnere mich so an 2 Jahre ungefähr. Genau, es war auch das, was ich mit dem Hungerstreik dann erzählt hatte. Sie kam auf jeden Fall auch dann irgendwie in Haft und so und wurde dann aber entlassen und genau. Wo ist dann, war dann auch eine Zeit lang auf der FBI 10 Most Wanted List und so und hat dann auch 2 Monate im Untergrund verbracht und so. Aber generell würde ich sagen, dass ich viel von ihrem Aktivismus auch mehr in so einem institutionelleren Rahmen, nicht nur, aber auch bewegt hat, so einfach, weil sie halt an Unis und sowas viel unterwegs war und so Sachen. Und genau, das war die erste Person und dann hatte ich mich ja noch mit Asata Shakur beschäftigt. So. Und da würde ich sagen, ich weiß nicht, ob es korrekt ist, das zu sagen, aber Asata Shakur war schon ein bisschen so, ja, chaotischer oder so ein bisschen, ja, ihr Leben war schon so ein bisschen rougher, würde ich sagen. So, also stärker vom so Untergrund geprägt, ein bisschen radikaler vielleicht. Also es war auf jeden Fall irgendwie nochmal so different life. Sie wird 1947 wurde 1947 in New York geboren als Joanne Deborah Bryan war unter anderem auch dadurch geprägt, dass ihre Eltern sich früh scheiden lassen haben und hat halt auch so dieses, in dieser Zeit auch dieses Booker T. Washington-Syndrom natürlich hören müssen. Also so wie pull yourself up by your bootstraps, so Widerstand eher so als was Individualisiertes quasi erfahren. Genau, und sie hat aber so, ja, relativ auch früh so einen Einblick und ein Bewusstsein für die Klassengesellschaft gehabt, in der sie lebt, also auch so innerhalb der Black Community. Es war auch in ihrer Biografie die Rede von einer Black Bourgeoisie, also gerade ihre Großmutter wollte zum Beispiel, dass sie Teil davon wird. Shakur hat sich da ein bisschen fehl am Platz gefühlt. Sie ist natürlich auch geprägt in der Zeit durch die Angriffe des KKK. Es gab auch gerade auf das Haus, in dem sie gewohnt hat, so nächtliche Angriffe und sowas. Ihre Großmutter hat sich dagegen gewehrt, was sie irgendwie früh mitbekommen hat. Genau, und generell hat sie irgendwie auch nochmal so ein Thema reingebracht, das ich auch sehr, sehr relevant finde. Es gibt so einen Teil, wo sie über die Erfahrungen in ihrer Schulzeit schreibt und sie ist natürlich auch so in eine segregierte Einrichtung gegangen, was natürlich trotzdem krass ist, dass diese Einrichtungen in ihren Augen auch so weiße Wertesysteme und Schönheitsstandards übernommen haben. Da gibt es einen Part, wo sie auf die Highschool geht, Junior Highschool, und dann so erste so Dating-Erfahrungen mit einem Dark-Skin-Boy irgendwie hat. Und obwohl sich eigentlich beide mögen und er ihr auch, beschreibt sie, so eher deutlich irgendwie Zuneigung und Respekt zeigt, lehnt sie eine Beziehung mit ihm ab und bezeichnet ihn als too black und ugly. Fühlt sich schlecht dabei, aber sagt es halt trotzdem so. Und sie erzählt auch davon, dass unter den schwarzen Mitschülern die Bezeichnung schwarz auch als Beleidigung benutzt wird. Und da vor allem je dunkler, desto schlechter. Also so ein klarer Colorism-Aspekt spielt auch eine Rolle. Der auch so geprägt wird durch die Medien. Also sie schreibt da sehr, sehr viel über so dominante Bilder von Schönheit, auch nicht nur Schönheit, sondern auch so Häuslichkeit und so diese weiße Middle-Class-Normativität ist sehr, sehr allgegenwärtig, so diese Perfect Family. Ich hatte, glaube ich, in der Präsi, die ich dazu gezeigt habe, die ich jetzt natürlich nicht zeigen kann, hatte ich auch so ein klassisches Bild von so einem
ja, Suburbs-Family mit so zwei blonden Kids und so. Die Mutter macht irgendwie Gartenarbeit und der Vater grillt die Würstchen so, dass es irgendwie so die Sonne scheint und es ist so ein perfekter Garten einfach so. Das ist irgendwie das Bild, das ich dazu so im Kopf hatte. Genau, und Shakur erzählt dann, und das finde ich auch irgendwie einfach, ja, interesting, oder fand ich damals irgendwie so interesting to read. Sie erzählt auch davon, dass sie so eine sehr harte und auch unsympathische beziehungsweise vorurteilende Einstellung gegenüber ihrer eigenen Mutter hat, weil sie da quasi so denkt, okay, also als Junge ist, okay, du hast irgendwie versagt, dieses bürgerliche Konsumideal nachzubilden, so wie es halt im Fernsehen ist und wie es irgendwie mir in der Schule vermittelt wird, das haben wir hier gar nicht zu Hause. Und zunächst ist dann erstmal so ihr, und das finde ich schon so ein starker Kontrast zu Davis, weil Davis irgendwie, also bei Davis kam es mir irgendwie so viel voll so vor, als ob Davis so ganz früh wusste, so okay, das muss ich machen, so das ist irgendwie meine Richtung und da in der Hingegen, also sie war ja schon früh so als Jugendliche dann bei den Kommunisten unterwegs und so war irgendwie so direkt da irgendwie so drin und bei Shakur hat schon ein bisschen, Shakur war erstmal so, irgendwie, okay, bei mir zu Hause ist nicht so wie bei den anderen zu Hause oder so, wir erreichen dieses Ideal nicht und sie hat dann auch so erstmal diese Einstellung von, vielleicht löst auch Integration so das Problem. Also she wanted a piece of the pie sozusagen, sie war so, yo, racial integration und dann kann ich hier auch so dieses Ideal haben. Ja, so wird es auf jeden Fall überhaupt nicht. Ihre Familie zieht dann um in so einen Stadtteil New York City, der auch Jamaica genannt wird. Und Asata hat so Phasen, wo sie dann einfach immer wieder von zu Hause verschwindet. Also so wirklich, she's really a runaway. Also wirklich, die war so, hat dann von unterschiedlichen Jobs gelebt und so. Ich kann mich jetzt gerade gar nicht mehr erinnern, warum sie von zu Hause weggerannt ist. Und ich habe es auch nicht in meinen Notizen, aber ich weiß noch, dass ich das damals irgendwie so hängen geblieben ist auch. Sie war irgendwie dann so, nee, kein Bock mehr. Und hat dann von verschiedenen Jobs gelebt, Kellnerin zum Beispiel oder irgendwie bei Freunden oder so, hat sich das Leben von Woche zu Woche finanziert, erlebte auch relativ schlimme Sachen in der Zeit, also beinahe eine Gruppenvergewaltigung, wird natürlich auch Opfer von sexueller Belästigung und sowas. Und ihre Kindheit ist auch sehr krass geprägt von so Leben auf der Straße, sie trifft sehr viele unterschiedliche Menschen, macht dann mit 16 irgendwie schon Erfahrungen in der Arbeitswelt, overall natürlich auch Racism-Erfahrungen in ihrem Leben, wird dann irgendwann von ihrer Tante gefunden und mitgenommen, die auch später dann noch in ihrem Leben als ihre Anwältin agiert, also so ein bisschen so ein Schutzengel. Und diese Tante, die sie dann aufnimmt, die führt sie dann auch so ein bisschen in diese Kunst- und Literaturwelt ein und so. Die gehen in New York irgendwie Museen besuchen und sowas. Und dann fängt es auch an, dass sie sich so ein bisschen auf andere Art und Weise so mit ihrer Philosophiebildung auseinandersetzt. Sie fängt dann auch irgendwie an mit Poetry, also mit hier Lyrik und sowas, machen so Poetry Reading mit Friends macht sie, glaube ich, wenn ich mich richtig erinnere. Genau, und das ist auch relevant. Ich hatte, glaube ich, auch in dieser Präsi ein Gedicht von ihr drin, da hat sie auch was geschrieben. Das ist bestimmt hier auch in meinen Notizen irgendwo. Genau. Sie geht dann irgendwann ans Manhattan Community College, wo sich auch so Aktivität und sowas, der Struggle irgendwie größer wird und sowas. Das Manhattan Community College war damals ein College mit einem sehr hohen Prozentsatz an, ich glaube, es hieß in ihrer Biografie Black and Third World People. Es gibt so relativ viele Organisationen am Campus. Und da fängt sie dann auch so an, relativ typisch so zu Studiezeiten, fängt sie so an, ihr eigenes Konzept von Schönheit zu hinterfragen und begeht den Big Chop, also schneidet sich quasi ihre Haare kurz. Yay, steht hier in meinen Notizen an der Stelle. Genau. Und setzt sich dann in dem Zuge auch, und das ist, glaube ich, wirklich auch wirklich eine sehr, sehr, sehr, ich will nicht sagen universelle Erfahrung, aber so wirklich auch so dieses, so man hinterfragt so seinen eigenen Shit und dann irgendwann merkt man auch, dass man auch wirklich einfach viele Sachen gelernt hat, die so nicht stimmen. Also sie setzt sich dann in dem Zug auch so
mit Misconceptions von Black History auseinander. Also zum Beispiel auch, dass sich Sklaven nicht gewehrt haben, um sich zu befreien. Das ist, finde ich, auch so voll das Ding. Also so voll, das voll. Ich weiß nicht, wie es jetzt ist, so in Schulen und so, aber so wie ich das gelernt habe, war auch immer so, ja, man hat irgendwie Leute versklavt und irgendwann dachte man sich so, nee, eigentlich ist das ja nicht so cool und so, deswegen machen wir das jetzt nicht mehr. Und dass es irgendwie Widerstände gab, wird immer irgendwie, wird immer irgendwie so außen vor gelassen. Genau, und Shakur joint dann auch so verschiedene, ja, Organisationen, gibt sich auch einen neuen Namen dann zum Beispiel und entscheidet sich dann auch dazu, genau, in der Zeit Asata Olugbala Shakur zu heißen. Asata meaning she who struggles, Olugbala meaning love for the people. Und Shakur war, glaube ich, an ein Said, steht jetzt in meinen Notizen, ein Said gerichtet. Und Saids Family, ich weiß jetzt, kann jetzt gerade nicht mehr zuordnen, wer Said war. Wahrscheinlich ein enger Freund von ihr, aber da war auf jeden Fall irgendwas, aber ich kann mich jetzt nicht mehr gerade erinnern. Jedenfalls heißt Shakur the Thankful. Genau, und dann, oh, ich habe nur noch 6 Minuten. Ja, gut, genau, dann ist es auf jeden Fall auch die Zeit, wo sie dann in den Kommunismus eingeführt war. Und sie war auf jeden Fall dem erstmal irgendwie nicht so entgegengesetzt, aber war so ein bisschen so suspicious und dachte so, das ist irgendwie so ein White Man-Ding irgendwie. Hat dann aber auch viel von so afrikanischen Revolutionären gelesen und afrikanische Liberation Movements irgendwie sich damit auseinandergesetzt und sowas. Und dann eben für sich so entdeckt, okay, so diese Frage von African Liberation ist nicht nur so eine Frage von so Race, sondern auch so ein ökonomischer Aspekt. Also quasi, dass auch so diese dominante Klasse auch einfach irgendwie von anderen Leuten ersetzt werden kann. Das heißt, das muss irgendwie, muss nochmal anders betrachtet werden, genau. Und sie macht dann auch so Erfahrungen mit so Arroganz in so weißen, linken irgendwie Bewegungen und sowas, was auch so, finde ich, so eine wirklich allgegenwärtige Erfahrung ist. Also so irgendwie so weiße Aktivisten, die sich so als Leader von irgendwelchen Freiheitsstruggles irgendwie darstellen, als hätten sie so die Antworten auf alle Fragen und so. Sie schreibt davon, glaube ich, dass sie so die politische Arbeit und Analysen respektiert, findet aber, dass irgendwie so schwarze revolutionäre Menschen sich selber quasi irgendwie organisieren sollten. So, wir haben jetzt nur noch 4 Minuten. Genau jetzt sind es 4 Minuten. An der Stelle muss ich leider abbrechen. Vielleicht werde ich irgendwie nochmal in der nächsten Sendung das irgendwie nochmal beenden. Das ist jetzt nicht mehr allzu viel. Genau. Aber ja, ich hoffe, es hat irgendwie Spaß gemacht zuzuhören. Ich war heute etwas durch den Wind. Es tut mir leid, ich weiß nicht, ob man es mir angemerkt hat. Ich kann mich wirklich auch einfach heute nicht so gut konzentrieren. Es ist wirklich sehr warm hier drin. Und ich bin mit meinen Kräften auch so ein bisschen am Ende. Der Tag war sehr lang. Aber ich hoffe natürlich, dass das Zuhören trotzdem Spaß gemacht hat. Bei der Wüstenwelle geht es jetzt um 23 Uhr wie immer weiter mit Something Noise. Seid gerne nächstes Mal wieder dabei, wenn ich im Studio bin, also in 2 Wochen. Wir hören jetzt zum Schluss noch, es gibt keinen Song des Tages, beziehungsweise vielleicht ist es einfach der Song des Tages. Wir hören noch einen Tupac-Song, of course. Wenn wir irgendwie schon über Shakur gesprochen haben, dann hören wir auch Tupac. Only God Can Judge Me. Das ist meine Verteidigung dafür, dass ich mich heute nicht so gut konzentrieren konnte. Ich hoffe, ihr habt einen wunderschönen Abend und stay woke, I guess, muss ich jetzt am Schluss die Sendung sagen. Bis dann. 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

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Viel Vergnügen!

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Und jetzt weiter mit Musik.

Das Subsound Mixtape Nummer 3 ist fast schon wieder zu Ende. Hoffe, es hat euch ein bisschen Spaß gemacht hier auf dem Freien Radio Wüstewelle, dem Freien Radio für Tübingen, Reutlingen und Umgebung. Die Playlist gibt's wie immer für eine E-Mail an Büro mit UE at wueste-oder-welle.de. Musikzusammenstellung am Mikrofon hat Gernot Rotha besorgt und ich wünsche euch noch viel Spaß mit dem weiteren Programm der Wüstewelle und sag ciao und bis bald.

Herzlich willkommen auf der Wüstenwelle der 96,6. Ihr hört den Stundenplan. Eine Stunde lang ein Wort in Musik und Laberei mit dem Thomas. Wir haben diesmal ein Wort, das sehr, sehr knapp ist. Also das Wort ist knapp. Das Wort an sich ist ja nicht knapp. K-N-A-P-P, fünf Buchstaben. Das Wort ist tipptopp in Ordnung. Dazu gibt es auch verschiedene Musikstücke und auch verschiedene Übersetzungen. Und so wäre knapp tight. Ziemlich tight, so eine Geschichte. Wenn man echt kurz auf knapp ankommt, ganz schön tight. Ja, und so hat man dann eine Stunde lang einmal dieses knappe tight. Und da fangen wir einfach jetzt mal entspannt mit an und schauen, wohin das alles läuft. Knapp der Nebel ist auch vorbei. In dem Fall von der Stubede Gang. Von der Stubede Gang. Oder wie auch immer man das aussprechen mag. Oh, ja, ist ein bisschen traditioneller, wa?

Stupede Gang aus der Schweiz. Auch interessant, wie man den neue Volksmusik so benennen kann. Maja, neue Volksmusik. Puh. Ja, so ist es. Stupede Gang knapp daneben ist auch vorbei. Ein Musikgenre, neue Volksmusik. Naja, Verbindung von Elementen aus Volksmusik, Jazz, Folk, Elektropop und Rock. Na, wie dem sei, man muss ja nicht immer volkstümlich unterwegs sein. Man kann auch sehr, sehr traditionell unterwegs sein und sowas wie Slime spielen. Komm, schon klar, von Slime, da haben wir natürlich irgendwas Knappes mit drin. War mal wieder knapp vor ein paar Tagen. Ich komme schon klar, Messer gezückt wegen gar nichts. Also, Slime, wo seid ihr? Komm, schon klar.

knapp. Komm schon klar von Slime mit knapp, ja gut, mit ja, Textzeilen. Ich bin ein wenig am Überlegen, wie es hier eine Überleitung gibt zu den Toten Hosen. Gar nicht, spiel mal einfach. Und zwar, mein Geld ist knapp, doch der Tipp ist heiß. Liebesspieler. Freut mich, Liebesspieler spielen zu können. Von den Toten Hosen, von der Reich und Sexy. Ach, deswegen, scheiß auf Überleitung. Geiler Song. Und knapp kommt auch drin vor. Perfekt.

schönen Dank für Liebesspieler. Die Toten Hosen. Geld ist knapp, doch der Tipp ist heiß. Ach, irgendwie macht das Spaß mit knapp, aber ich wollte einige Tide-Songs auch spielen. Deswegen packen wir hier jetzt zu den Hosen Green Day einfach rein. Tidewater Hill und spielen Green Day.

Green Day. Tightwad Hill. Auf Green Day darf man gerne NoFX spielen. Ich kann mich noch nicht entscheiden. The Malachi Crunch von NoFX. Handcuffs on a little too tight. Oder Louise. Spielen wir Louise mit Butterfly strapped tight to her clit.

die Louise. Louise von NoFX. A Butterfly Strap Tight. Puzzle von Millencolin hinten drauf. Millencolin hat auch zwei, wo ich aussuchen darf. Puzzle, wenn wir spielen, super gut wäre. And I think that we can be so tight or at least be nice to us, cause things will always be und so weiter. Aber ich spiele ja Puzzle. Insofern der Textauszug: Here we are again with another bunch of songs. Maybe you are wondering why it took us so long. With a schedule tight, studio time in sight. We have almost been out touring. Laber, laber, laber. Spielen wir doch lieber ein bisschen was. Musik.

Millard Cullen, Puzzle, hört natürlich wild auf und direkt das nächste fängt schon easy an. Time is Tight von The Clash. Gemütlicher Anfang, The Clash auch sehr angenehm zu spielen.

The Clash, auch okay so, nicht wahr? Mit der Time is Tight, ja, Instrumentalversion. Wir haben weitere Tight-Sachen und zwar die Ramones, die hinten drauf kommen vom The Clash. Und da spiele ich natürlich auch gerne mal ein Klassiker, wenn Tight drin vorkommt. Aber kommt ein Klassiker mit Tight, was weiß ich, Ramones, Blitzkrieg Bob oder was? Ja, Blitzkrieg Bob. 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

Ein Klassiker, Ramones, Blitzkrieg, Pop. Jetzt sind wir die ganze Zeit hier in diesen, ach ja, Punk-Klassik-Bands unterwegs gewesen und können auch noch ein bisschen etwas chilliger uns den Sound anhören von zum Beispiel Sublime. Believe me, shit was tight. It was the wrong way. Von Sublime, the wrong way.

Sublime, Wrong Way. Wenn wir schon so ein bisschen in dieser chilligen Ecke sind, spielen wir doch auch Tight Ship von Stephen Marley mit Damian Marley zusammen.

um jetzt so ein bisschen das Genre nicht zu clashen, spiele ich doch auch noch Seed mit Tight Pants. Ja, ein klassisches Problem, diese Tight Pants.

seat. Your pants are too tight. Tight pants von seat. Was haben wir denn jetzt noch? Tight und eng. Wir haben noch 20 Minuten, da muss gar nichts eng und tight sein, sondern wir können noch einiges spielen. Wir können zum Beispiel Rammstein spielen. Auch nicht immer hier bei mir aufliegend. Zickzack. Da müssen wir ja natürlich jetzt mal gucken, wo ist denn Zickzack? Zickzack, kurz und knapp. Oh ja, Zickzack, kurz, knapp. Rammstein. Spielen wir Rammstein? Ja, klar, Rammstein. Warum denn nicht?

0: Rammstein. Ja, zick, zack. Kurz, knapp. Puh. Viertelstunde haben wir noch. Die Ärzte fehlen. Finde ich schön, dass da Google und KI-generierte Suchmodelle den Song nicht finden, sondern ich über so eine Lyrics-Seite. Ansage von den Ärzten. Das sind knapp 50%. Das ist knapp die andere Hälfte. In dem Fall von der Live-Platte. Die Ansage, Ärzte.
1: Von Einwegfeuerzeugen, die die Umwelt noch auf Jahrtausende belasten, weil bis Plastik mal vergammelt ist, das dauert, zu einer der schlimmsten Randerscheinungen der deutschen Großstädte ist es nicht weit. Ich rede natürlich von niemand anderem als der teuflischen Spielsucht. Wie viele Schlagzeuger sind dieser krankhaften Ausgeburt der Hölle schon zum Opfer gefallen? Unserer jedenfalls nicht. Bela bleibt bei Crack, Hütchenspiel kann ihm gestohlen bleiben.
2: Free Base, Bela. Hast du schon mal versucht, einen Flipper mit einem Big Feuerzeug anzuzünden? Oh, hab ich schon wieder gesagt.
1: Das ist jetzt quasi die Gelegenheit für euch, komplett auszurasten.
2: Auszurasten?
1: Und ich sag mal, Feuerzeug, einfach mal Feuerzeug sein zu lassen.
2: Lasst einfach euer Feuerzeug baumeln. Und wenn euch eure nass gewordenen Klamotten, denn inzwischen sind sie nass, wir gehen davon aus, noch am Boden halten, dann können wir einer gewissen Bevölkerungsgruppe heute Abend hier nur raten, sich von ihren BHs zu trennen und sie auf der Bühne zu werfen.
1: Liebe Crossdresser, hört, was Bela sagt. Ach so.
2: Darin wusstest du schon, dass Mercedes fahren wie Beatles hören ist.
1: Eine letzte Durchsage. Liebe Punkrocker, falls ihr einen hohen Irokesen habt, dieses Lied wird ihn vernichten. Aua. Da hat mir jemand ein Feuerzeug auf die Bühne geworfen. Okay, ich erkläre euch jetzt kurz was. Ich bin Rockstar, ich kann mir Feuerzeuge leisten, okay? Trotzdem nett.
2: Schon richtig. BH statt Feuerzeuge. Farin, du kriegst deine Feuerzeuge noch umsonst von der Firma.
1: Was ich aber nicht umsonst kriege, sind BHs. Doch, was ist los? Doch. Wer kann die Gedanken lesen? Hey!
2: Was ich nicht umsonst kriege, sind doch.
1: Der sieht auch verdammt getragen
2: ja,
1: aus und der riecht auch verdammt
2: getragen. Ach Gott, die Analphabeten-Ecke, was soll's?
1: Da zieh ich nachher schon an, mein Gott. Da wirst du noch nichts von haben. Der Bela peitscht mich dann, ich laufe mit dem BH auf und ab. Ach, schön.
2: Ey, Fari, können wir jetzt mal zumachen? Also mein Daumen juckt.
1: Hey, und wie ich Bela so ansehe, juckt ihn die Puperze.
2: Puperze tut weh.
1: Ach so, Entschuldigung.
2: Du weißt,
1: wir fangen jetzt an, okay? Ich meine, wir können ja auch abstimmen.
2: Was gegen?
1: Wir können ja abstimmen. Wer ist dafür, dass wir das Lied jetzt nicht anfangen? Naja, das sind aber
2: gut,
1: also sind knapp 50%, würde ich mal tippen. Und wer ist dafür, dass wir jetzt endlich zu Potte kommen? Okay, das ist knapp die andere Hälfte. Ich sag mal, das ist unentschieden. Bela, wozu hast du denn Lust?
2: Ich weiß nicht, ich sehe die ganze Zeit deine Schürfwunden an der Hand.
1: Jetzt machen wir Bela fertig.
0: Sehr gut, die Ansage mit brutal viel Musik. Naja gut, das sind knapp 50%. Hier obendrauf möchte ich den Song Tight spielen von Mindless Self-Indulgence, weil das ist einfach der Knaller. Das Album heißt nämlich sogar noch Tighter. Von Tighter, der Song Tight. Ah, Tight ist. Ja, schönes Wort. Spielen wir. Nee, das spielen wir auch noch. Aber der Klick funktioniert nicht. Kraftloser Zeigefinger.

Mindless Self-Indulgence. Boah. Tight, tighter. Schön. Und eben schon leider angespielt. Enter Sandman von Metallica. Ja klar, ist da auch tight drin vor. Gripping your pillow tight.

Da klingen sie aus. Metallica, Enter Sandman. Ach, schön. Grip in your pillow tight. Und diese Sendung, diese knappe Sendung, die hört auf mit Hold Me Tight. Das ist ein Klassiker von den Beatles und ich habe überlegt, ob ich irgendeine Coverversion spiele. Aber drauf geschissen, ich spiele einfach das Original. Warum denn nicht? Mal einen Original-Beatles-Song raushauen und Tschüss sagen. Ja, wenn es knapp ist, wenn es tight ist, einfach die Sendung hören in der Mediathek. Macht's gut, bis bald. Tschüssi.

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Am Mikrofon, an der Technik und an den Ideen hört ihr Ulrike Helmholtz.

So, jetzt hat mein Jingle euch guten Abend gesagt, dann mache ich es nochmal hier. Wenn Montag ist live, bin ich da mal wieder am Mikrofon im Studio im Freien Radio Wüste Welle. Und was ich verändern muss, ist die Ansage, wann man uns digital hören kann und wo. Nicht wann, sondern wo. Also zu empfangen sind wir entweder über Radioangebote im TV, über den Namen Freies Radio Wüste Welle oder über einen digitalen Radioempfänger per DVB-C über Kanal S41. Das hat sich zu meinem uralten Jingle verändert. Genauso haben sich die Wiederholungszeiten verändert. Wiederholt wird die Sendung vom vorangegangenen Montag, dienstags von 5 bis 6 Uhr und mittwochs von 23 bis 0 Uhr. Ja, heute habe ich eigentlich eine Don't Stop the Flow-Sendung vor, weil ich komme gerade mit dem Zug von Oldenburg. Das ist schon eine längere Reise, deswegen bin ich so etwas angemüdet. Aber davor möchte ich doch erstens erklären, weil ich es bisher noch auf keine Webseite geschrieben habe und vielleicht die eine oder der andere sich wundert, warum ich so viele alte Sendungen, Wiederholungen hier darbiete in meinem Sendegefäß. Und das hat einen Hintergrund, einen Hintergedanken. Dieses Jahr feiert Something Neues 30 Jahre Jubiläum. Wahrscheinlich feiern wir es mit einem Live-Hörstück am 10. Oktober. Das muss ich aber, den Termin muss ich noch genau abklären, aber so wie es aussieht. Und mit teilnehmen wird Berthe Rehmann und ich und dann hilft die ganze Musikredaktion, das live zu Werke zu bringen und abzumischen und ins Radio zu bringen. Und man kann dieses Live-Hörstück dann auch live anhören und besuchen. Aber davon ein andermal mehr. Aber ich habe so entschieden, dass ich die ganzen alten Sendungen ausgrabe. Wir haben ja Gott sei Dank sehr lange, weit zurückliegend einen Doku-Server. Und da kann ich glaube bis 2000, ich würde mich jetzt aus dem Fenster lehnen, auf jeden Fall viele Jahre zurückgehend alte Sendungen von Something Neues hier spielen lassen. Also die ganz alten Sendungen sind noch auf Kassette. Der Part wird dann auch noch kommen, aber die muss ich erst in meinem Archiv ausgraben und schauen, inwieweit die noch abspielbar sind. Die hätte man ja dann einfach immer bewegen müssen. Das habe ich auch nicht gewusst. Das habe ich jetzt gelernt. Genauso wie die alten Videoaufnahmen. Ja, die sind eben vergänglich und möglicherweise ein großer Teil meiner Performance-Kunst ist ins Nirvana abgewandert. Aber das ist was anderes. Ja, viele Menschen hatten mitgemacht. Joachim Hennig.

schöne Zeit lang. Eichstätt, Thomas Mauch, Pitt Schmidt. Also ich hatte immer wieder, ich fand illustre Menschen hier gewinnen können, mit mir eine Zeit lang Radio zu machen. Bertie Rehmann war es zum Schluss. Der hat jetzt auch schon eine lange Pause gemacht, weil er einfach, der hat einen Meister als Zimmerer gemacht und ein Haus renoviert und er war auf jeden Fall sehr beschäftigt und hatte keinen freien Kopf mehr, um Radiosendungen zu gestalten. Und hier von 9 bis 10 abends, weil er live auch zu senden, weil er dann morgens einfach zu müde ist, weil man danach nicht gleich schlafen kann. Man ist ein bisschen adrenalinmäßig hochgepusht und braucht ein Weilchen, bis man wieder runtergekommen ist und schlaffähig ist. Ja, das ist bei mir zum Teil jetzt auch in letzter Zeit ein Grund gewesen. Aber mehr hatte ich Spaß dran. Ich bin oft vor meiner Sendung hier am Computer gesessen und habe die alten Sendungen angehört und dann entschieden, welche Sendung ich dann senden werde. Also wiederholen werde. Ja, so viel mal dazu. Also das ist schon unglaublich. Ich habe, als die Wüste Welle hat ja letztes Jahr ihr 30-jähriges Jubiläum gefeiert. Und ich hatte leider, aber so ist es halt im Leben, ich hatte Sudhaus ja mit aufgebaut, erkämpft und das ging ja schon los in der Marquartei, bevor überhaupt irgendein Haus oder Räumlichkeit zur Debatte stand, haben wir uns da getroffen, die Menschen, die meinten, sowas fehlt hier in Tübingen. Das heißt, es waren viele Jahre an Arbeit und auch Kämpfe und welche Statuten gibt man sich. Wir waren ursprünglich auch basisdemokratisch, das waren wir dann nicht mehr und so weiter und so fort. Und als dann der nächste Verein sich gründen wollte, eben das Freie Radio, und man mich sogar netterweise ansprach, da dachte ich, nicht schon wieder. Ich warte erst mal ein Jahr, ob sich das so einpendelt und dann steige ich ein. Deswegen hinke ich immer ein Jahr hinter den Jubiläen, die das Freie Radio offiziell hat. Ja, so viel mal davon. Also warum sende ich so viel Wiederholungen? Unter anderem, weil ich das spannend finde, wie sich das verändert hat, wie sich die Stimme auch verändert. Man wird ja älter, 30 Jahre ist jetzt ja keine so kurze Zeit. Ja, so viel mal. Ich will nicht zu viel reden. Fängt schon wieder an. Weil ich habe noch eine Werbung in eigener Sache, die ich gerne euch erzählen möchte. Und zwar am kommenden Samstag, am 27. Juni 2026 von 14 bis 20 Uhr werde ich wieder einen Workshop abhalten, Stimmtraining in meinem Atelier, hier auch im Sudhaus. Dafür hatte ich ja gekämpft, um das Sudhaus, um hier einen Raum haben zu können, in dem ich proben kann, arbeiten kann, meine Kunst machen und so weiter und nicht irgendwelche Nachbarn stresse mit geräuschigen Krach, sagen wir es mal so. Und da halte ich auch meine Workshops ab. Ja, und jetzt lese ich euch einfach den Text vor, der auch auf der Webseite steht von der Wüstenwelle. Also wer jetzt ausschalten muss und denkt, vielleicht interessiert mich das ja doch. Da gibt es die Ankündigung des Workshops und man kann sich auch über die Webseite des Freien Radios anmelden bei dem Workshop. Also einfach auf die Webseite gehen und unter Workshops gucken und da kommt dann Stimmtraining, so nenne ich meinen Workshop. Also Kurzfassung, Körperarbeit zum Aufwärmen, Atemübungen, akustische Stimmübungen, dann Sprechen am Mikrofon, auch Singen oder alle möglichen experimentelle Laute von sich geben, das ist einfach alles möglich. Also wer auch an Hörspielen oder Hörstücken Interesse hat, es wird immer ganz munter, vielschichtig, verschiedenartig. Das finde ich immer sehr spannend, wer da was plötzlich sich traut. Also das dann am Mikrofon über eine PA, die steht bei mir im Atelier im Sudhaus. Also ist alles geboten, Raum, akustischer Raum und dann eben auch PA. Der längere Text, der Workshop für Stimmen, Atem und Körperarbeit findet im Atelier Ulrike Helmholtz auf dem gleichen Gelände statt, auf dem auch die Räumlichkeiten des Freien Radios Wüste Welle beheimatet sind, auf dem Gelände des Sudhauses. Das Atelier ist speziell für solch eine Arbeit eingerichtet. Das Angebot des Workshops ist für angehende und ausübende Moderatorinnen des Radios und, das ist wichtig, für alle anderen Interessentinnen
auch außerhalb des Radios gedacht und richtet sich an Jung, also so ab circa 13 Jahre und alt, an Anfänger, Fortgeschrittene, Ängstliche und Mutige. Das ist immer sehr spannend, wie die Zusammensetzung ist. Und bisher hatte ich den Eindruck, dass doch jeder auf seine Kosten gekommen ist. Und jede. Der Workshop wird in mehrere Bereiche aufgeteilt, um eine vertrauensvolle Situation zu schaffen und um letztendlich den Fokus des jeweiligen Treffens justieren zu können, da die Vorkenntnisse und Bedürfnisse der TeilnehmerInnen mitunter sehr verschieden ausfallen, wird zu Beginn eine Begrüßungsrunde mit Tee und kurzer Vorstellung aller TeilnehmerInnen und der Workshopleitung abgehalten. Dort werden persönliche Erfahrungen aus der Arbeit mit der eigenen Stimme berichtet und Arbeitsanliegen und Wünsche geäußert. Und je nachdem baue ich dann auch sozusagen den Aufbau des Workshops ein bisschen, damit ich auch darauf eingehen kann, was da so an Anstößen, Wünschen etc. kommt von den TeilnehmerInnen. Eine vertrauensvolle Atmosphäre zu schaffen ist wichtig, da alle TeilnehmerInnen willkommen sind, also auch diejenigen, die wenig Vorkenntnisse mitbringen und vielleicht auch sich nicht so richtig trauen. Da vor allem die Stimme ein sehr persönliches Instrument ist und man während der engagierten Arbeit an ihr eventuell Persönliches offenbart, ist das Gefühl von erlebtem Schutz eine wichtige Basis. Es folgen Körperübungen, die speziell der Verbesserung des Atemvorgangs dienen, die das Erforschen der eigenen Stimme unterstützen und zum Vertiefen des Stimmklangs verhelfen. Anschließend werden in Einzelarbeit und in chorischen Einheiten Stimmklangübungen und Sprechübungen abgehalten. Also, wer Pop, Chanson, Jazz singt, in den Songs auch Sprache vorkommt. Auch da ist natürlich eine Frage, die es zu lösen gilt, wie spreche ich die Sprache aus? Von daher ist es nicht nur fürs Sprechen wichtig, eben auch, wenn man singt. Dann zum Abschluss des Workshops können die TeilnehmerInnen Texte, die im Atelier ausliegen oder die selbst mitgebracht wurden, mittels Mikrofon über eine Tonanlage, also PA, sprechen. Wer Lust dazu hat, kann auch singen oder mit der Stimme vor dem Mikrofon experimentieren. Also das ist ja dann das musikalische Feld, von dem ich herkomme, also mein Leib- und Magenfeld. Ich kann natürlich auch Pop oder Chanson oder Rock singen, aber mein Spezialgebiet ist die sogenannte Geräuschmusik. Deswegen freue ich mich immer, wenn die Leute ein bisschen freier werden und sich trauen, ein bisschen auch was mit der Stimme herumzuprobieren. Das hilft einem nachher beim Sprechen. Dann fühlt man sich nicht so eingeengt, sondern weiß, wie vorhin mein Kiekser, also der kommt jetzt aus der Müdigkeit heraus, jo, dann kiekst's halt und man kann damit auch besser umgehen und ist nicht so überrascht, was die Stimme so alles machen kann. Dabei kann man sein Wissen über die technischen Bedingungen vertiefen, die sinnvollen Einsatzmöglichkeiten eines Mikrofons erproben und die nun gewonnenen Erfahrungen des Workshops über die vielleicht bislang gewohnte Arbeit am Mikrofon, das ist jetzt wieder für die RadiomoderatorInnen hinaus, sofort unter Anleitung einsetzen lernen. Der Kurs ist seit der Pandemie für mittlerweile 6 TeilnehmerInnen ausgelegt. Also früher waren es viel, viel mehr. Das ist aber jetzt sehr sinnvoll und gut für die Arbeit, da man einerseits das Gruppengefühl genießen kann, andererseits die Workshopleiterin sich auch um Fragen Einzelner kümmern kann im Rahmen eines solchen Workshops natürlich, weil das geht dann nur ansatzweise als Anstoß. Das ist nur so ein Anreißen, aber es kann ziemlich viel einem erzählen über sich selber und die Arbeit mit der eigenen Stimme und dem Atem. Ja, anmelden, wie gesagt, das hatte ich am Anfang schon erwähnt, über die Webseite der Wüstenwelle, also www.wueste-welle.de. Da gibt es extra ein Anmeldetool für die Workshops oder für jeden einzelnen Workshop, genau gesagt. Oder unter meiner E-Mail-Adresse ulrike-helmholz@gmx.net. Ich wiederhole es nochmal. ulrike-helmholz@gmx.net und bei Fragen könnt ihr da auch euch gerne an mich wenden. Die Teilnahmegebühr beträgt 20 Euro.
sagenhafte 20 Euro für so einen Workshop. Das geht nur, weil wir anderweitig unterstützt werden. Und diese 20 Euro sind ein Soli-Beitrag an die Wüste Welle. So, das wäre eine eigene Sache. Ich würde mich freuen, es sind noch Plätze frei, weil ich versäumt habe, ordentlich Werbung zu machen. Asche auf mein Haupt. Das heißt, die Leute konnten auch nicht rechtzeitig planen. Das heißt, das wird ein bisschen spontan alles. Aber zwei Anmeldungen haben wir schon und ein dritter überlegt sich's gerade und drei Plätze oder vier, je nachdem, sind noch frei. Und ich würde mich freuen, wenn der Workshop voll würde, weil dann haben wir dieses Gruppengefühl, das auch nicht schlecht ist. Man kann sich dann auch mal hinter der Gruppe ein bisschen verstecken, wenn man das Gefühl hat, so ups, was geht denn hier ab? Ja, soweit mal. Und ab jetzt, Don't Stop the Flowers im silbernen Koffer. Wer sich hier schon auskennt, weiß, ich mache das intuitiv, impulsiv, lade ich CDs in einen silbernen Handwerkerkoffer. Und dadurch ist auch eine gewisse Vorauswahl schon geschaffen. Und aus dem wiederum nehme ich heraus die CDs, aus denen dann die Musik entsteht, die ab jetzt euch in die Ohren träufelt. Macht's euch bequem. Ich wünsche euch viel Spaß und bis nachher. Thank you.

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nennen Sie den gewünschten Infodienst. 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Vielen Dank für Ihren Anruf.

Hier ist der beste Platz. Hier haben viele unterschiedliche Frauen des Dienstes angeboten und suchen heute noch ein Gespräch, so wie du. Anbieter dieses Dienstes ist die Firma TLI Limit.

Ja, da naht doch das Ende der Stunde. Something Neues im Freien Radio Wüste Welle. Am Mikrofon an der Auswahl der Titel Ulrike Helmholtz. Ich habe heute euch eingeladen zu meinem Stimmtrainingsworkshop am kommenden Samstag, 27. Juni von 14 bis 20 Uhr. Man kann das Ganze auch nochmal nachlesen auf unserer Webseite unter Workshops. Und ja, da sind noch Plätze frei und ich freue mich, wenn da noch Menschen sich anmelden werden und wir einen schönen Workshop abhalten können am nächsten Samstag. Ansonsten war es eine improvisative Sendung aus dem silbernen Koffer und ich hoffe, ich habe euch damit Freude bereitet. Und heute am 22. Juni war ich montags live in der Sendung. Ansonsten ist es eine Wiederholung. Dienstags von 5 bis 6, mittwochs von 23 bis 0 Uhr. Ihr hört uns auf UKW 96,6 MHz im Livestream auf der Webseite www.wueste-welle.de. Ansonsten digital DVB-C Kanal 41 oder wenn Radiosendungen im TV angeboten werden unter Radio Freies Radio Wüste Welle. Ich wünsche euch noch einen schönen Tag. Oh, der Bongo ist live da. Dann bleibt doch dran und hört Reggae mit Bongo. Dann bis dann. Tschüss.

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4: Hallo und herzlich willkommen hier zum Lokalmagazin, live am Montagvormittag von 10 bis 12 und in der Wiederholung dann am Dienstag und Samstagmorgen zwischen 6 und 8 in der Früh. Ihr hört das einzig freie Radio für die Region Tübingen, Reutlingen und Umgebung auf UKW 96,6 MHz und weltweit via Livestream über die Website hueste-welle.de. 2 Stunden Lokalmagazin liegen vor euch und auch vor uns. Hier im Studio, an der Technik und an den Mikros sind
5: Lea
4: und Jakob, und die gute Passi hat ein wenig verschlafen, deswegen kommen sie später, aber das kennen wir ja schon ein wenig. Gut, wollen wir gar nicht weiter lang schnacken, also weiter im Programm. Ab 11 Uhr interviewen wir die gute Lena, die ja neu bei uns ist und Praktikum macht, und dann erfahren wir ein wenig über sie.
5: Lea.
4: Ja, sie ist neu, es tut mir leid. peinlich. Auf jeden Fall werde dann nicht nur ich mehr über sie erfahren und nicht mehr ganz so peinlich ihren falschen Namen aussprechen, sondern auch ihr werdet wissen, wer hinter den Mikros sitzt. Aber auch schon vorher haben wir ein spannendes Programm für euch. Wie immer gibt es die Nachrichten rund um die Region, Veranstaltungstipps und einen Beitrag über
5: Drone Shine. Das ist eine Putzdrohnenflotte, die Solaranlagen putzt.
4: Yeah. Und bevor es damit losgeht mit dem ganzen Programm, hören wir erstmal Musik. Und zwar starten wir mit Could Have Been von The Struts. Viel Spaß damit.

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1: Und damit willkommen bei den Nachrichten für heute, den Montag, den 22.06.2026. Zwei Touren zu besonderen Gebäuden. Am 27. Juni 2026 ist Tag der Architektur. Die Architektenkammer Baden-Württemberg lädt dazu, wie jedes Jahr, zu Rundfahrten in den jeweiligen Kammergruppen ein. Architekturinteressierte können sich so besondere Bauwerke ansehen und erklären lassen. Am Samstag, also den 27. Juni, werden auf zwei Touren Bauwerke im Kreis Tübingen angeschaut. Auf der ersten werden die erweiterte und sanierte Musikschule, ein neues Mehrfamilienhaus, das Hohe Holzhaus im Queck-Areal, die Freilufthalle Holderfeld und das Freiraumkonzept im Technologiepark Obere Viehweide besichtigt. Bei der zweiten Tour sieht man sich den geplanten Generationencampus in Gomering, das neue Kinderhaus Weiranei in Ofterding, ein saniertes Wohnhaus von 1696 in Nähren und das Jugendhaus mit Funpark in Gomering zusammen an. Zu beiden Touren kann man sich anmelden. Mehr Informationen dazu gibt es beim Tagblatt.
2: Feiern, um zusammenzuwachsen. Die Tübinger Hügelschule feierte am Freitag, den 19.06., ein Fest mit besonderem Anlass. Mit der Feier wird die Schule nun zum Familiengrundschulzentrum, was ein Ort jenseits des Lernens werden soll. Besonders eine große Auswahl an Entwicklungsmöglichkeiten sei wichtig, wie die Schulleiterin Jutta Frisch sagt. Manche Kinder würden so wenig Deutsch können, dass sie im Unterricht nicht folgen könnten. Andere seien sozial benachteiligt oder hätten eine Behinderung. Wieder andere seien hochbegabt. Um Vertrauen zwischen Kindern und Familien zu schaffen, sowie bei Problemen zu helfen, werden Treffen im entspannten Rahmen organisiert. So zum Beispiel ein Eltern-Kind-Frühstück, das die Schule zusammen mit der Tübinger Tafel organisiert hat. Viele Kinder kämen nämlich ohne Festspat zur Schule. Abseits des offiziellen Rahmens gab es gute Verpflegung sowie Spiele, die von den Eltern organisiert wurden. Ansonsten gab es Stände von verschiedenen Vereinen und Unterstützern der Schule.
1: Bezahlbarer Wohnraum in Tübingen für Azubis. Am Samstag begann der Start des Baus für 69 Wohnungen aus Holz in der Marienburgstraße im französischen Viertel. Die Baugemeinschaft Marie besteht aus mehreren lokalen AkteurInnen, die sich aus Unternehmen wie Hotels, Stiftungen und Privatleuten zusammensetzt. Ziel ist es, günstigen Wohnraum für ihre Auszubildenden und Mitarbeitenden zu schaffen. Es werden 54 Einzimmerwohnungen und 15 Zweizimmerwohnungen entstehen. Zusätzlich noch zwei große Gemeinschaftsräume und eine Dachterrasse für ein gutes Miteinander. Die Baukosten betragen 13 Millionen Euro, wobei 6,7 Millionen staatlich finanziert werden. Wegen der staatlichen Förderung wird die Miete für 40 Jahre um 40% unter den Mieten im Umfeld liegen. So soll eine Einzimmerwohnung in Küchenzeile und 23 Quadratmetern nur 450 Euro Warmmiete kosten. Durch die gute Lage zur Innenstadt werden die neuen BewohnerInnen kostengünstig und auch gut angebunden ab 2028 in Tübingen leben und arbeiten können. So kann man sich der Wohnungsnot in Tübingen entgegensetzen und zeigen, wie Wohnungsbau zukünftig aussehen kann. Und bevor wir zu den letzten Nachrichten kommen, hören wir noch einen weiteren Song, nämlich Outro von Glam Gang 030, Julio MC und Kilian 437. Viel Spaß.

0: feiern auf dem Reutlinger Stadtfest 2026. Tausende Menschen feierten ausgelassen am Freitag und Samstag in der Reutlinger Innenstadt. Auf 5 Bühnen traten MusikerInnen wie Malik Harris, Iggy Kelly oder Dimitri Drofitsch auf und unterhielten das Publikum. Im Programm standen auch mehrere SportlerInnen und Tanzgruppen. Fürs leibliche Wohl boten rund 70 Vereine und GastronomInnen Speisen und Getränke an. Trotz der 36 Grad zeigten KünstlerInnen wie Georgios Tsagoridis mit seinem griechischen Folklortanz ihre Kunst und Kultur. Laut Hanna Leukert vom Stadtmarketing sollen an den 2 Veranstaltungstagen 112.000 Menschen gefeiert haben. Dies liegt etwas unter der Besucherzahl von 2024, sei aber auf das Wetter zurückzuführen.
1: Ein Buch für alle. Eine Schule liest ein Buch, war der Name der Aktion, die vergangenen November 1650 Exemplare von Wolf von Sasa Stanisic an die Geschwister-Scholl-Schule brachte. Alle Schüler lasen dasselbe Buch, von der 5. bis zur Oberstufe. In dem mit dem Jugendbuchpreis ausgezeichneten Roman geht es um ein Thema, das den Schulalltag durch alle Klassen hindurch betreffen kann: Mobbing. Wie geschieht sowas? Was, wenn ich Zeuge werde? Und ganz besonders was, wenn ich jemandem helfen will und mich nicht traue? Besonders an der Aktion war auch, dass sich ganz verschiedene Fachbereiche mit dem Buch auseinandergesetzt haben. Besonders im Fachbereich Kunst ist dabei ganz viel entstanden. Masken, Collagen, Fotografien, Animationsfilme, Dioramen, Gemälde, ein Theaterstück und noch einiges mehr. Um all die Produktion der Öffentlichkeit zu präsentieren, hat die Schule nun ein abschließendes Wolfsfest veranstaltet. Es gab außerdem einen Fotowettbewerb mit über 120 Einreichungen. Eigentlich hatte sich Autor Stanisic persönlich zu dem Wolfsfest angekündigt, war dann aber verhindert. Für das Wolfsfest sandte er einen Videogruß, in dem er sich für die nie dagewesene Ehre bedankte, dass eine ganze Schule sich mit seinem Buch auseinandergesetzt habe.
2: Ja, Move On feiert 10-Jähriges, das hatten wir am Freitag schon, aber weil es so schön ist,
1: lesen wir es nochmal vor.
2: Ja, der Tübinger Verein Move On noch hat etwas zu feiern. Sein 10-Jähriges Bestehen nämlich. Am Samstag, den 20. Juni, gab es deshalb ein großes Fest in der Panzerhalle im französischen Viertel. Unter dem Motto "Beweg dich für das Recht auf Bewegungsfreiheit und alle anderen Menschenrechte" gab es Infostände, Workshops, Vorträge, Musik, Theater und mehr. Move On unterstützt geflüchtete Menschen in Deutschland, um ihnen zu helfen, in Deutschland anzukommen. Teil dieser Gesellschaft zu werden, sich ein neues Leben aufzubauen. Sie helfen geflüchteten Menschen, sie begleiten sie, sie setzen sich für ihre sozialen und politischen Rechte ein und stehen ihnen bei Problemen juristisch bei. Die Zukunftsprognose bietet Anlass zur Sorge. Von der Stadt erhält der Verein dieses Jahr statt 30.000 Euro Förderung nur die Hälfte. Vom Landkreis wird es voraussichtlich ebenfalls Kürzungen geben. Die Struktur sei wackelig. In der Zukunft werde der Verein sich vielleicht wieder komplett auf ehrenamtliche Arbeit verlassen müssen. In der Politik gehe es derweil nur noch ums Abschieben. Negative Fälle werden gezielt herausgepickt und aufgebauscht, um die Debatte zu rechtfertigen. Von der Willkommenskultur unter dem Motto Move On vor 10 Jahren entstanden ist, scheint wenig übrig geblieben zu sein. Umso wichtiger, dass das Engagement der inzwischen 60 Mitglieder ungebrochen scheint. Und dann kommen wir auch gleich schon zu den Veranstaltungstipps für die Woche bis Donnerstag, aber zuvor hören wir noch einen weiteren Song, nämlich Hey Hübscher von Sandra Hesch. Viel Spaß damit.

0: Hallo, wir sind zurück mit den Veranstaltungstipps für Montag, den 22. Juni. Ganztags am Deutsch-Französischen Institut. Interaktive Ausstellung Traumjagd. Es ist zauberhaft. Vom Treppenaufgang in der Dopplerstraße bis hin zum Institut entfaltet sich ein künstlerischer Parcours voller geheimnisvoller Kreaturen, die auftauchen, mit den Passantinnen spielen und staunen wie Tagträume hervorrufen. Mit einer einzigartigen Verbindung von Illustration, Animation und digitalen Medien führt Künstlerin Julie Stephen Cheng durch eine erweiterte Realität, in der die Naturgeister sichtbar sind. Noch bis Mitte November gibt es die Kunstinstallation zu bestaunen, ganztags am Deutsch-Französischen Institut.
1: Ab 19 Uhr im Sudhaus Theatersaal. Die letzte Show. Hatten wir am Freitag schon mal, heute gibt es nochmal eine Aufführung. Nach dem Tod ihrer Tante Ada wird Emilia von deren Geist auf eine Reise der Selbstentdeckung geschickt. Ein Theaterstück von Lutz Hübner und Sarah Nemitz über die Ansprüche der Leistungs- und Schönheitsgesellschaft, Versagens- und Zukunftsängste und die Suche nach der eigenen Identität. Es spielt die Theater AG Wilder Move des Wilder Mut Gymnasiums. Der Eintritt ist frei, um Spenden wird gebeten. Einlass ist ab 18.30 Uhr. Ab 19 Uhr im Sudhaus Theatersaal.
2: Und auch ab 19 Uhr in der VHS Reutlingen der verdrängte Jahrestag. Am 22. Juni 1941 begann Hitlers Deutschland den Vernichtungskrieg gegen die Sowjetunion. Heute 85 Jahre später, scheint der Gedenktag aber schon nicht mehr in die inzwischen auf Kriegstüchtigkeit getrimmte politische Landschaft zu passen. Historiker Reinhard Lauterbach ist Osteuropa-Korrespondent und befasst sich in seinem Vortrag mit der Geschichte des Feldzugs gegen Russland, aber auch mit der Relevanz für die heutige Weltpolitik. Ab 19 Uhr in der VHS Reutlingen.
0: Dann ab 19.30 Uhr im Club Voltaire Fight Fortress Europe. Im Kontext der Menschenrechtswoche 2026 setzt sich die Seebrücke Tübingen in einem Vortrag mit Verflechtungen der Grenzsicherheitsindustrie und der Rüstungsindustrie auseinander. Was Militarisierung an den Außengrenzen bedeutet, was für infrastrukturelle Entwicklungen es in den letzten Jahren gab und wie weit Technologien der Grenzsicherung auch in anderen Bereichen Anwendung finden, erfahrt ihr dort. Ab 19.30 Uhr im Club Voltaire.
1: Und damit kommen wir zum Dienstag, den 23.06. Von 16 bis 18 Uhr im Umweltzentrum Tübingen. Samenbomben und Insektentränken basteln. Kinder und Jugendliche der 1. bis zur 6. Klasse können hier etwas über Tiere und Pflanzen in der Stadt erfahren und wie man Artenvielfalt unterstützen kann. Gerne können 1 bis 3 mittelgroße Steine, etwas Totholz und ein Transportgefäß für die Samenbomben und die Insektentränke mitgebracht werden, damit das Gebastelte auch nach Hause transportiert werden kann. Ab 16 Uhr im Umweltzentrum Tübingen.
2: Und ab 18 Uhr im Club Voltaire, For Future Apero. An diesem Abend kann man bei einem Getränk nette neue Menschen kennenlernen. Ab 19 Uhr läuft dann der Film Wie stoppen wir die Mietkrise so? Gefolgt von einer Diskussion mit Professor Ulrich Otto von der Nestbau AG. Der Eintritt ist frei. Ab 18 Uhr im Club Voltaire.
0: Ab 19 Uhr an der Volkshochschule Tübingen. Über Lesen, Schreiben und Nichtstun. Nina Lenz möchte über das typische Schreiben und Lesen von Texten an der Uni hinausgehen und helfen, eigene Lektürenzugänge zu finden. Es werden Möglichkeiten und Methoden literarischer Praktiken vorgestellt, die nicht nützlich sein wollen, sondern den Blick auf Alternativen weiten können und Lesen und Schreiben als explorativen Prozess denken. Anmeldung ist erwünscht und unter vhs-tübingen.de zu finden. Ab 19 Uhr an der Volkshochschule Tübingen.
1: Und auch ab 19 Uhr im Landestheater Tübingen, die Töchter der Orestie. In dieser Uraufführung wird die antike Geschichte der Orestie feministisch fortgeschrieben. Ab 19 Uhr gibt es eine Einführung im LTT-Foyer, bevor um 19.30 Uhr die Vorstellung beginnt. Anschließend findet ab 21.30 Uhr ein Gespräch mit der Autorin Maxi Obexer statt. Tickets gibt es auf der LTT-Website. Ab 19 Uhr im Landestheater Tübingen.
2: Und bevor wir gleich zu den Veranstaltungstipps für Mittwoch und Donnerstag kommen, spielen wir noch einen weiteren Song, nämlich Décadence von Deux. Viel Spaß damit.

0: Dann herzlich willkommen zurück bei den Veranstaltungstipps und wir sind am Mittwoch angelangt, dem 24.06.2026. Ab 17 Uhr im Queeren Zentrum Tübingen, Queerer Buchclub. Diesen Monat werden gleich zwei Bücher von einer Autorin besprochen. Es geht erstens um Sworn Virgin und zweitens um Hannah, beides von Elvira Downes. Der Queere Buchclub hat auch eine WhatsApp-Gruppe. Bei Interesse gerne eine DM ans Queere Zentrum auf Insta schicken. Ab 17 Uhr im Queeren Zentrum in Tübingen.
1: Ab 18 Uhr im Echertshafen Biergarten in Reutlingen, Jazzclub Biergarten. Tante Friedas Jazzkränzchen präsentiert die Klassiker des New Orleans Jazz, aber auch Titel der späteren Swing-Ära. Die Band existiert schon seit 1968, hat aber kein bisschen Swing verloren. Ab 18 Uhr im Echertshafen Biergarten Reutlingen.
2: Auch ab 18 Uhr im Kupferbau, Studium Generale, die Universität in der Stadt. Die Studium Generale-Reihe Orte und Architektur der Universität Tübingen befasst sich mit den drei großen Entwicklungsschritten einer abendländischen Universität, die sich wie nirgends sonst signifikant in der Architektur der Gebäude widerspiegeln. Dieses Mal spricht Dagmar Weizenegger vom Kulturamt der Universitätsstadt Tübingen zum Thema Eine andere Welt, die Universität in der Stadt. Ab 18 Uhr im Kupferbau.
0: Ab 19 Uhr in der Panzerhalle, internationales Brass and Pop Festival. Das internationale Brass and Pop Festival geht in die nächste Runde und ist dabei so groß wie noch nie zuvor. Das Festival startet am Mittwoch und geht bis einschließlich Samstag. An jedem Abend spielt ein jeweils anderer Headliner mit Vorband. Am Mittwoch startet das Ganze mit den Lucky Chops aus New York. Supported werden sie dabei von den Louisiana Funky Buds. Ab 19 Uhr in der Panzerhalle.
1: Kommen wir zum Donnerstag, den 25.06. Ab 18 Uhr in der Stadtbücherei Tübingen. Offener Brettspielabend. Lust auf Brettspiele, aber keine Spielpartner? Am Donnerstag besteht die Chance, diesem Problem entgegenzuwirken. Es können auch eigene Spiele mitgebracht werden. Wer kein perfektes Deutsch kann, findet auch genügend englische Spieler. Ab 18 Uhr in der Stadtbücherei Tübingen.
2: Ab 20 Uhr im Sudhaus Waldbiergarten. Dicke Fische. Akustik Power im Waldbiergarten. Die als Künstler des Jahres ausgezeichnete Unplugged-Band Dicke Fische performt in einem Lagerfeuerabend ihre Musik. Musikalisch verübt die Band einen Spagat zwischen ansteckender Leichtigkeit und enthusiastischer Hingabe. Mit bereits über 2500 Gigs gehört die Band zu den meistgebuchten in Deutschland. Ab 20 Uhr im Sudhaus Waldbiergarten.
0: Ebenfalls ab 20 Uhr im Club Voltaire, Cake for Breakfast. Ungewöhnliche englische und deutsche Geschichten eines Frauentrios, untermalt mit Mandoline, Geige, Gitarre und irischen Flöten sowie dreistimmigem Gesang. Diese Wucht oszilliert zwischen Bluegrass, Folk, Pop, Liedermacherei und viel Groove. Viel Information auf einmal, die aber zusammengefasst werden können mit dem Wort Wow. Ab 20 Uhr im Club Voltaire.
1: Ab 20.30 Uhr im Kino Blaue Brücke. Queer Movie Club Nummer 4. Porträt einer jungen Frau in Flammen. Im Film geht es um die Pariser Malerin Marianne im Jahr 1770, die auf einer einsamen Insel an der Küste der Bretagne einen ungewöhnlichen Auftrag erhält. Sie soll ein Gemälde von Heloise anfertigen, die sich weigert, Modell zu sitzen. Damit protestiert Heloise gegen die Ehe, die ihre Mutter für sie angesetzt hat. Marianne beobachtet Heloise demnach heimlich an der Küste und malt aus dem Gedächtnis heraus. So beginnt eine ungeheure Anziehungskraft zu wachsen. Wessen Interesse geweckt wurde, der weiß wohin. Ab 20.30 Uhr im Kino Blaue Brücke.
0: So, und dann sind wir auch schon am Ende unserer Veranstaltungstipps angekommen. Gleich hören wir einen Beitrag, den wir auch gleich nochmal ein bisschen genauer beschreiben und ansagen werden. Ab zuvor hören wir noch einen weiteren Song, nämlich Transgender von Crystal Castles. Viel Spaß!

0: So kommen wir zu unserem Beitrag. Drei junge Erfinder aus Tübingen haben eine Drohne erfunden, die dem Klima hilft. Mehr dazu hier in dem Beitrag von Gabriele und den Jungs von Droneshine. Viel Spaß.
1: Ich spreche jetzt mit
2: Luca Musiolek, Fabian Beck, Belay Darus.
1: Und ihr seid Erfinder. Kann man das so nennen? Ja.
2: Ich denke schon. Also ich denke natürlich, klar, die Erfindung, die haben wir auch gemacht. Aber was wir vor allem sein wollen, ist die, die es dann an der Gesellschaft wirklich ausprobieren und weiterbringen. Also wir sehen uns nicht nur als die Ingenieure, sondern wirklich als die, die der Gesellschaft das ganze Mehrwert weiter kommunizieren.
1: Und das ist, was ihr erfunden habt, ist eine Putzdrohne. Habe ich das gerade richtig gesagt?
2: Ich denke mal schon. Also so könnten wir das auf jeden Fall nennen. Es ist eine Putzdrohne für viele verschiedene Sachen. Also klar, natürlich auch für Glasfassaden funktioniert es am allerbesten. Aber wir versuchen uns natürlich jetzt auch in Fassaden, in Solar, in Infrastruktur. Also denken wir, wir nennen es eine industrielle Drohne, die wirklich für vieles genutzt werden kann.
1: Und ich bin gerade dran vorbeigestolpert durch Zufall an einer ziemlich großen Drohne. Also sehr viel größer, als man die jetzt so kennt. Und erstmal, ihr habt das ja alles selber gebaut. Diese Drohne ist Stück für Stück selber gebaut. Habe ich das richtig verstanden?
2: Genau, also natürlich haben wir hier keine Maschinen, um unsere Motoren selber herzustellen oder die Batterien. Aber da achten wir auch, dass wir quasi die besten Partner haben und Qualität unserem Kunden weitergeben können, damit die Systeme dann auch sicher sind. Wir produzieren hier, wir fertigen hier alles. Aber natürlich können wir noch nicht alles selber produzieren. Aber das ist natürlich ein Ziel vor unseren Augen, das noch umwandeln zu können.
1: Und jetzt hast du gerade schon erzählt, das ist eine Art von Drohne, die es wirklich noch nicht gibt, weil das Ziel ist, dass ihr sogar Solarpanels damit reinigen könnt von oben. Und offenbar, wenn ich es richtig verstanden habe, gibt es das noch gar nicht.
2: Genau, tatsächlich nicht. Also das kam tatsächlich so her, dass wir mit der Fassadenreinigung angefangen hat. Und dann haben viele Leute uns auch quasi angesprochen, ob wir nicht auch das Ganze mit ihre Solarpanels auf dem Dach putzen können. Und dann haben wir auch noch natürlich, ich habe jetzt tatsächlich meine Bachelorarbeit auch noch drüber geschrieben, wie sehr die Verschmutzung die Solarpanels wirklich impactet. Und habe eben rausgefunden, dass das doch schon relevant ist. Und bisher haben wir dann auch rausgefunden, dass eigentlich niemand putzt. Also wir haben Solarpanels, Solarparks, die gebaut wurden, wo sich kaum jemand drum kümmert, wo dann natürlich auch die Lebensdauer drunter leidet. Also haben wir gedacht, okay, cool, die Nachfrage ist da, es macht auf jeden Fall Sinn, es ist auch wirtschaftlich für den Klienten. Und deswegen bauen wir und ingenieuren jetzt darum. Klar, die Flugerlaubnis haben wir jetzt tatsächlich nur für die Drohne, aber wir arbeiten auch in größeren Projekten, wo es dann hoffentlich schneller und sogar noch günstiger für den Kunden geht. Da ist natürlich Deutschland jetzt noch regulatorisch ein bisschen hinterher.
1: Ich kann gar nicht glauben, dass es keine Putzdrohnen gibt für Solarpanels. Da muss man sich immer vorstellen, wie viel Energie da weltweit eigentlich immer verloren geht auch.
2: Genau, also wir sagen natürlich, in Deutschland sind so die Messwerte irgendwo zwischen 5 bis 7% jährlich. Natürlich wurden viele Solarparks schon um 2011 gebaut. Also wenn man das jetzt auf die letzten 5 Jahre hochrechnet, sehen wir dann schon bis zu 30 bis 50% an Ineffizienz. Was aber tatsächlich noch super interessanter wird, ist jetzt natürlich in Regionen wie Italien, Spanien, Afrika, wo es dann eben noch trockener wird, wo wir dann wirklich über 10 bis 20% reden jährlich. Das kann natürlich in Deutschland auch passieren, wenn man die Solarpanels und die Solarparks an der Landwirtschaft hat, weil da natürlich der Feinstaub deutlich höher ist.
1: Ja, warum gibt's das denn noch nicht? Ich kann es gar nicht glauben. Das ist ja ein unfassbarer Verlust. Und dann seid ihr die auf die Idee kam? Oder seid ihr die auf die Idee kam, wie man das dann auch verwirklicht?
2: Ich denke, genau, so ein bisschen von beiden. Also wir lassen uns natürlich inspirieren aus Märkten, wo Drohnen jetzt schon deutlich relevanter sind. Aber wenn man uns ja Konzept jetzt anguckt, würde ich schon sagen, dass wir unique sind. Wir versuchen natürlich auch in mehrere Wege zu inspirieren. Natürlich gab es in den USA und im asiatischen Raum schon Drohnen, die mit Wasser gespritzt haben. Aber wir versuchen jetzt auch noch unsere eigenen Wege da ein bisschen rauszufinden, weil wir natürlich auch die Rede oder die Limitierungen von Wasser spüren. Also geht es da tatsächlich noch in ganz neue Richtungen, aber das sind natürlich noch Forschungsgeheimnisse. Aber hoffen wir auch, dass wir das hoffentlich Deutschland bald übertragen können.
1: Und darf ich verraten, dass ihr jetzt die Fassade zum Beispiel hier nebenan habt ihr erstmal ohne Putzmittel geputzt, darf man das sagen? Also genau. Mit der Drohne und es hat hingehauen irgendwie, so größtenteils.
2: Ich denke mal schon. Ich war sehr glücklich. Wir haben die ganze Technologie auch schon in den USA getestet und da hat es auch gut funktioniert. Aber das Wichtigste bei so einer Technologie ist natürlich Feedback, das ist Erfahrung. Und ich denke mal, wir haben jetzt eine erste gute Erfahrung gemacht.
1: Und also ohne Putzmittel, verstehe ich das richtig? Wie kriegt man das dann sauber, wird der Schwab Frage.
2: Natürlich mit Hochdruck.
1: Mit Hochdruck.
2: Genau, natürlich mit Hochdruck. Und das ist natürlich auch schön, dass die Drohne den Hochdruck aushalten kann, weil das natürlich auch wieder eine Technologielimitierung ist. Bisher mussten Drohnen, wenn nur Kameras tragen und diese Kameras haben sich auch nicht bewegt. Jetzt haben wir natürlich Wasser und Druck drauf, also die Drohne muss deutlich mehr ausgesetzt sein. Und da die wirklich stabil hinzubekommen, das hat gebraucht und wir sind jetzt, denke ich mal, dort, dass wir ein Produkt haben, das sauber macht, sprich genug Bar rausbekommt und eben auch stabil in der Luft bleibt, damit kein Mensch und kein Objekt zum Schaden kommt.
1: Und wie schafft man das denn, dass die Drohne in dem Moment, wo die da so viel sprüht, mit so viel Druck, dass die nicht nach hinten dann sich selbst abstößt?
2: Hunderte Stunden von Testen und wirklich coole Technik, würde ich es nennen. Sehr, sehr fortgeschrittene Technik, was GPS-Tracking angeht. Was auch Verständnis angeht von der Drohne, also die Drohne versteht, wenn sie jetzt normal fliegt und sie versteht auch natürlich, wenn die Pumpe jetzt an ist, aber also es hört sich komplizierter an, als es ist.
1: Okay, und du hast gerade schon gesagt, dir ist ganz wichtig natürlich, dass während des Putzvorgangs niemand Schaden nimmt. Das hast du im Vorgespräch erwähnt, ist ja auch so dein Ziel, dass eben weltweit auch weniger Leute verunfallen. Du hast erwähnt, das Fensterputzen oder wo hochsteigen, das ist weltweit eine der häufigsten Unfallursachen. Jetzt mal abgesehen vom Verkehr, habe ich dich da richtig verstanden?
2: Genau, so on the job, klar. Es ist jetzt nicht so gefährlich, wie auf einer Ölplattform zu arbeiten. Aber es ist auf jeden Fall, kommt öfters vor, gehört eben Fassadenbau etc. pp. Stürze aus der Höhe verursachen immer noch viele Todesfälle. Todesfälle, die wir einfach sehen, sehr unnötig sind. Auch natürlich es einfach nicht schön ist. Also wenn man selber mal Fenster in solchen Höhen geputzt hat, dann weiß man, manche mögen es natürlich, aber die meisten ist natürlich ein Unmut und es ist nicht nur ein unmutiges Gefühl für dich selber, sondern eben auch für den Klienten, der dich da quasi hochschickt und natürlich jederzeit bangen muss, dass gleich on the job wegen ihm jemand umkommt oder verletzt wird. Und deswegen denke ich mir, machen wir einen Win-Win für beide Seiten, für den Klienten, der jetzt nicht mehr jemanden in die Höhe schicken muss und auch für dich selbst, der jetzt nicht mehr in der Höhe sein muss, sondern eben ein Werkzeug hat, um diese Höhen sicher zu erreichen.
1: Und eben, ihr seid ja die Einzigen, die Solarpanels eben dann von oben putzen können. So.
2: Genau, absolut. Also da geht es natürlich bei uns nicht nur um Sicherheit, da geht es eigentlich primär um den Energieertrag. Zuvor konnten Menschen das auch machen, sind eben quasi auf die Dächer gestiegen, hat natürlich deutlich länger gebraucht. War natürlich auch nicht digital, das ist auch noch ein bisschen ein Vorteil von uns. Dadurch, dass wir Elektronik nutzen in unseren Sachen, können wir die ganzen Putzvorgang digitalisieren. Das kannst du natürlich mit einer normalen Reinigung jetzt nicht so sehr. Bedeutet, da sind wir natürlich auch vom Versicherungsher ein bisschen sicherer, indem wir all unsere Prozesse digitalisieren können, sprich nachverfolgen können. Ist einfach ein riesiges Win-Win für den Kunden und für uns, was Sicherheit und vor allem Ressourcenintensivität angeht. Wenn der Kunde jetzt 20.000 Euro mehr jedes Jahr zur Verfügung hat, weil er nicht mehr seine Fenster putzen muss für 50.000 Euro, sondern nur noch für 20.000 oder 30.000 Euro, dann kann er das woanders investieren, zum Beispiel in eine Dach-PV-Anlage. Deswegen sehen wir da auf jeden Fall einen großen Win-Win für alle Seiten.
1: Und die eine fliegt ja jetzt schon, ne? Die Fassadendrohne fliegt schon.
2: Genau, die Fassadendrohne fliegt schon. Unsere kleineren Drohnen fliegen natürlich auch. Aber das ist natürlich das Stolzeste. Fliegen tut bei uns vieles, nur Deutschland erlaubt uns natürlich nicht, alle unsere Prototypen in die Luft zu setzen, aber das ist auch okay.
1: Und ihr habt die größte Putzdrohnenflotte Europas, habe ich das richtig verstanden?
2: Genau, tatsächlich, also es gibt immer natürlich kleinere Schuppen, die dann ein, zwei Drohnen haben, aber wir sind mittlerweile schon bei 6 Drohnen. Und das ist tatsächlich ein Funfact, den wir, also da sind wir jetzt nicht so super stolz drauf, ist jetzt auch nicht so lustig, aber wurde uns tatsächlich dann so kommuniziert am Schluss und haben wir dann auch ganz schnell rausgefunden, dass niemand anderes anscheinend so viele Putzdrohnen in Betrieb hat wie wir.
1: Und du hast gerade erwähnt, dir ist es gar nicht so wichtig, ein Patent anzumelden. Warum?
2: Ja, das ist, denke ich mal, so ein bisschen das Denken der neueren Generation. Weil so ein Patent, da gibst du natürlich deine Technik frei, auch wenn sie für 10 Jahre dann für dich beschützt ist, gibst du immer noch anderen Leuten quasi einen Instruction Manual, wie sie das bauen können. Und das kann natürlich ein bisschen deine Competitive Markt destabilisieren, vor allem wenn du den ganzen Plan auf dem Patent baust. Andererseits, ich kenne Patente selber, du kannst um Patente rumarbeiten. Natürlich drittens, das Allerwichtigste ist, mit einem Patent beschützt du eine Technologie, und hier ist es eine Technologie, die die Menschheit eigentlich besser machen soll, die Menschen jeden Tag rettet, dass sich Familien nicht mehr Sorgen machen müssen, wenn Mutter oder der Vater eben Fassadenkleidung geht und an einem dünnen Seil hängt und jetzt man quasi weiß, dass er immer auf dem Boden bleibt und keiner Gefahr mehr ausgesetzt ist. Und wenn wir das patentieren würden, dann wären wir die Einzigen, die davon benefiten würden. Aber wir wollen nicht die Einzigen sein, wir wollen quasi der Gesellschaft hier etwas geben. Und da denken wir, es ist eben doch wichtig, die Sache nicht zu beschützen, sondern klar zu kommunizieren.
1: War das auch der Anlass, überhaupt damit anzufangen? Oder war der Anlass deine Begeisterung für Technik? Du hast ja erzählt, du hast auch Robotik studiert, ne?
2: Genau, also ich denke mal so ein bisschen von allem. Also es hat natürlich auch angefangen, Leute um sich zu haben, mit denen man was starten wollte. Ich glaube, es hat auch damit ein bisschen angefangen zu sehen, dass man jetzt eine Zeit hat, wo etwas zu starten ein bisschen mehr Sinn macht. Man kann ein bisschen mehr Impact haben. Natürlich hat man jetzt mit der KI und mit neuester Technologien deutlich mehr Möglichkeiten. Also ich denke, es war so ein bisschen ein Misch aus Inspiration von der Technologie, aber auch vom Team, aber auch natürlich vom Standort. Wir haben das Ganze natürlich in den USA ein bisschen angefangen, aber ganz schnell war uns klar, dass da Geld anstatt das Produkt und der gesellschaftliche Mehrwert im Vordergrund steht. Und deswegen haben wir gesagt, nee, wir möchten uns ganz klar auf Europa fokussieren. Wir möchten hier ein Made-in-Germany-Produkt auf den Markt bringen. Und wir wollen vor allem in Deutschland den Mehrwert schaffen und nirgendwo anders.
1: Ja, und wie habt ihr denn dann als Team zusammengefunden? Ihr seid ja ein bisschen so ein familiäres Unternehmen, ne? Und ihr kennt euch alle auch gut. So, vielleicht magst du mal was sagen.
3: Ja, also ist voll Family and Friends hier. Wir sind tatsächlich als Co-Founder Cousins und haben dann nach und nach natürlich unsere ganze Familie davon überzeugt, dass das eine super coole Sache ist, haben unseren Freunden davon erzählt und ein paar Freunde, die dann dazu gepasst haben, haben wir nach und nach auch ins Boot geholt. Und so wächst das gerade Ganze nach und nach auf eine ordentliche Teamgröße.
1: Wenn ihr die Ersten seid, die wirklich mit Drohnen Solarpanels reinigen können, das wird doch weltweit ein Riesending. Oder was denkt ihr?
3: Ja, also ich glaube auch fest dran, dass es ein Riesending wird. Es bringt für alle Seiten nur einen Nutzen. Und wir bringen Geschwindigkeit in das Ganze. Wir bringen erstmal den ersten Schritt, dass es überhaupt reinigbar ist. Weil mit allen anderen Methoden macht es eigentlich gerade keinen Sinn, es wirklich zu reinigen. Und ich sehe keinen Grund, warum es nicht klappen sollte.
1: Du nickst.
2: Absolut, also das stimmt. Also er hat natürlich angesprochen, klar, also die Methoden, die bisher sind, die sind einfach nicht wirtschaftlich. Und dann gibt es da auch schon Studien, die einfach sagen, dass diese Putzmethoden jetzt die Oberfläche zerkratzen. Und wir haben diesen großen Vorteil, dass wir dann doch kontaktlos sind. Dadurch, dass wir nichts auf dem Solarpanel haben, quasi dem Solarpanel so wenig Schaden wie möglich anwenden können, ist das natürlich auch nochmal ein großer Vorteil. Also nicht jetzt, um die anderen Methoden schlecht zu reden, aber ich denke mal, dass wir eine Innovation haben, die doch nochmal den wirklich großen Unterschied macht, weil 2-3% aller Solarparks putzen bisher in Deutschland, und das liegt einfach daran, dass es bisher wirtschaftlich und unsinnvoll für den Kunden war.
1: Jetzt ist ja eure Erfindung total sinnvoll, aber wie schnell kann man die denn so skalieren, sage ich mal, also wie schnell kann man das wirklich in großen Mengen dann produzieren?
2: Das ist tatsächlich eine Frage, die wir an die Politik stellen. Also wir sind technologisch auf jeden Fall da. Wir wissen auch, dass wir logistisch da sind. Es ist wirklich eine Frage, dürfen wir diese Drohnen fliegen? Dadurch, dass wir natürlich hier 80 Drohnen fliegen über kritischer Infrastruktur, brauchen wir gewisse Genehmigungen, und die laufen in Deutschland leider nicht so schnell. Also wir sind regulatorisch, denke ich mal, eingeschränkt. In allen anderen Perspektiven nicht. Wir sind alle nicht eingeschränkt davon zu sagen, wir wollen nicht nur hier leben jetzt, sondern wir sehen das, dass wir unsere Technologie auch woanders hinnehmen müssen. Und den Vorteil haben wir natürlich auch durch diese Automatisierung, dauert es jetzt auch nicht mehr so lange, so einen Solarpark zu putzen, sprich, dass wir halt mit 1-2 Drohnen dann schon, ich will jetzt keine Zahlen nennen, aber schon ganz gute Millionenwerte an Quadratmetern pro Jahr putzen könnten, wenn die Nachfrage da ist.
1: Also ihr seid da.
2: Absolut, genau, wir sind da.
1: Wie bist du denn in das Team gekommen und was ist deine Aufgabe im Team hier?
3: Das ist tatsächlich eine sehr lustige Geschichte. Und zwar hier Fabi, den ihr gerade auch schon kennengelernt habt. Wir sind Nachbarn, sind zusammen aufgewachsen. Genau, und dann hatte ich Fabi nach längerer Zeit, weil wir eben uns auseinandergelebt haben, durch Studium auch an verschiedenen Städten und Ländern, haben wir im Treppenhaus geredet. Da hat Fabi mir von der ganzen Idee erzählt gehabt. Ich war super begeistert auf jeden Fall davon. Die Frage war eben, wie macht man den Vertrieb für das ganze System, was wir hier jetzt auch wirklich aufgebaut haben. Ich komme eben aus dem Vertrieb, deswegen habe ich genau dafür dann auch eingestartet, dass ich eben langfristig den Vertrieb für das Unternehmen übernehme. Genau, und da einfach die Struktur dahinter aufbaue. Das ist, wie ich hier reingekommen bin.
2: Aber als Startup macht jeder irgendwie alles gerade und so ist es auch gerade mit Bela, der bringt sich überall ein und hilft gerade, wo man nur helfen kann.
1: Ihr könnt alle alles?
2: Wir lernen alle alles, wo man braucht, würde ich sagen. Also klar, wir wissen nicht alle alles, aber ich glaube, man lernt jeden Tag extrem viel und wir lernen jeden Tag neue Sachen und so hoffen wir, dass wir bald alle alles können.
1: Wie schön ist es denn, als Freunde zusammenzuarbeiten? Ist es so toll, wie man sich das jetzt vorstellt und wie die Stimmung hier ist? Oder gibt es auch Tage, wo man denkt, oh, jetzt ist es in dem Job schlecht gelaufen mal einen Tag und dann leidet vielleicht auch die Stimmung? Oder unterstützt man sich so einfach immer gegenseitig?
2: Es ist mittlerweile einfach eine Vertrauensbasis da, dadurch, dass man sich schon so lange kennt, dadurch, dass die Familien dann doch so vernetzt sind. Also ich denke, es gibt eigentlich keine Tage, wo man sagt, ey, das läuft nicht. Man ist einfach super happy, dass es die Leute gibt und man muss sich auch immer denken, man hätte diese Idee niemals alleine durchgesetzt. Und ich glaube, das ist eine Sache, die einem immer wieder klar werden muss, weil auch wenn es jetzt läuft, man hätte das Ganze nicht gestartet, wenn nicht noch eine weitere Person dran gedacht hat. Und ich glaube, das ist vor allem das Wichtigste und ich glaube, das ist auch was uns da so stärkt.
1: Du nickst.
2: Ja, ich glaube, selbst an schlechten Tagen, wenn es nicht läuft, ist schöner, wenn du deine Freunde und Familie um dich hast und mit denen dann noch einen schönen Abend hast, als wenn du dann mit irgendwelchen fremden Leuten dich hier über die Systeme ärgern musst oder sonst was hast.
1: Wie ist das für dich?
3: Das kann ich genauso auch nur zurückgeben. Ich meine, durch so einen familiären Umgang ist es einfach ganz anders strukturiert. Ja, man kennt sich extrem gut und ist einfach ein harmonisches Zusammenarbeiten. Genau, natürlich gibt es Tiefpunkte, aber da stützt man sich dann eben auch familiär und geht eben durch die Sache auch gemeinsam durch. Und das ist auf jeden Fall unique, das gibt's bei keiner anderen Arbeit.
1: Das ist ja eine total schöne Geschichte in jeder Hinsicht. Also es ist ja nicht nur eine Erfindung und eben das Ziel, den Menschen zu helfen, tatsächlich mal ganz profan gesagt, sondern es ist ja auch eine schöne Freundschaftsgeschichte, dass man zusammen so was Großes aufbaut. Da ziehe ich den Hut.
2: Ja, vielen Dank. Ich denke, genau, es ist wunderschön. Ich glaube, so wie es jetzt jeder beschrieben hat.
1: Seit wann gibt's euch eigentlich?
2: Das ist immer eine lustige Frage. Also wir haben in London, haben wir im Juni 2025 gegründet. Also wir sind genau, in London hat das Ganze begonnen. Ich war damals auf einer Uni und wir haben da in einer Wohnung gelebt, die quasi, wo du dann auf die ganzen Tower rüber guckst. Also du siehst die ganze Zeit, wie Fenster geputzt werden. Ach so. Und dann hast du natürlich auch noch diese Liebe für Drohnen, die wir jetzt irgendwie auch mitbekommen haben. Und ja, haben dann natürlich die Dots verbunden, haben gesagt, okay, cool, das macht eigentlich Sinn und lass uns das mal in Deutschland starten. Und genau, dann haben wir unsere erste Firma gesagt, komm, wir starten jetzt einfach irgendwas, schreiben uns in London ein. Und dann hat es ziemlich lange gedauert, weil wir über verschiedenste Strukturen noch gedacht haben. Und für uns war das Wichtigste Produkt bauen. Und dann haben wir uns jetzt im Januar dieses Jahres incorporated hier mit einer GmbH in Tübingen. Und genau, denken jetzt schon ein bisschen weiter nach. Aber seit Januar, aber wir sind seit einem Jahr an diesem Projekt.
1: Erst diese Drohne, die ich ja hier sehe, die gibt's ja schon. Ihr habt es ja schon da, das Produkt. Ihr habt innerhalb von einem Jahr so ein Ding aufgebaut.
2: Auf jeden Fall. Also wir haben uns natürlich auch inspirieren lassen von anderen Produkten. Wir haben, um dann dieses Produkt zu kommen, hat schon sehr lange gedauert für uns jetzt. Ein Jahr ist natürlich jetzt, wenn man so sagt, das ist jetzt nicht so viel. Aber es waren trotzdem 365 Tage, jeweils 10 Stunden von zwei Personen, die dran gedacht haben, die probiert haben. Also wir hatten auch schon wirklich viele Testflüge, die nach hinten gegangen sind. Wir haben unser Modell geändert, wir haben alles Mögliche geändert an der Drohne, um jetzt hier an dem Punkt anzukommen. Also ja, anscheinend ist es nur ein Jahr gewesen.
1: Und ihr habt ja jetzt eine Drohne in petto, die ihr gerade baut, die 3 Meter dann groß ist, ne?
2: Genau.
1: Braucht ihr für die auch nochmal ein Jahr oder wie sieht es bei dir aus?
2: Nee, technologisch sind wir auf jeden Fall da. Wir werden sie jetzt auch auf der großen Solarmesse in Europa vorstellen.
1: Echt?
2: In München jetzt nächsten Monat. Regulatorisch dürfen wir sie nicht fliegen. Das wird vielleicht noch ein Jahr dauern, wahrscheinlich ein Jahr dauern.
1: Was? Echt?
2: Also, weil sie über 25 Kilo ist. Und sobald du über 25 Kilo bist, brauchst du ein bestimmtes SORA-Verfahren. Das sind 200 Seiten und 200 Seiten, wenn sie falsch geschrieben sind, werden sie halt erst nach 9 Monaten angeguckt. Dann wird sie nochmal zurückgeschickt. Oh Gott. Da sind wir natürlich leider im falschen Land, aber wir glauben so stark an Deutschland, das ist uns egal. Und wir haben jetzt natürlich auch Angebote von anderen Ländern außerhalb von Deutschland bekommen, die gesagt haben, wir können das in 4 Wochen mit euch machen. Für uns bleibt ganz klar, das Produkt wird in Deutschland gebaut, aber wenn der Service natürlich von woanders noch gesteuert wird, dann muss das so sein.
1: Und dein Wunsch an die Politik ist da auch, unkomplizierter, unbürokratischer und schneller zu werden? Oder was genau hättest du da gerne von der Politik?
2: Genau, also ich denke, das große Problem ist, wir haben hier eine Technologie, die jetzt, wir sind ja nicht die Einzigen, die Drohnen bauen, wir sind nicht die Einzigen, für die Drohnen relevant ist. Da ist ganz klar, dass man jetzt sagt, wir haben hier eine Technologie, da muss Unternehmen und vor allem Startups mehr Freiraum gegeben werden. Ich stimme auf jeden Fall zu, dass man jetzt als privater Konsument diese Technologie, was bisher möglich war, ziemlich missbrauchen konnte. Aber ich denke mal, als Unternehmen, wo du wirklich offiziell registriert bist, muss uns einfach ein bisschen mehr Flexibilität gegeben werden, um Testflüge zu machen, um bestimmte Regionen zu bekommen. Also jetzt mal ein Beispiel zu nennen. Wenn wir jetzt einen Solarpark haben, der eingezäunt ist, also unsere Drohne fliegt nicht weiter als der Zaun, schon technologisch nicht. Und wenn wir einen Solarpark haben, der nicht eingezäunt ist, 2 ganz verschiedene Angehensweisen. Also das Solarpark, der nicht eingezäunt ist, wird wahrscheinlich 2 Jahre dauern, ja, bis wir den erlaubt haben. Eingezäunt 1 Jahr. Wenn die jetzt sagen, wir haben einen Solarpark, der sogar noch Agrikultur darunter betreibt, ist nochmal ein ganz anderes Ding. Aber an sich ändert sich an der Technologie bei uns nichts. An der Sicherheit ändert sich nichts. Und das ist dann schon nochmal ein bisschen schade. Aber vor allem, es braucht Investments jetzt in quasi die Besetzung, weil, also wir haben, glaube ich, 34, 45, 40 Leute in Deutschland, die fürs Drohnensegment zuständig sind.
3: Die wachsen schnell. Vor allem 2 Jahren waren es noch 8, 9 Leute, glaube ich. Ja. Jetzt sind sie bei 30, glaube ich, angekommen, hatten sie uns erzählt. Aber sie brauchen immer noch 8 Monate mindestens, um so einen Antrag überhaupt anzugucken. Und dann kann sein, dass sie es dir zurückschicken und dann gucken sie es 2, 3 Monate später vielleicht wieder an. Aber das kann sich auch ziehen bis einem Jahr. Also sie sagen 8 Monate bis 1 Jahr, bis sie sich überhaupt angucken.
1: Da verliert man ja unfassbar viel Zeit als Unternehmen.
3: Vor allem, wenn wir hören, dass es halt in anderen Ländern wie zum Beispiel Österreich nach 4 Wochen eine Antwort gibt und dann gibt es daraufhin direkt ein Gespräch, wo sie mit dir besprechen, wie du es am besten umsetzt, dass es halt alles schnell geht und richtig läuft. Während wir bei uns kein Meeting bekommen, wo wir drüber reden, sondern nur eine Antwort, dass es nicht reicht, so in die Richtung.
2: Lässt uns jetzt alle sprachlos.
1: Ja, es hinterlässt mich wirklich gerade sprachlos. Weil einem da solche, also nicht mal bürokratische, sondern Zeithürden in den Weg gelegt werden. Und ich wusste auch nicht, dass man verschiedene Genehmigungen braucht, je nachdem, ob so ein Solarpark eingezäunt ist oder ob drunter was wächst. Das ist ja ein unfassbarer Paragraphenschilderwald, mit dem ihr da kämpfen müsst.
2: Ja, jetzt werden leider natürlich andere Industrien, die jetzt ein bisschen mehr im Trend gekommen sind für die Politik, werden da natürlich stärker unterstützt. Finden wir natürlich ein bisschen schade, dass der Zivilsektor da jetzt noch nicht so unterstützt wird.
1: Also der Militärsektor wird viel mehr unterstützt. Aber ihr wollt eure Technik nicht militärisch nutzen lassen.
2: Das ist gegen alle Werte, die wir unterschrieben haben für dieses Unternehmen, mit dem wir das angegangen sind. Also wir wollen nichts mit Militär, mit Krieg zu tun haben. Unsere Technologie ist, um den Mensch jeden Tag zu retten und nicht zu töten. Das geht gegen jede Ethik und Moral, die wir haben. Also da sind wir ganz klar, dass wir damit nichts zu tun haben wollen.
1: Und wir haben euren Unternehmensnamen noch gar nicht gesagt, fällt mir auf.
3: Droneshine.
1: Drohnenglanz.
2: Genau, so kann man es nennen. Wir wollten einfach ganz klar sagen, was machen wir, wer sind wir, damit das im Namen schön rüberkommt.
1: Ja, und wen braucht ihr, um jetzt voranzukommen, außer natürlich Politikerinnen, die sich des Themas mal annehmen. Was braucht ihr?
4: Das sind auf jeden Fall Betreiber von großen Solarparks oder auch Betreiber von jetzt zum Beispiel viel Industriefläche, wo viel PV auf dem Dach verbaut ist. Hier wollen wir eben auch eine Zusammenarbeit schaffen, um eben unser Produkt eben immer stetig weiter und besser zu entwickeln, damit es eben auch angepasst ist auf unsere Zielkunden am Ende, damit es wirklich perfekt auch zu dem aktuellen PV-Anlagenbau passt. und wir dahingehend eben wirklich auch die beste Lösung dann eben bieten langfristig.
2: Genau, und vor allem wollen wir einfach den Leuten ein bisschen die Technologie näher bringen. Also wenn es jetzt Menschen gibt, die sagen, hey cool, ich habe hier eine Fläche, auf der ich das auch einfach mal ausprobieren würde oder Lust hat, sich das Ganze mal anzugucken bei Projekten bei uns, weil er inspiriert von der Technik ist, dann kann er uns natürlich jederzeit entweder hier in Tübingen besuchen oder uns auch einfach in der Nachricht schreiben, wann es denn jetzt mal ein Projekt gibt, vielleicht auch in der Gegend. Dann geben wir gerne Bescheid und würden uns natürlich auch freuen, wenn wir bei manchen Menschen, wenn sie jetzt sagen, ah, wir haben hier ein cooles Projekt, ein cooles Industriegebiet oder ein cooles Haus, das gerne geputzt werden möchte, dann sind wir jederzeit bereit, auch natürlich gratis erstmal so eine Piloten- und Demo-Fläche zu machen, weil uns ist ganz wichtig, dass wir jetzt die Technologie der Menschheit zeigen und vor allem Deutschland zeigen, was wir hier als Gesellschaft entwickeln könnten.
1: Man kann einfach euch kontaktieren und sagen, Mensch, wollt ihr meine Fassade putzen? Und dann sagt ihr, jupp, super, danke, dass wir das machen dürfen.
2: Genau, wir müssen natürlich Regulatorik checken und das ist jetzt das Allerwichtigste. Aber genau, bisher auf jeden Fall, da sind wir auch in dem Punkt, wo wir das natürlich gerne machen. Klar, wenn später schon unser Kalender ein bisschen ausgebuchter ist, dann wird das, denke ich, mal schwieriger. Aber wir sind super flexibel, wir sind spontan und uns ist wichtig, dass gezeigt wird, was diese Technologie ermöglichen kann.
1: Ihr zeigt es ja morgen hier und wird nochmal die Fassade neben euch geputzt, ne?
2: Genau, wir werden wahrscheinlich am Nachmittag die Fassade neben uns putzen und im Anschluss werden wir tatsächlich auch nochmal eine unserer Solardrohnen aufbauen und die Leute hier wirklich einladen, sich das Ganze anzugucken, zu sehen, wie wir das machen. Also es hört sich immer so an, wir werden es zusammenbauen. Wir wissen immer nicht, ob das alles funktioniert, so wie wir uns das vorstellen, aber wir sind jetzt an dem Punkt, wo wir uns eigentlich sicher fühlen, dass das morgen zumindest mal vom Prototyp her stehen kann. Und haben natürlich jetzt auch noch 4 Wochen, bis es dann auf der Smart E in München die erste Weltpräsentation gibt.
1: Ach echt?
2: Genau, das wird dann super interessant. Also da ist natürlich dann auch wiederum ein interessanter Ort, um das Ganze in echt zu sehen.
1: Und man kann ja jederzeit offenbar bei euch reinlaufen. Das sieht aus wie so ein Erfinderbüro. Also man darf einfach mal bei euch klopfen und sagen, Mensch, ich möchte einfach mal sehen, wer ihr seid und wie ihr das so macht.
2: Auf jeden Fall, genau. Also solange man noch hier im Office ist in Tübingen, wir expandieren zurzeit in ein zweites Office in München, einfach weil wir da noch sehr viel quasi Ökosystem haben. Wir haben ein bisschen mehr Solarparks in der Umgebung. Aber auf jeden Fall haben wir immer jemand hier im Office. Ob man jetzt einen von uns treffen wird, kann schon gut sein. Wir wollen die Ideen hören. Wir haben ja die Technologie, aber ich denke auch viele Leute haben coole Ideen für uns, die sie einbringen können, wie man die Drohne vielleicht auch noch anders testen kann, nutzen kann. Und da sind wir natürlich immer offen.
1: Jetzt haben wir ja schon fast 9 abends. Also ich bin um 8:30 hier bei euch vorbeigelaufen und ihr habt noch richtig viel gearbeitet und rumgeschraubt. Wie normal ist es denn für euch, dass ihr abends um 8:30 noch arbeitet?
2: Sehr normal.
1: Sehr normal?
2: Das Normalste jemals. Echt? Auf jeden Fall. Also ich denke mal, es kommt immer, jeder darf sich natürlich ein bisschen selber entscheiden, wie viel er macht, aber es macht ja für mich, ich sehe das nicht als Arbeit.
1: Echt?
2: Also auch Drohne zu fliegen, ich fühle mich wie ein kleines Kind, das irgendwie gerade ein cooles Videospiel spielt. Also das ist schon alles sehr cool. Klar, jetzt wir sind mittlerweile so weit, du musst die Drohne nicht mehr selber fliegen. Quasi per Knopfdruck kann sie das Gebäude selber abfliegen. Du musst nur noch zugucken, dass das alles gut funktioniert.
1: Die
2: autonom fliegen.
1: Wirklich?
2: Genau. Da waren wir tatsächlich die Ersten in Europa, die das jetzt ermöglicht hatten. Aber da sind jetzt viele gefolgt. Das ist nur eine Softwarefrage. Jetzt mit KI ist das...
1: Aber woher könnt ihr Software? Auch wegen, weil du Robotik studiert hast?
2: Nee, also wir haben natürlich ein größeres Team als wir jetzt. Da haben wir natürlich noch schöne Hilfe von Leuten von der Delft, von ETH, die uns da auch die Ideen weitergeben. Genau, wir sind natürlich auch quasi für solche Technologien ein bisschen die Communicator. Die Technologie existiert. Drohnen existieren, nur es gab nicht wirklich diesen wirtschaftlichen Sinn hinter Drohnen und den versuchen wir jetzt zu bringen, dass wir eine coole Technologie mit einer wirtschaftlichen, mit einem Wert verknüpfen und da sehen wir uns vor allem.
1: Jetzt noch eine Frage, ich habe vor einer Woche oder so kam so ein Beitrag, dass ein Windrad gebrannt hat.
2: Und das ist so schön, dass Sie das sagen, weil da sind wir tatsächlich, das war für uns ein sehr großer Turning Point, deswegen war ich tatsächlich auch ein bisschen auf Geschäftsreise und habe mich da schon mal informiert. Unsere Drohnen, ja, die sind für Feuerwehr absolut eigentlich optimal und
1: echt?
2: Als wir das gesehen haben, haben wir uns wirklich gedacht, also wir wussten nicht, dass das ein Problem sein wird, aber wir haben uns gedacht, wir sind die einzige Lösung für das Problem. Und jetzt haben wir angefangen, uns ganz klar mit Feuerwehrdrohnen auseinanderzusetzen. Also für uns war das sowieso schon super relevant, weil uns ist wichtig, den Public Sector vor allem zu serven. Ja, das ist natürlich, Feuerwehrdrohne wäre da optimal gewesen. Hätten sie unsere Drohne gehabt, hätten sie hochfliegen können, mit zwei, drei Drohnen. Das Schöne ist eben auch, dass die Feuerwehr sich nicht an die Regeln halten muss, wie wir. Unternehmen und Behörde sind zwei verschiedene Sachen. Deswegen könnten sie quasi unsere Drohnen nutzen, mit Regeln, die wir nicht haben oder keinen Regeln, die wir haben, zu interagieren und könnten solche Windräder putzen und quasi löschen. Und damit hätten wahrscheinlich jetzt nicht 6 Stunden und davon irgendwie 2 Stunden die Autobahn absperren müssen, sondern hätten wahrscheinlich innerhalb von 45 Minuten das Ganze unter Kontrolle bekommen können. Und das Wichtige ist, warum musst du sowas überhaupt unter Kontrolle bekommen, ist, weil du hast eine extreme Brandgefahr, wenn diese brennenden Teile innerhalb von 2 Kilometer überall hinfliegen. Mit unserer Drohne wäre das überhaupt nicht relevant gewesen. Wir hätten auch noch Drohnen in die Luft schießen können, die kontrolliert hätten, ist jetzt irgendwo schon ein Waldbrand angefangen, hat etwas schon gebrannt. Und da haben wir wirklich bemerkt, also das ist eine absolut relevante Lösung und arbeiten jetzt daran. Also falls irgendjemand von der Feuerwehr auch noch zuhört, das ist auf jeden Fall etwas, wo wir der Feuerwehr gerne 1-2 Drohnen einfach mal zur Verfügung stellen würden zum Austesten. Wie gesagt, wir haben genug Drohnen, also wir sind auch noch mittlerweile am Testen. Und dadurch, dass sie die Feuer eben nicht an die Regeln halten muss, wie wir es halt tun müssen, können sie eben ziemlich schnell diese Systeme schon testen.
1: Gründet ihr dafür dann vielleicht eine eigene Firma oder ist es dann alles Droneshine, auch wenn ihr Feuerwehrdrohnen macht?
2: Gute Frage. Also ich denke, alles kommt immer noch durch die gleiche Firma, aber kann man natürlich überlegen, dadurch, dass das Public Sector ist, dass man da irgendwie dann doch noch eine andere Firmenart annimmt. Denken wir mal schon, aber bei uns fehlt es tatsächlich, also bevor wir Geld für neue Notare ausgeben, werden wir wahrscheinlich Geld für andere Sachen ausgeben. Deswegen, genau, das dauert wahrscheinlich noch und da wollen wir dann auch einfach jemanden haben, der da Lust drauf hat, der uns quasi Vollzeit dazukommt und der Lust auf Drohnen hat und der aus der Feuerwehr kommt, quasi das Fach versteht. Aber für diese Applikation haben wir sowieso ganz viele Jobs noch offen.
1: Echt, habt ihr? Ihr habt noch Jobs offen, auch gut zu wissen.
2: An sich schon, also wenn man sich für Drohnen interessiert und sagt, hey, ich habe hier einen bestimmten Bereich, wo die Drohne perfekt reinpassen würde, wir können das Technologische liefern, wir haben jetzt unsere Liebe für Solar gefunden und für Fassadenreinigung, aber natürlich gibt's da viel mehr Anwendungsreiche, wie zum Beispiel die Agrikultur oder jetzt eben auch der Public Service. Nur wir haben die Zeit nicht und ich glaube, das macht einfach mehr Sinn, da jemanden vom Fach zu haben.
1: Den ihr auch einstellen würdet?
2: Auf jeden Fall. Also wir versuchen, man muss sich halt immer inspirieren lassen. Man muss eine Lösung suchen. Wir sind jetzt ein junges Unternehmen. Wir sind immer noch ein Startup. Wir sind alle noch unbezahlt.
1: Ihr seid alle unbezahlt?
2: Absolut.
1: Was?
2: Wir glauben an die Vision. All unser Geld geht in Technik und in Hardware und in Probieren.
1: Du arbeitest bis 2 Uhr nachts für eine Vision und nicht für Geld.
2: Absolut.
1: Wow.
2: Aber das tun wir alle, das ist nicht nur ich, das ist jeder. Ja, alles, unser ganzes Taschengeld.
3: Auch alle, die uns geholfen haben, waren alle entweder Familie, die es dann für uns getan haben, oder halt für die Vision.
2: Ja, also klar, wenn es jetzt irgendwie

0: Dankeschön, Dankeschön. Vielen Dank.
1: Und vielen Dank dann auch an Gabriele für den wunderbaren Beitrag. Wir hören jetzt noch einen weiteren Song, nämlich Wellblech von Nils Keppel, bevor wir dann zu unserem Interview kommen. Ganz viel Spaß mit dem Song.

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4: Und damit herzlich willkommen zurück beim Lokalmagazin. Wir starten jetzt etwas verspätet in den zweiten Teil unserer zweistündigen Sendung. Und wollen wir auch gar nicht lang weiterschnacken. Heute interviewen wir unsere neue Mitpraktikantin Lea. So, jetzt habe ich es richtig ausgesprochen. ich würde sagen, du kannst dich einfach mal kurz vorstellen.
5: Ja, also ich bin die Lea. Ich bin jetzt Praktikantin bei der Wüstenwelle. Ihr werdet mich hören bis Ende September auf jeden Fall. Ich bin 23 Jahre alt, wohne auf der Wanne und studiere Medienwissenschaften.
4: Vielen Dank dir. Wie bist du dann zum Praktikum gekommen?
5: Also tatsächlich hat mein Freund Ole, ich weiß nicht, ob sich noch jemand daran an ihn erinnert, von damals, also vor eineinhalb Jahren so, er hatte auch einen Podcast hier, hatte er auch Praktikum gemacht und ich fand das eigentlich richtig spannend, so hinter die Wüste, Welle, Kulissen zu blicken und dachte mir so, ja, warum nicht? Und für Mevi braucht man auch ein Praktikum und dachte, wenn das hier passt, dann wäre es ja perfekt.
4: Mhm. Wieso ausgerechnet Radio?

0: Ich muss sagen, ich höre selbst gar nicht so viel Radio mehr, aber mich hat es früher als Kind sehr fasziniert. Also wir haben bei unserer Oma in der Küche immer sehr viel Radio gehört und vor allem Bayern 3, weil ich aus der Nähe von München komme und die Moderatoren dort wussten halt schon sehr gut, was sie machen und es war halt einfach so ein bisschen so eine kleine Welt an sich, die uns damals halt sehr gefallen hat und die für mich einfach ein bisschen nostalgisch ist.
1: Mhm. Verstehe ich voll. Das ist ja für viele in unserer Generation mittlerweile so, dass Radio eher so einen Nostalgiefaktor hat, als wirklich noch aktiv als Medium genutzt wird. Ein anderer Klassiker wäre jetzt zum Beispiel, also ich erinnere mich noch sehr gut daran, wenn man zur Schule gefahren wurde oder so, dass da dann halt immer Radio lief. Ja, in Baden-Württemberg war es dann meistens SWR1 oder so. Ja, jetzt hast du schon kurz angeteasert, was du studierst. Nur MEWI oder auch noch Nebenfach?
0: Vielleicht? Also Nebenfach habe ich Skandinavistik tatsächlich gemacht, aber da bin ich jetzt auch schon länger fertig, weil ich hatte eigentlich angefangen mit einem Jahr Soziologie. Das war mir ein bisschen zu theoretisch und dann bin ich zu MEWI sozusagen umgeswitcht und habe halt währenddessen Skandi noch weitergemacht, deswegen ist es halt jetzt schon ein bisschen länger fertig.
1: Mhm. Und wieso ausgerechnet Skandinavistik?
0: Ja, das ist eine Frage, die man sehr oft bekommt. Und auch, was das kann man überhaupt studieren, Skandinavistik? Ich meine, an der Tübingen kann man ja ganz viele kleine Orchideenfächer auch studieren. Davon ist auf jeden Fall eins davon Skandinavistik. Ich habe tatsächlich nach meinem Abi fast ein Jahr Work and Travel in Island gemacht und war dann einfach ein bisschen fasziniert von der skandinavischen Kultur und wollte auch Sprachen lernen und dann habe ich halt gesehen, dass man halt in Tübingen die Kombi Skandinavistik und Soziologie studieren kann, weil an vielen Unis hat man ja oft, ist man sehr eingeschränkt mit der Fächerwahl. An der an Universität Tübingen kannst du ja gefühlt eigentlich alles kombinieren, nach der Schnauze, was du möchtest und deswegen bin ich dann sozusagen dort gelandet.
1: Was fasziniert dich denn so sehr an der Kultur?
0: Also in Island haben sie sowas, das nennt sich Fechtarettast. Ich habe mein Isländisch ein bisschen eingestaubt, aber das ist ein bisschen wie so, ja, chill einfach, das wird alles, lass mal machen, so ein bisschen. Die Isländer sind sehr gechillt und nehmen nicht alles so ernst in der Richtung. Und ich mag halt auch einfach ein bisschen so das Wetter, also jetzt auch diese hohen Temperaturen hier sind gar nichts für mich. Also ich würde mir gerade viel lieber die, keine Ahnung, 12 Grad isländischer Sommer mit ganz viel Wind irgendwie zurückwünschen. Und halt auch die Natur ist halt generell in Skandinavien sehr schön. Also egal, wo man hingeguckt hat, auch in Island war einfach alles wie aus einer Postkarte.
1: Ja, mit den hohen Temperaturen können wir ja gerade hier ein Liedchen singen. Im Studio ist es sehr warm. Wir müssen zwischen den Songs gerade immer die Tür aufreißen und den Ventilator reinzerren, damit wir hier einigermaßen atmen können. Du hast auch gemeint, du wolltest neue Sprachen lernen. Hast du dann Isländisch jetzt gelernt?
0: Also tatsächlich kann man leider hier nicht mehr Isländisch lernen. Das wurde vor ein paar Jahren schon eingestellt, weil es halt einfach niemanden mehr gab. Ich habe dann deswegen 2 Jahre Norwegisch gelernt, weil ich tatsächlich auch Familie in Norwegen habe. Also sie sind keine Norweger, aber sie sind nach Norwegen gezogen. Und sonst haben wir auch noch ein Semester Altnordisch oder es ist basically Alt-Isländisch, also eine alte Version von Isländisch, wo wir dann die alten Sagas sozusagen in der Originalsprache lesen und übersetzen und daraus halt eben literaturwissenschaftliche Schlüsse ziehen.
1: Wow. Ja. Spannend. Gibt es denn da so eine Lieblingssaga, die du gerade noch präsent hast?
0: Eine Lieblingssaga? Puh, das ist schwierig. Mhm. Also natürlich, was man sich immer reinziehen kann, ist die Lieder Edda. Also das ist halt ein Buch nicht mit Sagas, sondern mit sozusagen Liedern. Mhm. Also viel auch im Versmaß geschrieben, also eher wie Gedichte sozusagen. Und dort kann man sich auf jeden Fall ein paar coole Sachen reinziehen, zum Beispiel auch, keine Ahnung, die Skidnismaul oder sowas. Das sind halt schon coole Texte, wo halt natürlich auch viel so mehr Mythologie von den Göttern und von unterschiedlichen Helden mehr reinspielt. Weil wir haben ja auch zum Beispiel die Isländer-Sagas, wo so Mythologie oder so eigentlich gar keine Rolle spielt, sondern das sind sozusagen die Geschichten über die Isländer, die sozusagen nach Island gekommen sind und dann sind es mehr so fast so Bauerngeschichten, also paar Bauern bekriegen sich mit einem anderen Bauern, weil der eine hat irgendwie die Frau komisch angeguckt oder sowas in der Richtung, ist da auf jeden Fall an der Tagesordnung. Das sind natürlich ganz andere Geschichten, als wenn man jetzt zum Beispiel die Lieder-Edda mit der Mythologie eben liest, mit Thor und Odin. Sowas, was mal einem im Kopf kommt, wenn man sozusagen an so skandinavische Götter denkt, genau.
1: Sehr vielfältig auf jeden Fall. Das ist eine sehr breite Frage, aber hast du vielleicht so ein Lieblingswort?
0: Ein Lieblingswort? Mhm. Das ist sehr schwierig. Glaube ich, könnte ich mich gar nicht festlegen. Also weder jetzt so im Altisländischen als noch im Norwegischen, ehrlich gesagt. Also natürlich dieser Satz Fechter Reddas, das ist sehr cool, aber ja, oder so Karlmannlige ist schon, also man kann es so ein bisschen übersetzen mit so atzig. Also wir haben jetzt zum Beispiel auch für den Skandinavistik-Account, eine Freundin und ich haben wir sozusagen Memes erstellt und momentan ist es ja sehr im Trend, diese atzig-mausig-fotzig-Pyramide zu machen und das haben wir sozusagen auch gemacht und halt auch überlegt, okay, was wären so jetzt so altnordische Adjektive, die man halt dadurch ersetzen könnte und als zum Beispiel also Karlmannligere so kein auf das Äquivalent zu atzig. Ja, das also ein gutes Wort. Wow.
1: Ja, meine Freundin hat mir letztens einen Test geschickt, wo du atzig, mausig, fotzig dich testen konntest, was du bist. Ja, ich muss mal den Link vielleicht noch finden, dann können wir mal gucken, was wir alle so sind. Ich bin auf jeden Fall zu 43% fotzig und damit am meisten fotzig. Fand ich spannend auf jeden Fall.
0: Sehr gerne.
1: Ja, ich würde sagen, wir machen jetzt eine kurze Musikpause und ja, zum nächsten Song. Warum hast du den ausgewählt? Hat mich Lea ausgewählt.
0: Also der Song heißt Mukanjio. Es ist von der japanischen Band Survive Said the Prophet. Es ist tatsächlich auch als Intro zu einem Anime benutzt worden, nämlich zur Vinland-Saga. Also man sieht schon, es zieht sich durch. Vinland-Saga vereint so ein bisschen meine Interessen von Skandinavistik und den Isländern mit Anime und Japan und die haben eben diesen Song auch als Intro dort benutzt und das ist einer meiner absoluten Lieblingssongs. Ich glaube, in den letzten 2 Jahren war der bis jetzt bei meinem Spotify Wrapped immer auf Platz 1 von am meisten gehört. Ja. Ja, viel Spaß mit dem, der ist sehr cool.
1: Ja, viel Spaß.

0: 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Und wir befinden uns aktuell im zweiten Teil des Lokalmagazins in einem wunderbaren Interview mit unserer neuen Mitpraktikantin, der Lea. Und bevor wir in die Musikpause gegangen sind mit Mukanjio, hatten wir es gerade von Vinland-Sage, wovon der Song nämlich der Titelsong ist. Und da hat uns Passi gerade darauf aufmerksam gemacht, dass wahrscheinlich nicht jeder so ein Nerd ist wie wir und halt weiß, was Vinland-Saga ist. Könntest du es vielleicht nochmal ein bisschen erklären?
1: Ja, also Vinland-Saga. Vinland heißt sozusagen übersetzt Weinland. Also damals tatsächlich, also man sagt ja immer, ja, Kolumbus hat Amerika entdeckt, aber stimmt das eigentlich so nicht wirklich, weil die Wikinger waren nämlich schon viel früher dort. Und sind ungefähr so in Neufundland an Land damals gegangen. Und dort gab es ganz viele Büsche mit ganz vielen roten Beeren, aus denen man eben sehr gut Wein machen konnte. Und deswegen haben sie das Land Wienland getauft. Sie hatten dann aber auch relativ viel Konflikte auch mit so Einwohnern und so. Deswegen, die waren so, okay, uns ist das irgendwie nicht wert. Wir gehen einfach wieder zurück so. Wir haben erforscht, auch mit Grönland und so weiter und so fort. Und dann sind sie gar nicht so lange dort dann am Ende geblieben. Aber darum geht es so ein bisschen, nicht ganz in dem Anime. Also dort wird sozusagen schon erwähnt, eben dass Erik der Rote, also das ist eine Person, die wirklich so existiert hat, eben derjenige ist, der sozusagen Amerika oder halt Wienland entdeckt hat. Genau.
0: Ja, sehr spannend. Danke auf jeden Fall für die Einordnung. Was mich gerade noch interessiert, Neufundland, wo genau liegt das?
1: Neufundland, das ist so an so unteres Kanada. Also das ist so ein bisschen so die Ecke zwischen USA und Kanada, wo die Grenze da so in der Richtung da ist. Also die waren sehr viel weiter nördlicher als jetzt zum Beispiel Kolumbus. Kolumbus ist ja sehr viel südlicher an Land gegangen. Genau.
0: Ja, vielen Dank. Spannend auf jeden Fall. Ja, jetzt haben wir ganz viel über Skandinavistik und dein Nebenfach geredet. Reden vielleicht noch kurz über dein Hauptfach, Medienwissenschaft. Warum hast du dich dafür als Hauptfach entschieden?
1: Ja, ich habe schon angeteasert, ich hatte erst Soziologie gemacht und bin dann geswitcht. Ich wollte ein bisschen was machen, was noch ein bisschen mehr Praxis hat und wo ich mich in der Zukunft mehr gesehen hätte, damit auch noch was zu machen in der Richtung. Und ich habe tatsächlich auch in meiner Soziologiezeit halt auch eben dadurch, dass ich mit Skandinavistik schon im Brechtbau war und die Medienwissenschaft sitzt ja im Brechtbau, auch schon sehr viele, ja, einfach Medienwissenschaftler kennengelernt, mit denen ich mich dann so sehr gut verstanden habe und die mir so viele coole Dinge erzählt haben von deren Fach und was man ja alles machen kann. Und das hat mich halt einfach sehr fasziniert und dann war ich so, okay, ich werde jetzt Medienwissenschaften studieren, weil ich auch eben coole Lehrredaktionen haben möchte, wo man eigenen Podcasts macht oder Animationsfilme oder alles Mögliche kann man wirklich machen.
0: Ist es dann vor allem die Praxis in dem Studiengang, die dich fasziniert?
1: Ja, ich würde sagen schon, aber ich finde auch viel von der Theorie, also auch zum Beispiel was mehr so auf Film, Fernsehen, auch so Filmtheorien oder so in der Richtung, fand ich auch sehr spannend, also auch zu Filmanalysen oder auch, wie es zusammenhängt mit den gesellschaftlichen Themen und so weiter. Also ich habe ja Soziologie jetzt nicht unbedingt abgelegt, weil es mich jetzt nicht so interessiert hat. Deswegen habe auch oft, auch zum Beispiel Skandinavistik, auch sehr viel mit soziologischen Themen dann auch reingebracht und darauf dann zum Beispiel Texte untersucht und so weiter.
0: Ja, sehr spannend auf jeden Fall. Wie viele Semester studierst du das Ganze jetzt schon?
1: In welchem Semester bin ich jetzt? Ich überlege kurz. Ich glaube, jetzt bin ich im 8., also insgesamt, und im 6. Semester von MEVI. Das heißt, oder 5. Irgendwie sowas, ja.
0: Das heißt, bist du Bachelorarbeit, das ist theoretisch nicht mehr weit?
1: Ja, genau. Also das, also gerade ist das eigentlich, ich habe eigentlich schon alles fertig. Also ich gehe eigentlich nicht wirklich mehr an die Uni gerade. Ich mache jetzt hier sozusagen das Praktikum und nach dem Praktikum kommt dann die Bachelorarbeit und dann ist das Kapitel Universität wahrscheinlich erstmal vorbei.
0: Ah, okay. Mir geht es tatsächlich ähnlich. Mir fehlt danach auch noch die Bachelorarbeit, die ich gerade momentan auch schon versuche parallel zu schreiben. Wird es dann auch ein Werkstück geben?
1: Ja, also ich werde sehr wahrscheinlich mit Ulle zusammen ein Werkstück machen. Wir haben noch nicht so ganz konkrete Ideen. Wir müssen uns endlich mal zusammensetzen und wirklich mal brainstormen und gucken, was wollen wir machen und einen BetreuerInnen finden und so ähnliches. Aber es wird sehr wahrscheinlich ein, vielleicht mal so Video-Essay, filmmäßig, Animationen, irgendwie sowas wird es auf jeden Fall geben.
0: Aber da habt ihr noch keine Idee, so in was für eine Richtung das gehen könnte?
1: Noch keine komplett konkrete, nein. Wir hatten ein bisschen so überlegt hier und da. Vielleicht ein bisschen so angelegt, maybe an sowas wie Simplicissimus. Weiß nicht, ob dir da was sagt. Nee. Also mehr so, weißt du, irgendwie sowas Infomäßiges.
0: Schon auch.
1: Aber ja, da müssen wir uns wirklich noch mal ein bisschen mehr zusammensetzen.
2: Ja, für die Leute, die nicht selber Mevi studieren, ihr müsst sogar für die Bachelorarbeit ein Praxisteil machen oder dürft.
1: Wir müssen nicht. Also wir können auch eine ganz komplett normale Bachelorarbeit schreiben, mit auf halt ein wissenschaftliches Thema hin. Wenn man ein Werkstück macht, hat man das Werkstück und dann schreibt man sozusagen nochmal so, ich glaube, es waren so 10 Seiten oder sowas zu diesem Werkstück, also ein bisschen theoretischer Hintergrund, wie man das angegangen ist, wie man das gemacht hat, wer was gemacht hat, wenn man mit mehreren Leuten macht, und das arbeitet das so ein bisschen auf, genau. Mhm.
0: Ja, das ist ja das Schöne an diesem Studiengang, eben, dass es auch diese Praxis gibt, was ja viele auf jeden Fall auch anzieht. Weil es natürlich auch cool ist, während im Studium schon praktische Sachen machen zu können, auf die dann der Beruf dann später auch ausgelegt ist. Oder man kann sich auch schon spezialisieren auf eine bestimmte Richtung, weil ich jetzt das Video-Essay, oder man kann auch zum Beispiel Ulrich Hägele kann ja Radio-Podcasts aufnehmen und Hörspiele und was weiß ich. Geht nicht mehr lang, weil der gute Mann bald in Ruhestand geht. Also beeilt euch mit der Anmeldung. Aber das ist auf jeden Fall schon cool, dass es angeboten wird. Das ist auch ein Grund, warum ich das im Master gerne studieren möchte. aber wie du gerade gesagt hast, gibt es für dich wahrscheinlich erstmal keinen Master. Ist erstmal vorbei mit Uni?
1: Ja, ich glaube schon. Also ich sage niemals nie, aber ich glaube, ich will erstmal das Kapitel Uni ein bisschen abhaken und dann einfach schon mal gucken, ob ich halt irgendwie so in der Medienrichtung irgendwas finde, sei es zum Beispiel ein Volontariat oder einfach erst nur mal Praktika sammeln. Und dann mal gucken, wo es mich in Deutschland hin verschlägt. Also es ist wirklich alles offen.
0: Das heißt erstmal jetzt richtig Bock auf Praxis und weniger akademische Theorie?
1: Genau.
0: Okay. Und weißt du schon so, in was für eine Richtung? Auch wieder Radio oder bist du da komplett offen?
1: Also ich bin da schon relativ offen. Also so Film, Fernsehen reizt mich schon sehr. Also auch jetzt irgendwie bei so einem Studio dabei sein, beim SWR oder so, fände ich auch sehr cool. Aber Radio ist auf jeden Fall auch eine Möglichkeit, wo ich mich auch jetzt nach dem Praktikum natürlich sehen würde, da in der Richtung was zu machen. Sonst auch vielleicht was mit so Social Media, mehr Marketing. Mhm. Aber da habe ich schon auch bei Praktikasuche und so auch schon gemerkt, dass das sehr schwierig ist, dort überhaupt reinzukommen, wenn du nicht speziell etwas auf Marketing oder wirklich die ganzen Programme gefühlt studiert hast. Mhm. Ja.
0: Ja, das stimmt. Außer man arbeitet halt bei Radio Mirko Europa, so wie ich, da wird es dir einfach in die Hand gedrückt und sagt, mach. Ja, da lernt man dann notgedrungen etwas, aber ich verstehe schon, warum Marketing auf jeden Fall auch verlangt wird teilweise. Ja, ich würde sagen, wir gehen nochmal in eine weitere Musikpause und sprechen dann weiter mit dir. Ist ja ein sehr schönes Gespräch. Und genau, wir hören jetzt erstmal einen weiteren Song von dir. Kannst auch gerne nochmal was dazu sagen, wenn du möchtest.
1: Ja, also der ist von Okay, Danke, Tschüss. Ich weiß nicht, ob der kennt. Die haben auch schon öfters in Tübingen so gespielt. Also das ist eine sehr, sehr coole Band. Und zwar Himmel für Atheisten. Der ist einfach ein wunderschöner Song.
0: Manchmal ist es auch einfach nur das. Viel Spaß damit.

0: Ja, und damit herzlich willkommen zurück zu unserem wunderbaren Studiogespräch, zu unserem Interview hier auf der Wüstenwelle 96,6 MHz oder weltweit via Livestream auf wüste-welle.de. Ja, wir interviewen gerade unsere wunderbare neue Mitpraktikantin, die Lea.
1: Hallo.
0: Und wir haben jetzt schon einiges über ihr Studium gehört und wie sie zum Praktikum gekommen ist und was sie auch an Medienwissenschaften und dem ganzen Medienthema fasziniert. Reden wir vielleicht noch ein bisschen drüber, was dich außerhalb des Studiums noch so umtreibt. Was sind so deine Hobbys?
1: Meine Hobbys, oh Gott. Nee, also ihr habt schon mitbekommen, dass ich ja Vinland Saga sehr gut finde als Anime. Also ich gucke schon, glaube ich, ziemlich viel Anime und lese auch ein paar so Manga oder auch generell einfach so Filme, Serien. Das bin ich auf jeden Fall dabei. Sonst manchmal ein bisschen wandern gehen. Oder halt auch einfach spazieren draußen, wenn man halt nicht vor Hitze umfällt. Auf jeden Fall, sonst bin ich halt auch so ein bisschen künstlerisch unterwegs. Also ein bisschen zeichnen, ein bisschen basteln und solche Sachen finde ich ganz cool.
0: Ja. Nice, das sind auf jeden Fall ein paar Dinge. Pflücken wir die einzeln mal auseinander. Animes, hast du da so eine Top 3 Tierlist?
1: Eine Top 3 Tierlist von Anime? Oh, das ist richtig, richtig schwer. Puh. Also Vinland Saga könnte auf jeden Fall schon drin sein. Also ich finde, es ist auf jeden Fall schon ein sehr guter Anime. Also auf der Stelle. Einen, den ich vor kurzem geguckt hatte mit einer Freundin, den fand ich sehr gut. Das war Smoking Behind the Supermarket with You. Das ist sehr chillig, Slice of Life mäßig, wo halt einfach ein älterer Salaryman eigentlich nur davon gefühlt lebt, halt einfach oder halt seinen Job aushält zu rauchen und halt immer in dem gleichen Supermarkt einkaufen zu gehen und dort an der gleichen Kasse von der gleichen sozusagen Kassiererin kassiert zu werden. Und eines Abends ist sie aber nicht da und dann ist es so, damn it, okay, gehe ich nach Hause und dann ist es so, ah, ich kann nicht mal überall irgendwo rauchen, weil in Japan ist es ja sehr schwierig, du kannst ja meistens nicht einfach so an der Straße rauchen wie hier in Deutschland. Und dann zieht eben eine Person vom Supermarkt ihn sozusagen so hinter den Supermarkt und so, ja, komm, hier können wir rauchen. Und dann entsteht da so ein bisschen so eine kleine Freundschaft. Und er weiß auch dann zum Beispiel nicht, dass die Person, mit der er raucht, auch die Kassiererin ist, die da vorne an der Kasse steht, weil er ist auch ein bisschen, ja, er ist nicht der Hellste und sie sehen sich nicht sehr ähnlich in dem Moment, weil sie dann so Piercings hat und sehr cool ist und raucht und keine Ahnung was und ihm auch noch sozusagen einen Codename gibt. Und vorne an der Kasse ist sie halt sehr, sehr girly, cute, kürzere Haare. So. Ja, der ist richtig sehr gut auf jeden Fall momentan. Und noch sonst einer. Also was mich so ein bisschen so in Anime so reingebracht hat, war auf jeden Fall Demon Slayer. Mhm. Also der ist schon sehr Mainstream und aber die Animation ist halt richtig, richtig krass. Ja. Ja, und sonst einer, der mir auch noch sehr gefällt, ist Haikyuu. Also Volleyball, Highschool, Jungs einfach. Er nimmt dich einfach sehr mit, ist einfach sehr Adrenalin geladen. Mhm. Ja, also wirklich, ich kann mich echt schwer alles auf gut, so eine Top gut. 3 festlegen.
0: Aber das genau. ist ja auf jeden Fall schon mal eine sehr bunte Mischung. Also man hat so ein bisschen so die kleinen geheimen Interaktionen, Aktionen des Alltags so ein bisschen, mit einer zweiten Secret Identity, wenn man das schon fast so sagen kann. dann hier Demon Slayer mit unfassbar krassen Animationen, das muss man wirklich sagen. Da steckt so unfassbar viel Arbeit und Geld vermutlich auch drin.
1: Ja, und die Musik ist auch Banger.
0: Die Musik ist Banger, die Kämpfe sehen krass aus. Das ist wirklich einfach cool zum Angucken. So, die Story ist gar nicht mal so wichtig, würde ich sagen.
1: Das ist nee, so das ist halt, also die Story ist nicht so krass. Aber alles andere, auch so die, wie die Charaktere ja einfach gezeichnet wurden oder sich halt ausgedacht wurden, ist halt schon sehr schön.
0: Ja, absolut. Ja, und dann natürlich auch noch ein bisschen Volleyball-Action. Also da gibt es ja auch diese Memes über diese, ich kenne mich da leider nicht so gut aus, diese einzelnen Fußball-Anime, ich glaube, da gibt es auch ein paar.
1: Ah, Blue Lock meinst du?
0: Ja, das kann gut sein. Auf jeden Fall wie halt, du kennst so ein normales Fußballspiel und dann siehst du halt, wie so ein Fußballspiel in diesem Anime dargestellt
1: ja,
0: ist.
1: Ja, das ist
0: halt,
1: Blue Lock, ja.
0: Das ist
1: halt wirklich ein anderes Level. Also Blue Lock ist so, da werden irgendwelche Kräfte gefühlt ausgepackt, was nicht wirklich Kräfte sind, aber dann werden auch so im Manga und so werden so Blitze gemalt und dann entern die irgendwie so eine Stage, wo die so fokussiert sind und alles. Also das ist auf jeden Fall Auch interessant,
0: Ja,
1: ja.
0: also für alle, die den Fußball vielleicht im Real Life zu langweilig ist, das ist auf jeden Fall eine
1: Also ich
0: andere
1: bin kein
0: Ebene.
1: so ein Fußballfan, aber Blue Lock war auf jeden Fall unterhaltsam, würde ich sagen. Das ist auf jeden Fall ein bisschen spannender, als nur 20 Leuten hinterher zu gucken, wie sie einen Ball nachrennen. Aber ja.
0: Ja, auf jeden Fall. Könnt ihr mal gerne reingucken. Genau, aber es sind nicht nur Anime bei dir, die dich interessieren, sondern auch sonstige Filme. Gibt es da so einen Lieblingsfilm oder Genre?
1: Das ist auch wieder schwierig. Also,
0: Mhm.
1: ich glaube, ich habe gar keinen Lieblingsfilmgenre mäßig. Also, Horror oder sowas gucke ich nicht so gerne. Ich bin ein bisschen eine kleine Scaredy-Cat, würde ich sagen. Dann schlafe ich schlecht danach. Das
0: Fair.
1: finde ich nicht so. Aber sonst so halt so Fantasy, Sci-Fi-Sachen sehr viel. Auch ein bisschen halt mehr so Alltagsdinge, so Comedy und so. Ist sehr cool. Ja, da gucke ich einfach alles so durch, was geht.
0: Durchaus geht. Auch so YouTube dabei oder so?
1: YouTube? Ja, momentan gar nicht so viel, aber ich weiß nicht, ob du es kennst. Das ist so eine Show called Jetlag.
0: Leider nicht.
1: Das ist eine sehr coole Show mit Reisen, wo eigentlich meistens drei Männer sozusagen sind, also Adam, Ben und Sam. Und die spielen sozusagen Spiele, aber in halt Real Life in verschiedenen Ländern. Also zum Beispiel in der letzten Staffel waren sie in Taiwan und waren sozusagen in so zwei Teams. Also es war noch mal ein anderer YouTuber mit Sam in einem Team. Und dann mussten sie sozusagen um die Wette halt so Stationen sammeln. Also sie müssen die Züge in Real Life fahren und dann zum Beispiel Münzen setzen. Und dann sozusagen am Ende, wer halt die meisten Stationen sozusagen besetzt hat, hat sozusagen gewonnen. Und die haben auch zum Beispiel Hide and Seek und so auch in ganz vielen Ländern schon gespielt. Oder wer kommt als erstes an einem bestimmten Punkt an? Und das ist halt immer sehr viel, okay, sehr viel Zugfahren und dann zwischendurch Challenges machen, damit man mehr Münzen hat, um weiterzufahren. Und so, das ist eine sehr coole YouTube-Show. Jetlag, The Game.
0: The Game. Ja, spannend auf jeden Fall. Ich glaube, das ist gerade generell ein bisschen in, dass es so Around the World Sachen sind. Also ich kann mich da, Namen gerade, an irgendeine andere YouTube-Show erinnern, wo es auch so ein bisschen Räuber und Gendarm-mäßig war. Also wo es so, das war New York, die letzte Staffel, glaube
1: ich.
0: Ah
1: ja,
0: Ja, genau, wo
1: ich weiß,
0: dann,
1: was du meinst.
0: ja, gab es halt so Leute, die mussten sich verstecken und eine gewisse Zeit halt überleben mit einem Starter-Pack an Equipment.
1: Ja.
0: Und ich glaube, ich weiß nicht, wie viel Geld, ich glaube so 30 Euro pro Tag oder
1: so. Ich
0: glaube,
1: ich habe eine Folge davon
0: Ja.
1: geguckt oder so, aber was halt auch Ähnliches gibt, ist halt auch so The Race. Da war gerade irgendwie in Südostasien, wo die auch irgendwie von, ich glaube, Vietnam runter auf irgendeine Insel in der Nähe von Singapur oder Indonesien oder sowas dann mussten. Also es ist gerade auf jeden Fall richtig in, dass mehr so große YouTube-Projekte, die eigentlich schon gefühlt ins Fernsehen gehören,
0: Ja, true.
1: Gemacht werden und dann auch überall in der ganzen Welt.
0: Ja,
1: Genau.
0: die haben ja dann auch so richtige Sponsoren und so. Also da steckt ja auch
1: Ja,
0: richtig viel Geld dahinter.
1: definitiv.
0: Das hat nichts mehr mit dem YouTube von vor 15 Jahren
1: Nee,
0: zu
1: ich glaube, es hat
0: tun.
1: vielleicht auch ein bisschen alles so angefangen mit bisschen so Seven vs. Wild,
0: Ja,
1: dass
0: das
1: da
0: kann
1: auf
0: auch
1: einmal
0: sein.
1: sehr viele große YouTube-Produktionen halt vor allem zumindest im deutschen Bereich an die Stadt gekommen sind. Ich glaube, das hat das alles ein bisschen so in die Gänge gebracht, weil vor allem viele von denen ja auch dann eben mit zum Beispiel Amazon dann zum Beispiel zusammen sind und die Folgen dann zum Beispiel davor auf Amazon rauskommen und erst später auf YouTube und sowas.
0: Ah, okay, krass.
1: Also die haben mittlerweile richtig krasse Sponsoren dabei, ja.
2: Ja, Amazon nimmt sich alles, was
0: irgendwer
2: will.
0: Auch gerade. Ja.
1: Wirklich.
0: Ach, crazy. Ja, aber du hast noch weitere Hobbys. Wandern fällt mir gerade noch ein. Wo gehst du denn wandern, wenn ja die Sonne einem nicht das Hirn verbrät?
1: Ja, also tatsächlich, es kommt immer mal wieder so ein Stößen. Jetzt im Sommer habe ich keinen Bock zu wandern. Letztes Jahr war ich mit Ole und noch einer Freundin, haben wir so eine Hüttentour gemacht für so 3 Tage. Da waren wir in Österreich im Karwendelgebirge zum Beispiel. Was sehr cool war, auch wenn es viel geregnet hat. Und ich habe mir am ersten Tag meine Leiste gezerrt und dann war es eigentlich danach nur noch Pain.
0: Aua.
1: Aber wir haben es trotzdem durchgezogen. Ich war ja jetzt kurz vor meinem Praktikum zum Beispiel auf Madeira. Und da habe ich auch ein paar Hikes gemacht, auch wenn es schon ein bisschen fast zu warm war dafür. Aber Madeira hat auf jeden Fall sehr wunderschöne Wanderungen,
0: das glaub ich.
1: Die man machen kann. Und sonst auch halt in Island viel gewandert, da so kleine Dinge an irgendwelchen Flüssen vorbei oder zu Wasserfällen hoch. Oder auch in Schottland hatten wir ein bisschen was gemacht und sonst, aber auch hier, also in Tübingen, einmal zur Wumlinger Kapelle hoch, kann man auch auf jeden Fall machen, oder zum Bebenhausener Kloster einmal wandern, oder in der Nähe, wenn man ein bisschen weiter so Richtung Herrenberg fährt, da gibt es dann auch so eine Strecke, wo dann so ein Märchensee ist und sowas, also da gibt es auf jeden Fall viele verschiedene Wanderungen. Auch je nachdem, wie viel Bock man hat, auf Höhenmeter zu gehen und so ein Zeug. Ja.
0: Das heißt, man muss nicht unbedingt nach Island, man kann theoretisch auch hier im
1: Gäu. Ja, klar. Rumwandern. Hier in der Ecke kann man alles Mögliche auch machen oder auch einfach nur 2 Stunden halt ein bisschen ins Allgäu fahren oder so und dort was wandern gehen. Also da gibt es sehr schöne Ecken. Ja.
0: Aber das ist ja voll spannend, weil es ist ja eigentlich eine perfekte, also was deine Interessen betrifft, eine perfekte Balance zwischen draußen sein und richtig schöne Orte sehen und drinnen sein und halt coole Film- und Animationsprojekte zu gucken.
1: Ja,
2: das ist diese Work-Life-Balance, die wir heute sprechen.
0: Die Film-Wander-Balance.
1: Ja, das stimmt.
2: Ja.
0: Aber eins habe ich, glaube ich, noch vergessen, oder? Hast du noch was aufgezählt?
1: Künstlerisch, so malen, basteln.
0: Malen, basteln. Was malst und bastelst du denn so?
1: Also zum Beispiel gerade was, also basteln, was ich gerade mache, auch wenn ich halt jetzt im Urlaub war, jetzt zum Beispiel wie auf Madeira, ich bin so eine, ich sammle alles Mögliche auf dem Urlaub ein, also an Flyer, an Tickets, an Beilegzetteln von irgendwelchen Sachen oder auch Kassenzettel und so weiter, und dann habe ich halt so ein kleines Buch und dann klebe ich die sozusagen so ein nach Thema, wo wir halt so waren, und dann bastle ich mir das so ein bisschen so hin, bisschen was zeichnen, bisschen Washi-Tape und so ein Zeug, und dann habe ich sozusagen danach so ein Andenken an den Urlaub, und ich finde, das ist eigentlich meistens viel schöner, als wenn man sich irgendwelche überteuerten Touri-Souvenirs in so einem Shop kauft am Ende, weil man dann wirklich sieht, okay, wir haben das und das gemacht und dort waren wir und es war so schön. Genau, das ist so, was ich mache. Und sonst beim Zeichnen, ich kritzel halt einfach ein bisschen rum. Also ich habe da auch so ein kleines Buch, wo ich dann alles Mögliche, was mich halt gerade in dem Moment irgendwie interessiert, ein bisschen aufzeichne und mich daran orientiere. Sonst mache ich auch sehr gerne so Geburtstagskarten oder Weihnachtskarten oder sowas. Ja,
0: du bist diese Freundin.
1: Ja, wirklich. Wenn ich Zeit habe, dann male ich immer irgendwas selber und verschenke die. Also Ole hat schon, keine Ahnung, ein ganzes Ding, wo er alle immer irgendwie aufhängt, die ich ihm schon gezeichnet und gemalt habe.
0: Aber das finde ich schön, dass es, wie du auch bei dem Urlaubsding sagst, das ist halt viel persönlicher, weil es halt actually halt auch auf gemeinsame Zeit bezogen ist, denke ich mal, oder halt auf irgendwas, was die Person halt interessiert.
1: Ja,
0: total schön. Gerade dieses Urlaubsding finde ich sehr spannend. Also es gibt ja auch Leute, die machen halt irgendwelche, ich war mal auf Exkursion in Wien, und da mussten wir halt so Vorträge vor, im Schloss Bellevue war das, glaube ich, Belvedere, ich bin nicht ganz sicher.
2: Belvedere ist der Wodka, Bellevue heißt es.
1: Ich habe schon auch danke, Bellevue. Passi.
0: Ja, ich und Namen ist manchmal so ein Ding. Vorträge vor diesen Exponaten halten, da sind Leute halt dann zwischen uns durchgehuscht, Bild gemacht und weitergezogen. Und ich habe so das Gefühl, das ist das Einzige, worauf es ankommt, und im Endeffekt hast du eigentlich nichts an einer guten Erinnerung, sondern einfach nur ein Beweis, dass du da warst.
1: Ja.
0: Und da finde ich das auf jeden Fall um einiges hübscher, wenn du halt einfach actual Beweis von der ganzen Reise und deren Erfahrungen dann zusammen in einer Collage vereint hast. Voll schön. Ich könnte hier noch Stunden weiterreden, aber die Sendung neigt sich bald dem Ende zu, und deswegen machen wir noch nur kurz eine Musikpause und hören Kartendeck von Fungo One und Co. Viel Spaß damit.

0: Und damit herzlich willkommen zurück bei unserem Interview beim Lokalmagazin, beim Teil 2. Und wir sind auch fast schon am Ende jetzt angelangt. Wir haben jetzt ganz viel über Lea gesprochen, sie hat ganz viel von sich erzählt, sowohl was Studium betrifft und Hobbys und Sonstiges. Ja, und dann vielleicht noch ein, zwei kurze Fragen, bevor wir auch dann euch in die Mittagspause bzw. zum nächsten Programm entlassen. Wie lange bist du jetzt schon in Tübingen?
1: Ich bin jetzt in Tübingen seit Oktober 2022.
0: Ja, schon ein bisschen. Hast du in der Zeit hier irgendwelche Orte gefunden, die du ganz besonders magst, an die du vielleicht auch öfter hingehst?
1: Ja, gute Frage. Also natürlich Botha ist der Klassiker, also der alte botanische Garten. Zum Chillen, zum Abhängen, zum Feste feiern ist auf jeden Fall immer richtig gut. Sonst dann der neue botanische Garten. Ich finde den sehr cool, einfach einmal, weil er halt kostenlos ist und man kann richtig schön einfach ein bisschen rumschlendern oder auch durchs Arboretum, was ja ein bisschen einmal über die Straße ist, kann man auch einfach ein bisschen spazieren gehen und sich dann angucken, okay, was blüht hier jetzt schon mal wieder, oder halt auch ins Tropenhaus unten reingehen. Ich finde, es ist einfach ein sehr schöner Spot, auch ein bisschen zum Chillen und halt gar nicht so weit weg von dort, wo ich wohne, auf der Wanne. Deswegen ist der schon sehr cool, ja.
0: Sehr schön. Was gefällt dir denn so an Tübingen insgesamt?
1: Ja, also ich finde, Tübingen lebt halt einfach von den Menschen. Sonst wäre es halt ehrlich gesagt nur eine kleine, langweilige Stadt, würde ich sagen. Wenn halt ja, nicht so viele, wenn die Uni nicht wäre und halt so viele junge Menschen nicht hier wären, die alle halt sehr offen sind. Also ja, Tübingen ist halt einfach schon linksgrün versifft, was soll man sagen, gell? Aber ich lieb's. Und halt natürlich auch die Altstadt mit den Fachwerkhäusern, dass alles relativ nah beieinander gelegen ist. Also auch wenn ich jetzt hier vom gefühlt ja Tübinger Norden runterfahre in den Tübinger Süden, also südlicher geht's ja eigentlich fast nicht mehr, dass es mit dann trotzdem nur halt eine halbe Stunde braucht mit dem Bus ungefähr. Das ist halt natürlich schon sehr cool, dass alles sehr gut angebunden ist meistens und man überall schön hinfahren kann.
0: Ja, absolut. Das ist schon ein Vorteil in so einer kleinen Stadt, an der trotzdem so viel geht, muss man schon auch sagen. Ja, aber gerade das Kleine wird ja auch oft kritisiert. Was wäre denn so deine Kritik an Tübingen?
1: Meine Kritik an Tübingen? Ja, ich glaube halt vielleicht manche Leute nehmen sich manchmal ein bisschen zu ernst in der Richtung oder sind halt zu krass in ihrer Welt manchmal. Also ich finde, es gibt natürlich sehr viele offene, aber dann gibt es natürlich auch Leute, die sozusagen offen sind, aber dann trotzdem auch weiterhin so in ihrer Welt irgendwie. Ich finde, manchmal kann man noch mehr so auch andere Meinungen oder andere Richtungen noch ein bisschen, nicht embracen, aber halt zumindest zuhören, so in der Richtung. Und sonst, ich finde manchmal, die Busse sind ein bisschen, also ich habe jetzt gerade gesagt, gut angebunden, aber eigentlich bin ich gar nicht so gut angebunden da oben. Ich muss eigentlich immer 10 Minuten erst zum Bus laufen. Also ich finde es ein bisschen schade, dass zwar sehr viel auf so, oh ja, Bus und öffentlicher Nahverkehr, aber dann werden sehr viele Busse dann zwischendurch dann halt gestrichen oder kommen nur alle einmal die Stunde, wie bei mir, wenn man nicht weiterläuft und so weiter. Deswegen, das ist ein bisschen schade.
0: Ja, ein Kumpel von mir kritisiert das auch sehr, der wohnt im WHO. Und gerade diese Nachtbusse, da gibt es jetzt ja, glaube ich, zwischen 3 und 6 gar nichts mehr oder irgendwie so. Das ist übel stressig, da nachts noch hinzukommen, durch diese Sparmaßnahmen, die die Stadt gerade tätigt. Ist auf jeden Fall nicht so chillig. Vielleicht noch kurz, um es zu konkretisieren. Was meinst du denn mit Leute, die zu sehr auf ihre eigenen Meinung beharren?
1: Also ich finde, es gibt immer natürlich Extreme und ich finde, man sollte halt verhindern, zu extrem zu werden. Also ich finde, jeder kann so seine Meinung haben, aber man sollte halt trotzdem andere Leute noch sozusagen, ja, akzeptieren, auch wenn sie nicht komplett deiner Meinung sind am Ende des Tages. Natürlich, es sollte jetzt nichts Menschenverachtendes oder sonst irgendwas sein, aber nicht jeder muss genauso denken wie du. Und ich finde, das ist wichtig, dass man trotzdem manchmal ein bisschen eine Vielfalt sozusagen auch an Denkweisen hat, die natürlich alle noch sehr respektvoll und alles Mögliche sein sollen. Aber dass man halt einfach nicht in ein Extrem abrutscht.
0: Okay.
1: Ja.
0: Ja, vielen Dank auf jeden Fall für die Einordnung jetzt noch. Ja, und ich würde sagen, letzte Frage, bevor wir dann zum letzten Song kommen. Worauf können sich denn die ZuhörerInnen jetzt die nächsten 3 Monate freuen? Hm. Was zeichnet dich besonders aus?
2: Oh, und worauf freust du dich?
0: Und worauf freust du dich vor allem, genau?
1: Ja, also ich freue mich sehr darauf, einfach zwischendurch immer wieder so im Studio zu sein. Ich finde, es macht einfach sehr viel Spaß, auch mit der ganzen Technik, das so einfach alles aufzusetzen und dann einfach ein bisschen ein paar Sendungen und sowas zu machen. Und sonst natürlich auch irgendwie wo rauszugehen und Interviews zu machen. Also ich finde es sehr wichtig und sehr cool, einfach mit allen möglichen dann verschiedenen Leuten eben halt eben diese Vielfalt von Meinungen zu interviewen und dann natürlich dann auch so ins Radio zu bringen. Ja.
0: Ja, wichtige Aufgabe des Journalismus auf jeden Fall. Und das ist dann vielleicht auch das, worauf sich Zuhörer freuen können? Oder gibt es noch weiteres?
1: Ja, würde ich schon sagen. Also auch, glaube ich, schon ein paar coole Interviews maybe, so in der Richtung. Mhm. Ja.
2: Passt also perfekt rein in das freie Radio Wüstewelle.
1: Ja, genau.
0: Auf jeden Fall. Da sind wir ganz gespannt, was die nächsten Monate noch so zustande kommen wird. Ja, aber für heute sind wir jetzt am Ende angelangt. 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Und wir waren das Lokalmagazin und verabschieden uns jetzt ganz herzlich von euch. Wollt ihr auch noch mal kurz Tschüss sagen?
2: Ja.
1: Tschüss.
0: Tschüss. Schön übersteuert. Viel Spaß mit dem nächsten Song. The Father von The Front Bottoms. Können wir leider nicht den ganzen Song hören, aber ja, das Dreiviertel auf jeden Fall. Egal. Tschüss.

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1: Honey Dijon und Green Tea Peng mit I Like It Hot. Und das passt ja zu den sommerlichen Temperaturen, die ja in den nächsten Tagen noch heißer werden. Aber es ist Mittwoch, 19 Uhr. Das heißt, es ist Zeit für Applehaus Radioaktiv und wir heizen euch jetzt für die nächste Stunde ein.
2: Genau, am Mikrofon sind
1: Stefan
2: und Lukas auf der Wüstenwelle auf 96,6 MHz, dem einzigen freien Radio für Tübingen, Reutlingen und alles drumherum.
1: Und da ihr ja Applehaus Radioaktiv hört, ist es auch nochmal ganz klar, dass es Veranstaltungshinweise aus dem Applehaus gibt. Und morgen Abend am 18. Juni gibt es ab 19 Uhr eine Literaturlesung zum Thema Utopien.
2: Genau, vor Ort sein wird die Gruppe Widerworte Tübingen, und das ist ihre erste Lesung, die in Tübingen stattfindet. Los geht es um 19 Uhr am Donnerstag, den 18.06. morgen Abend.
1: Und der Eintritt ist kostenlos.
2: So, und danach gibt es noch die Apple-Kneipe wie an jedem Donnerstag. Und weiter geht's am Samstag. Am kommenden Samstag am Nachmittag um 13 Uhr findet ein Handwerksworkshop

Denn es gibt ja auch die Leute, die mögen es einfach bequemer. Und für die haben die toten Crackhuren im Kofferraum einen Song gemacht, der heißt Bau mir einen Schrank. Also

0: Das war Trickfinger und gleichzeitig die gleiche Person, John Frusciante von den Red Hot Chili Peppers. Der hat nämlich, ich glaube, vor etwas mehr als 10 Jahren das erste Trickfinger-Album rausgebracht. Damals wusste man noch nicht genau, wer er ist, und irgendwann hat er es dann gelüftet. Neue Musik steht jetzt dieses Jahr an, im Juli ein Doppelalbum, und von dem zweiten Album haben wir jetzt den Track Unending gehört und diesmal eben auch unter seinem normalen bürgerlichen Namen veröffentlicht.
1: Ja, und ich habe was ganz gut Passendes dazu mitgebracht, auch neue Musik von Plural One, und da versteckt sich auch jemand anders dahinter, nämlich Josh Klinghoffer, seines Zeichens auch mal Gitarrist bei den Red Hot Chili Peppers, der Nachfolger und Vorgänger von John Frusciante. Und ja, unter dem Titel, wie gesagt, Plural Mon, macht er auch schon längere Zeit Solo-Musik. Und hier gibt es jetzt den neuen Track Feels Like I've Done Wrong.

0: Plural One mit Feels Like I've Done Wrong. Was ihr sicherlich nicht falsch gemacht habt, ist hier einzuschalten zum Applehaus Radio auf der Wüstenwelle. Weiter geht es mit neuer Musik, und zwar die Bluesband Shotgun Sawyer hat nach ganz langer Pause wieder einen Song released. Dieser heißt You'll Never Get Your Chains on Me und ist inmitten der aktuellen politischen Situation in Amerika ein, wie ich finde, astrein gelungener Protestsong.
1: Und dazu gibt es dann gleich nochmal passend auch einen neuen Track von Jack White, auch Blues Rock, und auch einer, der sich nie davor gescheut hat, Donald Trump ganz direkt anzugehen. Also zwei bluesige Songs, die, glaube ich, sehr gut zusammenpassen.

Das war Jack White mit Dollar Bill. Und wir bleiben gleich noch drüben auf der anderen Seite des großen Sees. Also eigentlich nicht, aber der Zusammenhang schließt sich gleich. Pussy Riot haben ihr Debütalbum veröffentlicht, namens Suka. Und auf diesem Album gibt es ein paar krasse Features, zum Beispiel Avenged Sevenfold sind da auch mit drauf. Insgesamt hält es sich musikalisch eher ein wenig zurück, zeigt trotzdem politisch Präsenz. Wladimir Putin ist tatsächlich auf einem Track zur Zensur als Feature gelistet und wird gesampelt. Aber weshalb wir quasi noch auf der anderen Seite des Atlantiks sind, auf dem nächsten Track, der heißt Gore, wird gefeatured Be Real von Cypress Hill und es handelt sich unter anderem um die Proteste gegen die Eisbehörde in Amerika, denn Tom Morello hat eine Veranstaltung in LA gegeben und hatte Pussy Riot eingeladen, die sind ja alte Bekannte, dort haben sie dann Be Real von Cypress Hill kennengelernt und noch während die Veranstaltung begonnen hat, in den Startlöchern stand, musste sie abgebrochen werden, wegen eben jener Eisproteste, die davor stattgefunden haben. Und ich würde sagen, wir hören rein.

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1: Ja, das ist Saul Williams, seines Zeichen, Poetry Slam-Ikone, Musiker, Schauspieler und Schriftsteller. Und das war der Track Conspiracy zusammen mit Moor Mother und Gonja Sophie.
2: Genau, weiter geht es. Weiß ich nicht, Stefan, war das neue Musik eigentlich?
1: Das war ganz neue Musik. Das war ein Vorgeschmack auf das bald von ihm erscheinende neue Album.
2: So, denn weiter geht es auch mit neuer Musik. Wir haben, glaube ich, heute fast nur noch neue Musik mitgebracht. Wir hatten ihn letztes Mal schon dabei, der Paul Sies. Damals mit dem Track auch in der Nazi-Zeit war Spargelzeit. Sehr Liedermacher, Spoken-Word-mäßig. Das führt er jetzt ein bisschen weiter, aber aus Spoken Word wird ganz schnell Hip-Hop mit dem richtigen Beat darunter und daran versucht er sich mit dem quasi für uns Local Use You aus Kirchheim unter Tech mit dem Track Alle meine Freunde haben Depressionen. Und ich dachte vielleicht, dass so ein Thema, zu dem müsse man noch ein bisschen was ausführen und dann muss ich aber feststellen, guten Gewissens, der Track erklärt das schon gut selbst.

0: 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Tarantula. So, und wir bleiben beim Thema Mental Health. Das waren Inpatient und das sind Ren und Chris Webby. Das war der Track Tarantula.
1: Und weiter, vielleicht nicht ganz Mental Health, aber um Mental Stuff geht es nicht beim nächsten Track, aber die EP, von dem der nächste Track kommt. Denn Edgar Wasser hat mal wie immer aus dem Nichts released, keine Ankündigung, also paar Tracks vor, aber keine Werbung. Ich finde das immer, der macht einfach und es funktioniert. Und dann ist es auch noch gut. Das muss man erstmal hinkriegen. Und er gibt dann auch keine Fix auf nix. So bei der Neurodiversitäter-EP, die er rausgebracht hat, vorletzte Woche. Und wir hören jetzt den kurzen Track Sonnenuntergang.

0: Push Reality von Bilderbuch aus Österreich, die auch für dieses Jahr ein neues Album angekündigt haben. Es ist noch ein wenig unklar, wann es kommt. Wer den Newsletter allerdings verfolgt, kriegt mittlerweile seit diesem Jahr für jeden Monat schön ein Bilderbuch-Kalenderblatt zugeschickt. Für den Monat, wo dann auch Termine drinstehen. Und so erfährt man dann zum Beispiel, dass die Single schon 2 Tage früher auf Bandcamp war und so weiter und so fort. Ich bin sehr gespannt. Bilderbuch ist ja auch eine Band, die sich gefühlt mit jedem Album nochmal neu erfindet, mindestens mal um 2 Stufen weiterentwickelt. Und da bin ich jetzt, der neue Sound ist auf jeden Fall danziger, würde ich sagen, treibender, elektronischer als vorher. Es bleibt immer spannend bei Bilderbuch.
1: Und jetzt weiß ich gerade gar nicht, wie ich am besten die Überleitung finde zur nächsten Band. Wir haben heute ganz, ganz viel Neues gespielt und es kommt auch was Neues von einer Band, die schon wahrscheinlich seit 30 Jahren nicht mehr aktiv was rausgebracht hat, nämlich die Butthole Surfers. Auf jeden Fall eine sehr, sehr wichtige, ich würde es einfach mal sagen, Avantgarde-Band aus den 80ern und 90ern. Es gibt einen neuen Song von ihnen, passt vielleicht auch ganz gut zu dem, was wir vorhin hatten, Intelligent Guy. Und ja, ich würde den jetzt spielen und danach noch einen Klassiker. Also wenn jemand einen Song wenigstens von den Butthole Surfers kennt, dann ist es wahrscheinlich Pepper.

0: So, im Hintergrund hört ihr noch Pepper von den Butthole Surfers. Fehlt eigentlich, dass wir Salt-N-Pepper Shoopadoop noch spielen. Nächstes Mal vielleicht.
1: Ja, ihr könnt gespannt sein. Jetzt ist eigentlich eher schon Zeit, um sich zu verabschieden. Hier geht's gleich weiter mit Themenwechsel und Nightlife. Wir hören uns dann wieder in 2 Wochen und jetzt gibt's noch einen neuen Track als Rausschmeißer. Der passt aber. Opus Kink mit The Sweet Goodbye.

Hallo und herzlich willkommen zur heutigen Ausgabe von Musikgeschichten. Mein Name ist Dennis und wie immer habe ich euch eine Stunde voll mit Musik und Geschichten mitgebracht. Und ihr hört natürlich auf der Wüstenwelle auf 96,6 MHz oder über den Internetstream. Aber das wisst ihr ja selber. Und das Thema der heutigen Sendung ist elektronische Tanzmusik oder vor allem die verschiedenen Arten von elektronischer Tanzmusik und was sie so unterscheidet. Also, meine Hoffnung ist, dass ihr dann aus dieser Sendung rausgeht, wenn ihr aufmerksam zuhört und bei der nächsten Party, wo Musik gespielt wird, ja, unterscheiden könnt, ob es jetzt Hardstyle oder Trance ist. Und wir fangen direkt an. Ich habe jetzt bewusst keine bestimmte Reihenfolge zugrunde gelegt. Das ist jetzt nicht. Ich will jetzt nicht so richtig auf die historischen Details eingehen und die Zusammenhänge. Das ist dann eine andere Sendung, die auch sicher sehr spannend ist. Aber wir fangen heute an mit Trance. Und Trance ist eine elektronische Musik, in der die Harmonien und die Melodien extrem wichtig sind. Es klingt alles sehr atmosphärisch. Ja, oft auch beruhigend, obwohl es relativ schnell ist mit 120 bis 150 BPM. Meistens ist es Instrumentalmusik, oft ist so ein Soprangesang dabei. Die Drum hat eher weniger Bedeutung, als wir in den meisten, ja, anderen Musikstilen später hören werden. Und als Beispiel habe ich euch mitgebracht ATB mit 9 PM Till I Come.

Ja, das war ATB mit 9pm Till I Come als mein Beispiel für einen Song aus dem Genre Trance. Und ja, wir bleiben in der Ecke, aber wir bewegen uns jetzt ein bisschen weiter. Und zwar hören wir als nächstes Psytrance oder Goatrance. Und ich weiß, wenn man das strikt sieht, sind das zwei verschiedene Stile, aber sie sind so ähnlich, dass sie jetzt für uns heute synonym gebraucht werden können. Und im Gegensatz zum Trance, den wir gerade gehört haben, ist der Psytrance, ist der Bass mehr präsent und tendenziell ein kleines bisschen schneller, so von 125 bis 150 BPM. Also gibt Überschneidung mit dem Trance, aber im Mittel würde man sagen, ein kleines bisschen schneller. Wie der Name sagt, klingt es sehr psychedelisch, also viele Verzerrungen sind drin, Gesang, Stimme sind verzerrt. Und ein ganz charakteristisches Beispiel von den Psytrance-Songs, die tendenziell auch eher länger sind, also sowas wie 6 bis 10 Minuten, ist, dass sich der Song immer weiter aufbaut, immer mehr Elemente dazukommen. Und dann kommt so ein Breakdown, so eine ruhigere Stelle, ungefähr so eine halbe Minute lang. Und von da aus wird nochmal aufgebaut. Und als Beispiel habe ich euch mitgebracht Muse Breaks von Infected Mushroom.

Ja, und wir bleiben in der Richtung Trance, in der Trance-Ecke. Und wir machen weiter mit Hard Trance. Hard Trance ist nochmal schneller, so 140 bis 180 BPM. Und hier fallen vor allem die sehr stark betonten Kickdrum-Beats auf, die ja während es beim Trance diese melodischen Aspekte im Vordergrund stehen, beim Hard Trance sind diese Kickdrum-Beats einfach zentral. Es war auch ein bisschen so eine Gegenbewegung zum Trance zur damaligen Zeit, als es rauskam, als sich das entwickelt hat, Mitte, Ende der 90er Jahre. Und man hört vielleicht auch schon ein bisschen raus, dass es ein Vorgänger ist vom Hardstyle, den wir uns nachher noch anhören. Aber zunächst Hardtrance, Man on Mars von Kumakino.

Und das gerade war der Song Universal Nation von Push, ebenfalls aus dem Hard-Trance-Genre. Und ja, ich hatte es bereits vor den Songs angekündigt. Der Hard-Trance hat sich weiterentwickelt oder ist zum Teil auch im Hard-Style aufgegangen. Und den hören wir als nächstes. Hard-Style ist ein weites Genre mit vielen Subgenres. Also es ist schwer, es genau zu fassen, aber wichtig ist, dass es hart und laut ist, dass die Bass kickt und dass viel Percussion dabei ist. Es gibt oft gesampelte Sprache, dass also jemand redet. Zwischendrin wird es auch oft melodisch, aber das Kernding sind diese 140 bis 150 Beats per Minute von der Bassdrum. Und als Beispiel habe ich euch mitgebracht den Song Rock Civilization von Headhunters aus dem Jahr 2007.

Ja, das war mein Beispiel, das Beispiel, was ich mitgebracht habe für Hardstyle, Rock Civilization von Headhunters. Und wir machen weiter mit Drum and Bass oder Jungle. Und ich habe hier drüber auch mal schon mal eine Sendung gemacht. Ich habe die beiden Begriffe noch so ein bisschen erklärt und ein bisschen auseinandergehalten. Aber auch hier, genau wie bei Gorham Psytrance, benutzen wir sie heute einfach synonym, wie es auch vor allem in ja, modern auch gemacht wird. Ja, Drum Bass zu definieren ist gar nicht so einfach, weil da auch viele verschiedene Stile und Spielarten drinstecken. Wichtig oder charakteristisch ist eigentlich das hohe Tempo, 165, 185 BPM, also das schnellste, was wir bis jetzt gehört haben heute. Und die Verwendung von Breakbeats ist auch ganz wichtig. Also das sind Samples aus ja, anderen Songs, aus Breaks von anderen Songs. Und das vielleicht bekannteste oder meistgebrauchte ist der Amen Break. Und den habt ihr wahrscheinlich alle schon mal gehört, der klingt so.

Genau, das ist ein Sample aus dem Song Amen Brother von den Winstons. Und genau, das ist nicht der, natürlich, also das ist ein sehr klassisches, sehr Breakbeat, der häufig gesampelt wird im Drum and Bass. Auch der die Bassline sind oft Samples und gar nicht so ja, direkt Instrumente, die das spielen. Also Drum and Bass ist sehr viel gesampelt. Und darüber können auch manchmal melodische Elemente erscheinen. Den Song, den ich euch mitgebracht habe, ist von Pendulum aus dem Jahr 2005 und der heißt Slam. Und ich wollte eigentlich einen anderen Song spielen, aber nachdem wir gerade Rock Civilization gehört haben, fiel mir ein, dass ich einen Teil davon ja schon kenne, aus einem anderen Song. Und dann wollte ich es euch auch zeigen. Ich hatte auch vorher nochmal bei whosampled.com geguckt. Das ist so eine Datenbank, die ja, beschreibt, welche Songs was gesampelt haben oder wovon, von welchen anderen Songs sie gesampelt worden sind. Und das einzige Sample, was ich für den Song gefunden habe, hieß Man Lets Out a Gut-Wrenching Scream and Falls into Distance, Take One. Aus irgendeiner Hollywood-Ton-Library. Also ja, aus irgendeiner Film-Library. Für Soundeffekte. Aber ich wünsche euch trotzdem viel Spaß mit Pendulum und Slam.

Das gerade war ein Pendulum mit Slam als Beispiel aus dem Genre Drum Bass. Ihr hört Musikgeschichten und heute zeige ich ein bisschen elektronische Musik aus verschiedenen Genres und versuche ein bisschen rauszuarbeiten, was diese Genres unterscheidet. Und wir machen jetzt weiter mit der schnellsten Musik heute. Denn es wird bis zu 190 BPM hochgehen bei Gabba. Oder wie die richtige Aussprache wäre, Chabba. Denn das ist ein Wort aus einem niederländischen Dialekt. Bachuns heißt dieser Dialekt. Und das bedeutet so viel wie Freund und Kumpel. Und ja, Gabba ist schnell, wie gesagt, bis zu 190 BPM. Und die Kickdrum ist oft sehr verzerrt. Die ganze Musik ist oft, ja, ich, trotz des freundlichen Namens finde ich sie schon relativ aggressiv. Auch der Gesang ist häufig nicht sehr melodisch. Und wir hören uns jetzt an Army of Hardcore von Neophyte.

Ja, das gerade war Army of Hardcore von Neophyte als Beispiel für Gabba. Und jetzt kommen wir zu was ganz anderem. Jetzt entspannen wir uns mal ein bisschen. Denn das nächste Genre ist Acid House. Und Acid House ist ein sehr minimalistisches Genre. Eine große Rolle spielt der Synthesizer, in der Regel der TB-303 von Roland. Und ja, es wird sehr viel moduliert, es wird so ein Zwitschern moduliert. Und ansonsten ist das Genre wirklich sehr, sehr minimalistisch. Und wir hören jetzt Voodoo Way von A Guy Called Gerald.

Das gerade war A Guy Called Gerald mit Voodooway als Beispiel für Acid House. Und wir bleiben bei House und machen weiter mit Deep House. Das ist nochmal ein bisschen langsamer, 110 bis 120 BPMs. Und die Songs haben wirklich also keine klassische Struktur und es geht viel um einfach groovy Beats. Und ich glaube, ein gutes Beispiel dafür ist der Song Can You Feel It von Mr. Fingers.

Und das gerade war der Song Can You Feel It von Mr. Fingers als Beispiel für Deep House. Ja, ich hoffe, ihr hattet Spaß an dieser Ausgabe von Musikgeschichten. Ich hatte auf jeden Fall Spaß. Und naja, wir haben nur einen winzigen Teil des ganzen Bereichs elektronische Musik überhaupt besprochen heute. Also ja, ich konnte gar nicht mal richtig darauf eingehen, was denn jetzt eigentlich Techno ist und was House definiert. Aber ja, wenn ihr beim nächsten Mal einschaltet, vielleicht gibt es ja ein bisschen mehr dazu. In 4 Wochen wieder auf der Wüstenwelle. Und ohne große Erklärung entlasse ich euch jetzt nochmal mit einem Song. One von Swedish House Mafia und Pharrell Williams als Beispiel für Electro House. Und ja, ich wünsche euch noch einen schönen Abend.

Willkommen zu einer Sondersendung über ein Werk des französischen Surrealismus. Louis Aragons Der Pariser Bauer. Ein Buch, das weniger eine konventionelle Geschichte erzählt, sondern vielmehr eine Erkundung der Stadt Paris, ihrer verborgenen Ecken und der Träume, die dort entstehen. 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Die nächste Stunde hier mit euch im Studio an der Technik und am Mikro ist der Matzel. Schön, dass ihr dabei seid. Stellt euch vor, ihr schlendert in den 1920er Jahren durch die Passagen von Paris, diese überdachten Einkaufsgalerien, und plötzlich verschwimmen die Grenzen zwischen Realität und Fantasie. Genau das erlebt ihr in Louis Aragons Der Pariser Bauer. Das Buch ist eine Sammlung von Fragmenten, Beobachtungen, Träumen und Reflexionen, die euch in die Welt des Surrealismus eintauchen lassen. Dabei geht es nicht um eine lineare Handlung, sondern um die Atmosphäre der Stadt, die Einflüsse der Werbung, der Mode, der neuen Technologien und der aufkommenden Massenkultur. Louis Aragon beschreibt die Passagen, die Cafés, die Kinos und die Menschen, die sich in dieser neuen Welt bewegen. Er beobachtet die flüchtigen Momente, die unerwarteten Begegnungen und die seltsamen Bilder, die sich im Unterbewusstsein abspielen. In Der Pariser Bauer geht es um die Suche nach dem Wunderbaren im Alltag, um die Entdeckung des Unbewussten und die Aufhebung der Grenzen zwischen Traum und Wirklichkeit. Aragon verwandelt Paris in eine surreale Landschaft, in der alles möglich erscheint. Das Buch ist ein Kaleidoskop aus Eindrücken, ein Spiel mit Sprache und Bildern und eine Hommage an die Freiheit der Fantasie. Dieses Buch ist keine leichte Kost, sondern ein Abenteuer für den Geist. Es fordert heraus, eigene Assoziationen zu bilden und die Welt mit neuen Augen zu sehen. Im Verlauf der folgenden Stunde gibt es einige Ausschnitte aus Der Pariser Bauer von Louis Aragon.

hieß dieser Song von Initials MB, einem französischen Künstler. 2025 ist das Album erschienen. Brighter ist der Titel des fünften Albums von Initials MB. Und hier geht's weiter mit einer Szene aus Louis Aragons Der Pariser Bauer. Die Straßenszenen und die Passage de l'Opéra spielt eine Rolle, Architektur und Atmosphäre. Die Rue de Rivoli ist ein Fluss aus Licht und Schatten, ein Strom aus Menschen und Waren. Hier strömen die Touristen, die eleganten Damen, die gelangweilten Büroangestellten. Die Schaufenster blitzen, locken mit ihren verlockenden Angeboten. Die Autos hupen, die Straßenbahnen klingeln. Ein ewiges Kommen und Gehen, ein Tanz der Eitelkeiten und des Konsums. Aber was verbirgt sich hinter dieser Fassade? Was sind die geheimen Wünsche, die in den Herzen der Menschen schlummern? Die Rue de Rivoli ist ein Spiegelbild der Welt, ein Kaleidoskop der Träume und Illusionen. Manchmal, wenn der Abend kommt und die Lichter angehen, scheint es, als würde die Straße atmen, als würde sie ihre Geheimnisse preisgeben. Die Passage de l'Opéra, ein Labyrinth aus Glas und Eisen, ein Denkmal der verlorenen Zeit. Das Licht fiel durch die Decken, die Stände waren mit Waren aller Art bedeckt, von Spielzeug bis zu Schmuck. Die Stimmen hallten wieder, ein unaufhörliches Gemurmel, das von den Wänden zurückgeworfen wurde. Hier drängten sich die Menschen, verloren in ihren Träumen, geleitet von dem sanften Flüstern der Verkäufer. Der Geruch von Parfüm vermischte sich mit dem Duft von Leder und alten Büchern. Ein Ort der Verführung, der Täuschung, ein Spiegelbild der Gesellschaft, ein Traum, der sich in einem endlosen Gang verlor.

Das war Deji Ishii und Miss Elangelus mit dem Song Paris is Burning vom 2025er Album Everything's Fine. Und von Pariser Beats geht's hier wieder zum Surrealismus der 1920er Jahre und dem Buch von Luis Aragon, Der Pariser Bauer. Hier gibt's eine Szene aus dem Café und das ist der Surrealismus im Café und im Alltag. Die Tische des Cafés waren mit Zeitungen bedeckt, die Gesichter der Leute dahinter wie Inseln im Fluss des Lärms. Ein Kellner mit einem weißen Hemd, das durch das Licht der Lampe fast durchsichtig wurde, trug ein Tablett voller schwarzer Tassen. Draußen prasselte der Regen gegen die Scheiben und drinnen schien die Welt in einer seltsamen, fast unwirklichen Ruhe zu verharren. Ich beobachtete das Spiel der Tropfen, wie sie sich zu kleinen Bächen vereinten und dann wieder verschwanden. Die Zigaretten rauchten, die Gespräche verstummten und für einen Moment schien die Zeit stillzustehen, gefangen in der Atmosphäre von Kaffee und Zigarettenrauch. Im Café war es stickig und rauchig. Ein Mann mit einem Hut saß am Tisch. Er trank Absinth und las eine Zeitung. Plötzlich erhob sich ein Stuhl, tanzte ein wenig und setzte sich dann wieder hin. Niemand beachtete es. Ein junges Mädchen mit einem Vogelkäfig betrat das Café. Der Vogel sang eine Melodie, die ich noch nie gehört hatte. Der Mann mit dem Hut nickte dem Vogel zu. Das Mädchen öffnete den Käfig und der Vogel flog davon. Er landete auf dem Kopf des Mannes. Der Mann lachte. Das Mädchen verschwand. Ich bestellte einen Kaffee. Die Welt war verrückt geworden. Oder war sie es schon immer gewesen? Und ich hatte es nur nicht.

Das war die Band La Femme mit dem Song Ciao Paris. Und davor hieß es Voda Nat Vodama mit dem Song Paris is Falling Apart, der Mythical Remix. Wir sind immer noch in Paris der 1920er Jahre. Louis Aragon hat das Buch geschrieben, Der Pariser Bauer. Und hier gibt's eine weitere Sequenz aus dem Buch zum Thema Surrealismus. Es war, als hätte die Zeit beschlossen, sich zu verflüssigen. Das Aquarium, das im trüben Licht des Zimmers stand, begann zu atmen. Nicht wie ein Fisch, der seine Kiemen öffnet, sondern wie eine Seele, die nach Luft schnappt. Die Glasscheiben, einst kalt und starr, wurden weich, fast durchsichtig wie geschmolzenes Eis. Die Fische, die kleinen Juwelen in ihrem gläsernen Gefängnis, flüsterten miteinander. Ihre Farben, die zuvor so grell und künstlich wirkten, wurden nun tiefer, satter, wie die Farben eines Sonnenuntergangs unter Wasser. Ein kleiner, goldener Fisch mit Augen wie schwarze Perlen schwamm auf die Scheibe zu und schien mich anzusehen. Dann ein Riss, nicht in der Scheibe, sondern in der Realität. Das Wasser im Aquarium begann sich zu verändern, zu verdichten. Die Blasen, die zuvor fröhlich aufstiegen, wurden zu kleinen, leuchtenden Kugeln, die sich in den Raum ausbreiteten. Sie schwebten wie vergessene Träume, die sich im Staub des Zimmers verfielen. Das Kiesbett am Boden des Aquariums begann zu wachsen, sich zu verändern. Kleine, scharfkantige Steine verwandelten sich in bizarre Felsformationen, geformt von der Fantasie eines Meeresgottes. Korallen, die wie erstarrtes Blut aussahen, wuchsen aus dem Boden. Ihre Zweige suchten nach dem erloschenen Sonnenlicht. Und dann die Verwandlung. Das Aquarium war verschwunden. Stattdessen erblickte ich eine Unterwasserlandschaft, die so wild und ungebändigt war wie meine eigenen Albträume. Riesige Seepferdchen mit Augen aus Mondstein galoppierten durch die Korallenwälder. Tintenfische, deren Tentakel mit Gedichten bedeckt waren, schwebten in der Tiefe. Und in der Mitte, auf einem Thron aus Muscheln, saß eine Meerjungfrau, die mein Spiegelbild trug. Ihre Augen waren leer, aber in ihnen tanzte das Echo einer unendlichen Sehnsucht. Das Wasser, in dem ich stand, war eisig kalt, aber ich spürte keine Kälte, nur die unbändige Gewissheit, dass ich mich in einer Welt befand, in der die Regeln der Vernunft aufgehoben waren, in der Träume Gestalt annahmen und in der das Aquarium, das einst mein Gefängnis war, nun mein Tor zur Unendlichkeit geworden war. Louis Aragon, der Pariser Bauer.

0: Ihr hört immer noch die Wüste Welle mit einem Paris- und Surrealismus-Special. Das war gerade die Band Alvilda mit dem Song Paris ET. Davor kam Combo Daguerre mit dem Song Paris, Paris, Paris, Paris. Und hier kommt ein weiterer Ausschnitt aus dem Buch von Louis Aragon, der Pariser Bauer aus den 1920er Jahren. Und hier kommt die Beschreibung eines Objekts und das Spiel der Wörter. Der Hut, ein schwarzer Filzhut, lag auf dem Tisch. Er war alt, abgenutzt, aber immer noch elegant. Er schien eine Geschichte zu erzählen. Eine Geschichte von Reisen, von Abenteuern, von Begegnungen. Ich betrachtete ihn, wie er da lag, und sah darin die Spuren der Zeit, die Falten des Lebens, die Geheimnisse der Welt. Er war ein stummer Zeuge, ein stiller Beobachter, ein Fragment einer vergangenen Existenz. Ich nahm ihn in die Hand, spürte die Weichheit des Filzes, den Geruch von Staub und Erinnerung. Und für einen Moment war ich Teil seiner Geschichte, gefangen in seinem Zauber. Wörter sind mehr als nur Buchstaben, mehr als nur Klänge. Sie sind Waffen, Werkzeuge, Spiegelbilder der Seele. Sie können lügen und täuschen, aber sie können auch die Wahrheit enthüllen. Sie können zerstören und heilen. Ich spiele mit den Wörtern, ich tanze mit ihnen. Ich lasse sie für mich arbeiten. Ich zerlege sie, setze sie neu zusammen, schaffe neue Bedeutungen. Die Sprache ist ein Labyrinth. Ein unendliches Spiel. Und ich bin ein Spieler. Ein Spieler, der versucht, die Regeln zu verstehen, die Geheimnisse zu lüften. Ein Spieler, der nach der Wahrheit sucht, die in den Worten verborgen ist. Aus Der Pariser Bauer von Louis Aragon.
1: Ich bin so ein richtiger Bohem. Du nicht? Ich doch. 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Da ist es schön, Moulin Rouge und Alcazar. Das muss man sehen, ich selber war schon einmal da. 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Ich auch, ich auch. Und deshalb gehe ich auch bald dahin, wohin. Gehst du in deiner kargen Freizeit, doch sicher gerne ins Pigalle, wo alle Damen fast ganz nackt sind, denn nur ein Bummel am Gesäß, das mimt und auf den Busen tausender geklebt. Paris, das lebt! Picon, Champs-Élysées und Montparnasse, das ist klasse, das hat was. Super, super geil.

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Das waren The Kings of Dub Rock mit dem Song Unter den Rolltreppen von Paris. Davor lief Helge Schneider mit Paris, Paris. Und hier geht's weiter mit Der Pariser Bauer von Louis Aragon, einem Buch aus den 1920er Jahren zum Thema Surrealismus und Langeweile. Der Ennui, dieser unsägliche Gast, der sich in uns einnistet wie ein Parasit, der uns aussaugt, uns zersetzt, uns in einen Zustand der Unbeweglichkeit versetzt. Er ist die graue Wolke, die sich über unsere Tage legt, die uns die Farben raubt, die uns das Leben vergällt. Er ist der Schrei der Seele nach einem Abenteuer, nach einer Erschütterung, nach einem Funken, der die Dunkelheit durchbricht. An jenem Tag also saß der Ennui an meinem Tisch und führte sich so auf, als sei er bei sich zu Hause. Er hatte seine Ärmel hochgekrempelt und kleine Erzählungen geschrieben, die er mir vorlas. Die Epilepsie hatte in einer Antriebswelle einen Korbmacher kennengelernt, der zu Hause delirierte. Sie schenkte ihm Kolibris. In kurzer Zeit lernte sie Herrin über ihre Trägheiten zu bleiben. Das war alles, was sie wünschte. Während das Geld nicht ausging und in der Sonne verdaute, drohten die Weidenstängel, Schmuggler zu werden wie ihr Vater. Der Ennui hielt inne, schaute mich an und las dann weiter. Trinke heimlich die palettenbesetzte Verschlagenheit, die jenen Seiltänzerinnen als Kostüm dient, die bei Tagesanbruch mit Dolchen im Lächeln und Katastrophen an den Fingern Selbstmord begehen. Unter den Steinen wirst du die Sonnen wiederfinden, welche der Konsum der Drogen beschädigt hat, die mich riesigen Skorpionen ausgeliefert haben, von denen ich nur die Beine sehen kann. Doch der totale Schatten enthüllt mir ihre Anwesenheit über meinem Kopf, dort, wo meine Haare die mit dem Gedanken an den Tod verflochtenen Sorgen erreichen. Am heutigen Montag ist der Tod eine Schwimmerin, deren Geschlechtsteil ich im Blitzlicht hellen Silber sich rühren sehe. Unter ihrem sternenbesäten Badeanzug hat die Lust Sehnen in kindlichem Rankenmuster gezeichnet. Berührt man das Wasser, wird es zu Phosphor. Der Tod heißt heute Abend Luzi. Ich tauche in ihr Kielwasser ein, in dem Lichter einsamer Landhäuser mit Inquisitionsgluten und Feuern von Strandräubern abwechseln. Mein sei die Nacht, die sich in Form einer Ellipse entfaltet, deren Achse sich in dem Maße verschiebt, in dem es meinem Geist gelingt, ihr Gesetz zu verstehen und die so in erstaunlicher Weise einem Kleid ähnelt, das von einem zufällig am Fuß der Straßenlaternen wahrgenommenen Körper herabgleitet. Man serviere die Kieselsteine auf den Zärtlichkeiten und die Morde auf den Metrozügen. Schon erscheinen im Osten große Löwen und geben eine unglaubliche Melodie von sich. Schon öffnen sich die Fenster des Abenteuers und es beginnt nunmehr der Kreuzzug des Kusses und der Vögel. Ein Trupp von Schweigen nähert sich. Es scheint jemanden zu applaudieren, der sich in einem Spiegel befindet. Es ist der Hungerstreik mit seinen glänzenden Manschetten und der Schatten des Beichtvaters tritt durch ein Auge in mich ein und geht durch das andere wieder hinaus. Verdammt will ich sein, Priester, wenn du etwas anderes bist als der Reiz der Gefahr. Nach der Sintflut der Gedanken zerstreuen sich die gefalteten Hände auf den Dächern und finden am Fuß der Blitzableiter das geheimnisvolle Paar wieder, das unter einer Platane das Bedürfnis vereint hat, im Gewand eines Polizisten das Weite zu suchen.

Das war Wild Billy Childish and the Black Hands mit dem Song I Love Paris und davor Ticken Jaffa Coli, Africain à Paris featuring Horace Andy and Chico César. Und damit geht diese Sondersendung zum Thema Paris und Surrealismus schon fast zu Ende hier auf der 96.6. Kurzer Ausschnitt noch aus dem Buch von Luis Aragon, der Pariser Bauer. Paris ist eine Stadt der Träume, eine Stadt der Illusionen. Hier verschmelzen Realität und Fantasie. Hier tanzen die Geister der Vergangenheit mit den Hoffnungen der Zukunft. Die Seine glänzt im Mondlicht, die Brücken spiegeln sich im Wasser, die Cafés sind voller Leben, die Straßen voller Geheimnisse. Jede Ecke birgt eine Geschichte, jedes Haus birgt eine Erinnerung. Paris ist ein Labyrinth, in dem man sich verirren kann, aber auch finden kann. Eine Stadt, in der die Liebe geboren wird, die Kunst entsteht und die Revolution ihren Lauf nimmt. Paris, die Stadt, die niemals schläft, die Stadt, die uns immer wieder aufs Neue verzaubert. Luis Aragon, der Pariser Bauer. Damit sage ich Tschüss, macht's gut. Adios am Mikro, war der

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10: Hallo und herzlich willkommen zu einer neuen Ausgabe von Radio Micro Europa, dem Tübinger Campusfunk auf der Wüstenwelle 96,6. Mein Name ist Maximilian Kiefer und ich begleite Sie durch die heutige Sendung. Schon länger ist es nicht mehr wegzudenken. Unser täglicher Begleiter, das Smartphone. Ob man nur eben kurz etwas nachschauen möchte, mit anderen in Kontakt treten oder sich einfach nur die Zeit vertreiben möchte, das Handy bietet für fast alles eine Anlaufstelle. Da überrascht es nicht, wenn die Bildschirmzeit mehrere Stunden anzeigt. Und vor allem auch bei Schülerinnen und Schülern ist die Mediennutzung so hoch wie nie. Und dass das ständige Starren auf dem Bildschirm auch viele negative Aspekte hat, steht außer Frage. Umso wichtiger, sich mit diesen kleinen Geräten auseinanderzusetzen und schon früh Kompetenz bei der Nutzung aufzubauen. Ja, und welcher Ort ist dafür besser geeignet als unsere Schulen? Warum das aber nicht immer so leicht ist und welche Herausforderungen uns im digitalen Zeitalter bei der Mediennutzung in Schulen erwartet, hat sich Maxim Herrmann in seinem Radiopodcast Schulen in der Verantwortung – Medienkompetenz vermitteln – genauer angeschaut.
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12: Medienkompetenz gilt heute als Schlüsselqualifikation und die Schule trägt dabei eine zentrale Verantwortung. Sie soll jungen Menschen beibringen, wie sie sich sicher, kritisch und selbstbestimmt in der digitalen Welt bewegen. In den Lehrplänen ist das längst vorgesehen. Medienbildung soll nicht bloß nebenbei stattfinden, sondern gezielt gefördert werden. Doch in der Realität sieht das oft ganz anders aus. Viele Schulen kämpfen noch immer mit veralteter Technik, instabilem WLAN und einem Mangel an digitalen Konzepten. Lehrkräfte stehen vor der Herausforderung, Medienbildung in einem vollen Stundenplan zu integrieren, oft ohne ausreichende Unterstützung oder Fortbildung. Und als wäre das nicht schon genug, kommt nun auch noch ein neuer Faktor ins Spiel: künstliche Intelligenz. Ob Texte von ChatGPT, automatisch generierte Bilder oder KI-Hausaufgaben, diese Tools sind längst im Alltag vieler SchülerInnen angekommen. Für den Unterricht stellt das große Fragen. Wie lässt sich Leistung noch fair beurteilen? Wie vermittelt man Medienkompetenz, wenn digitale Hilfsmittel Inhalte auf Knopfdruck liefern können? Und wie schafft es die Schule, auf dem neuesten Stand zu bleiben, während sich die Technik immer schneller weiterentwickelt? Ich will heute genauer hinschauen. Wie steht es wirklich um die Medienkompetenz an unseren Schulen? Wo hakt es, was läuft gut und was müsste dringend besser werden? Dafür habe ich mir jemanden eingeladen, der sich bestens auskennt mit Medienpädagogik, digitaler Bildung und den Herausforderungen, vor denen Schulen heute stehen.
13: Lukas Flath ist leidenschaftlicher Medienpädagoge, der künstliche Intelligenz in den Unterricht bringt. Als Gründer des Projekts KI im Unterricht hilft er Lehrkräften, den digitalen Wandel im Klassenzimmer zu gestalten. Mit Workshops, Fortbildungen und Vorträgen. Dabei setzt er auf praxisnahe Ansätze, um Schülerinnen fit für die digitale Zukunft zu machen. Hauptberuflich ist er als Lehrkraft an einem sonderpädagogischen Bildungs- und Beratungszentrum tätig und unterrichtet Medien, Geschichte, Kunst und Englisch. Wer ihn kennt, weiß, Lukas hat nicht nur den Unterricht im Griff, sondern auch die Zeit. Mit einer beeindruckenden Sammlung von Uhren.
14: Ich sammle Swatch-Uhren, diese Schweizer Uhrenmarke. Und ich habe mittlerweile so 15 Swatch-Uhren.
13: In der Cafeteria hingegen ist er mittlerweile eher der Kakaotyp als der Kaffeetrinker.
14: Ich war ja jahrelang Werbetexter in einer Agentur und ich habe da eine ungesunde Beziehung zu Espresso und Kaffee entwickelt. Dementsprechend Kaffee nur noch zu ganz besonderen Anlässen im Café, ansonsten immer Kakao, weil ich nicht rückfällig werden will.
13: Also holt euch eine Tasse Milch, einen Löffel Kakaopulver und macht's euch bequem.
15: Hallo Lukas, schön, dass du da bist.
14: Freut mich für die Einladung, danke dir.
15: Ja, das Thema Medienkompetenz ist ja derzeit so aktuell wie noch nie. Das sieht man unter anderem daran, dass Bund und Länder hier in Deutschland ja auch vor nicht allzu langer Zeit die Verlängerung des Digitalpaktes beschlossen haben, den Digitalpakt 2.0. Von 2025 bis 2030 sollen jetzt insgesamt 5 Milliarden Euro verteilt in die Investitionen der digitalen Infrastruktur an Schulen verwendet werden. Da merkt man auch schon, wie gesellschaftlich relevant dieses Thema eigentlich ist. Aber zunächst einmal, was verstehst du unter Medienkompetenz?
14: Also Medienkompetenz ist für mich zuallererst das kritische Nachdenken über mediale Inhalte, über Medieninhalte. Und klar, man könnte es argumentieren, Medien sind Rauchzeichenmedien und diese ganzen klassischen Diskussionen, die es da hin und wieder gibt. Ich sehe jetzt Medien immer als was Digitales, also quasi digitale Medien bedeutet Medienkompetenz bedeutet, sich kritisch mit medialen Inhalten auseinanderzusetzen und auch einen reflektierten Umgang damit zu haben. Also darüber nachzudenken, wie verwende ich die, wie kann ich sie verwenden, wie verwende ich sie gut, wie verwende ich sie nicht so gut. Und daraus entsteht dann so ein selbstbestimmtes Handeln in digitalen Räumen. Bedeutet, ich habe für mich einen Weg gefunden, wie ich Medien sinnvoll nutze. Und das ist für mich so die Medienkompetenz, auf die man hinarbeiten sollte. Dass jeder und jede sich ermächtigt fühlt, für sich so einen Weg zu finden, wie er oder sie durch den medialen Raum sich bewegt, auf eine sichere Art und Weise.
15: Das hast du ja eben schon angesprochen, es geht auch viel um Selbstermächtigung, einfach auch, wie bewege ich mich selbst durch diesen medialen Raum, aber wie kann man auch als Lehrperson erkennen, ob jemand medienkompetent ist oder nicht von außen?
14: Das ist auf den ersten Blick ist es eine sehr, sehr schwierige Frage, weil Medienkompetenz zeigt sich ja relativ unterschiedlich. Es gibt ja, wenn wir jetzt in die Schule gehen, wir haben jetzt Schülerinnen und Schüler, die haben zu Hause vielleicht Internetzugang, die können jeden Tag nach der Schule da irgendwie 2-3 Stunden auf Roblox sein oder irgendwie chatten oder andere Dinge machen. Die haben natürlich eine ganz andere Medienkompetenz als jetzt Schülerinnen und Schüler aus einem Haushalt, die vielleicht keinen Internetzugang haben oder die vielleicht nicht die notwendige Hardware haben, um das zu machen. Das heißt, Medienkompetenz beginnt da, dass man weiß, was Medien sind. Was sind Medien? Was verstehe ich unter Medien? Und wie funktionieren Medien? Sprich, wie funktionieren digitale Medien? Wie funktioniert der digitale Raum? Wie funktioniert das Internet? Wie funktioniert Social Media? Auf eine ganz, ganz einfache Basic-Ebene. Und das sind so die Grundpfeiler, die Lehrkräfte im Unterricht legen müssten, wenn sie Medienkompetenz als wichtige Kompetenz vermitteln möchten. Und da ist es dann nicht schlimm, wenn irgendwie Sandra und Max das schon super können und Theo noch nicht so gut, sondern alle werden nochmal abgeholt, alle werden auf das gleiche Level gebracht und von da aus kann die Lehrkraft dann individuell schauen, okay, weiß der schon super viel, das erfährt sie ja dann auch, während sie das ganze Thema mit denen bespricht, der weiß schon super viel, der kann individuell auf eine andere Weise gefördert werden, die eine weiß vielleicht noch nicht so viel, das heißt, da muss man nochmal hinterhergehen. Aber es ist trotzdem wichtig, so alle auf ein Basic Level zu holen. Das heißt, alle müssen einmal diese Treppe nach oben gehen, auch wenn sie es schon mal gemacht haben.
15: Nun, wie vermittelt man deiner Meinung nach Medienkompetenz einerseits auf der Makroebene? Also wann beginnt man mit der Vermittlung von Medieninhalten? Und auf der Mikroebene, wie sieht das dann konkret im Unterricht aus? Und muss es ein eigenes Fach sein oder eher so ein Ergänzungsfach?
14: Mhm. Also die Frage, wann man anfängt mit Kindern über Medien zu sprechen, ist eine sehr individuelle Frage, weil natürlich jedes Kind unterschiedlich schnell auch kognitiv aufwächst. Bedeutet, man sollte jetzt nicht, also ich will jetzt niemandem zu nahe treten. Ich persönlich bin kein Freund davon, wenn man ein-, zweijährigen Kindern bereits ein iPad in die Hand drückt, damit die in Anführungszeichen beschäftigt sind, damit sie in Anführungszeichen nicht stören. Ich kann es nachvollziehen, dass manche Eltern zu diesem Schritt greifen, weil es eben diese Möglichkeit gibt und die leider auch sehr gut funktioniert. Ich persönlich bin der Meinung, Schülerinnen und Schüler oder Kinder sollten, bevor sie in die Grundschule kommen, so ein bisschen aus dem Elternhaus so ein Wissen vermittelt bekommen. Warum? Weil sobald sie in der Grundschule sind, wird es andere Kinder geben, bei denen eben genau dieser Fall eingetreten ist, dass die halt zu Hause mit dem iPad aufgewachsen sind. Und das heißt, die haben ein anderes Wissen. Das Thema wird in der Schule angesprochen werden. Und wenn mein Kind dann in die Schule geht und keine Ahnung hat von iPad, keine Ahnung von Internet, keine Ahnung, was es da so draußen gibt im digitalen Raum, dann wird es das unfassbar interessant finden. Und dann ist die Wahrscheinlichkeit, dass es halt irgendwie total darauf abfährt und es total geil findet und da super, super viel machen möchte, größer und dementsprechend auch gefährlicher, weil ich es dann als Elternteil so ein bisschen schwieriger regulieren kann, wenn es bei anderen zu Hause ist. Das heißt, man sollte Kinder schon hinführen, wenn sie in die Grundschule kommen. Das heißt aber nicht, dass ich dem jetzt irgendwie meinem Sohn 5 Stunden am Tag das iPad in die Hand drücken muss, sondern dass ich davor mal mit ihm geredet habe darüber. Sprich, das sind Medien, was sind Medien, wie funktioniert das, warum ist es gut, warum ist es vielleicht schlecht. Und in der Schule ist es dann so, dass es in einer perfekten Welt gibt es ein eigenes Fach dafür Und es wird aber trotzdem in jeder Unterrichtsstunde trotzdem so ein bisschen mit eingegliedert. Eigenes Fach ist wichtig, um so theoretische Sachen zu vermitteln, wie zum Beispiel, wie funktioniert Social Media. Jetzt nicht im Detail Algorithmus, Programmieren, bla bla bla, aber im Sinne von Social Media funktioniert so gut, weil Social Media

Hier bei Radio Mikro Europa, dem Tübinger Campusfunk auf der Wüstenwelle. Und vor allem die sozialen Medien spielen bei der Mediennutzung eine große Rolle und bieten auch eine große Plattform. Immer wieder gehen verschiedene Trends viral. Genauso passiert es auch mit Songs von jungen, unbekannten Künstlern, wie hier beim 14-jährigen Dom Innerella auf TikTok. Wir hören jetzt rein in seinen Song Call Me.

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1: Call Me von Dom Inarella. 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Heute mit dem Thema Medienkompetenz. Noch ist dieses Feld in unseren deutschen Schulen sehr stark unterrepräsentiert. Und das, obwohl die Nutzung stetig steigt. Medienpädagoge Lukas Flath spricht sich in Maxim Hermanns Podcast für eine gesonderte Einbettung in die einzelnen Schulfächer aus. Es gibt aber auch konträre Ansichten.
2: Nun gibt es ja auch einige Kritiker der Digitalisierung. Ein ganz bekannter Hirnforscher aus Ulm ist der Manfred Spitzer. Der hat sich auch mit seinem Werk Digitale Demenz lautstark gegen den Einsatz von digitalen Medien an Schulen ausgesprochen. Seine Argumente können wir auch gerne der Reihe nach abarbeiten. Zum einen natürlich, was du vorhin schon angesprochen hast, die ungleiche Verteilung von Ressourcen. Manche Kinder kommen aus einem eher wohlhabenden Elternhaus, haben vielleicht zu Hause schon Berührungspunkte mit digitalen Medien. Andere hingegen kommen vielleicht aus prekären Verhältnissen und können sich gar keine digitalen Geräte leisten. Wie soll eine Schule das denn auffangen? Und wie schafft man es, den Unterricht möglichst inklusiv zu gestalten und eben keine finanziellen Hürden zu schaffen?
3: Ich kenne den Herrn Spitzer. Ich will jetzt seine Aussagen auch gar nicht widerlegen, weil er hat ein paar Punkte, die wirklich argumentativ sehr, sehr gut sind. Bei manchen Punkten stimme ich ihm nicht überein. Das ist jetzt ein Punkt, wo ich absolut sage, ja, er hat recht. Klar, es ist nicht pädagogisch, wenn Schülerinnen und Schüler aus einem schwachen sozioökonomischen Umfeld kommen. Bedeutet, wenn jetzt ein Elternteil irgendwie nur arbeitet und nicht viel verdient und der andere Elternteil passt auf die Kinder auf und dann hast du halt nicht so viel Geld und dann kannst du dir kein iPad oder so kaufen und die anderen haben dann halt zwei arbeitende Elternteile, das ist super unfair. Das ist keine Aufgabe, meiner Meinung nach aber keine Aufgabe der Schule, sondern eine Aufgabe des Bundes oder des Landes. Föderaler Flickenteppich jetzt mal dahingestellt, sagen wir jetzt mal, der Bund, das Bundesland kümmert sich darum. Da muss das Bundesland dafür sorgen, dass Schulen digitale Geräte bekommen. In Baden-Württemberg gab es dafür einiges an Geld, das wurde auch verteilt, das wurde jetzt nicht... Es wurde fair in Anführungszeichen verteilt, aber irgendwie auch nicht, weil ich kenne noch ganz, ganz viele Studien.

0: gerade im ländlichen Raum, die haben Bedarf angemeldet und keine Produkte bekommen. Es ist jetzt nicht so, dass Schülerinnen und Schüler für Medienkompetenz zu Hause digitale Geräte brauchen. Kein Kind braucht einen Laptop zu Hause, um digitale Kompetenz, Medienkompetenz vermittelt zu bekommen. Die Medienkompetenz wird in der Schule vermittelt. Der Laptop zu Hause ist dann nochmal so nice to have, um es halt nochmal zu wiederholen. Aber die eigentliche pädagogische Bildung findet in der Schule statt. Und deswegen ist die Aufgabe vom Land, vom Bund, sicherzustellen, dass jede Schule ein ausreichendes Kontingent an digitalen Geräten hat. Das wird in Baden-Württemberg und in Bayern, glaube ich, auch, aber vor allem in Baden-Württemberg wird es mit den Kreismedienzentren so ein bisschen aufgefangen. Es gibt Kreismedienzentren, also Kreis Tübingen, Kreis Reutlingen haben mediale Zentren, wo man iPads ausleihen kann, wo man also ganz, ganz viele Sachen ausleihen kann, die man in der Schule verwenden kann. Und da können Lehrkräfte hingehen, können das buchen. Ob es passiert, ist jetzt die andere Frage. Aber dementsprechend dieses Ungleichgewicht, das aufzufangen, ist eine Aufgabe vom Land und vom Bund. Da können die Schulen nicht noch mehr Ressourcen reinstecken. Das muss von oben kommen.
1: Außerdem argumentiert Manfred Spitzer ja auch, dass der Bedarf nach Digitalisierung konstruiert sei und dass die Politik sich da sehr abhängig von den Tech-Konzernen und von der Tech-Branche macht, weil da natürlich ein unglaublicher Bedarf an technologischen Geräten entsteht.
0: Naja, das ist so ein Punkt, wo ich seine Argumentation nicht ganz nachvollziehen kann, weil natürlich ja, also natürlich ist die Welt abhängig von Digitalisierung auf eine gewisse Art und Weise, weil Digitalisierung Jobs schafft. Digitalisierung ist allgegenwärtig. Aber gerade deswegen ist es ja super wichtig. Also ich bin mir nicht sicher, ob ich seine Argumentation richtig verstehe, aber meine Problematik dabei ist, klar kann ich sagen, Digitalisierung ist menschgemacht, Digitalisierung ist Politik gemacht, Politik sagt, Digitalisierung ist wichtig. Aber sie ist ja wichtig. Ich meine, alles wird ja digitalisiert. Natürlich könnten wir jetzt sagen, ey, wir müssen 3-4 Schritte zurückgehen. Gibt ja auch viele Leute, die das sagen, Digitalisierung geht zu schnell. Jetzt KI, auch nochmal ein Thema, alles viel zu schnell. Wir müssen mal langsam werden. Wir müssen mal uns darauf besinnen, wo wir eigentlich hin möchten. Nur, ob das passiert, ist die Frage. Und wenn das nicht passiert, dann sind eben die Schülerinnen und Schüler, die nicht mediale Kompetenz in ihrer Schulzeit erworben haben, später diejenigen, die eine riesige Problematik haben, sich im digitalen Umfeld zurechtzufinden. Und es geht ja gar nicht darum, dass sie später am Arbeitsplatz dann abgehängt werden, sondern was ich als Medienkompetenz so als Kernthema sehe, ist gerade bei Schülerinnen und Schülern Social Media, bedeutet TikTok, Instagram, die machen was mit deinem Kopf, da wird Dopamin ausgeschüttet. Du musst irgendwie für dich einen Weg finden, wie du das gesund nutzt. Und das ist nicht Politik gemacht, das ist vorhanden. Klar könnte die Politik es einschränken auf eine gewisse Art und Weise, aber dementsprechend würde ich jetzt nicht sagen, dass dieser Bedarf an digital, also der Bedarf an Medienkompetenz von der Politik abhängt. Das hängt eher von uns, von allen Menschen ab, die das einfach konsumieren und die Digitalisierung ganz geil finden.
1: Und eben weil Social Media ja auch das Hirn beeinflusst, sieht sich Manfred Spitzer ja auch als Hirnforscher zu berufen, zu sagen, ich glaube nicht, dass Jugendliche bis zum Alter von 14 Jahren überhaupt mit sozialen Medien konfrontiert werden sollten, weil sie können gar nicht damit umgehen. Und deswegen sollte es da wirklich eine Art Verbot geben. Was hältst du davon?
0: Also das ist ein Punkt, wo ich ihm absolut, also ich stimme ihm teilweise zu. Ich bin absolut dafür zu sagen, ich bin absolut dabei zu sagen, es ist schädlich fürs Gehirn. Das ist wissenschaftlich bewiesen. Es gibt genug Studien, es gibt genug Führungskräfte von Facebook, TikTok, ehemalige, die sich aussprechen, die ebenfalls darauf hinweisen. Und es ist ja ganz klar, ich meine, wir merken das ja, also ich merke es ja selber schon, wenn ich auf Instagram, TikTok habe ich nur beruflich, da bin ich privat nicht. Das heißt, da ist es bei mir nicht so, aber auf Instagram bin ich auch privat. Und dann merke ich ja auch schon, dass es einfach irgendwie du siehst was und dann scrollst du, der Algorithmus füttert dich, Dopamin und so weiter und so fort. Und selbst für mich ist es ja, dann merke ich schon irgendwie, dass die Zeit schneller vergeht, als ich es eigentlich wollte. Und wenn ich dann überlege, dass ein 13-jähriger Schüler, eine 13-jährige Schülerin da sitzt und das konsumiert, die ja eine ganz andere, noch einen Entwicklungsstatus haben. Das heißt, Gehirn entwickelt sich noch, das Gehirn ist noch nicht voll entwickelt. Da bin ich schon der Meinung, dass es ich will nicht sagen Verbot, aber eine Regulation bräuchte. Ich bin bei Verbot immer so ein bisschen, weiß ich nicht, ich, ich bin der Meinung, es ist immer so eine Elternteilsache. Die Eltern sollten sich darum kümmern. Ich weiß, dass es viele Eltern nicht machen. In so einem Fall wäre ein Verbot sinnvoll. Ein Verbot sorgt aber nicht dafür, dass weniger 14-Jährige auf TikTok sind. Ich würde argumentieren, dass sehr, sehr viele 14-Jährige, die jetzt auf TikTok sind, einen Account haben, da steht, dass sie 16 sind. Also da müssten wir hingehen und sagen, du musst deinen Personalausweis hochladen. Und das kannst du nicht, weil datenschutzkonform und 14-Jährige haben noch keinen Personalausweis oder halt keinen irgendwie, keine Ahnung. Deswegen ist, glaube ich, das Verbot nicht die richtige Herangehensweise. Ich argumentiere dafür, dass es deutlich, deutlich, deutlich mehr Aufklärung für Eltern gibt. Elternabende, Elternabende, Elternabende. Broschüren, whatever, Videos, interessant gestaltete Workshops. Eltern müssen darüber aufgeklärt werden, wie die Schülerinnen und Schüler oder wie ihre Kinder von Social Media beeinflusst werden.
1: Ja, eine interessante Frage in dem Kontext ist natürlich auch, wer ist denn eigentlich medienkompetent? Denn die Medienlandschaft hat sich unglaublich schnell weiterentwickelt. Kommen denn überhaupt die Eltern damit klar oder sind sie nicht selbst überfordert? Und bei so einer jungen Disziplin oder bei so sich rasant ändernden Umständen, von wem kann man denn überhaupt Medienkompetenz lernen, wenn nicht von den eigenen Eltern?
0: Das ist die Krux an der ganzen Sache. Ich bin oft auf Elternabenden. Ich hatte erst vor 3 Wochen einen Elternabend, da ging es genau um das Thema Social Media. Das war in der Grundschule, 4. Klasse. Da ging es darum, dass einige Eltern sich gewünscht haben, dass ein Elternabend stattfindet zu dem Thema, weil sie gesagt haben, dass ihr Kind halt irgendwie stellenweise 6-7 Stunden auf TikTok unterwegs ist pro Tag. Und dann war meine erste Frage erstmal, wie hat ihr, keine Ahnung, 10-jähriges Kind, 12-jähriges, 11-jähriges Kind Maximum überhaupt einen TikTok-Account? Das, warum? Ja, der hat er selber erstellt. Ja, aber warum? Also so weiter und so fort. Die Eltern sind, viele Eltern, nicht alle natürlich, aber viele, viele Eltern sind komplett damit überfordert, weil es für diese Eltern, glaube ich, also oft ist das Problem, dass die Menschen nicht ganz verstehen, wie der Algorithmus funktioniert. Da haben wir eine Mutter oder einen Vater und die schaut, die hat selbst Instagram auf dem Handy und sieht, was sie sieht. Und dann ist dieser Transfer zu, was sieht mein Sohn denn oder was sieht meine Tochter denn, so ein bisschen abstrakt. Weil das, was ich sehe versus das, was mein Sohn sieht, ist natürlich was komplett anderes. Mein Sohn sieht dann vielleicht irgendwelche, keine Ahnung, Videos, die vielleicht erst ab 16 sind, manche vielleicht sogar erst ab 18, so rein theoretisch, wenn man es einstufen lassen würde. Das heißt, da ist schon mal dieses Ding, wenn die Mutter sagt, ich bin doch auf Instagram, das ist doch gar nicht so schlimm, mir schadet es ja auch nicht. Aber ihr Sohn auf der anderen Seite schaut halt Videos von sonst was an, was halt dann natürlich eine ganz andere Dynamik hat. Dementsprechend, Medienkompetenz ist bei vielen Eltern nicht gegeben, weil viele Eltern diesen Transfer, glaube ich, super schwer finden von, ich schaue das an, aber mein Sohn sieht was ganz, ganz, ganz, ganz anderes. Deswegen finde ich auch super wichtig, mit den Kindern regelmäßig ins Gespräch zu gehen. Wenn man Eltern, also wenn man Vater oder Mutter ist, mit dem Kind ins Gespräch gehen. Ey, was schaust du an? Ey, was interessiert dich denn? Und dann auch nicht abwertend zu sein. Wenn der Sohn sagt, ey, ich folge hier irgendwie dieser einen Frau und die verkleidet sich immer so cool, so Cosplay, dass man da nicht abwertend ist und dann sagt, ey, das sieht ja cool aus, lass mal das gemeinsam anschauen. Dann können wir mal angucken, was wir gemeinsam, was ich und deine Mutter anschauen. Dass man halt so ein bisschen auf so eine nette Art und Weise so ein bisschen checkt, was schaut mein Kind denn an? Und dann sollte man Medienkompetenz eigentlich von den Lehrern lernen. Also gerade die Schülerinnen und Schüler müssen von den Lehrkräften Medienkompetenz erfahren, weil eben die Eltern es nicht hinbekommen, es aber auch nicht hinbekommen können, weil es ja eigentlich nicht ihre Aufgabe ist. Also Kompetenzen zu vermitteln ist häufig so ein Schulding. Dann sind wir aber bei dem Problem, dass halt viele Lehrkräfte auch keine Medienkompetenz haben. Und dann sind wir wieder bei dem Punkt, dass das Land, der Bund mehr fördern muss, mehr anbieten muss, mehr klare Richtlinien festlegen muss, um das Ganze eben wirklich flächendeckend dann hinzubekommen.
1: Einige Aufgaben werden jetzt in letzter Zeit auch in das Aufgabengebiet der Schule beispielsweise integriert, so auch die Medienkompetenz oder die Vermittlung des Umgangs mit Medien, aber davor auch die Forderung, dass ich beispielsweise Auschwitz nie wieder wiederholen darf. Das geht dann auf bekannte Erziehungswissenschaftler wie beispielsweise Theodor Adorno hinweg. Allerdings stellt sich so die Frage, sind die Lehrer nicht komplett damit überfordert, neben dem fachlichen Inhalt aus Mathematik, Biologie, Germanistik oder Anglistik auch noch praktisch Demokratie, demokratische Werte, den korrekten Umgang mit Medien zu vermitteln und gleichzeitig auch noch gerade in der Grundschule erzieherisch tätig zu sein?
0: Klar, Punkt. Natürlich. Also ich bin ja selbst Lehrkraft, deswegen, also natürlich ist es super, super schwer. Ich habe halt, bei mir ist es noch so ein bisschen was anderes, weil ich halt aus der Medienpädagogik-Richtung komme. Ich habe da lange gearbeitet. Ich bin noch nebenbei selbstständig. Das heißt, ich habe halt dieses Medienpädagogik-Denken total drin und ich versuche halt wirklich in allen meinen Unterrichtsfächern medienpädagogisch zu arbeiten. Weil, also nicht im Sinne von einfach, also nicht im Sinne von, ich arbeite mit Medien, damit ich mit Medien arbeite, sondern ich arbeite mit Medien, weil Medien Schülerinnen und Schülern auf eine andere Art und Weise Wissen vermitteln können. Und ich das super wichtig finde, nicht nur analog zu lernen, in Anführungszeichen, sondern auch digital zu lernen. Weil es einfach was ist, mit denen die Schülerinnen und Schülern konfrontiert werden. Aber wenn ich mein Kollegium anschaue, wenn ich Kolleginnen von anderen Schulen anschaue, natürlich, wenn eine Lehrkraft 55 Stunden die Woche irgendwie arbeitet, also hat irgendwie hier 26 Unterrichtsstunden, dann muss sie noch Unterricht vorbereiten, Unterricht nachbereiten, hat Elterngespräche, hat noch das und das. Also Lehrkräfte sind absolut überlastet, gar keine Frage. Dann auch noch zu sagen, hey, wir müssen Demokratie bilden. Wir müssen uns gegen demokratiefeindliche Bewegungen positionieren, wir müssen die Schülerinnen und Schüler darüber aufklären, wir müssen über Krieg sprechen, wir müssen über Russland, Ukraine, über Gaza, über all das müssen wir sprechen. Das ist viel zu viel. Das können die Lehrkräfte nicht einfach mal so vorbereiten. Es gibt sehr, sehr viele gute Unterrichtsmaterialien, welche die Lehrkräfte dazu empowern, das zu machen. Sehr, sehr gute Unterrichtsmaterialien. Nur da sind wir bei der Problematik, dass wir einen Bildungsplan haben. Wir haben im Gymnasium einen unfassbar stark getakteten Bildungsplan. Wir haben in der Realschule einen Bildungsplan, der auch stark getaktet ist, der aber noch nicht lockerer ist, aber noch gefühlt so ein bisschen mehr Raum für, also Spielraum lässt. Die Lehrkräfte müssen den Anspruch haben, bis zum Abi müssen wir das durchhaben. Wenn wir das nicht durchhaben, dann haben wir ein Problem. Und das meinte ich mit Bund und Länder. Ich sage das wahrscheinlich noch 20 Mal heute. Bund und Länder müssen dafür sorgen, dass Lehrkräfte diese Zeit bekommen. Ich weiß nicht, wie. Also der erste Schritt wäre, mehr Lehrkräfte einstellen. Der zweite Schritt wäre, es attraktiver machen, den Lehrkräfteberuf, damit mehr Lehrkräfte sich freiwillig melden, damit Lehrkräfte Bock auf den Job haben. Da gibt es ja ganz, ganz viele Gründe, warum der Lehramtsberuf irgendwie vielleicht auch ein bisschen scheiße ist. Auch super geil ist, aber auch irgendwie ein bisschen scheiße ist. Und ohne die Unterstützung von oben wird es langfristig genau darauf hinauslaufen, dass Demokratiebildung immer weiter wegfällt, dass sowas wie Medienkompetenz irgendwie so ein bisschen Larifari behandelt wird. Und klar, wenn ich jetzt gebucht werde für einen Workshop und ich gehe in die Schule und rede da einen Tag über Fake News, 6 Schulstunden lang über Fake News, habe ich gestern erst gemacht. Den Schülerinnen und Schülern gefällt es, klar ist was Neues. Aber sind wir mal ehrlich, die 90% von denen werden das in 2 Monaten wieder vergessen haben. Wenn das nicht regelmäßig passiert, dann klappt es nicht und keine Schule hat Geld, mich alle 2 Monate für 6 Stunden da irgendwie zu bezahlen, dass ich vorbeikomme. Das ist einfach nicht wirtschaftlich für die, weil die nicht das nötige Budget haben. Und es ist irgendwie auch ein bisschen traurig, dass die Schule sich darum kümmern muss, jemanden von extern zu holen, der dann an ihrer Schule das ganze Thema behandelt. Eigentlich sollte das Kultusministerium da irgendwie eine Plattform bieten, damit Schulen sich da kostenlos registrieren und kostenlos einfach ohne Probleme ganz niedrigschwellig informiert werden über Themen.
1: Siehst du es denn als Alternative für die Schulen, Experten beispielsweise aus der Medienwissenschaft, aus der Medienpraxis fest anzustellen, beispielsweise wie Schulsozialarbeiter, die dann einen festen Aufgabenbereich, praktisch die Förderung der Digitalisierung oder des digitalen Unterrichts zu haben?
0: Es wäre auf jeden Fall eine Möglichkeit. Ich meine, es gibt das Landesmedienzentrum Baden-Württemberg, da habe ich auch gearbeitet, eine sehr, sehr aktive Institution, die halt genau das macht. Also die bieten mit Steuergeldern, Fördermitteln, bieten die quasi Workshops an für Schulen. Aber da ist natürlich auch die Mittel beschränkt, was super schade ist. Aber da sind ganz, ganz viele Leute, die auch stellenweise beraten für Schulen. Also da können Schulen anfragen, die beraten dann die Schulen zu einem gewissen Grad. Das heißt, das ist dann eher so ein bisschen externe Beratung, die halt kostenlos ist, was schon mal top ist. Ich glaube aber auch, dass es sinnvoll ist, irgendwie so im Kollegium zumindest 1, 2, 3, je nachdem Schulgröße, Lehrkräfte zu haben, die wirklich dieses Thema halt in die Klassen tragen. Und das ist dann vielleicht über eine Vertretungsstunde sinnvoll, dass man sagt, ey, ich bin jetzt heute 3 Stunden in der Klasse, dafür bist du dann 3 Stunden in meiner Klasse, aber ich mache jetzt mit denen das und das Thema. Einfach, dass es regelmäßiger gemacht wird. Einmal über Fake News zu sprechen in der 7. Klasse wird nicht helfen, dass du in der 10. Klasse nicht drauf reinfällst. Dieses Thema, auch wenn es super, super nervig ist, aber dieses Thema muss immer mal wieder angebracht werden, damit es wirklich in den Köpfen der Schülerinnen und Schüler drinne bleibt. Und da wäre es natürlich eine Möglichkeit zu sagen, hey, wir haben einfach 3, 4 medienpädagogische Experten, Expertinnen, Lehrkräfte, die dieses Thema in der Schule behandeln.
1: Nun habe ich auch über dich recherchiert, dass du ja selbst an einer Förderschule in Mössingen als Lehrkraft aktiv bist und das Ganze ohne Lehramtsstudium und dazu auch noch in etwas ungewöhnlichen Fächern wie beispielsweise Medien. Das wird wahrscheinlich kaum jemand in seinem Lehrplan gehabt haben. Wie funktioniert das Ganze?
0: Also wenn du mich fragst, wie ich ohne Lehramtsstudium Lehrer geworden bin, ich habe keine Ahnung. Es war ein glücklicher Zufall. Ich freue mich sehr. Ich habe nur einen Bachelor. Also ich bin doppelt glücklich, dass ich es irgendwie geschafft habe. Ich habe das große Glück, dass mein Schulleiter Medienerziehung sehr wichtig findet. Dementsprechend war das eigentlich ganz gut am Anfang, weil ich habe davor, bevor ich an der Schule als Lehrkraft angefangen habe, war ich sozusagen als Medienpädagoge angestellt, kann man so sagen, so in die Richtung. Ich habe sehr, sehr viel medienpädagogische Arbeit an der Schule gemacht und habe dadurch so ein bisschen gezeigt, wie wichtig es ist, den Schülerinnen und Schülern das zu vermitteln, und habe dann dadurch auch so ein bisschen gezeigt, wie geil die das finden, mal anders zu lernen. Es ist wichtig zu sagen, mal, weil es geht nicht darum, dass sie jeden Tag mit den iPads lernen. Es geht auch nicht darum, dass jeder Tag Medien unterrichtet wird, sondern es geht darum, es gibt diesen Medienunterricht, und in diesem Medienunterricht wird über Medien gesprochen, da wird darüber aufgeklärt, da werden Grundlagen gelegt, und das halt von der vierten bis zur bei uns hört es bei der 8., 9. Klasse auf, also von der vierten bis zur 9. Klasse wird halt diese Grundlage gelegt. Und das Kollegium nimmt es auf, mein Schulleiter, wie gesagt, supportet das. Und an der Förderschule hast du den Vorteil, dass du, was den Bildungsplan angeht, relativ offen bist. Das heißt, du hast keinen so stringenten Bildungsplan wie am Gymnasium. Du bist deutlich offener. Klar, Förderschule, individuelles Lernen, deutlich mehr Differenzierung, was halt uns sehr in die Karten spielt. Ich glaube, an einem Gymnasium wäre dieser Medienunterricht konzeptionell eher schwierig durchzuführen, weil du dafür eben andere, in Anführungszeichen, wichtige Fächer streichen müsstest.
1: Nun habe ich auch auf deinem Instagram-Account Teaching Llama von einigen Projekten erfahren, beispielsweise eine Netflix-Serie, die sich mit Deepfakes beschäftigt, die jetzt gerade noch in Produktion ist, unter anderem auch einem Kartenspiel, was sich mit den ethischen Fragen rund um KI beschäftigt, und, wie du eben schon angesprochen hast, ein RPG-Game für die jüngeren Klassenstufen. Und abgesehen davon natürlich auch hast du das bekannte Videospiel Assassin's Creed Origins Discovery Tour nochmal in den pädagogischen Fokus gerückt, sage ich mal. Wie nutzt du denn diese unterschiedlichen Medien für deinen Unterricht?
0: Ich versuche, Schülerinnen und Schülern sehr stark die Möglichkeit zu geben, coole Sachen zu machen, die sie zu Hause nicht machen können. So einen Emulator runterladen und ein altes Spiel zu spielen, geht nicht. Die meisten haben Fortnite und Roblox und das war's. Tauchen zu gehen mit VR-Brillen, schaffen sie nicht. Das alte Griechenland oder allgemein, nicht Griechenland, Ägypten zu besuchen, schaffen sie nicht. Also gehe ich mit Assassin's Creed Discovery Tour rein, und dann haben sie wenigstens die Möglichkeit, durchs alte Ägypten zu laufen, dass sie mal sich Ägypten anschauen können. Viele werden irgendwie, haben halt das riesige Problem, dass sie irgendwie zu Hause halt tausende Serien konsumieren und irgendwie gar keine Bücher lesen, aber halt während sie die Serien konsumieren, vielleicht hier und da mal so kleine Ideen haben und dann diese Ideen aber nicht ausarbeiten können, weil sie nicht die Möglichkeit haben. Sie haben nicht die Eltern können sie da schwer unterstützen, sagen wir so. Und deswegen biete ich ihnen halt die Möglichkeit, ey, dann lass doch mal deine Ideen, die du hast, irgendwie in eine fiktive Serie machen. Lass uns doch mal eine Serie irgendwie überlegen, du bastelst jetzt hier eine Serie und dann vertonen wir die in einem Podcast-Studio oder wir machen einen kleinen Kurzfilm oder so oder wir machen einen Fotocomic. Also mein Ansatz ist, glaube ich, jetzt besonders bei meiner, also für meine Schülerinnen und Schüler, ich möchte, dass die in der Schule Sachen machen, die sie zu Hause nicht machen können, weil die Hardware, die Möglichkeiten fehlen. Ich will, dass die in die Schule kommen und denken, boah, geil, hier erlebe ich neue Dinge. Hier erlebe ich geile Sachen, die ich so nicht erlebe. Weil nur wenn die Schülerinnen und Schüler so in die Schule kommen und nur wenn die Schülerinnen und Schüler so mit Medien arbeiten und sich auf die Medienarbeit freuen, nur so kann man das schaffen, irgendwie sie dafür zu begeistern, diesen Medienkompetenzblock dann irgendwie in ihr Gehirn reinzupacken. Nur so funktioniert es.
1: Nun hast du ja auch einen Podcast, der heißt Schule gegen Fakes, und der schafft eben auch Zugänge zu Informationen. Informationen, auch wenn man erstmal denken würde, sind kostenlos, sind ja auch etwas, was für viele Leute aus schwierigen soziokulturellen Verhältnissen ja auch schwer zugänglich ist. Deshalb ist dein Podcast ja auch eine etwas jüngere Zielgruppe adressiert. Und was kannst du darüber erzählen?
0: Genau, also der Podcast Schule gegen oder Schule gegen Fakes ist ja das Projekt. Der ist gerade leider auf Eis gelegt, weil ich aus Zeitgründen nicht hinterherkomme. Aber ich habe auf jeden Fall Skripte für die nächsten Folgen. Ich muss nur dazu kommen, die mal aufzunehmen. Die Idee dahinter war genau die, dass Lehrkräfte, also ursprünglich war der Gedanke, dass ich es auch für Lehrkräfte, also als Lehrkraft-Podcast aufarbeite. Und dann dachte ich mir, eigentlich wäre es ja geil, wenn die Lehrkräfte im Unterricht einfach den Podcast zeigen können, also so auditiv zeigen können. Und dann ist es zu einem Projekt geworden, wo die Idee dahinter ganz einfach ist: Lehrkräfte haben nicht viel Zeit, aber Lehrkräfte haben im Normalfall irgendwie Zeit, einen 5-Minuten-Podcast in ihren Unterricht reinzuquetschen. Und mit den Arbeitsblättern, die ich zu dem Podcast erstellt habe, sind es dann vielleicht 6, 7, 8 Minuten. Das heißt, das Konzept ist, die Lehrkräfte hören den Podcast während dem Unterricht an. Die Schülerinnen und Schüler haben ein Arbeitsblatt, können das Arbeitsblatt ausfüllen, während sie den Podcast anhören und lernen dann so wichtige Kompetenzen für den Umgang mit Fake News. Der Podcast ist so aufbereitet, dass die Aufmerksamkeitsspanne abgeholt wird. Das heißt, nicht also viele auditive Effekte, viel irgendwie so ein bisschen witzig, so ein bisschen locker. Also jetzt nicht so hier, ich halte jetzt hier einen Vortrag ohne Musik, ohne nichts. Und die Rückmeldung, die ich bisher von den Lehrkräften bekommen habe, war noch positiv. Also die Lehrkräfte, welche den Podcast im Unterricht gezeigt haben, haben auch gesagt, das Arbeitsblatt hat gut funktioniert, die Schülerinnen und Schüler fanden es ganz geil. Und genau das soll ja sein, dass Lehrkräfte kurz 10 Minuten verwenden, Fake News besprechen und dann mit dem normalen Unterricht weitermachen. Und dann in 2 Wochen vielleicht nochmal und in 4 Wochen dann nochmal und immer so weiter. Immer mal wieder so zwischendurch, kurz 10 Minuten und dann passt das Ganze. Es muss ja keine ganze Stunde sein.
1: Thema des Podcasts ist ja, wie erkenne ich Fake News? Und das hat sich ja wahrscheinlich in der ganzen Geschichte, in der es Fake News ja doch leider schon gibt, stark verändert. Gibt es denn irgendwelche Tipps oder irgendwelche Tools, die allgemeingültig sind, die immer wahr sein werden und die man immer anwenden kann?
0: Zwei-Quellen-Recherche. Das ist tatsächlich das Tool, das vor, sagen wir mal, 5 Jahren aktuell war. Das ist das Tool, das heute aktuell ist. Das ist das Tool, das ziemlich sicher, in Klammer hoffentlich, noch in 5 Jahren aktuell sein wird. Also noch besser natürlich 3 Quellen Recherche, aber realistisch betrachtet werden die meisten nur eine Quelle recherchieren, hoffentlich dann ein paar 2 Quellen. Einfach gucken, wer berichtet darüber. Also wenn ich ich sehe auf TikTok ein Video, das Hollywood-Zeichen brennt, okay, erster Gedanke vielleicht scheiße, zweiter Gedanke teilen, dritter Gedanke halt, Pause. Es nimmt mich, also Fake News wollen ja immer emotional mitnehmen. Das heißt, Fake News machen mich wütend, traurig, ultra happy. Das sind eben die 3 Gefühle, bei denen wir Menschen evolutionsbedingt so ein bisschen nicht mitdenken. Wenn wir ultra wütend sind, dann setzen wir halt aus und zack, ist die Nachricht geteilt. Das heißt, sobald ich merke, eine Nachricht macht mich emotional, nimmt die mich irgendwie mit, kurz eine Pause machen und darüber nachdenken, okay, stimmt die Nachricht? Ist es wirklich so, wie das da steht? Und dann, ich meine, Hollywood-Zeichen brennt. Das ist auf TikTok viral gegangen wie sonst was. Da gab es, glaube ich, 1000 Videos von diesem Hollywood-Zeichen, das brennt. Einfach ganz kurz Google, Hollywood-Zeichen brennt, senden. Tagesschau sagt nichts, Spiegel sagt nichts, Zeit sagt nichts, von mir aus Bild-Zeitung sagt nichts. Wenn keine der großen, seriösen deutschen oder amerikanischen Zeitungen oder französischen Zeitungen darüber berichtet, dann wird die Nachricht, vor allem sowas wie das Hollywood-Zeichen brennt, zu 100% nicht echt sein. Und bei so ganz, ganz kleinen Nachrichten, so Gerüchten zu irgendwelchen InfluencerInnen oder SchauspielerInnen, whatever, da einfach hinschauen, okay, wer berichtet denn darüber? Wenn es irgendein Account ist, der Johnny3xv3 heißt und der irgendwie auf seinem TikTok-Account sonst nur irgendwelche Videos aus Fortnite hochlädt, dann wird der ja wohl sicherlich wissen, dass Justin Bieber und seine Frau sich jetzt getrennt haben. Der weiß das definitiv. Das ist sicher total seriös, wenn der das berichtet. Dementsprechend einfach Quelle, Quelle, Quelle, Quelle, Quelle, Quelle.
2: Bei uns geht es heute um Medienkompetenz und die Verantwortung der Schulen, dargestellt durch Maxim Herrmann in seinem Podcast, hier bei Radio Mikro Europa, dem Tübinger Campusfunk auf der Wüstenwelle. Und es gibt sehr viel Handlungsbedarf, das wird nun mittlerweile klar. Passend dazu hören wir jetzt Things Gotta Change von Sladek. Things

0: Gerade lief bei uns Things Gotta Change von Sladek, hier im Radio Mikro Europa, dem Tübinger Campusfunk auf der Wüstenwelle. Und darum, dass sich etwas ändern soll, geht es heute auch bei Maxim Herrmanns Podcast zum Thema Medienkompetenz. Das Thema künstliche Intelligenz spielt dabei auch eine große Rolle. Wo liegen Gefahren, wo Chancen und welche Ziele sollten wir beim Umgang verfolgen? Und, habt ihr etwas gemerkt? Ja, diesen Abschnitt der Moderation hat zumindest teilweise die KI erstellt. Wie einfach das mittlerweile möglich ist, zeigt auch Maxim Herrmann.
1: Nun hast du ja auch eben schon das kleine Wörtchen hoffentlich in 5 Jahren verwendet. Und ich glaube, wir denken da an dasselbe technologische Phänomen. Und damit wären wir auch beim Thema KI angekommen und einfach der Tatsache, dass mittlerweile KI Stimmen, Gesichter, Bewegungen und natürlich auch Texte generieren kann. Und wie verändert das den Umgang mit Fake News?
2: Total, weil es ultra einfach ist, Fake News mittlerweile zu schreiben. Früher musste ich, um eine Fake News zu schreiben, noch so ein bisschen mitdenken. Ich musste darauf achten, dass es, also wenn ich sie professionell machen wollte, also professionell Fake News in Anführungszeichen, du weißt, was ich meine. Wenn ich früher professionell Fake News veröffentlichen wollte, musste ich darauf achten, dass ich auch professionell schreibe, dass es sich journalistisch anhört, dass es sich seriös anhört. Mittlerweile, OpenAI, die Firma hinter ChatGPT, sagt, es geht nicht, ist Bullshit. Mittlerweile kann ich ChatGPT einfach sagen, hier schreibt eine Fake News, ChatGPT macht das. Ich kann jetzt nicht schreiben, schreibt eine Fake News, ich muss das Ganze umformulieren, aber wenn man da so ein bisschen, ich werde das jetzt nicht sagen, aber wenn man so ein bisschen weiß, wie es geht, dann kannst du mit ChatGPT Fake News um Fake News schreiben. Das ist sowas von machbar. Ich habe damit schon sehr, sehr viele Fake News geschrieben, um das Schülerinnen und Schülern zu zeigen, wie einfach das geht. Ich habe denen nicht den Prompt gezeigt, ganz wichtig, ich habe denen nur gezeigt, es funktioniert. Eben deswegen gibt es viel, viel mehr gut formulierte Texte, die eben Leute hinters Licht führen. Der andere Punkt sind natürlich KI-Bilder. Ich habe in meinen Workshops zum Thema Fake News oder auch zum Thema Deepfakes, zeige ich regelmäßig irgendwelche Bilder. Ich habe so ein Quiz, wo ich Schülerinnen und Schülern so frage, okay, welches Bild ist echt? Die Ergebnisse sind jetzt nicht erschreckend, weil es wundert mich nicht, aber die sind krass. Also es gibt einfach mittlerweile Modelle, die so gut Bilder erstellen können und die so gut Videos bearbeiten können, dass du, wenn du das auf dem Smartphone siehst, nicht sagen kannst, das ist Fake. Das schaffst du nicht. Wenn du das 3, 4, 5 Mal anschaust, dann irgendwann wirst du es merken. Aber realistisch betrachtet, Jugendliche schauen ein Video an, schauen es vielleicht nochmal an, aber teilen es dann und gehen dann zum nächsten Video und die Info ist im Kopf. Wenn das Video dich beim ersten Mal täuscht, dann hast du verloren. Und das ist das Erschreckende. Und deswegen ist es halt umso wichtiger, bei provokanten Aussagen innezuhalten und die Quelle zu checken. Weil wenn man das macht, wird man in den allermeisten Fällen herausfinden, dass es kompletter Bullshit ist, was in diesem Video oder in dem Text oder auf dem Bild zu sehen ist.
1: Nun sagst du ja auch als selbstständiger Medienpädagoge, dass KI in den Unterricht gehört. Und gerade gibt es ja auch noch eine gewisse Furcht vor der KI. Wie begründest du deine Einstellung und dein Tun, KI schon in der Schule zu behandeln?
2: Künstliche Intelligenzsysteme, wie jetzt irgendwelche Chatbots, gehören auf jeden Fall in den Unterricht, weil wenn KI nicht in der Schule thematisiert wird, wer thematisiert es dann? Zu Hause, wenn du ganz viel Glück hast, ist deine Mutter oder dein Vater voll der Crack darin und findet es total geil und kennt sich da aus und kümmert sich darum, dass du dich da auch auskennst. Ansonsten hast du halt noch die Möglichkeit, irgendwelche dubiosen YouTube-Videos anzuschauen, die dir zeigen, wie du halt während der Arbeit in Mathe irgendwie cheatest. Das ist halt nicht der pädagogische Anspruch, den wir als Gesellschaft haben sollten. Der pädagogische Anspruch sollte sein, wir möchten, dass unsere Kinder sich kritisch mit KI auseinandersetzen. Und ich sage hier nicht, dass ich möchte, dass jeder KI geil findet. Das ist ganz, ganz wichtig. Das wird oft falsch verstanden, wenn ich das sage. Wenn Paula sagt, KI ist geil, und wenn Max sagt, KI ist scheiße, ist das komplett in Ordnung. Weil beide haben eine Meinung, beide haben sich kritisch, ganz, ganz wichtig, wieder dieses kritische Nachdenken über Medien. Beide haben sich kritisch mit dem Thema auseinandergesetzt. Max ist zu dem Schluss gekommen, ich finde KI nicht gut, absolut legitim. Paula ist kritisch zu dem Schluss gekommen, ich finde KI geil, auch absolut legitim. Wir müssen aufhören zu sagen, KI ist schwarz, KI ist weiß, KI ist erstmal neutral. Es geht darum, was wir mit KI machen. Und wenn wir den Schülerinnen und Schülern in der Schule, in einem geschützten Umfeld, in einem Umfeld, wo wir als Lehrkräfte noch mal so ein bisschen so die Draufsicht haben. Wenn wir KI da nicht behandeln, dann machen die das zu Hause und lernen halt irgendwelchen Quatsch und setzen sich nicht damit kritisch auseinander. Die finden es dann geil, dass sie ihre Deutschhausaufgaben innerhalb von 3 Minuten machen können. Was ich nachvollziehen kann, das ist irgendwie geil. Die Frage ist halt, ist es sinnvoll? Und wenn die Schule die Frage, ist es sinnvoll, nicht stellt, dann macht es keiner.
1: Es gibt zum Thema KI natürlich auch ethische Bedenken, denn wenn man erst einmal sich vielleicht auch mit etwas Eigenrecherche informiert, wie man denn solche Fake News produzieren kann, besteht natürlich die Frage, sollte das nicht eher reduziert werden, weil dann hätte man potenziell ganz, ganz viele SchülerInnen, die wissen, wie man Fake News produziert oder es mit ein bisschen Zusatzrecherche rausfinden könnten.
2: Der Punkt ist, Schülerinnen und Schüler werden das machen können, aber auch da ist die Schule in der Verantwortung. Und ja, ich weiß, dass es im Bildungsplan irgendwie noch so Larifari da reingequetscht ist, aber die Schule, jede Schulleitung ist in der Verantwortung, unter den Lehrkräften Leute zu finden, die Schülerinnen und Schülern die ethischen Implikationen von künstlicher Intelligenz vermitteln. Jede Lehrkraft muss eigentlich irgendwie für sich auch einen ethischen Standpunkt finden, ob ich es gut finde, ob ich es schlecht finde. Es geht darum zu sagen, hey, da ist diese in Anführungszeichen neue Technologie. Wir sind noch nicht mal irgendwie so 30% den Berg der Möglichkeit oben. Da kommt noch so, so viel, was in der Theorie möglich ist und was in der Theorie auch für sehr, sehr große Probleme, was sehr, sehr große Probleme mit sich bringt. Dementsprechend müssen wir die ethischen Implikationen von KI in der Schule besprechen, um den Schülerinnen und Schülern, wenn sie es privat nutzen, zu zeigen, du machst gerade Scheiße oder du machst gerade was Schlaues. Und natürlich, logisch, es ist immer so, wird es Leute geben, die sagen, ey, es ist mir so egal, ich mache das einfach, weil es lustig ist. Natürlich, klar, man ist ja normal, das gibt es immer. Aber viele, viele werden wir mit so einem Ethik-KI-Unterricht trotzdem abholen können und sagen können, hey, wenn du der KI irgendwelche Bilder von deinen Freunden schickst, dann wird die damit trainiert. Dann weiß die, wie deine Freunde aussehen. Oder hey, wenn du da irgendwie einen Brief schreibst für einen Liebesbrief an Anna, dann weiß die KI, dass du in Anna verliebt bist. Keine Ahnung, ist das so geil? Weiß ich nicht. Musst du für dich entscheiden. Aber genau dieses Wissen muss eben vermittelt werden.
1: Wie betrachtest du gerade die Tatsache, dass die Gesellschaft einerseits sehr gespalten ist? Und ich meine nicht politisch durch Polarisierung, sondern einfach dadurch, dass wir die Schülerinnen haben, die teilweise auch zu Recht Medienkompetenz vermittelt bekommen. Und andererseits haben wir PolitikerInnen oder Erwachsene, die praktisch die Entscheidungen für die junge Generation treffen und vielleicht noch nicht wirklich mit dem Smartphone zurechtkommen und dadurch ja sehr anfällig sind für Fake News, Desinformation und ja dadurch einfach eine Spaltung gibt. Wer hat Ahnung und wer versteht nicht, was es eigentlich ist?
2: Also ich versuche es mal nicht zu politisch zu werden, aber die Politik ist das Hauptproblem, das Problem, wenn man auf die Schulen schaut. Die Politik hat, ich wollte jahrelang sagen, ich würde fast sogar sagen jahrzehntelang, die Bildung, ignoriert ist das falsche Wort, so ein bisschen, ja, ignoriert vielleicht so ein bisschen, mit Scheuklappen, das ist vielleicht gut, mit Scheuklappen betrachtet, die haben so, keine Ahnung, PISA ist der größte, also die PISA-Studie ist der größte Bullshit überhaupt. Ich bin da überhaupt kein Fan von. Haben halt immer nur auf diese PISA-Ergebnisse geschaut, haben auf die Abi-Zahlen geschaut, haben irgendwie geschaut, ey, hier, keine Ahnung, Rheinland-Pfalz, du musst dich mehr anstrengen. Ey, Bayern, was geht bei euch ab? Das ist komplett der falsche Weg. Es fängt ja dabei an, dass die Politik gefühlt Schülerinnen und Schüler nach den Leistungen bewertet. Wir sind eine Leistungsgesellschaft und das ist ja das ist schon mal das Hauptproblem. Wenn Leistung abgerufen wird, ist alles okay. Sobald keine Leistung abgerufen wird, fragt man sich, okay, oh, woran liegt es? Ach ja, wir müssen irgendwie noch krasser Unterricht machen. Es geht nicht darum, die Schülerinnen zu fragen. Die Schülerinnen und Schüler sind ausgebrannt. Die können nicht mehr. Die brauchen Entschleunigung. Die brauchen andere Ansätze. Die brauchen eine Schule, die anders gestaltet ist. Da fängt es auch schon mit Klassenzimmergestaltung und so weiter an. Und dann geht es natürlich auch hin zum Thema Medien. Klar sagen viele PolitikerInnen, ja, hier Medien super wichtig, macht mal, aber wie man es macht und wie viel Geld und so weiter und so fort und dass da eigentlich ein deutschlandweiter Hub geschaffen werden sollte, wo interessierte Lehrkräfte sich austauschen, da gibt es so ein paar Organisationen, die das machen, aber eben nichts vom Hauptkultusministerium, vom Bildungsministerium, gibt es nichts, wo jetzt irgendwie alle Lehrkräfte so gemeinsam sich austauschen in so einem großen Rahmen. All diese Dinge müssen geschaffen werden und das ist so ultra frustrierend, weil die PolitikerInnen, die wir irgendwie, die gewählt werden, die jetzt nicht jeder gewählt hat, aber die gewählt werden, die sind meistens ja nicht aus der Praxis. Das heißt, die haben keine Ahnung.
1: Du hast eben ja auch schon angesprochen, dass in Deutschland sehr viel Wert auf die Noten gelegt wird. Und in was für einen Druck setzt KI jetzt eigentlich die Schule? Weil im Prinzip kann man ja in der Mathematik, in der Kunst, in der Germanistik, in Sprachwissenschaften ja jetzt Inhalte erzeugen, ohne wirklich selbst dafür komplett Verantwortung zu tragen.
2: Ich bin kein Fan von Noten, sagen wir so. Ich finde Noten blöd. Meine Schülerinnen und Schüler bekommen Noten, weil sie halt Noten bekommen müssen. Aber die Noten sind, ich mache da noch ein paar andere Sachen, damit die Noten nicht so im Gewicht stehen. Ich bin kein Fan von Noten. Ich bin der Ansicht, dass es, ich bin auch kein Fan von Hausaufgaben. Das heißt, das ist halt auch schon der Punkt. Meine Schülerinnen und Schüler bekommen keine Hausaufgaben, weil ich der Meinung bin, das sollte in der Schule gemacht werden. Das heißt, ich habe jetzt nicht das Problem, dass meine Schüler meine Deutsch-Hausaufgaben oder meine Englisch-Hausaufgaben mit KI machen, weil ich keine Hausaufgaben gebe. Andere Lehrkräfte haben natürlich das Problem. Aber da ist natürlich auch die Frage, ist das Konzept Hausaufgaben immer noch aktuell? Ist das Konzept Hausaufgaben, wie wir es, keine Ahnung, wie du es in deiner Schulzeit gemacht hast, wie ich es in meiner Schulzeit gemacht habe? Klar, da liegen jetzt ein paar Jahre dazwischen, aber ich glaube, du hast es auch noch so gemacht, weil es halt immer noch so gemacht wird. Ist dieses Konzept noch sinnvoll? Und die Antwort auf die Frage wird vermutlich alle überraschen. Nein, ist es nicht. Wir müssen Hausaufgaben neu denken. Wir müssen Prüfungen neu denken. Wir müssen wegkommen von, das ist deine, das, also du musst dir dieses Datum vom Mauerfall merken. Und wenn du sagst, dass der Mauerfall 1992 war, bekommst du eine 6. Das ist Quatsch. Es tut mir leid, aber wenn ich jetzt mein Handy nähe und Mauerfall google, habe ich innerhalb von 2 Sekunden die Antwort, wann der Mauerfall war. Ist es wirklich so unfassbar wichtig, das sage ich als Geschichtslehrer, ist es so unfassbar wichtig, dass Schülerinnen und Schüler wissen, wann der Mauerfall war? Nein. Sie müssen wissen, was der Mauerfall war und warum der Mauerfall war, aber das Datum, das juckt auch niemanden. Und dementsprechend, ja, KI wird dafür sorgen, dass bei Prüfungen gecheatet wird. Man kann auf Temu so viele Mini-Smartphones bestellen, die irgendwie, keine Ahnung, so in so einem Stift drin sind, der dann so einen kleinen Display hat, wo du ChatGPT laufen lassen kannst. Das ist so absurd. Habe auch schon Schülerinnen gesehen, die das sich bestellt haben. Ist eigentlich ein ziemlich cooles Gadget. Ich fand es ganz geil. Ich habe mir auch einen bestellt. Mal gucken, wann er kommt. Einfach, um es mal zu testen. Aber klar, du musst Prüfungen anders denken, du musst Hausaufgaben anders denken. Aber das müssen wir schon seit 10 Jahren eigentlich. Wir müssen wegkommen von dieser Wissensabfrage. Die ist auch, da gibt es genug Studien, die sagen, dass das Quatsch ist. Das wissen wir eigentlich auch, aber wir machen es halt nicht. Oder viele machen es nicht.
1: Jetzt abschließend, wie blickst du als KI-Experte in die Zukunft, in eine Zukunft, in der man schon jetzt vermutet, dass man nicht mehr wirklich seinen Ohren und seinen Augen trauen kann, wenn man Nachrichten sieht?
2: Ich habe tatsächlich so ein bisschen Angst, wenn ich mir anschaue, was an den Schulen im Bereich Fake News gemacht wird. Weil ich ganz, ganz viele Anfragen bekomme. Ich meine, ich bin froh, dass ich diese Anfragen von diesen Schulen bekomme, aber ich bekomme ganz viele Anfragen von Schulen. Das sind Berufsschulen. Da kommt eine Lehrkraft zu mir und ich bin super, super froh, dass sie kommt. Das ist keine Kritik an der Lehrkraft, um Gottes Willen. Aber die kommt zu mir und sagt, ey, wir würden jetzt gerne mal Fake News in der Klasse behandeln. Das ist eine Berufsschule. Die Schülerinnen und Schüler haben keine Ahnung davon. Und wie ultra erschreckend traurig ist es, wenn du in der Berufsschule bist und du hast, keine Ahnung, Gymnasium, Realschule komplett durchgemacht und zu keinem Zeitpunkt hat jemand mit dir über Fake News gesprochen. Das heißt, du sitzt in der Berufsschule, konsumierst täglich, keine Ahnung, wie viel TikToks, YouTube-Videos, Instagram, keine Ahnung was, und du hast keine Ahnung von Fake News. Ich meine, du hast so eine Grundahnung, du weißt, was Fake News sind, du weißt vielleicht, wie du sie irgendwie so ein bisschen herausfindest, bla bla bla, aber du kennst nicht die Implikationen, du weißt nicht die Gefahren, du hast dich damit nie auseinandergesetzt. Und gerade jetzt mit KI, wo das alles so super, super schnell geht, wo ich Fake News am laufenden Band rausballern kann, habe ich Bedenken, Bauchschmerzen, Angst, dass wir zu einer Gesellschaft werden in einigen Jahren, wenn die jetzigen Schülerinnen und Schüler erwachsen sind, die einfach nicht mehr unterscheiden können zwischen das ist echt und das ist fake. Und es wird nur noch besser werden. Ich meine, wir sind jetzt an dem Punkt, KI kann superrealistische Bilder erzeugen. Niemand von den Leuten, die das jetzt hier verkaufen, diese Software, wird jetzt aufhören. Die wollen der allererste sein, die ein perfektes Bild erstellen. Wir sind schon an ultraperfekten Bildern dran. Was wir brauchen, sind Systeme, mit denen OrthonormalverbraucherInnen das super niedrigschwellig herausfinden können. Diese Systeme, an denen wird gearbeitet. Es gibt verschiedene Möglichkeiten mit verschiedenen Ideen, wie man solche Bilder kennzeichnen kann mit Metadaten und so weiter und so fort. Aber letztlich, KI ist Open Source, und sobald was Open Source ist, wird es eben auch Leute geben, die das verwenden, ohne dass es jemand merkt, und damit richtige Scheiße bauen. Und wenn wir Schülerinnen und Schüler jetzt nicht Fake News, Medienkompetenz, all das vermitteln, dann werden wir es in 10 Jahren bereuen. Und ich hoffe, dass es nicht so ein Ding wird wie, was wir vor 10 Jahren gesagt haben, wir sollten mal das und das machen, wir machen es immer noch nicht. Ich hoffe sehr, sehr, sehr, dass die Politik den Schulen die Möglichkeit gibt, das alles zu verwirklichen, weil sonst wird es sehr, sehr kritisch.
3: Damit sind wir am Ende dieser Folge angekommen. Zum Schluss noch ein großes Dank an alle, die diesen Podcast möglich gemacht haben. An Ulrich Hegele für die redaktionelle Begleitung, an das Zentrum für Medienkompetenz für die technische Unterstützung, Valentin Sturm, Livi Schuffert und Samuel Wetzel fürs Aufnehmen und den Ton. Danke an Ole Schneider für die Hilfe beim Sounddesign, Theo Kassapides und Noemi Heim danke ich für das Leihen ihrer Stimmen und schließlich Ainoa Röller-Peredes für die Gestaltung des Covers. Das war's von mir, Maxim. Auf Wiederhören.
0: Und das war Maxim Herrmann mit seinem Podcast zu Schulen in der Verantwortung, Medienkompetenz vermitteln bei Radio Mikroeuropa. An den Reglern saß Lisa Jäger, Redaktion Ulrich Hegele. 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Vom Mikrofon verabschiedet sich Maximilian Kiefer. Tschüss und bis bald.

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Dienstagnachmittag 14 Uhr oder die Nacht zum Mittwoch 2 Uhr. Das sind die Zeiten für M13, das Radiomagazin aus dem Umfeld des selbstverwalteten Wohnprojekts in der Münzgasse 13 in Tübingen. Und laufen tut das Ganze hier beim einzigen freien Radio für die Region Tübingen, Reutlingen und Umgebung. 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Zwei Stunden M13 liegen vor euch und auch vor mir hier im Heimstudio an der Technik und am Mikro. Da ist der Matzel. Hallo, schön, dass ihr dabei seid. Münzgassen Senior James Hope kommt in der Mitte der zweiten Stunde mit seinem wöchentlichen Beitrag. In der Mitte der ersten Stunde Veranstaltungstipps für Konzerte in der Region und die ganze Sendung über Neuvorstellungen aus diversen musikalischen Genres. Los geht's hier mit dem aktuellen Album der Band The Old Service. Es heißt Always We Are Destroyed. 2 Jahrzehnte nach ihren Anfängen gehören sie zu den unkonventionellsten Kräften der britischen Folkszene. Das Projekt entstand 2006 als Schlafzimmerexperiment des Multiinstrumentalisten Stephen Collins in Essex. Es entwickelte sich nach und nach zu einem Kollektiv aus Stimmen und Mitwirkenden, dessen wechselnde Besetzung ebenso unruhig ist wie sein ständig wachsendes Repertoire. Always We Are Destroyed erscheint als 2 CD und digitale Retrospektive. Eine Sammlung, die die gesamte Karriere überspannt und bis zu frühen, selbstveröffentlichten Raritäten und Compilation-Tracks zurückreicht, während sie gleichzeitig aus ihren 3 Studioalben schöpft. Ihr jüngstes kreatives Wiederaufleben wurde zum Teil durch die neuen Sängerinnen Dorothy Chappell und Rebecca Lavers ausgelöst. Die Zusammenstellung bewegt sich von Traditionalismus über Folkrock der 70er Jahre hin zu Folk-Horror-Psychedelia. Kurz vor der Veröffentlichung des kommenden Studioalbums Tied to the Land. Sie erscheint kurz vor der Veröffentlichung des kommenden Studioalbums Tied to the Land. Es ist nicht nur eine Retrospektive, sondern ein Zeugnis der Vision einer Band, die 20 Jahre damit verbracht hat, den britischen Folk in etwas Schattenhaftes, Verzaubertes umzugestalten. Wir sind The Old Service vom Album Always We Are Destroyed mit dem Song William and Earl Richard's Daughter. Oh,

Das war die Band Sorry Monks mit dem Song Misery Left Behind von ihrer aktuellen Veröffentlichung Flora und Fauna. Das ist Gitarrenpop von und mit Ollie Flanagan. Und auf Flora und Fauna sind die beiden neuesten, bisher nur digital erhältlichen EPs The Meaning of Love und When the Movie Ends auf Digipack-CD vereint. Flora und Fauna ist seine fünfte Veröffentlichung bei Subjungle Records und der erste Teil einer Doppelveröffentlichung, zu der auch das am 1. April erschienene Nowhere Man gehört. Sorry Monks stehen in der Tradition der

Haters, Chips, Kiesby von Sator, Francis McDonald von Teenage Fanclub und Amy Rigby zusammengearbeitet. André Dahlmanns Werdegang umfasst Bands wie The Graves, The Twisteroos und The Yum Yums. Das sind die ungekrönten Könige des energiegeladenen Bubblegum-Pop-Rocks. The Dahlmanns sind Punk-Pop-Könige, Meister ihres eigenen Reiches, in dem die Ramones auf die Ronettes treffen. Sie schlagen auch mal härtere, Detroit-artige Töne an, behalten aber ihr Pop-Herz. Die Band meldete sich vor 2 Jahren nach einer langen Pause mit einer EP bei einem spanischen Label zurück. Das niederländische Label Plateau Utrecht hat seitdem den Titelsong Leather Boys als Single veröffentlicht, deren B-Seite ein Prince-Cover enthielt. Hier kommen The Dahlmanns vom Album Live in Reverse mit dem Song Ride On.

Das waren The Snouters mit den Sushi Cats featuring Wonk Unit von ihrem Album Snouts Up. Die Band aus Italien bringt ihr Debütalbum unter die Menschen. Letztes Jahr eine EP als Vorgeschmack. 50% der Band spielen auch bei Scassa Panka und sind somit im Ska-Genre keine Rookies. Guter Laune Ska mit Punkrock-Kante ohne Bläser. Ab und an eine Orgel, sonst cleane, aber roughe Gitarren über Walking Bass und straightem Offbeat-Schlagzeug. Die Sängerin mit einer Stimme, die rau und melodisch ist. Amtliche Rotzigkeit in der Hood von The Interrupters, aber kein Klon. Sie kommen aus der Antifa-Ecke. Zitat: Das Werk entspringt dem Bedürfnis, ehrlich über die heutige Welt zu sprechen und dabei Wut mit Leichtigkeit zu verbinden. Es ist ein notwendiges Statement, in dem Ironie zu einer Form des Widerstands und zu einem Weg wird, in immer schwieriger werdenden Zeiten durchzuatmen. Der rote Faden, der die 12 Titel verbindet, sind zweite Chancen. Nicht nur persönliche, sondern vor allem kollektive. Zitat Ende The Snouters, das Album Snouts Up. Und hier geht's weiter mit der Band Game Show Models und ihrer EP Everything's Gonna Be Alright. Lo-Fi-Pop-Punk aus Chicago. Vier Kracher von einer Ein-Mann-Kraftpaketmaschine. Man denke an die frühen Jawbreaker. Ein Beispiel für Midwest-Pop-Punk, manisch vom Winter heruntergezogen und von der Wärme des Sommers gestützt. Es vereint Schönheit und Trash, oft gleichzeitig. Hier sind Game Show Models vom Album. Hier sind die Game Show Models von der EP Everything's Gonna Be Alright mit dem Song Everything Isn't Gonna Be Alright.

Das waren Howie, Rushmore and the Octopus mit dem Song Bitterkraut von ihrem Album Mindsuckers. Die psychedelischen Garage-Visionäre aus Basel mit ihrem vierten Album bei Taxi Gauche Records. Eine hypnotische Klanglandschaft, angetrieben von pulsierenden Percussions, verzerrten Gitarren und einem Gefühl filmischer Spannung. Das beschwört Visionen von zerfallenden Realitäten und traumhaften Landschaften herauf. Das 2025er Album Freedom Space Cake öffnete die Tür zu ihrem kosmischen, fassgetriebenen Universum. Mindsuckers taucht in ein dunkleres, dystopisches Reich ein. Das Album verbindet eingängige Hooks mit wilden Improvisationsausbrüchen. Ein Soundtrack, um die Taubheit abzuschütteln und wachzurütteln. Die vier Freunde, Jonathan Meyer am Bass, Jakob Leser an den Drums, Massimo Tondini an Gitarre und Gesang und Stefan Cezere an Keys, Synth und Gitarre, leben mit ihrer Band ihre Leidenschaft für Psychedelic, Surf und Garage Rock aus. Das würde auch auf eine Andy Warhol Party passen und kann in einen rauschartigen Zustand versetzen. Howie Rushmore and the Octopus, das Album Mindsuckers. Und hier kommen ein paar Veranstaltungstipps für Konzerte. Los geht's am Mittwoch mit dem Tübinger Brass und Pop Festival in der Panzerhalle. Am Mittwoch spielen die Lucky Chops, supported von den Louisiana Funky Butts. Am Donnerstag spielen Les Yeux de la Tête, supported von Paris Hot Five. Und am Donnerstag ist auch ein Konzert in der Lou 15. Die Bands heißen Plein Air und Adult Larva. Zu hören gibt es Impro, Kraut, Jazz, Free, Upside Down Rock. Ab 9:30 in der Lou 15 am Donnerstag. Am Freitag beim Tübinger Brass and Pop Festival dann von wegen Lisbeth und am Freitag in der Manufaktur die Newcastler Band Picks, Picks, Picks, Picks, Picks, Picks, Picks. Das sind Riffzauberer mit kontrollierter Schlagkraft. Ihr fünftes Album von 2025 hieß Death Hilarious. Daraus gibt's hier den Song Block Age. Picks mal 6 am Freitag in der Manufaktur in Schorndorf.

Das war die Band Red Sun Atacama mit dem Titelsong zu ihrem aktuellen Album Summer Child. Das Trio aus Bordeaux wagt auf seinem dritten Album einen wilden Genre-Mix. Der Nachfolger zu Darwin von 2022 oszilliert zwischen Punk und Metal, verweist auf die Stoner-Wurzeln der Band. Sänger Clément Marquez phrasiert in Metal-Manier, erinnert aber auch immer wieder an einen jungen Alex Turner von den Arctic Monkeys. Wie ein viertes Instrument klingt der Gesang, der meist mit Distortion belegt und nur schwer zu verstehen ist. Das Trio stellt Atmosphäre über Verständlichkeit. Meterhohe Wände aus fassigen Gitarren und Bässen machen psychedelisch wabernden Atempausen à la Pink Floyd Platz. Das 2014 gegründete Trio verbindet Wüstenrock-Psychedelia mit punkiger Wucht, vulkanisch und wild. Die chilenische Atacama-Wüste fasziniert die Band ebenso, wie sie sie inspiriert. Durchdrungen vom Fass von Acts wie Fu Manchu, Nebula oder Mondo Generator preisen sie den Sound der Wüste. Ihre selbstveröffentlichte Debüt-EP Part 1 erschien 2015, bevor die Band 2018 über More Fuzz Records ihr erstes Album Likang Kabur herausbrachte. 2022 unterschrieben sie bei Mrs. Red Sound für ihr zweites Studioalbum Darwin im selben Jahr. Das war Desert Rock, Stoner und Punk-Energie und inspiriert von der Magie der Anden. Red Sun Atacama, das Album Summer Child. Und hier geht's weiter mit Gong und dem Album Bright Spirit. Das ist der dritte Teil einer Trilogie, die mit The Universe Also Collapses 2019 begann und mit Unending Ascending 2023 fortgesetzt wurde. Aufgenommen mit dem langjährigen Weggefährten Frank Bing in dessen Studio in Süd-London, präsentiert sich Gong von einer experimentellen Seite. Träume stehen hier im Mittelpunkt. Nicht nur als lyrische Bilder, sondern als Denkweise, die Grenze zwischen den Welten der Musik zu durchdringen. Wie eine Botschaft aus dem Zwischenraum. Frontmann Kavus Torabi sagt, Zitat, aufgebaut auf modulierenden Glissando-Gitarren und einer pulsierenden Analog-Synth-Sequenz präsentiert sich Gong in meditativer Form. Eine mystische und explorative Reise nach innen und außen. Zeitlos und weitläufig ist es ein weiteres Puzzleteil des kaleidoskopischen Gesamtwerks. Eine heilende Ladung kosmischer Strahlen aus den Tiefen des Weltraums. Alles ist Klang, alles ist Liebe. Gong ist eins und eins bist du. Zitat Ende. Gegründet wurde Gong Ende der 60er Jahre von David Allen und Chili Smith. Beide sind inzwischen seit etwa einem Jahrzehnt verstorben. Doch der Gong-Spirit lebt weiter. Aktuell in der Besetzung um Kavus Torabi, Fabio Golfetti, Dave Sturt, Ian East und Chap Nettles. Hier sind Gong vom Album Bright Spirit mit dem Song Stars in Heaven.

0: Das war Mariah B.C. mit dem Song As the Earth Turns vom aktuellen Album Marathon. Ihr drittes Studioalbum und ihre zweite Veröffentlichung bei Sacred Bones. Entstanden ist es aus einem Gefühl masochistischer Entschlossenheit und Ausdauer. Es spiegelt wider, was es bedeutet, weiterzumachen, egal ob man Widerstand leistet oder einfach nur überlebt. Während sich Spikefield von 2023 wie ein einziger langer Atemzug anfühlte, ist Marathon eine Erkundung von Ausdauer, Vorwärtsstreben, Widerstand, Beobachtung und Überleben. Zitat Mariah B.C. Für dieses Album habe ich beschlossen, weniger Zeit mit Produktion und Aufnahme zu verbringen und mehr Zeit auf das Songwriting zu verwenden. Ich habe mir vorgenommen, etwas Dynamischeres und Abwechslungsreicheres zu schaffen. Zitat Ende. Auf der Mikroebene seziert es unsere Existenz, wie sie von persönlichen Ambitionen, Entschlossenheit und unserem Wunsch angetrieben wird, das Beste aus unserem Leben zu machen. Auf der Makroebene analysiert es die zerstörerischen, ausbeuterischen Energiesysteme, die unsere Welt antreiben. Zitat: Maschinen, die um jeden Preis weiterlaufen, bis sie sich selbst zugrunde richten. Zitat Ende. Das Album wurde an verschiedenen Orten entlang der Westküste der USA geschrieben und aufgenommen. Klanglich reicht es von luftigen Akustiksongs bis hin zu glitschigen, verzerrten Tracks, die Chaos und Desillusionierung vermitteln. Und noch ein Zitat: Manchmal, wenn ich Songs schreibe, stelle ich mir vor, dass die Stimme, die singt, eine Art Geist ist. Jemand von oben oder unten, der uns warnend zuruft: So könnt ihr nicht weitermachen. Zitat Ende. Mariah B.C., das Album Marathon. Und hier geht's weiter mit der Band And Also The Trees und ihrem Album The Devil's Door. Eine Post-Punk-New-Wave-Band mit einem Album wie ein stiller Sturm. Es ist filmisch und poetisch, mit einer Unterströmung dunkler Psychedelia. Es vervollständigt eine Trilogie von The Bone Carver und Mother of Pearl Moon. Poetische Texte, orchestrale Gitarrenklänge und von Soundtracks beeinflusste Songs, die von Wochenschauen, Ölgemälden und Folklore inspiriert sind. Es kommen Instrumente hinzu, die das Album in eine Welt versetzen, in der John Barry auf Bela Bartok trifft. And Also the Trees entstanden in der Post-Punk-Ära im ländlichen Worcestershire, einer Umgebung, die eine ständige Inspiration für eine Gruppe war, deren Musik oft sowohl die dunklen Seiten als auch die Schönheit der britischen Landschaft erkundet hat. Ihr Stil mit mandolinenähnlicher E-Gitarre und dunklen Jazzrhythmen ist seit über 4 Jahrzehnten präsent. Robert Smith von The Cure lud sie mehrmals zu Tourneen mit seiner Band ein. Gegründet wurden sie von Sänger Simon Jones und seinem Bruder Justin, dem Gitarristen. Hier sind And Also The Trees vom Album The Devil's Door mit dem Song Shared Fate.
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Das waren The No Twist mit dem Song Teeth von ihrem aktuellen Album News from Planet Zombie. Nach Jahren des Experimentierens und Erforschens zeigt sich die Band aus Weilheim hier melancholisch und positiv. Es ist das erste Studioalbum seit 12 aus dem Jahr 1995, das die gesamte Band in ihrer erweiterten Live-Besetzung gemeinsam im Studio aufgenommen hat. Statt nur drei Musikern nahmen diesmal bis zu 11 Leute gemeinsam auf. Die üppige Instrumentierung mit Vibraphon, Trompete, Klarinette und weiteren Instrumenten verleiht den oft melancholisch schönen Indie-Pop-Songs einen warmen Klang. Das erinnert mal an die frühen 90er Bandtage, baut auf motorische Rhythmik und gleitet wie Steine über sprudelndes Wasser. Die Coverversion von Neil's Young Red Sun bringt Wald- und Wiesenstimmung mit Bläsern und akustischen Gitarren. How the Story Ends ist eine Coverversion der Folk-Pop-Band Lovers aus Athens, Georgia. Songs, die mit Wärme auf die kalten Zeiten und eine chaotische Welt reagieren. Aufgenommen in München, knüpft es an die Sicherheit des Lokalen an, um die Probleme des Globalen zu erforschen. The No Twist, das Album News from Planet Zombie. Und hier geht's weiter mit The Orioles und ihrem Album Only You Left. Das Trio aus Halifax in West Yorkshire mit seinem vierten Album, dessen Stil sich als experimenteller Dreampop, Emo, Indie-Rock beschreiben lässt. Die Fixpunkte sind der verträumt, aber auch exaltierte Gesang, die etwas roh klingende Gitarre ist mit leichter Anzerrung zwischen Post-Rock und Freeform-Indie-Rock mit Sonic Youth-Anleihen unterwegs. Ab und an setzt auch eine Geige Ausrufezeichen. Es blitzen amerikanische Einflüsse von Labels wie Discord auf. Die Schwestern Sidonie und Esme D. Hand Halford und ihr Kumpel Henry verschieben ihr Schaffen in Richtung Musik konkret, Art Rock und Improvisationstheater. Hier sind The Orioles vom Album Only You Left mit dem Song Shadow of You Appears.

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1: Das war Kim Gordon mit dem Song Post Empire von ihrem aktuellen Album Play Me. Mit ihrem Soloprojekt ist Kim die wohl erfolgreichste aus der ex-Sonic Youth-Riege. Sie zementiert mit dem dritten Album ihren Status. Als Grundlage verwendet sie nicht nur Hip-Hop-Beats, Scratches, Samples und Oldschool-Ästhetik als Unterbau, sondern fühlt sich auch mit elektronischen Texturen sehr wohl. Prägnant sind ihr Gesangsstil und die Spoken-Word-Parts, inklusive bisweilen verwendeter Effekte beim Gesang von Pitch bis Autotune. Noise-Sounds von Gitarren oder von elektronischer Bauart wurden integriert bei der Zusammenarbeit mit dem in L.A. ansässigen Produzenten Justin Raisin, der auch für Charlie XCX, Sky Ferreira oder Eve Tumor gearbeitet hat. Zudem verwendet Kim Gordon gerne einen Motorik-Drive oder deep-pumpende Elektro-Beats. Die Songs sind kurz, prägnant und rhythmusorientiert. Sie richtet den Blick auf die Gegenwart, den Schaden durch die Tech- und Milliardärsklasse, den Abbau demokratischer Strukturen, KI-getriebene Kulturverflachung und den absurden Alltag im Spätkapitalismus. Kim Gordon, das Album Play Me. Und hier geht's weiter mit Sankt Otten und Tanz das Kraut. Das ist eine Hommage an den Sound, der weltweit als Krautrock benannt wurde, und an die musikalischen Pioniere aus über 50 Jahren deutscher Musikgeschichte. Sankt Otten machen normalerweise Instrumentalmusik. Sie überraschen mit Vocoder-Gesang und einem tanzbaren Beat. Der Track wird zusätzlich durch einen Spoken-Word-Part des Radiomoderators Klaus Viehe bereichert. Er stellte den Song Hymne der melancholischen Programmierer ursprünglich in seiner Sendung vor und schloss mit den Worten: Das ist Kraut und man kann dazu tanzen. Diese spontane Bemerkung inspirierte Sankt Otten dazu, den Text für Tanz das Kraut zu schreiben. Sie haben Klaus Viehe kontaktiert und ihn zu einer Zusammenarbeit überredet. Klaus Viehe ist ein deutscher Radiomoderator und Musiker. Seit 1996 ist er Moderator beim WDR 1 Live. Er wird oft mit dem britischen DJ und BBC-Moderator John Peel verglichen. Bekannt wurde er auch mit der neue deutsche Welle-Band Geier Sturzflug und als ehemaliges Mitglied der britischen Band The Bollock Brothers, in der er Saxophon spielte. Das 1999 gegründete Duo Sankt Otten aus Osnabrück veröffentlicht seit 2009 Musik auf dem Label Denovali. Die Band widmet sich

Das waren The Toten Crack-Huren im Kofferraum mit dem Song Mach dir keine Sorgen, mach dir Nudeln von ihrem Album Love, Hate und Engelenergie. Die Engelchen wurden vom Universum auf die Erde gerotzt, um ihr fünftes Album als Opfergabe zu reichen. Unter ihren Flügeln ist es warm. Sie lullen ein, kuscheln, bevor sie mit einem Rant übers Patriarchat wachrütteln. 13 Songs über Liebe und Wut, Freundinnenschaft, Herzschmerz und Geilheit, über das sich wieder öffnen, gute und toxische Datingphasen, Nudeln gegen Kummer und das Glück, lieber Haustiere als Boyfriends zu haben. Hier wird geweint, gelacht, geschrien und getanzt, manchmal alles gleichzeitig. Die musikalischen Mittel sind vielseitig und reichen von Elektro- und Synthpop bis Punkrock, von 80s-Pop bis Offbeat-Elektropunk, von Offbeat-Polka bis hin zu Klassik-Adaptionen mit Chorgesang, die zu einem Rave-Monster mutieren. Ein polyromantisches Mischmasch aus Indie-Rock, Schlager, Pop, Fotzen-Rap, Gitarren und einem Saxophon-Solo. Sie haben genug von falscher Höflichkeit, innerer Anpassung und all den Erwartungen, die weiblich gelesene Personen mit einem Lächeln auf den bitte geschlossenen Lippen erfüllen sollen. Schicht für Schicht pellen sie den vor Ungerechtigkeit triefenden Deckmantel der Gesellschaft ab und legen frei, was darunter wirklich brodelt, nämlich Love, Hate und Engelenergie. The Toten Crack-Huren im Kofferraum. Und hier geht's weiter mit Nein Danke und ihrem Album Wo soll das alles enden? Maruscha meets NDW. Der Zweisitzer aus Neuwied programmiert die eigene Soundsignatur zwischen Elektropunk, Riot Girl und neuester deutscher Welle. Mehr denn je wird das Lebensgefühl im untergehenden Abendland hier mittels drückender BPMs und analogen Synth-Staccatos in Form gegossen. Unter Neonlampen fließt fluoreszierende Lava durch die pochenden Songstrukturen. Ein Stöhnen, ein Sargnagel fürs Patriarchat. Ob Beatprogrammierung oder Sampling, Stream of Consciousness Texte oder grelle Intonation, Instrumierung oder Arrangements. Nein, danke, zelebrieren eine Jungzellenkur für jene Art Punkmusik, die von Boomern schon als ausgestorben deklariert wurde. Die subversive Energie von No-Wave-Formationen aus den frühen 80ern fusioniert mit Produktionswerten aus zeitgenössischem Witch-House und Casio-Punk. Nächte werden zu Tagen, Traditionen zu Trash. Gezeichnet von einer gesunden No-Fucks-Given-Attitüde. Hier sind Nein Danke vom Album Wo soll das alles enden mit dem Song Wie Tag und Nacht.

0: Das war die Band Sweet Pill mit dem Song Rotten von ihrem Album Still There's a Glow. Eine Emo-Band aus Philadelphia, deren Songs sich zwischen Pop und Hardcore bewegen. Sie veröffentlichten ihr Debütalbum Where the Heart Is 2022, im selben Jahr, in dem sie bei Top Shelf Records unter Vertrag genommen wurden. Das neue Album ist ein Dokument der Selbstreflexion, das Sängerin Zaina Youssef als das Schwierigste, was ich je tun musste, bezeichnet. Es ist das erste Album, das vollständig als Gemeinschaftswerk von Youssef, den Gitarristen Chase Williams und Sean McCall, Bassist Ryan Cullen und dem Schlagzeuger Chris Kearney geschrieben wurde. Das Ergebnis ist eine Mischung aus Math Rock, Punk und Emo. Als Woman of Color in der Alternative-Szene hofft Youssef, dass das Album und die Tournee eine vorurteilsfreie Community für die Fans fördern werden. Sweet Pill, Still There's a Glow, das Album. Und hier kommt Münzgassen Senior James Hope mit seinem Beitrag heute in Überlänge. Jimmy, bitte nicht über 15 Minuten, sonst kürze ich.
1: Hallo, hier ist Jim, Israels horrender Kriegstreiber, Regierungschef Netanyahu, weigert sich an US-Präsident Trumps Friedensverhandlungen mit Iran teilzunehmen, möchte den Krieg gegen Iran und ohnehin seinen die Verhandlungen torpedierenden Krieg gegen Libanon fortsetzen, kann aber nicht. Er muss doch auf den erratischen Trump achten. Er wirft zwar noch aus der Luft einige Bomben auf Nabatea und Sur im Süden Libanons, muss aber aufhören, Beirut zu zerbomben, wird massiv begrenzt und eingeengt. Es sind nicht nur die unerwarteten Kampfdrohnen der Hezbollah, die ihn bremsen, es geht ohnehin nicht mehr. Brief Burst of Warfare shows Israel is in a bind, Titel New York Times. Der Subtitel Attacks on Iran halted after Trump demanded both sides stop shooting. Dieser Zeitung erklärt die vertrackte Lage. Für Prime Minister Benjamin Netanyahu of Israel, the resumption of fighting with Iran may have shown his supporters, at least momentarily, that he still was capable of standing up to President Trump. 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Freilich, die Golfstaaten befinden sich auch in einer Art von Bind. Sie sind in fatalster Weise ihrerseits abhängig von Amerika. Für sie ein absolutes Dilemma. War exposes Gulf States' dependence on U.S., titelt New York Times. Denn Golfstaaten sind ausgerechnet die US-Basen, die sie vor einer eventuellen iranischen Aggression schützen sollten, zum Verhängnis geworden. Das Problem nicht der Iran ist, wie man erwartete, der Aggressor, sondern die schutzbietenden USA. Iran ist damit in einer Lage legitime Selbstverteidigung, muss sogar diese Basen und damit gleichzeitig die sonst relativ befreundeten Golfstaaten angreifen. Also ein Boomerang. Die Basen, statt die Golfländer zu schützen, führen zu ihrem Untergang. Diese Länder sind nicht nur schutzlos. Der vermeintliche US-Schutz liefert sie vielmehr erst recht aus. New York Times analysiert dieses ungeheure Dilemma. 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Postscriptum. Netanyahu hat doch gewagt, Beirut erneut anzugreifen. Die Frage ist dann, wie lange er dies wird durchhalten können. Trump ist nämlich sehr erzürnt. Iran geht ja vor. Friedensabkommen wackelt nach Israels Angriff auf Beirut. Titel Schwäbisches Tagblatt. Darunter groß geschrieben. Ein Deal zwischen den USA und Iran schien zum Greifen nah. Nun zieht Teheran die Gespräche in Zweifel. US-Präsident Trump kritisiert die israelische Attacke. Setzt sich Trump nicht bei Netanyahu durch, meint Iran, da wäre es gleichgültig, ob dieser aufgrund fehlender Willens oder Unfähigkeit geschehe. Die Friedensverhandlungen könne man vergessen. Das Tagblatt weiter. Der iranische Parlamentspräsident zog daraufhin weitere Gespräche mit den USA in Zweifel. Wenn er nicht den Willen oder die Fähigkeit habt, eure Verpflichtungen einzuhalten, dann ist es sinnlos, darüber zu sprechen, diesen Weg weiterzugehen, erklärte er. Die israelischen Angriffe hätten gezeigt, dass die USA ihre Zusagen entweder nicht einhalten wollten oder dies nicht könnten. Trump kritisiert Netanyahus mutwillige Sabotierung der Friedensverhandlungen. Der Angriff bei Bayreuth hätte nicht stattfinden dürfen, insbesondere an einem besonderen Tag, an dem wir einem Friedensabkommen mit dem Iran so nahe sind, schrieb der Republikaner auf der Plattform Truth Social. Trump schrieb, Israel habe das Recht, sich gegen Bedrohungen zu verteidigen, jedoch sei die Attacke, auf die das Land reagiert habe, bedeutungslos gewesen, niemand sei getötet oder verletzt worden. Trump redet hier also der Verhältnismäßigkeit das Wort, ausnahmsweise lügt er hier nicht, ob das allerdings Netanyahu kratzt. Postscriptum zum Postscriptum. Es soll am Freitag doch zu einem Waffenstillstandsabkommen mit Iran von nur 60 Tagen Dauer zwecks Verhandlungen Gespräche kommen. Also Unsicherheit auf Dauer. Große Skepsis nach Einigung auf Abkommen mit Iran, titelt das Schwäbische Tagblatt. Diese Zeitung stellt fest, Fragen, wie das iranische Atomprogramm seien laut Experten ungelöst. Die ausgesparten Punkte sind genau die zum Krieg geführt hätten. Im Kommentar nichts erreicht. Donald Trump hat damit genau den Zustand wiederhergestellt, der vor dem US-amerikanischen und israelischen Angriff auf den Iran galt. Die Straße von Hormuz war offen, der Welthandel hat funktioniert, erst der Krieg hat den Zustand herbeigeführt, den Trump jetzt wieder wegverhandelt hat. Wie es mit dem iranischen Atomprogramm weitergeht, steht weiterhin in den Sternen. Trump pledges toll-free Strait, titelt New York Times. Dennoch steht in der Tat zu lesen, in letzter Sekunde hat Iran nun noch eine Klausel hinzugefügt, dass das Land für die Passage von Schiffen Gebühren verlangen kann. Das Abkommen ist eine Katastrophe. Das Tagblatt resümiert, der Text der Einigung sei dahingehend geändert worden, dass der Iran Gebühren kassieren dürfe. In der Vereinbarung sei das als maritime Dienstleistungen umschrieben, also eine Maut mit anderen Namen. Na, ist Trump mit dem Ergebnis der Gespräche nicht zufrieden, droht er halt mit erneuten Angriffen, der Fortsetzung des Krieges, wie üblich. Falls weitere Gespräche scheitern, so Trump, das Flagblatt, werde er die Militärschläge wieder aufnehmen. Also, Restart Military Attacks on Tehran, New York Times. Ein Witz. 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

Das war Unity TX mit dem Song Heinous vom Album Somewhere in Between. Die in Dallas ansässige Band ist seit ihrer Gründung 2014 mit einer Fusion aus Metal und Hip-Hop unterwegs, ergänzt durch elektronische Elemente und andere Genres. Frontmann Jay Webster alias Shaolin Chi sagt über das Album, Zitat, geschaffen, um zum Nachdenken über die Erzählungen anzuregen, die wir als Menschen verinnerlichen und um durch den Austausch unserer Erfahrungen Verbindungen zu stärken. Nach langem Nachdenken wollte ich etwas schaffen, das bei meinem Publikum Anklang findet und meine eigenen Kämpfe widerspiegelt. Es kann entmutigend sein, Trost bei denen zu suchen, die den Schmerz nicht verstehen, sich ethnisch fehl am Platz zu fühlen. Ohne es zu merken, habe ich mein Leben darauf ausgerichtet, KritikerInnen gerecht zu werden, nur um festzustellen, dass das Publikum oft negativ reagiert, wenn man von seinen Erwartungen abweicht. Das geht über die Musik hinaus. Unsere Gesellschaft schränkt oft die Möglichkeiten derer ein, die es wagen, sie selbst zu sein. Das ist frustrierend und ich akzeptiere, dass es eine tragische Realität ist. Meine Identität wird durch meine Erfahrungen und mein Umfeld geprägt und das lässt sich nicht ändern. Wo ziehen wir die Grenze zwischen Empathie und Urteilsvermögen? Zitat Ende. Unity TX vom Album Somewhere in Between. Und damit geht M13 zu Ende, wie immer in der Erstausstrahlung am Dienstagnachmittag und in der Wiederholung in der Nacht von Dienstag auf Mittwoch hier auf der 96.6 bei der Wüstenwelle, eurem freien Radio. Am Mikro im Heimstudio an der Technik war der Matzel. Ich sage danke fürs Zuhören und verweise noch auf die Möglichkeit, dass es die Mediathek gibt, immer 7 Tage nach jeder Ausstrahlung auf wüste-welle.de. Dort findet ihr auch die Playlist, die ist für immer. Ich würde mich freuen, wenn ihr nächste Woche wieder einschaltet und sage Tschüss, macht's gut, adios, auf bald. Und zum Abschluss gibt's hier noch einen Song von der Band Prostitute und ihrem Album Attempted Martyr. Neues Rock und jede Menge Messerschärfe bietet das Debütalbum der 5-köpfigen Band aus Dearborn in Michigan. Unmittelbar westlich von Detroit liegt die erste Stadt der USA mit arabischer Bevölkerungsmehrheit. Dearborn, Michigan hat über 100.000 Einwohner, einen Campus der University of Michigan und die größte Moschee des Kontinents. Die Geister der ausgebluteten Autoindustrie schweben über der gesamten Region. In diesem Umfeld wurden Sänger und Multiinstrumentalist Mo Kasra und Schlagzeuger Andrew Custer in ihrer Jugend Freunde, hingen in den gleichen Jobs rum und gründeten schließlich Prostitute. Sie machen Noise Rock, der Einflüsse aus der arabischen, westafrikanischen und ostasiatischen Musik inkorporiert. Mo Kasra erklärt, Zitat, als ich aufwuchs, hatte ich eine Identitätskrise. Der 11. September löste jede Menge Fremdenfeindlichkeit und Araberhass und all diesen Mist aus. Ich hasste es, arabischer Herkunft zu sein. Ich hasste Araber im Allgemeinen, nur weil die Leute mich hassten. Als Araber in Dearborn aufzuwachsen, war nicht gerade einfach. Egal wohin wir gehen, wir werden als Terroristen angesehen. Meine Identität war völlig durcheinander. Ich wusste nicht, wer ich eigentlich sein sollte. Wütend und 25 dachte ich mir, fickt euch, ihr hasst mich so sehr. Ich werde dafür sorgen, dass ihr mich auf jede erdenkliche Weise hasst. Es ist eine Theatralisierung des Terrorismus. Zitat Ende. So entstand ein Konzeptalbum, auf dem Kasra eine von ihm selbst geschaffene Figur verkörpert. Ein arabischer Prinz, ein religiöser Fanatiker, dessen leidenschaftliche Bekehrungsversuche meist beängstigend, aber nicht selten charismatisch wirken. Letztendlich aber ist die Figur ein falsches Idol, verdammt dazu, sowohl den Unruhen zu erliegen, gegen die es wettert, als auch jenen, die es selbst schürt. Die Figur ist Teil von Kasras eigenem Umgang mit komplexen Emotionen. Der Sound ist wohlkalkuliertes Chaos im Songgewand, zusammengehalten vom zwischen Lament und emotionalem Outburst veranlagten Gesang. Noise Rock in der Unsane-Schneise erschien bei Mute. Hier sind Prostitute vom Album Attempted Martyr mit dem Song Judge.

0: Und dann wurde ich gebeten von SG aus M, besonders hinzuweisen auf die Fehldiagnose Depression. Wenn man also als autistischer Mensch, ohne zu wissen, dass man autistisch ist, also in, wie hatte ich es genannt, in Verzweiflung, Niedergeschlagenheit oder gar Suizidgedanken gerät und sich dann psychiatrische Hilfe sucht, kann es sein, es wird einem schnell eine Depression diagnostiziert. Und das Problem dabei ist, ja, mit gewöhnlicherweise therapiert man eine Depression nach dem Motto Jubel, Trubel, Heiterkeit, man soll unter Leute gehen, man soll, ja, man soll was erleben. Aber genau das ist es, was Autisten eben nicht so passt. Sie geraten in Reizüberflutungen, die wird verschlimmert. Und solange man von sich selber nicht weiß, das ist nicht mein Ding, bei mir ist das gerade anders, na dann vertraut man halt auf die Diagnose, auf den Therapeuten und dann versucht man das halt mal und dann wird es nur schlimmer. Man gerät in einen Teufelskreis von Reizüberflutung, Niedergeschlagenheit, Verzweiflung, weil man nicht rausfindet aus der Niedergeschlagenheit, aus der totalen Überforderung. Depression als Fehldiagnose ist also hier nicht einfach bloß ein Weg in den Sand, sondern es bedeutet dann eine Verschlimmerung. Darum schlägt die Teilnehmerin auch vor, wenn eine Depressionsdiagnose erfolgt, sollte man ruhig gleich eine Autismustestung machen, um mal auszuschließen, dass man da einfach fehlgeht. Und was macht man dann? Letztes Mal hatten wir erwähnt, ja, es gibt ein Problem mit den Autismusambulanzen. Die sind überlaufen, Wartezeiten mit bis zu 2 Jahren sind keine Seltenheit. Aber MB aus R hat mich darauf hingewiesen, ja, nee, der erste Gang bei Autismusverdacht ist natürlich, man geht mal zum Hausarzt, der einmal anschaut und vermutlich dann an einen niedergelassenen Psychiater überweist. Und er schaut dann nochmal näher, macht Voruntersuchungen und so. Und erst dann wird man eine klinische Autismusambulanz überwiesen. Also, wo man sich Hilfe holen kann, ist dann auch bei der Fach- und Koordinierungsstelle Autismus. Und da war ich letzten Monat am 13. Mai und habe einfach mal was aufgezeichnet. Heute bin ich bei der Fach- und Koordinierungsstelle Autismus für den Landkreis Tübingen im Gespräch mit Ruth Grass und Julia Merz. Da möchte ich gleich mal fragen, Fach- und Koordinierungsstelle, was ist denn das? Was macht ihr da?
1: Wir beraten autistische Menschen, deren Angehörige, aber auch Fachkräfte, die mit autistischen Menschen zu tun haben. Die kommen entweder zu der Beratung zu uns ins Büro oder wir machen auch aufsuchende Arbeit oder gehen auch zu den Institutionen. Die Fach- und Koordinierungsstelle hat sozusagen 3 Bereiche. Also der erste Bereich ist die Beratung von autistischen Menschen, Angehörigen und Fachpersonal, die mit autistischen Personen zu tun haben. Der zweite Baustein ist die Öffentlichkeitsarbeit. Da geht es einfach darum, die Öffentlichkeit mehr über das Thema zu informieren. Und der dritte Baustein ist die Netzwerkarbeit. Da geht es einfach darum, zu schauen, welche Institutionen oder welche Stellen haben mit dem Thema zu tun, arbeiten mit autistischen Menschen zusammen und das sozusagen einfach die Kontakte oder die Netzwerke aufzubauen, sodass die autistischen Menschen und deren Angehörigen nicht so viele unterschiedliche Anlaufstellen haben beziehungsweise gezielter wissen, an wen sie sich wenden müssen. Die Fach- und Koordinierungsstelle gibt es seit 2022 in Tübingen.
0: Wer kann sich denn eigentlich an euch wenden?
1: Sowohl autistische Personen selber, also egal in welchem Alter, also von Kindern bis Erwachsene, aber auch deren Angehörige und auch, wie gesagt, das Fachpersonal. Es braucht auch keine offizielle Diagnose. Also wir beraten nicht nur autistische Menschen mit Diagnose, sondern einfach alle Menschen, die zu dem Thema Informationen wollen, die einfach darüber sich informieren wollen, was ist Autismus, beziehungsweise wo gibt es offizielle Diagnosestellen oder welches Angebot gibt es. Und wir beraten jetzt nicht nur Angehörige im Sinne von Eltern und Kindern, sondern auch Partner, Freundinnen, Lehrkräfte, alle, die, wie gesagt, einfach in ihrem Umfeld mit autistischen Personen zu tun haben.
0: Wie können Beratungssuchende mit euch Kontakt aufnehmen?
1: Also wir haben keine festen Öffnungszeiten und keine offene Sprechstunde, sondern man nimmt Kontakt zu uns auf, entweder per Telefon, per Mail, und macht dann einen Termin mit uns aus, sodass die Personen zu uns in die Beratung kommen oder wir auch aufsuchende Arbeit leisten, indem wir zu den autistischen Menschen gehen oder auch zu den Netzwerkpartnern oder zu den Lehrern, Schulen, ganz unterschiedlich. Dort findet dann ein Erstgespräch statt, in dem so ein bisschen geschaut wird, was brauchen die Personen. Es wird geklärt, also erstmal sortiert sozusagen, was sind die nächsten Schritte, was braucht es eigentlich. Und dann wird entschieden, braucht es mehrere Beratungen oder können wir in einem Termin schon weiterhelfen, weil es eben auch die unterschiedlichen Fragestellungen sind, mit denen die Personen zu uns kommen.
0: Welche Themen bringen die Menschen am häufigsten mit?
2: Das ist eine sehr gute Frage. Das Autismus-Spektrum ist einfach riesengroß, von Menschen, die nicht sprechend sind, mit unterstützter Kommunikation,

0: allen Menschen gegenüber. Und uns ist auch sehr wichtig, da offen reinzugehen. Also wir haben kein vorgefertigtes Fragenmanual, aber schon im Hinterkopf einfach auch die Besonderheiten, die autistische Menschen mitbringen. Und ganz arg wichtig ist für uns auch die Grundhaltung. Wir kennen nicht einen Autisten und denken, wir kennen alle, sondern wir schauen individuell die Person an oder sind im Gespräch mit der Person, die gerade da ist. Das ist so das Wichtigste für uns und eben auch darauf einzugehen, was ist vielleicht die Besonderheit. Also auch da gleich zu signalisieren, wenn es zu hell ist, zu laut, bitte mitteilen. Dann können wir gemeinsam schauen, dass wir das Beratungssetting so gestalten, dass es für die autistische Person möglichst angenehm und reizarm ist. Zudem wissen wir, dass es wichtig ist, erstmal ein Vertrauensverhältnis aufzubauen, dass die Person mit dem kommen kann, was sie gerade beschäftigt, was ihre Anliegen sind und dem möglichst viel Raum zu geben. Und das heißt manchmal eben auch mehrere Termine zu vereinbaren, bis dieses Vertrauensverhältnis besteht.
1: Bezieht ihr autistische Menschen mit in eure Arbeit ein?
0: Wir finden den Einbezug autistischer Menschen total wichtig für unsere Arbeit. Zum einen haben wir eine Mitarbeitende, die nicht in der Beratung tätig ist, aber uns als Fachkräfte im Hintergrund berät und auch Recherchearbeiten für uns übernimmt. Diese Person ist selber autistische Person und arbeitet auch im System, also an der Uniklinik, und hat daher einfach aus verschiedenen Perspektiven eine große Expertise. Aber nicht nur das, also auch in unserer Beratung haben wir immer wieder autistische Menschen, wie jetzt zum Beispiel der uns auch von der Innenperspektive autistischer Menschen berichtet. Das ist total wichtig, weil nur so können wir die Brücke auch kommunikativ zwischen autistischen Personen und nicht autistischen Personen gut schaffen und schließen.
1: Musik, Them Heavy People von Kate Bush.

0: bezahlen, wenn man eure Angebote in Anspruch nimmt?
1: Nein, das Angebot der Beratung ist kostenfrei. Das liegt einfach auch daran, dass das eine Finanzierung ist vom Landkreis und natürlich auch noch mit zusätzlichen Finanzierungen durch den Verein Autismus Verstehen. Daher müssen die Ratsuchenden nichts für die Beratung zahlen. Einzige Ausnahme ist eben, dass es auf den Landkreis Tübingen bezogen ist. Also die Menschen müssen entweder im Landkreis Tübingen wohnen beziehungsweise im Landkreis Tübingen zur Schule gehen oder arbeiten. Das ist die einzige Voraussetzung.
0: Gibt es in anderen Landkreisen auch vergleichbare Angebote?
1: Im Landkreis Reutlingen gibt es diese Fach- und Koordinierungsstelle Autismus auch. Dort ist sie auch ursprünglich gegründet worden. In anderen Landkreisen gibt es das bisher noch nicht, wobei das Ziel ist, dort auch solche Fach- und Koordinierungsstellen entstehen zu lassen.
0: Wie ist die Fach- und Koordinierungsstelle eigentlich entstanden?
2: Die Fach- und Koordinierungsstellen sind durch die Initiative von Selbsthilfegruppen, also spezifisch aus der Selbsthilfegruppe Reutlingen, entstanden.
1: Also durch Selbsthilfengruppenleiterinnen in Reutlingen eigentlich, die gesagt haben, für unsere Kinder gibt es zu wenig Unterstützung. Andersrum gibt es aber zu viele Anlaufstellen, an die sie sich wenden müssen, die sich wiederum nicht mit dem Thema auskennen und sie zu viel erkämpfen mussten für ihre Kinder, gerade was das Thema Schule betrifft, aber auch das gesundheitliche System. Daraus entstand die Fachstelle, die einfach auf das Jugendamt oder das Landratsamt in Reutlingen zugegangen ist.
2: Es war 2018 und in Kooperation mit der Kinder- und Jugendpsychiatrie Tübingen, die das dann auch evaluiert hat. Die Evaluation hat ergeben, dass es einen Mehrwert bringt, diese Stelle zu haben. Und so konnte 2022 dann auch durch die Selbsthilfegruppe Tübingen, die auf die PolitikerInnen zugegangen ist, auch die Fach- und Koordinierungsstelle in Tübingen gegründet werden.
0: Könnt ihr die Menschen auch beim Umgang mit Ämtern und Behörden unterstützen?
2: Ja, also wenn das gewünscht ist von den Personen und die Notwendigkeit besteht, helfen wir da, sowohl beim Antragstellen, aber auch wenn es um Termine geht, wie zum Beispiel Hilfeplangespräche mit Jugendämtern, zur Arbeitsagentur, zum Jobcenter. Also es kommt immer auf den Bedarf an.
0: Mit welchen Stellen und Institutionen arbeitet ihr denn noch zusammen?
1: Also das ist ganz unterschiedlich, also zum einen auch beim Schulamt, das sind dann meistens die Autismusbeauftragten, aber wir gehen auch zu Schulgesprächen mit in die Schule sozusagen, mit Kontakt mit Lehrern sind wir dabei, bei runden Tischen zum Beispiel, wenn das gewünscht ist, aber auch Kooperationsgesprächen mit den Psychiatrien, also mit der Kinder- und Jugendpsychiatrie hier in Tübingen zum Beispiel oder mit dem SBZ. Oder wir haben auch Kontakte zu Psychiatern, die niedergelassen sind. Dort gibt es dann auch so Arbeitskreise, mit denen wir uns dann auch zusammensetzen. Aber auch mit Ämtern, mit dem Integrationsfachdienst oder auch mit den Arbeitsämtern, mit den Reha-Abteilungen sind wir auch im Kontakt.
0: Wo gibt es momentan die größten Versorgungslücken und Schwierigkeiten für autistische Menschen?
2: Es bestehen Versorgungslücken in verschiedensten Bereichen. Eine der größten, die wir benennen können, ist im medizinischen Bereich bei der Diagnostik. Bestehen sehr lange Wartezeiten für eine Diagnose, vor allem für erwachsene autistische oder potenziell autistische Personen. Und natürlich dann im Anschluss eben auch eine Therapie zu finden, ist sehr, sehr schwierig. Ich finde die Frage, wo gibt es die meisten Schwierigkeiten für autistische Menschen, tatsächlich eine sehr schwierige, weil das auch so individuell ist. Also wir haben viele Kinder, die Schwierigkeiten haben in unserem Schulsystem, wo wir beraten, die Eltern vor allem. Es gibt viele Schwierigkeiten, Missverständnisse mit ArbeitgeberInnen, wo Arbeitsplätze gefährdet sind von autistischen Personen. Wir wissen aus den Statistiken, dass die Anzahl autistischer Personen in Arbeit im Gegensatz zur Gesamtbevölkerung, also nicht autistischer Menschen, extrem hoch ist, also Arbeitslosigkeit ein großes Thema ist und es oftmals keine passenden Hilfesysteme für autistische Menschen gibt. Wir erleben, dass es oft eine hart Übersetzungshilfe braucht für ArbeitgeberInnen, um zu verstehen, eine autistische Person ist jetzt zum Beispiel nicht unbedingt unmotiviert, nur weil sie eine andere Art des Ausdrucks hat, was zum Beispiel oft so interpretiert wird, weil wir alle von dem ausgehen, was wir eben von uns selbst kennen. Und so passiert es eben häufig, dass autistische Menschen auch zwischen den Systemen durchrutschen und gerade auch Übergänge eigentlich eine Begleitung brauchen oder es gut wäre, da eine Begleitung zu haben und das häufig fehlt. Also gerade Übergangssituationen sind auch für autistische Personen eine riesige Herausforderung, wenn unklar ist, was erwartet mich, was wird von mir erwartet, was sind die nächsten Schritte, um das mal so grob zu benennen.
0: Und nochmal Musik. Musik, Kate Bush, nochmal.

0: Ihr seid ja auch in der Öffentlichkeitsarbeit aktiv. Warum ist das so wichtig?
1: Es ist extrem wichtig, weil die Öffentlichkeit einfach mehr zu dem Thema erfahren sollte, weil es oft viele Mythen noch zu dem Thema gibt. Und damit autistische Menschen einfach mehr Verständnis bekommen, auch am Arbeitsplatz oder auch in der Öffentlichkeit, weil das einfach auch eine unsichtbare Barriere ist oder eine unsichtbare Behinderung und es für viele einfach nicht klar ist. Und es wichtig ist, dass mehr Verständnis da ist, weil sonst viel erwartet wird von diesen Personen.
0: Welche konkreten Aktionen macht ihr in eurer Öffentlichkeitsarbeit?
1: Im letzten Jahr haben wir einen Fachtag Autismus organisiert, gemeinsam mit anderen Institutionen und der Stadt Tübingen. Dann beteiligen wir uns an der Öffentlichkeitsarbeit im Rahmen der unsichtbaren Woche im Oktober. Dann waren wir bei den Wahlen beteiligt, wo es darum geht, autistische Menschen, aber auch Menschen mit Behinderung mehr über die Landtagswahlen zu informieren. Wir organisieren mit Fortbildungen und nehmen an Interviews bei der Wüstenwelle teil.
0: Was bedeutet informieren bei der Landtagswahl? Wie habt ihr da die Menschen informiert? War das jetzt im Hinblick auf, wie die verschiedenen Parteien mit Behinderungen und Inklusion umgehen?
1: Genau, da ging es um das Thema Inklusion konkret, dass verschiedene Parteien jetzt gerade bei den Landtagswahlen zu einer offenen Diskussion eingeladen wurden und sich zu bestimmten Fragen äußern mussten und Position beziehen mussten.
0: Was ratet ihr Betroffenen und Angehörigen, die zum ersten Mal mit dem Thema Autismus in Kontakt kommen?
2: Ich würde die Menschen, also so mache ich das auch in meiner Beratung, fragen, was das für sie bedeutet und ihnen zuhören. Wie sind sie auf das Thema gekommen? Was steht für sie im Hintergrund? Betrifft es das eigene Kind, das potenziell autistisch ist, oder haben sie die Diagnose für das Kind bekommen, für sich selber? Oftmals ist es tatsächlich auch wie ein Trauerprozess erstmal, weil es für Eltern auch schwierig ist von dem, wie sie sich das vorgestellt haben, ein Kind zu haben, wie das sein wird, einfach verschieden ist zu der Realität, die sie dann leben. Und dann aber auch zu zeigen, ja, es kann in gewissen Bereichen für das Kind Beeinträchtigungen im Alltag geben, weil unsere Gesellschaft eben strukturiert ist eher für nicht-autistische Menschen. Aber das kann auch so viel Potenzial haben trotzdem, also so viele Ressourcen und Stärken dieses Kind, und das auch zu sehen und da einfach eine Balance zu halten zwischen dem, was herausfordernd ist, natürlich auch Gespräche dazu, was ist Autismus, was bedeutet das auch ganz individuell für die Person, um die es geht, und so ähnlich mache ich das auch, wenn autistische Personen mit dem Thema zu mir kommen.
0: Woher stammt eure Motivation? Macht euch diese Arbeit Spaß?
1: Also mir macht meine Arbeit sehr, sehr viel Spaß, vor allen Dingen auch die Beratung mit autistischen Personen, weil ich jeden Tag neue Menschen kennenlerne mit sehr viel Innensicht, die mir auch persönlich sehr viel weiterhelfen. Einfach wie Menschen was verstehen, wo auch deren Barrieren sind. Und das hilft mir sehr viel weiter in dem Umgang mit autistischen Menschen, aber auch mit allen Menschen. Und ich, wie gesagt, ich habe jeden Tag, gehe ich mit Freude zu meiner Arbeit.
2: Ja, meine Arbeit macht mir viel Spaß. Ich wollte immer ein bisschen was bewegen, deshalb bin ich Sozialarbeiterin geworden. Und in dem Bereich habe ich das Gefühl, ich kann zumindest im Kleinen was bewegen. Ich sehe Eltern, die in der Beratung sind, die glücklich sind, einfach mal jemanden zum Reden zu haben, mit Verständnis für ihre Situation. Ich bekomme mit, wie Fachkräfte dankbar sind, weil sie autistische Menschen besser verstehen und damit ihr Angebot anpassen können an die Personen. Und ja, das macht mich echt glücklich. Natürlich ist es manchmal auch herausfordernd, das werde ich gar nicht verschweigen. Und es gibt auch wirklich Schicksale, die echt auch herausfordernd sind manchmal so für mich. Aber an sich mache ich den Job total gern.
0: Was würdet ihr euch für die Zukunft wünschen?
1: Ich würde mir auf jeden Fall mehr Offenheit, mehr Verständnis für autistische Menschen und für die unsichtbaren Beeinträchtigungen oder Barrieren, sage ich mal, weil es ja nicht unbedingt nur als Beeinträchtigung von der autistischen Seite, sage ich jetzt mal, sondern es ist eine Barriere. Und wenn mehr Verständnis von beiden Seiten da wäre, ich glaube, dann gäbe es diese Barriere einfach nicht.
2: Ja, was mir dazu noch einfällt, ist tatsächlich, autistische Menschen mehr mitzudenken. Und ich denke, das kann kann passieren, das kann glücken, wenn mehr Information dazu da ist, wie eben die Wahrnehmung zum Beispiel verschieden sein kann oder besonders sein kann und dann nicht nur autistische Menschen mitzudenken, sondern sie in allen Bereichen der Gesellschaft tatsächlich auch mitsprechen zu lassen, Teil von Gesprächen, von Entscheidungen, auch politischen zum Beispiel zu sein.
0: Vielen Dank für das aufschlussreiche Gespräch, Carsten Spanheimer an Ruth Krass und Julia Merz.
3: Und wieder Musik von Patti Smith diesmal.

Ja, wir hatten das bei der letzten Sendung ja schon davon, dass autistische Menschen sehr oft empfindlich sind gegenüber Licht, gegenüber Ton. Und gerade in der Öffentlichkeit haben die Belästigungen durch Licht und Ton in den letzten Jahren immer mehr zugenommen. Und daher würde ich jetzt einfach mal ein bisschen was vorlesen. Das ist eine Rede, die habe ich am 9. Mai bei der Demo und Kundgebung für Inklusion und gegen unsichtbare Barrieren gehalten. Und ich erzähle mal was. Mein besonderes Anliegen sind sensorische Barrieren. Was heißt das? Durch Belästigung meiner Sinne werde ich aus der Öffentlichkeit vertrieben und meine Teilnahme am öffentlichen Leben wird behindert. Es geht um Einflüsse durch Licht, Ton und Gerüche und auch um bewegte Bilder, um Smartphones und Computer, um die Benutzung digitaler Medien. Es geht um Dinge, die vor 15 oder 20 Jahren noch kein Problem waren. Aber seither sind neue Technologien aufgekommen und sie werden verwendet, ohne darüber nachzudenken. Oder sie werden mit Absicht so gestaltet, dass sie stören. Oder Hersteller wollen neue Produkte herstellen, obwohl alle für die Menschen notwendigen Dinge schon da sind. Was ist belästigend? Lichter, die blenden und unangenehm sind. Warntöne, die piepen und dröten. Parfümierte Personen und Gegenstände riechen meterweit. Computeranwendungen und Webseiten sind nicht mehr gut benutzbar. Das sind viele Dinge und nur einige davon möchte ich hier näher beschreiben. Wenn ihr damit auch Probleme habt, dann können wir uns zusammentun, um Bewusstsein zu schaffen für diese Arten von Barrieren und um die dringend notwendigen Verbesserungen durchzusetzen. Viele neue Straßenlaternen blenden. Sie sind zu blau und sie leuchten den Anwohnern in die Schlafzimmer, anstatt bloß auf die Straße, wo sie gebraucht werden. Seit langem wird geredet von Lichtverschmutzung. Der Nachthimmel wird erhellt, nur noch die hellsten Sterne sind zu erkennen. Nachtaktive und tagaktive Tiere werden in ihrem Lebensrhythmus gestört, darunter sind Insekten und Vögel. Ich habe gehört, dass es Orte gibt, wo Tagvögel nachts gar nicht zur Ruhe kommen. Wenn die öffentliche Beleuchtung naturschonend konzipiert wird, so ist auch den Menschen schon ein Stück weit geholfen. Dann fahren Autos heutzutage nur noch mit sogenannten Tagfahrlichtern umher. Das sind Lichter, die schon bei Tageslicht blenden. Viele Radfahrer scheinen nicht mehr zu wissen, wie man den Scheinwerfer richtig einstellt. Manche Radfahrer stellen ihre Scheinwerfer aus Absicht so ein, dass er blendet. Manche Fahrradscheinwerfer und Rücklichter sind so konstruiert, dass sie immer blenden, egal wie man sie einstellt. Nabendynamos geben flimmerndes Licht beim Schieben des Fahrrads. An Baufahrzeugen und Straßenkehrmaschinen und an Baustellen sind Warnlichter angebracht, die nicht nur blinken, sondern sogar unregelmäßig blitzen, um Menschen möglichst stark zu stören. Blinken und blitzen und bewegte Lichter ziehen die Aufmerksamkeit auf sich und lenken von anderen Dingen ab. Meist erhöhen sie die Gefahr, anstatt auf eine reale Gefahr hinzuweisen. Blinken ist nur bei akuter Gefahr zielführend und blitzende Lichter ergeben fast nie einen Sinn. Daher die Forderung, man soll prüfen, welche Warnsignale wirklich notwendig sind. In den allermeisten Fällen reicht ein Dauerlicht aus, wo überhaupt ein Signallicht notwendig ist. Und wenn schon blinken, dann so sanft wie möglich und kein Blitzen. Und jetzt gibt's wieder Musik und ja, was habe ich denn da?

In Bussen und in Zügen werden akustische Signale eingesetzt, um vor dem Schließen und neuerdings auch vor dem Öffnen der Türen zu warnen. Wie schon die Blink- und Blitzlichter sind auch diese Warntöne so gestaltet, dass sie maximal auf die Nerven gehen. Auch hier die Forderung, man soll prüfen, wo Warntöne wirklich notwendig sind. Und wo man dann dort Signaltöne einsetzt, da soll man diese angenehmer gestalten. Neuerdings ist es Pflicht, dass Lkw und Baustellenfahrzeuge beim Rückwärtsfahren störende Piepgeräusche von sich geben. Auch hier wird mehr Schaden angerichtet als Nutzen erzeugt. Früher gab es einen Beifahrer, der ist ausgestiegen, um dem Fahrer Signale zu geben, wenn hinter dem Fahrzeug alles frei ist. Heute gibt es eine Umkehr der Achtsamkeit. Früher waren die stärkeren, schwereren, schnelleren Verkehrsteilnehmer in der Pflicht, auf die schwachen, langsamen, zu Fuß gehenden zu achten. Heute wird einfach gepiept und die Kleinen sollen springen. Und hier wieder die Forderung. Man sollte prüfen, ob die Warntöne wirklich einen Nutzen bringen. Geht wirklich die Zahl der Personenschäden dadurch zurück oder wird einfach nur die Lebensqualität vermindert? Hier scheint ein wiederkehrendes Prinzip zu bestehen. Sicherheit durch Irritation. Warnsignale sollen die Zahl der Unfälle vermindern und damit die Sicherheit erhöhen. Je unerträglicher die Warnsignale sind, also Blitzen und Dröten, desto mehr Sicherheit sollen sie hervorrufen. Ja, stimmt das denn überhaupt? Wurden zum Beispiel statistische Untersuchungen darüber angestellt oder glaubt man, und wer ist man, bloß, dass unangenehme und irritierende Signale besser seien, um Personen zu warnen? Ich behaupte, dass angenehmer gestaltete Warnsignale keine schlechtere Warnwirkung hätten. Die negative Wirkung hässlicher Signale ist unbestreitbar. Dazu muss man nur die Menschen fragen, die das Blinken und Piepen ertragen müssen. Was soll uns das letzte Prozent an Sicherheit nutzen, wenn die Lebensqualität so weit vermindert ist? Wir Menschen sind keine Roboter. Wir Menschen brauchen auch Ruhe, Besinnung und Besinnlichkeit. Die finden wir nicht mehr in einer Welt voller Warnung und Gefahr. Daher fordere ich, man soll prüfen, welche Warnsignale wirklich notwendig sind und wo sie notwendig sind, sollen sie angenehmer gestaltet werden. Viele Auflagen und Bestimmungen sind erlassen worden, die vorgeblich die Sicherheit erhöhen sollen, aber tatsächlich die Lebensqualität vermindern. Maßnahmen werden erdacht, ohne auch die Nebenwirkungen zu bedenken. Daher fordere ich, unbedachte und schädliche Gesetze müssen neu überdacht und, wenn nötig, geändert oder zurückgenommen und vernünftig gestaltet werden. Nun kommen wir zu den digitalen Barrieren. Was passiert, wenn man eine Software weiterentwickelt, die bereits optimal ist? Sie kann nur wieder schlechter werden. Benutzeroberflächen von Websites und Anwendungsprogrammen werden immer weniger anwenderfreundlich. Sie werden mit überflüssigem visuellem Schnickschnack überfrachtet, der sensorisch empfindliche Anwender stört und nervt und eine Barriere für die Anwender darstellt. Zum Beispiel Mouse-Over-Aktionen. Beim bloßen Überfahren mit dem Mauszeiger ändern Tabellenzeilen ihren Hintergrund oder Bilder atmen. Menüs und Tooltips klappen auf und verdecken den Inhalt, den man lesen will. Man muss aufpassen, wohin man den Mauszeiger bewegt, wie in einem Videospiel mit versteckten Bömmchen, die man meiden muss. Das erzeugt unnötigen Stress beim Betrachten einer Webseite. Seitliche Wischeffekte und verspielte Animationen von Aufklappfenstern, automatisch wechselnde Bilder oder seitlich durchlaufende Bildergalerien bringen nur visuelle Verwirrung und bieten keine nützliche Funktion. Unter dem wohlmeinenden Vorwand von Sicherheitsupdates werden einem gleichzeitig immer weiter verschlimmerte Bedienoberflächen untergeschoben. Wer Barrierefreiheit und Accessibility im Munde führt, muss auch ins Auge fassen, dass ein sensorisch anstrengendes Design nicht zielführend ist. Wir brauchen einfache Webdesigns oder umschaltbare Designs für sensorische Barrierefreiheit. Für Anwendungsprogramme sollten Einstellungen existieren, mit denen man unerwünschte Effekte der Benutzeroberfläche abschalten kann, um diese sensorisch zu bändigen. Wo bleibt die Musik? Dann halt nicht.

Ui, ui, ui, die letzten 10 Minuten. Dann will ich mich mal ranhalten. Man muss sich nicht einen digitalen Neandertaler nennen lassen, um die Verwendung eines Smartphones abzulehnen. Die sensorische Unfreundlichkeit moderner Apps und Betriebssysteme reicht schon aus, um die Nutzung eines modernen digitalen Endgeräts zur Zumutung zu machen. Der Zwang dazu, ein Smartphone anzuschaffen, ist nicht zumutbar. Nicht-elektronische Alternativen wurden zunehmend so gestaltet, dass amtliche Vorgänge deutlich erschwert sind. Das ist tatsächlich Bürgerferne. Man kann zum Beispiel nicht mehr bei der Sachbearbeiterin vorsprechen, die mit dem Fall vertraut ist, und man kann sie auch nicht mehr anrufen. Wenigstens eine E-Mail zu schreiben geht dann auch nicht mehr. Man kann nur Callcenter-Mitarbeiter anrufen, die den Fall nicht kennen und nur nach der Aktenlage auf ihrem Bildschirm beraten können. Anstatt Anträge und Nachweise per E-Mail einreichen zu können, wird man zur Nutzung eines webbasierten Portals für jedes Amt gezwungen, wo man den Zumutungen des jeweiligen Webdesigns ausgeliefert ist. Sonst bleibt nur der Kontakt per Papierpost, der zusätzlich verlangsamt wird, weil die Papierdokumente erst noch in ein zentrales Scanzentrum geschickt werden müssen, um digitalisiert zu werden. Bürger sollen nicht gezwungen werden, digitale Endgeräte zu benutzen. Die Nutzung nicht digitaler Kommunikationswege soll nicht erschwert werden. Digitale Formate müssen auch sensorisch barrierefrei nutzbar sein. Die Nutzung von gewöhnlicher E-Mail soll möglich bleiben. Es soll keinen Zwang zur Nutzung spezieller Webportale geben. Und nun das Thema Bildschirmwerbung in Schaufenstern, an Straßenkreuzungen, in der Bahnhofsunterführung, am Kinomuseum. Problem sind die schnell bewegten Inhalte, die eindruckschindenden Werbevideos, die sich den Passanten in der Öffentlichkeit aufdrängen. In den privaten Verkaufsräumen von Einzelhändlern und Finanzunternehmen schlimm genug, belästigt bewegte Werbung auf der Straße alle Passanten, ohne dass sie sich dem entziehen können, es sei denn, sie verzichten darauf, am öffentlichen Leben teilzunehmen. Bildschirmwerbung in die Öffentlichkeit hinein sollte reguliert werden. Zumindest sollen keine bewegten Inhalte gezeigt werden, sondern lediglich sanfte Bildwechsel. Werbeschirme sind dann als langsam wechselnde Plakate zu verstehen und nicht als Fernsehwerbung. Wer alleine versucht, bei den Verursachern und zuständigen Stellen Gehör und Verständnis zu gewinnen, bekommt keine Chance. Zum Beispiel hatte ich der Gemeinde Ammerbuch geschrieben, die neue Straßenbeleuchtung sei eine Zumutung, die zu grell ist und in die Schlafzimmer leuchtet, sodass man seine Fenster mit schweren Vorhängen vermummen muss und so weiter. Die Antwort des Ammerbucher Bauamts war ignorant. Die Beleuchtung entspricht den geltenden Normen und Vorschriften. Eine gesetzliche Grundlage, die besagt, dass eine Straßenlaterne zu hell sein kann, existiert nicht. Aber selbstverständlich nehmen wir Ihre Bedenken ernst und danken Ihnen für Ihr Engagement. Es geht aber nicht um Bedenken, sondern um Beschwerden. Es geht darum, die technischen Einrichtungen besser und menschenfreundlicher zu machen, als die Bestimmungen es vorschreiben, oder noch besser, die Vorschriften so zu verbessern, dass auch die empfindlichen Belange der Bevölkerung berücksichtigt werden. Und deshalb frage ich, betrifft euch so etwas auch? Fühlt auch ihr euch bedrängt durch technische Barrieren? Dann macht mit. Wir können uns beraten, können Beschwerden formulieren und mit Unterschriftenlisten untermauern. Wir können der Politik Druck machen, dass die technischen Bestimmungen vernünftig gestaltet werden. Ihr könnt aktiv mitmachen oder die Forderung durch eure Unterschriften unterstützen. Es gibt weiteres Informationsmaterial in dem Heft über sensorische Empfindlichkeiten, jetzt in sensorische Zumutungen, beschreibe ich die Probleme aus der Sicht des Betroffenen. Die Broschüre Licht und Ton im öffentlichen Raum beschreibt die Ursachen der Probleme aus technischer Sicht und schlägt Lösungswege vor. Ich mache auch wieder einen Blogartikel auf wueste-welle.de, wo ich diese Materialien draufstelle. Und ich möchte gerne so etwas wie eine Selbsthilfegruppe oder besser noch eine Aktionsgruppe ins Leben rufen, dass man gemeinsam sich öffentlichkeitswirksame Aktionen überlegen kann, um etwas zu bewegen. Wieder Zeit für Musik und dann entspannen.

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Hey, Punks und Punketten. Schönen guten Abend. Herzlich willkommen zur Monstrosity Radio Show, eurer Fachsendung für Hardcore, Punk und andere Scheußlichkeiten. Ihr befindet euch auf dem einzig freien Radio in Tübingen, Reutlingen und der Umgebung namens die Wüste Welle. Die könnt ihr hören unter in eurem Radiogerät auf der Frequenz 96,6 MHz, wenn ihr hier wohnt, oder im Internet unter www.wueste-welle.de. Es gibt diese Sendung alle 4 Wochen. Dienstags 18 bis 19 Uhr hier auf der Wüstenwelle und mittwochs 22 bis 23 Uhr auf Punkrockers Radio, dem Internetradiosender, auf dem ihr jetzt vielleicht auch gerade hört. Es ist die Nummer 179, die 179. Ausgabe dieser Sendung. Soweit die ganze Hausmeisterei. Es ist wahnsinnig warm hier im Studio, deswegen gar nicht so viel labern, sondern viel mehr Musik spielen. Was ihr gerade gehört habt, war die Band Second Youth. Second Youth kommen aus Italien und sie haben 2026 auf dem Label Anchors Away Records ihre zweite Platte rausgebracht. Die hat den schönen Titel Can't Call It Home When No One's Waiting. Und jetzt würde ich sagen, wir treten ordentlich aufs Gaspedal. Es gibt jetzt hier eine Band auf die Ohren aus Richmond, Virginia in den USA. Die Band heißt Iron Reagan und sie haben auch dieses Jahr eine EP rausgebracht auf Relapse Records. Die heißt Demonetization. Ich weiß gar nicht, wie viel das Release das schon ist. Die sind relativ aktiv. Was es da auf die Ohren gibt, ist ziemlich schneller abgehender Thrashcore, Crossover, wie auch immer, hat ein bisschen Metal-Vibes, finde ich aber ganz geil. Wir hören uns 2 Songs an, der erste Song heißt Make It Ugly und der zweite Song ist der Titelsong der Platte, heißt Demonetization. Hier ist die Band Iron Reagan aus Richmond, Virginia. Go!

Damn. Die besten Songs gehen unter einer Minute. 58 Sekunden war das Iron Reagan, der Song Demonetization. So, jetzt wäre es dann soweit. Ich muss mal ein bisschen lauter machen hier, damit ihr mich auch hört. Lokalkolorit ist angesagt. Es gibt eine lokale Band hier aus Tübingen zu hören. Sie trägt den Namen Hysterese. Hysterese kennt man, glaube ich, wenn man die letzten 10 Jahre nicht unter dem Stein gelebt hat. Eine, wie gesagt, Band hier aus der Tübinger Gegend. Sie haben vor kurzem ihre fünfte Platte vielleicht rausgebracht. Ist es die fünfte? Ja, es ist die fünfte. Und sie heißt wie alle Platten einfach nur Hysterese. Und ich finde sie sehr gut. Also Hysterese, wer die Band schon länger verfolgt, weiß, die haben sich ein bisschen weiterentwickelt, werden mit der Zeit langsamer und rockiger, was aber nicht unbedingt schlecht ist, wenn man das gut macht. Und Hysterese machen es gut. Die Platte ist auf This Charming Man Records erschienen und ich spiele euch zwei Songs. Die ersten zwei sind das, der erste Song heißt Sedative Nights und der zweite Song heißt Only Players Left Alive. Das ist die Band Hysterese aus Tübingen. Go!

Jo, soweit die Band Hysterese hier aus Tübingen von ihrem aktuellen Album. Selbstbetitelt war das gerade der Song Only Players Left Alive. Gerade just rausgekommen auf This Charming Man Records. Wir machen weiter mit einer Band, die kommt aus Frankreich, ich glaube aus Paris. Wo kommt man auch sonst her aus Frankreich? Sie heißen Bleakness. Wer diese Sendung hier schon mal öfters angehört hat, der wird vielleicht diese Band kennen, weil ich sie schon ein paar Mal hier gespielt habe, weil ich sie sehr gut finde. Und sie haben jetzt auch dieses Jahr ein Album rausgebracht. Es ist ihr drittes und es heißt Blurred Visions. Und wer die Platten von Bleakness kennt, sind, also alle ihre Platten sind so schwarz mit so einem goldenen Druck drauf, mit irgendeiner Art von Bild, einem goldenen Druck drauf. Sieht sehr, sehr schick aus, muss man auf jeden Fall sagen. Ja, wie gesagt, Blurred Visions heißt die Platte, ist dieses Jahr rausgekommen auf Vicious Circle Records. Und ja, die machen immer noch das, was sie auch schon die ganze Zeit machen, nämlich so eine Art Emo-Punk, relativ flott, relativ dark, würde ich sagen. Auch hier würde ich vorschlagen, wir hören uns mal zwei Songs an von dieser Platte. Der erste Song heißt Blind Devotion, der zweite Song heißt Artificial Answers. Das hier ist die Band Bleakness aus Frankreich.

Yo, soweit Bleakness. Das ist die Musik, die man von denen kennt. Sehr cool, finde ich. Also die Band, wer die schon ein bisschen länger verfolgt, weiß, die haben ein sehr konsistentes Image. Wie gesagt, alle ihre Platten haben den gleichen Style. Die Mucke verändert sich auch recht wenig, muss man ganz ehrlich sagen, aber es ist doch einfach eine coole Mischung irgendwie aus so Punk und so ein bisschen Goth-Style irgendwie, den die machen. Finde ich ziemlich gut. Wie ihr euch vielleicht denken könnt, weil deswegen habe ich sie ausgesucht. Blurred Visions heißt die neue Platte und sie ist dieses Jahr rausgekommen. Jetzt habe ich was hier aufliegen, was vielleicht ein bisschen ähnlich klingt, aber vielleicht auch nicht. Das könnt ihr selber entscheiden. Es ist eine Band, die kommen aus Italien und sie heißen Messa. Messa. Und sind schon ein bisschen bekannter, glaube ich, international. Vor allen Dingen in so Metal-Kreisen, haben jetzt auch ihre neue Platte, die heißt The Spin, rausgebracht auf Metal Blade Records. Aber ich finde, es ist gar nicht so richtig Metal, sondern es hat schon irgendwie was Post-Punkiges, was Doomiges, irgendwie was die machen. Manchmal machen sie auch so ein bisschen Ausflüge in so jazzige Gefilde. Ich finde das eigentlich sehr cool, was die machen. Und wie gesagt, jetzt im letzten Jahr ist ihr aktuelles Album, das ist, glaube ich, mittlerweile ihr drittes, also ihr drittes vollständiges Album, rausgekommen. Das heißt The Spin. Und ich würde euch mal zwei Songs davon vorspielen. Das dauert jetzt alles ein bisschen länger, weil die Songs sind ein bisschen ausufernder. Der erste nicht so arg, aber der zweite geht 8 Minuten. Aber mir hat ja mal jemand gesagt, dass er das ein cooles Feature in dieser Sendung findet, dass man hier auch mal 8 bis 10 Minuten Songs einfach in ihrer vollen Länge hören kann. Deswegen machen wir das jetzt auch. Wir spielen zwei Songs. Der erste Song heißt Void Meridian und der zweite Song heißt The Dress. Die Band heißt Messa und kommt aus Italien.

Ja, das ist doch ganz schöner Rock, aber ich finde es ganz gut. Das war die Band Messer. Von ihrer aktuellen Platte The Spin habt ihr gerade den Song The Dress gehört. Sehr ausufernd, aber ich finde, wie gesagt, kann man sich mal reinziehen. Wir kommen zu den Konzert- und Ausgehtipps für die nächsten 4 Wochen. Und wir fangen an mit Sonntag, dem 4. Juli. Da gibt es ein Konzert hier in Tübingen in der Chathalle. Präsentiert von der Plattform No Budget. Es spielt eine Band namens Ivanova. Ich persönlich kenne die nicht, aber ich habe gerade ein bisschen recherchiert. Es scheint eine Band aus St. Petersburg zu sein, die Punk, Rock und slawische Einflüsse in ihrer Musik vermischt. Das hört sich doch ganz interessant an. Da kann man mal hingehen. In der Chathalle, da kostet es auch immer auf Spendenbasis Eintritt und so. Das ist eigentlich total nett und das sind eigentlich immer total coole Konzerte. Am 4. Juli in der Chathalle. Dann gibt es am 7. Juli ein Konzert im Blauen Salon hier in Tübingen. Die Scorts Post-Psych Dark Wave Disco aus New York, sagt man, wäre das. Am 11. Juli gibt es eine OTFS-Soli-Party vom offenen Treffen gegen Faschismus und Rassismus hier in Tübingen. Auch im Blauen Salon. Also alles ist jetzt im Blauen Salon irgendwie. Keine Ahnung. 13. Juli die Band Gumbleed Hardcore Punk aus Beijing. Auch interessant, auch im Blauen Salon. Am Donnerstag, den 16. Juli, gibt es eine Lesung. Kein Gott, kein Staat, kein Mietvertrag. Ein Buch, was über die Tübinger Hausbesetzerszene und Hausbesetzungsbewegung geht. Der Herausgeber Elias Raths wird da auch im Blauen Salon aus diesem schönen Buch vorlesen, das er in seinem eigenen Verlag rausgebracht hat. Und dann gibt es am 20. Juli auch im Blauen Salon die Split Dogs Rock'n'Roll Punk aus Bristol. Das war's dann soweit für die nächsten 4 Wochen. Dann ist auch Sommerpause und so arg viel ist irgendwie gar nicht mehr. Ja, von daher Musik, Musik, Musik. Moment, ich muss hier mal hochscrollen. Wir machen weiter mit einer Band, die kommen aus Barcelona und Wien. Wie auch immer das funktioniert, es sind die Suicidas. Die Suicidas haben 2026 ihr erstes richtiges, also Album aufgenommen und rausgebracht auf La Vida Es Un Moose Records, eines der Go-To-Labels dieser Radiosendung. Und es heißt Canciones Malditas. Und wir hören uns 2 Songs an: Paz y Tormento und Cantemos. Das hier sind die Suicidas aus Barcelona.

Soweit die Band Suicidas aus Barcelona. Wir biegen auf die Zielgerade ein. Ich habe noch zwei Sachen, die ich euch gerne vorspielen möchte. Das erste kommt, wir bleiben labelmäßig genau gleich. La Vida es un Mousse hat eine Band etwas rausgebracht, die heißt Prisonnier du Temps. Der Name sagt es schon, eine französische Band. Es ist französischer Oi. Das ist ja mit Syndrom 81 gerade irgendwie groß im Kommen. Sie haben eine Platte rausgebracht, die heißt Prendre le pouvoir par la force und wir hören uns zwei Songs davon an. Der erste Song heißt Trahison et Mensonge, oh je, hoffentlich habe ich das richtig ausgesprochen, und der zweite Song heißt Abus de Nerf. Das ist die Band Prisonnier de Temps. Go!

Ja, so guter Männeräul kommt in dieser Sendung. Oh, stopp. Guter Männeräul kommt in dieser Sendung doch viel zu wenig vor. Prisonnier de temps waren das. Auf La Vida es un Mousse haben sie ihre neue oder ihre, es ist ihre zweites Album rausgebracht. Sehr schön. So, liebe Leute, wir sind fast fertig. Wir hören uns in 4 Wochen wieder. Das wäre dann auf der Wüstenwelle der 21.7. auf Punkrockers Radio der 22.7. Und wir steigen aus mit der neuen Platte von Quicksand. Quicksand kennt jeder, weiß jeder, was es ist. Die aktuelle Band von Walter Schreifels, seines Zeichens in allen coolen New York Hardcore Bands gespielt, Youth of Today, Gorilla Biscuits und so weiter und so fort. Quicksand ist die Band, die niemand mag, der die anderen Bands von Walter Schreifels mag, weil es eben so Indie-Rock ist. Und sie haben ungefähr ihre 1000. EP jetzt rausgebracht, die heißt Cool Guy 2026, natürlich auf Revelation Records. Wir hören uns 2 Songs an, Regenerate und Get to It. Und das war's dann auch. Bis in 4 Wochen. Adios, macht's gut, ciao.

0: Hallo und herzlich willkommen bei Jazz in Town. Am Mikrofon begrüßen euch heute Martin Troste und
1: Claudia Vorbach.
0: Wir stellen Bands und Musiker vor, die demnächst bei Konzerten vom Jazzclub oder von Jazz im Prinz Karl in Town auftreten werden. Jetzt ist mal so, in den nächsten 4 Wochen gibt es keine Konzerte, ist das richtig? So?
1: Ja, es gibt zumindest von Jazzclub und von Jazz im Prinz Karl keine Konzerte in den nächsten 4 Wochen bis zur nächsten Sendung.
0: Und deshalb haben wir überlegt, was machen wir dann, und das war gar nicht schwer, denn wir feiern einfach nochmal den runden 100. Geburtstag von 2 Jazz-Giganten, die da wären: Miles Davis, geboren am 25. Mai
1: 1900.
0: Da steht ein kleiner Zahn. Genau, 1926 natürlich, und John Coltrane, 23.09.1926.
1: Genau, Miles Davis haben wir ja schon ausgiebig abgefeiert in unserer
0: letzten
1: Sendung.
0: Mal, ja.
1: Und deswegen haben wir dieses Mal den Fokus auf John Coltrane, und wir haben gehört, seine Aufnahme Blue Train von 1957, zufällig ein sehr gutes Jahr, zufällig mein Geburtsjahr. Und da hat John Coltrane erstmals allein die Musiker und die Stücke ausgewählt für eine Produktion. Es blieb auch das einzige Album von Coltrane unter eigenem Namen für das traditionsreiche Blue Note Label. Und er hat in etlichen Interviews später immer gesagt, es wäre immer noch sein liebstes Album.
0: Ja, John viele Coltrane. Menschen kennen sicher die Musik, gerade das Stück.
1: Absolut,
0: ja, genau.
1: Sehr bekannt. Also John Coltrane am Saxophon, Lee Morgan haben wir noch gehört mit dem Solo, an der Trompete Curtis Fuller hat Posaune gespielt, Kenny Drew war am Piano und Paul Chambers Kontrabass und Philly Joe Jones Schlagzeug. Wir machen gleich weiter in unserer Geburtstagsparty mit 1960, Giant Steps.
0: 3 Jahre später, genau, bringt John Coltrane die Nummer Giant Steps raus, auch das gleichnamige Album. Und das wird einfach betrachtet als einen der einflussreichsten Jazz-Alben überhaupt. Ihr werdet es besser begreifen können, wenn ihr die Musik hört, glaube ich.
1: Ja, es hat zahllose Generationen von Hobbymusikern
0: beschäftigt
1: und zur Verzweiflung getrieben.
0: Wie kann man
1: getrieben.
0: Das auf dem Saxophon
1: genau,
0: spielen?
1: Genau, wie kann man, nicht nur auf dem Saxophon.
0: Ja, okay.
1: Wir hören auch Tommy Flanagan am Piano, war damals relativ überrascht, und so dass er dann später nochmal das Ganze aufgenommen hat, nochmal das Stück, aber es war halt
0: und
1: den Coltrane.
0: Am Bass, ja.
1: Genau.
0: Riesenschritte hat er da
1: gemacht. Giant Steps von 1960.

0: Ja, John Coltrane, Giant Steps von 1960, erschienen auf Atlantic Records, eine der wegweisenden Platten im Jazz überhaupt und auch in der Karriere von John Coltrane mit einer Band, die er sich, so wie bei Blue Train, auch selbst ausgesucht hat. Zu der Zeit hat er auch noch bei Miles Davis mitgespielt, also Ende der 50er, ab Mitte der 50er war er ja in der Miles Davis Band und hat zum Beispiel 1959 das legendäre Kind of Blue ja, mit eingespielt. Das haben wir ja beim letzten Mal gehört, am 25.05. So.
1: Jetzt gibt es noch ein wunderschönes Stück und auch ein sehr berühmtes auf derselbigen Platte, Giant Steps, ist auch Naima. Ja, eines der berühmtesten Titel, wurde auch von ganz vielen anderen Künstlern aufgenommen, gespielt, und das ist, Coltrane hat es seiner ersten Frau, Juanita Naima Coltrane, gewidmet und hat es viel gespielt, live, und ja, gibt es unzählige Versionen, Aufnahmen. Wir haben jetzt mal hier die auf dem Giant Steps Album erschienen ist 1960, Naima.

0: Ja,
1: Naima.
0: Ein bisschen Slow Food, passend zu den langsamen,
1: Slow Food.
0: Für die Ohren, zu den heißen Temperaturen, bei denen man langsam machen sollte. Aber
1: tolle,
0: eine wunderschöne Ballade,
1: absolut.
0: Naima. Ja.
1: Absolut, auch von der Platte oder auf der Platte Giant Steps von 1960. Und wir machen weiter bei der Geburtstagsparty.
0: Mhm.
1: Jetzt mit einem Stück, nochmal ein ikonisches Stück. Es gibt ja so viele ikonische, iconic Tunes von Miles und von Train. Und das nächste Stück heißt My Favorite Things. Und John Coltrane, ich habe es gerade eben erwähnt, hat ja bei Miles Davis lange Jahre gespielt und ist aber nach einer Europa-Tournee 1960 endgültig ausgestiegen aus der Band und hat mit Mac Tyner, Steve Davis war damals am Bass
0: und Elvin Jones
1: ein eigenes Quartett gegründet.
0: Ja. Genau.
1: Und gut, das Coltrane-Quartett dann später, ich habe deswegen gesagt, am Anfang mit Steve Davis, auf der nächsten Aufnahme hören wir Steve Davis, dann war natürlich später Jimmy Garrison dabei bei dem eigentlichen Coltrane-Quartett. Und das My Favorite Things ist eigentlich von Rodgers and Hammerstein, ein Broadway-Song. Und das Musical heißt The Sound of Music und gleichzeitig war das auch die erste veröffentlichte Aufnahme Coltranes mit dem Sopransaxophon.
0: Mhm.
1: Die Band hat es dann ein bisschen oder er hat es ein bisschen bearbeitet, das werden wir hören, das My Favorite Things und Sopransaxophon, außer mal im Oldtime-Jazz bei Sidney Bechet eigentlich gar nicht
0: sehr ungewöhnlich, gell,
1: also bis Zeit. Coltrane wurde das eigentlich kaum benutzt, seither ist es relativ beliebt, auch in der Reihe der Saxophone. Und dann My Favorite Things zeigt beeindruckend auch die Neuaneignung des Instruments durch Coltrane. Also er musste sich da auch ein bisschen einspielen und ich glaube, er hat sich ganz gut auf dem Instrument eingespielt. Und ein Kritiker damals schrieb, bei Coltrane wurde der Dreivierteltakt des Songs zum Metrum der Trance und des damals noch ungewohnte Sopransax zu einer Art arabischer Oboe. Wir hören My Favorite Things und nochmal herzlichen Glückwunsch zum 100. Geburtstag. John Coltrane.

0: 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Und jetzt haben wir hier ein super Konzert anzukündigen. Nee, John Coltrane ist auferstanden in unserer Sendung, nee, zumindest.
1: Weder Miles noch Train sind ja in den nächsten vier Wochen bei uns zu Gast. Leider war das.
0: Aber wir haben sie in die Sendung sozusagen eingeladen. Nee, wir feiern den 100. Geburtstag von diesen beiden Jazz-Giganten hier und stellen euch da ein paar Songs, sage ich schon, ein paar Stücke vor und kommen hier gleich zum nächsten von John Coltrane aus dem Jahre 1965. Da hat John Coltrane ein wunderbares Album, ein Meisterwerk, gilt bis heute als Coltranes Meisterwerk, veröffentlicht mit einem auch sehr schönen Namen, A Love Supreme. Und da gehen die Stücke immer ineinander über. Das ist natürlich ein bisschen schwierig im Radio zu präsentieren. Das ist eine Suite. Er hat es wohl schon lang im Kopf gehabt, dass er so eine vierteilige Suite mal machen will. Seine Ehefrau Alice Coltrane meinte, das hat ihn schon länger mal beschäftigt. Während seiner Militärzeit hatte er schon mal da eine Vision und wusste nicht so richtig, wie er das deuten soll. Und später in einem Interview mit Branford Marsalis hat Alice Coltrane erzählt, er sei an einem Spätsommertag, also Coltrane sei am Spätsommertag 64 wie Moses, der den Berg hinabsteigt, die Treppe in ihrem neuen Haus heruntergekommen und habe das fertige Konzept der Suite in der Hand gehalten. Und anfangs war das ein Werk für ein neunköpfiges Ensemble, einschließlich Latin Percussion gedacht. Aber auch in der Einspielung als Quartett sind zahlreiche charakteristische Passagen und Merkmale der Suite entstanden. Und ich glaube, er hat auch den Grammy da, oder?
1: Kann gut sein, ich weiß nicht.
0: Ich habe jetzt alles nochmal recherchiert, aber bevor ich es durcheinander bringe und es gar nicht bei der Aufnahme war. Aber es ist wirklich ein wunderschönes Album und wir haben jetzt mal rausgesucht, Acknowledgement. In Love Supreme,
1: Der erste Teil.
0: Ohne
1: Grammy ist es absolut.
0: Ja, sowieso entscheidet das natürlich nicht. Aber ich freue mich immer, wenn die richtigen Platten auch den Grammy haben, finde ich immer schön.
1: Absolut. Und wenn du Elvin Jones am Schlagzeug hast, dann brauchst du keine Latin Percussion noch zusätzlich.
0: Ja, also. McCoy am Piano, Jimmy Garrison am Kontrabass.
1: Ja, und A Love Supreme. Yeah.

0: Ja, wir wünschen alles Gute, kann man ja nicht mehr wünschen.
1: Rest in Peace,
0: ja. und ja, vielen herzlichen Dank für die ganze tolle Musik hier. John Coltrane, 100 Jahre, sein Geburtstag dann am 23.09. diesen Jahres. Wir hörten einen Ausschnitt aus A Love Supreme, der Suite von 1965, einem seiner vielen Meisterwerke. Und jetzt geht's nochmal zu einem zweiten Jubilar. Miles Davis hat man ja das letzte Mal schon ein bisschen, genau, oder eigentlich ausführlich, und diesmal jetzt ein bisschen. So, was haben wir denn zu Miles Davis 100. noch?
1: Ja, wir haben noch was aus seiner späteren Zeit, denn Miles Davis ist ja deutlich älter geworden wie Coltrane und war länger am Schaffen und hat noch mehr Alben rausgebracht. Und da haben wir gedacht, wir machen mal was ganz anderes aus den 80ern. Jetzt nicht dieses Marcus Miller-Zeug, Tutu ist eine super Platte, sondern mal hier eine poppige aus den 80ern, poppige Nummer, Human Nature. Das ist ein Stück von den Toto-Musikern komponiert. Und ihr kennt das wahrscheinlich alles von diesem King of Pop, der mit dem Schritt und dem Tanz und so weiter, dieser Michael. Aber Miles Davis Version finde ich eben auch sehr, sehr schön von diesem Stück.
0: Du findest sie eigentlich besser, ne?
1: Ich finde sie sehr, sehr viel besser, ja. Ich kann leider das von Michael Jackson gar nicht so gut hören, weil ich die von Miles Davis einmal gehört habe und die will also, da immer wieder gehört werden. Dann,
0: also alle von euch, die jetzt die Michael Jackson Version und nicht die von Miles Davis kennen, jetzt habt ihr den Vergleich.
1: Genau.
0: Human Nature.

0: Ja, das war Human Nature 1985, Miles Davis auf der Platte
1: Your Under Arrest. Bisschen Kontrast ist mir gerade eben jetzt aufgefallen, irgendwie von unserem Programming hier, also Acknowledgement von Love Supreme und danach Human Nature.
0: Ja,
1: von
0: titelmäßig passt es richtig gut, Human Nature, Love Supreme und so.
1: Absolut, absolut, passt.
0: Aber sonst, ja.
1: Aber sonst ist ein bisschen hart. Ja. Wir kommen jetzt zu zwei Previews. Wir haben ja keine Konzerte im Zeitraum, aber kurz danach gibt es dann zwei Konzerte, auf die wir auf jeden Fall hinweisen wollen. Und zwar am 26.07. spielt im Juli, 26. Juli spielt Joey Calderazzo Trio. Joey Calderazzo, bekannt hier Sideman von Branford Marsalis, von Michael Brecker, aber auch mit dem eigenen Trio unterwegs. Und er spielt im Sudhaus auf Einladung vom Jazz im Prinz Karl am Sonntag, den 26.07. Mehr dazu zur Band, zu Joey Calderazzo und auch noch mehr Musik, als wir jetzt nachher gleich hören, gibt es dann in unserer nächsten Sendung. Und Joey Calderazzo hören wir jetzt in einem Trio mit Dave Weckl und
0: John Patitucci,
1: Dave Weckl, genau. Die beiden kommen nicht, ich glaube, die sind ein bisschen zu teuer irgendwie für Tübingen, sondern Joey Calderazzo spielt mit Orlando Le Fleming am Bass und David Hawkins an den Drums. Hören wir am 26.07. Und jetzt hören wir die Band live mit einer schönen Klavierintro, ein Stück, das heißt Chick Monk.

0: Joey Calarazzo.
1: Am Piano.
0: Am Piano. Piano Trio der Spitzenklasse zu hören am 26.07. Mehr gibt es dann in unserer nächsten Sendung und natürlich ganz viel gibt es dann am 26.07. Der Vorverkauf ist auch schon offen. Mehr dazu auf der Jazz im Prinz Karl Homepage. Und der nächste Tipp, den tue ich jetzt so ein bisschen in eigener Sache, weil ich spiele mit einer Band. Wir haben ja seit 20 Jahren die Reihe Midsummer Night Jazz immer am letzten Mittwoch oder Donnerstag im Juli. Und also dieses Jahr ist es dann 29.07. Spielen wir im Club Voltaire und bei allen diesen Konzerten war immer Markus Harm mit dabei und wir haben jetzt diesmal für das kleine Jubiläum, die 20. Ausgabe von Midsummer Night Jazz, haben wir noch den Sandy Kunde zugeholt.
1: Oh, schön.
0: Also ein Quintett mit Axel Kühn und dem Felix Schrag noch dabei und
1: Markus Harm und Sandy Kuhn und Martin Trostl am Piano.
0: Und einem Programm, was wir machen wollen. Wir wissen noch nicht ganz genau, was wir spielen, aber Coltrane, es wird auf jeden Fall, es könnte sich um die 200 Geburtstage, also die 200. Geburtstage, 200. Geburtstage drehen. Miles und Coltrane mit zwei Ausnahme-Saxophonisten. Wir hören mal kurz rein. Noch in ein Stück von Markus Harm. Bei der nächsten Sendung gibt es dann mehr zu hören, auch noch von Sandy Kuhn. Und wir hören rein.
1: Markus Harm Quartett, Don't Scramble,
0: Mr. Humble.

0: Ja, das war Miles. Ich sag schon
1: Miles Harm Quartett.
0: Markus Harm Quartett mit dem tollen Pianisten Andreas Veit. Da will ich mich nämlich nicht mit fremden Federn schmücken, nicht, dass irgendjemand denkt, ich hätte damit gespielt. Genau. Aber ich glaube, der 29.07. wird trotzdem auch ganz gut.
1: Ja, bestimmt.
0: Okay.
1: Wir kommen hier schon wieder zum Ende von Jazz in Town. Ich nehme an, bei euch ist auch so vielleicht 29 Grad oder so. Wir sind hier in der Schwitzhütte Nummer 3 heute. Ich
0: 32.
1: bin hier von Schwitzhütte 1, 2 zu 3 gehopft.
0: Echt?
1: Ja, also wir sind hier am Ende. Nee, so schlimm ist nicht. Ihr könnt die Sendung in der Mediathek hören, wie ihr wisst, immer noch eine Woche lang abrufen. Die genauen Sendezeiten und Termine auf der Wüstenwelle Homepage findet ihr. Sendung Jazz in Town. Wir hoffen, euch hat Spaß gemacht.
0: Vielen Dank fürs Zuhören.
1: Genau.
0: Und wir laden euch ein, wieder am Dienstag, den 21. Juli um 19 Uhr reinzuhören. Nochmal die zwei Termine. Das ist ganz wichtig. 26.07. Joey Calderaso Trio im Sudhaus bei Prinz Karl. Vorverkauf läuft schon. Karten sichern. Und am 29.07. Midsummer Night Jazz mit meinem Quintett featuring Markus Harm und Sandy Kuhn. Da gibt's im Club Voltaire.
1: Genau.
0: Da gibt es keinen Vorverkauf. Und Midsummer Night Jazz beginnt immer klimafreundlich. Also Klima in dem Fall binnenklimafreundlich um 21 Uhr erst. So, und jetzt gibt es noch was ganz Besonderes.
1: Ja, zum Ausstieg habe ich ausgesucht Bitches Brew von Miles Davis. Ein großartiges Werk, eine tolle Platte aufgenommen im August 1969. Es gilt als die Initialzündung der Fusion-Musik. Chick Corea ist dabei, Herbie Hancock. Ich weiß gar nicht, wer noch alles ist. Es ist Bernie, wie heißt der noch mit der Bass?
0: Benny Maupin.
1: Ja. Bassklarinette oder sowas in der Art. Also Sounds, wie man sie sonst nicht hört. Es blubbert so ein bisschen wie so Gebräu und so meditativ. Wir lassen es jetzt gleich bis zum Schluss laufen.
0: Blubbern.
1: Genau.
0: Das aber ist auf bei höchstem der Hitze ist Blubbern, auf höchstem Niveau. Wir wünschen viel Spaß.
1: Und verneigen uns vor Miles Davis.
0: Mit dem Hexengebräu.
1: Genau.
0: Bitches Brew und herzlichen Glückwunsch nochmal.
1: Auch an Miles.
0: Auch an Miles und John.
1: Genau.

Einen schönen guten Abend. Wir sind auf 96,6 MHz. Im Studio und draußen auch. Tropische Temperatur. Ja, passt wunderbar. Wir haben die musikalische Begleitung. Ja, Musik aus Brasilien. Und die Sendung heißt Onda Tropical.

Ja, das war der Percussionista Ayrton Moreira. Só para começar o programa, a gente tem 2 horas ao vivo. Und jetzt eine Bossa Nova mit Sabrina Marelius.

0: Matukeira, so heißt der Titel, mit Sabina Maleros. Bravo, César, agora, vamos.
1: Essa é a história.

Pois é, o Bacurau é um pássaro, né? Do percussionista Ivan Kuntz. A musiqueta Rainer Vogel aus dem Regenwald. Das heißt Bacurau. Und jetzt weiter geht's mit der Gruppe Bossa Coca Nova. Ja, der Titel ist heißt Posto 6. Posto 6. Ja, das ist der Copacabana im Rio. Das ist ein Teil davon, das bis um 8. Also das ist der ganz bekannte Stelle an der Copacabana im Rio. Das heißt Bom Dia Rio. Guten Morgen.

Ja, März in Brasilien ist es Ende Sommer und oft kommt viel Regen. Ja, kommt darauf an. Olha para vocês aí, a onda tropical mandando ver. De qualquer maneira, aqui no estúdio está quentíssimo. Also, nach wie vor im Studio ist heiß. Ja.

Natürlich, Fußball ist es auch ein Thema, weltweit im Moment. Brasilien, klar, es ist kein richtiger Favorit, aber ich denke, die haben eine Chance.

Ja, und das Spiel zwischen Brasilien und Schottland findet am 25., also Mitternacht praktisch, übermorgen. Ja, das ist Teil der Fußball-Weltmeisterschaft 2026, schon glaube, in Miami. Alle Propositionen sind schon. No dia 25, na verdade, é de quarta para quinta, né? O jogo do Brasil, a partir da meia-noite daqui. Also Schottland benötigt in diese entscheidende Spiele mindestens einen Punkt. Ja,

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E essa aí é pra machucar o meu coração com essa voz lindíssima de Rosa Passos.

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0: 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Ein Beispiel gelebter Solidarität und gelebter Utopie ist die Gemeinschaft Prosphygica in Athen. Ein Beitrag von Radio Blau Leipzig vom 2. März diesen Jahres. Mo interviewt zwei Aktivistinnen vor Ort.
1: Prosphygica ist schon immer ein Ort, an dem du wieder anfängst zu hoffen. Ich sitze hier gerade in einer Wohnung in Prosvigica mit Moll und Nori. Könnt ihr vielleicht einmal was zu diesem Ort erzählen, wo wir gerade sind?
2: Ja, wir sind hier in Prosvigica. Das ist eine Nachbarschaft aus 8 Blöcken, mitten in Athen, direkt neben der Polizeiadministration, dem Supreme Court und einem großen Fußballstadion und zwei Krankenhäusern. Diese Nachbarschaft hat eine sehr lange Geschichte. Sie wurde vor inzwischen fast 100 Jahren gebaut für Geflüchtete aus Kleinasien, die diese Wohnungen übernommen haben quasi. Also die haben die bezahlt, als sie da reingekommen sind. Diese 8 Blöcke wurden im Bauhausstil gebaut. Das ist ein Beispiel für die Bauhausbewegung, auch zu der Zeit in Griechenland. Die Geflüchteten aus Kleinasien sind hier eingezogen. Und im weiteren Verlauf der Geschichte war es immer ein Ort von Widerstand, aber auch Menschen von below, die hier gekämpft haben, die hier gestruggelt haben, die sich hier ihr Leben aufgebaut und organisiert haben. Also man muss bedenken, okay, als diese Nachbarschaft hier gebaut wurde, das war am weitesten Stadtrand von Athen. Ich meine, ganz am Anfang habe ich jetzt gesagt, dass es so mitten im Zentrum von Athen ist, aber ursprünglich war das der Stadtrand. Genau, und 1944 gab es den Bürgerkrieg in Griechenland, wo auch die Nachbarschaft hier eine Rolle von Widerstand gespielt hat, gegen auch die Besatzung, und es tatsächlich auch Auseinandersetzungen hier direkt an dieser Nachbarschaft gab. Man sieht immer noch, vor allem an den ersten 4 Blöcken, Einschusslöcher aus dieser Zeit, als Truppen die Nachbarschaft angegriffen haben, in der vor allem Kommunisten, die verfolgt wurden und hier gelebt haben und auch Widerstand geleistet haben. Auch während der Diktatur in den 60ern, als hier nebenan, wo der Supreme Court ist, ein Gefängnis war, wo auch politisch Widerständige auch gefoltert wurden, vor allem auch Kommunisten, während tatsächlich hier nebenan in der Nachbarschaft genau solche Menschen auch sich organisiert haben und den Widerstand geleistet haben. Ende der 90er hat der Staat verschiedene Pläne gehabt und vor allem den einen großen Plan gehabt, hier eine Mall zu bauen. Eine große Kampagne, die der Staat Ende der 90er gefahren ist, tatsächlich aufgrund dieser Pläne die Nachbarschaft leer zu kriegen. Das haben sie viel mit Druck gemacht, zu sagen, ey, ihr nehmt das Geld und ihr seid dann raus, oder ihr werdet sowieso raus sein, weil unsere Pläne werden sowieso passieren. Wo es dann, ja, der Staat es tatsächlich geschafft hat, auch viele Leute hier rauszuholen. Gleichzeitig aber auch dagegen einige Leute Widerstand geleistet haben. Also sich eine Assoziation gegründet hat, die auch vor Gericht gekämpft hat, um diese Gebäude hier als historisches Denkmal zu vermerken. Und das war auch erfolgreich. Als erstes war es der erste Block, aber inzwischen auch die ganze Nachbarschaft, die als historisches Denkmal besteht. Es gibt auch tatsächlich über 50 Leute, die tatsächlich ihren Besitz nicht abgegeben haben und ihre Häuser behalten haben und innerhalb dieser Nachbarschaft geblieben sind. Trotzdem war dann halt die Situation, dass Anfang der 2000er diese Nachbarschaft relativ leer war und auch aufgrund von ökonomischer Lage in Griechenland und verschiedenen Sachen Menschen angefangen haben, hier die Gebäude zu besetzen. Es waren unterschiedliche Menschen, Menschen von below, die einfach aus dem Need von, oder ja, aus dem Need von, dass sie einen Ort zum Wohnen brauchen, hier besetzt haben, um ja, einen Wohnraum zu haben. Aber auch politische Organisationen, vor allem auch türkische revolutionäre Organisationen, die auch bis heute immer noch hier sind, aber auch die Mafia, die sich hier den Raum eingenommen hat.
3: Ja, genau. Anfang der 2000er war in Griechenland sowieso schon absehbar, dass die ökonomische Situation schlecht ist und auch eine Mehrheit der Jugend einfach von so einer krassen Perspektivlosigkeit betroffen ist, was dann letztendlich mit dem Mord an Alexis Grigoropoulos in Nexarchia, der von Cops erschossen worden ist, eben auch quasi komplett eskaliert ist als Angriff auf die junge Generation und dann auch in wochenlangen Protesten gegipfelt ist. War quasi wie die Kirsche auf der Torte, die nochmal einfach diese ganze Gesellschaft in Aufruhr versetzt hat, einfach weil klar war, es könnte unser Sohn sein, es könnte mein Bruder sein, es könnte mein Freund sein, es könnte ich sein. Und sowieso auch in der Zeit die Bewegung mehr an Stärke gewonnen hat. Und auch hier 2010 die ersten Genossinnen gesagt haben, okay, wir müssen auch hier innerhalb der Nachbarschaft eben mit diesem ganzen Problem von der Mafia zurechtkommen. Aber natürlich nicht nur die Mafia, sondern auch, wie unterhalte ich eigentlich mein Leben und was ist eigentlich auch die Perspektive in einem Land, wo einem Mensch nichts wert ist generell, wo du dich heutzutage entscheiden musst, ob du Miete oder Strom oder Essen bezahlst, wo die gesamte ökonomische Situation natürlich auch nochmal seit der Wirtschaftskrise sich kontinuierlich einfach nur verschärft hat. Mit dem Hintergrundgedanken haben dann Genossinnen eben auch angefangen zu organisieren, und zwar auch ein langwieriger Prozess, weil 16 Jahre zuvor haben eben viele Stimmen auch gesagt, dass es komplett verrückt ist und unmöglich ist, neben der Polizeiwache, mit der Mafia, neben dem Supreme Court, in der gesamten gesellschaftlichen Lage hier eine organisierte Nachbarschaft zu bilden. Und Gott sei Dank waren Genossinnen stur und überzeugt genug davon, dass nichts unmöglich ist, und haben angefangen zu organisieren und dann auch eben das erste Assembly hier in der Nachbarschaft vollzogen, also die erste Versammlung. Und eben auch mit ganz bestimmten Grundwerten, die eher universell sind. Also es war auch natürlich Support aus dem anarchistischen Spektrum mit involviert, auch in die Kämpfe mit der Mafia und so weiter und so fort, aber eben auch kommunistische Organisationen aus der Türkei, auch apoistische Organisationen aus Kurdistan. Sprich, von Anfang an war Ideologie oder eine bestimmte Ideologie nicht das Vorrangige, sondern eben bestimmte Grundwerte, die hier auch gelten. Und das war der allererste Schritt, war die Kollektivierung von Eigentum. Und es gibt da diese Anekdote, dass eben bei einem der ersten Assemblies dann alle ihre Schlüssel auf den Tisch gelegt haben, die hier zuvor als Individuen gesquattet haben und ihre Wohnungen kollektiviert haben als Gemeinschaftseigentum der Community. Der zweite Grundwert, auf den sich Mitglieder der Community verständigt haben, war, dass wir keine Gewalt gegeneinander anwenden, sowohl physische als auch psychische Gewalt. Und der dritte Grundwert, dass wir keine Geldwerte gegeneinander tauschen, Dienstleistungen gegeneinander leisten und jemand Mehrwert aus der Community und den Mitgliedern der Community schöpfen kann. Und natürlich das alles auch unter diesem großen Umbrella von Antis, die wir natürlich alle haben. Antisexismus ist wichtig, Antirassismus, Antifaschismus, Antinationalismus und so weiter. Von Anfang an war klar, dass wir uns horizontal organisieren, dass wir eben gelebte Solidarität und gegenseitige Hilfe praktizieren untereinander, dass alle Mitglieder gleich behandelt werden und auch Comradeship Relationship untereinander bilden, also genossenschaftliche Beziehungen als kommunale Beziehungen miteinander die Basis für unser Miteinander sind. Und natürlich auch Internationalismus als ein ganz wichtiges Thema für die Community. Von vornherein hat auch Moll erwähnt, dass viele politische Organisationen hier gehostet sind und auch schon bevor die Community sich gebildet hat, hier gesquattet haben. Aber eben auch viele geflüchtete Leute, die sich jetzt nicht als politisches Subjekt identifizieren, hier zusammen leben. Und natürlich, wenn man diese Multinationalität auf eine politische Ebene bringt, dann kommt man eben auch dabei raus, dass Internationalismus eine Grundsäule der Community ist. Und so sind auch ziemlich früh Mitglieder der Community auch nach Kurdistan gegangen, um die Revolution dort zu verteidigen und auch zu lernen natürlich. Und stetig gehen wir auch nach Zerbas, nach Europa, haben viele Tours gemacht, besuchen Konferenzen und Bildungen und sind präsent im internationalen Raum, aber haben auch sehr früh die Entscheidung getroffen, dass die Community offen ist, und zwar nicht nur offen für Leute von hier natürlich, sondern auch für Internationalistinnen, ohne deren Solidarität und wirklich praktische Hilfe wir heute nicht an dem Punkt wären, wo wir sind, und eben auch Strukturen dafür gebildet worden sind, um Leute hier zu hosten. Internationalismus wirklich als gelebte Praxis. Seit diesen Ursprüngen und seitdem mit dem Vertreiben der Mafia auch mehrere Wohnungen dann frei geworden sind, haben wir eben auch gesagt, dass wir uns organisieren und die weiteren Bedürfnisse, die Mensch so hat, neben in einer sicheren Nachbarschaft und Umgebung zu leben, gemeinsam zu beantworten. So ist vor 14 Jahren auch die kollektive Bäckerei gegründet worden, als eine der ersten Strukturen zur Beantwortung unserer Bedürfnisse, wo auch Brot für die Nachbarschaft, aber auch für Organisationen außerhalb gebacken worden ist. Die Skipping-Struktur, die dreimal die Woche Nahrungsmittel vom Landmarkt sozusagen holt, die übrig geblieben sind und wo auch ja, die Beziehungen mit den Produzentinnen regelmäßig gepflegt werden. Natürlich auch die Technical Structure, die Gruppe von Menschen, die sich um die Instandhaltung dieser Wohnungen kümmert und eben auch die Wohnungen belebbar zu machen, weil man muss sich schon auch vorstellen, manche Wohnungen standen wirklich lange Zeit leer und der Staat, dem die Wohnungen gehört haben, hat natürlich keinen Euro da reingegeben, sondern sie verfallen lassen. Wir haben auch konstant mit dem Problem von 90 Jahre alten Gebäuden zu tun, von Abwasser, von Frischwasser, Strom, Bausubstanz, Dach, Terrassen, Renovierung, alles. Die Gesundheitsstruktur als eine Struktur, die sich natürlich um die gesundheitlichen Bedürfnisse und Probleme von Menschen kümmert. Da wir eine Community sind, in der sehr, sehr viele Leute wirklich von der sozialen Basis kommen und keinen Zugang zum Gesundheitssystem haben, sind wir auch ständig dabei, dafür zu kämpfen, dass Leute rechtlich gesehen abgedeckt sind, irgendwie eine Versicherung haben, irgendwie sozial versichert sind. Und hier in Griechenland, wo besonders für Leute ohne Papiere einfach riesengroße Hürden bestehen, irgendwie Versorgung vom Gesundheitssystem zu bekommen, ist das schon ein ziemlich großes Feld, das wir aufmachen für eine Nachbarschaft, in der 400 Leute leben. Und natürlich auch Kindergarten, eine Kinderstruktur, die Kinder, die ihre eigenen Assemblies halten, Entscheidungen treffen für ihre Struktur und was sie wichtig finden, auch für die Nachbarschaft und ihre Perspektive mit reinzugeben. Das sind jetzt ein paar Strukturen von mittlerweile 22, die gebildet worden sind über die letzten 16 Jahre.
2: Die ganzen Strukturen und die ganze Gemeinschaft und die ganze, alles, was die 16 Jahre hier aufgebaut wurde, das ermöglicht vielen Menschen, ein Leben in Würde zu leben. Das halt alles getragen von dieser Gemeinschaft und auch verteidigt von dieser Gemeinschaft.
1: Das ist vielleicht ein gutes Stichwort, weil gerade ist die Situation ja ein bisschen angespannter. Könnt ihr einmal erzählen, was gerade los ist?
2: Wir reden gerade aktuell davon, dass die Gemeinschaft und vor allem diese ganze Nachbarschaft hier angegriffen wird. Das ist natürlich alles Teil von längeren Gentrifizierungsplänen, wie sie auch schon Anfang der 2000er stattgefunden haben. Die aktuelle Situation ist, dass letztes Jahr im Juni verschiedene staatliche Institutionen und vor allem mit der lokalen Regierung ein Papier unterschrieben haben, wo sie sagen, dass sie vor allem die ersten 4 Blöcke hier renovieren möchten und vergeben möchten an soziales Wohnen. Den 4. Block auch als Gasthäuser für das Krankenhaus hier nebenan. Das ist ein Krankenhaus für KrebspatientInnen.
3: Was unterm Strich heißt, dass sie 400 Leute auf die Straße setzen wollen und vor allem 400 Leute, die soziales Leben und Social Housing schon längst hier betreiben. Und natürlich an und für sich ist es komplett klar, die Hälfte der Nachbarschaft ist von diesem Sozialwohnungsbau betroffen. Die andere Hälfte wird safe für Profite auch mitgenutzt. Ich meine, bei diesen ganzen staatlichen Vorhaben von Sozialbau, was Leute, wenn wir mit ihnen hier auf der Straße sprechen, für unmöglich halten, weil der griechische Staat bei weitem kein Sozialstaat ist und das schon seit sehr, sehr langer Zeit, einfach eine Farce ist, um letztendlich sich ins rechte Licht zu rücken. Aber eben auch, und das ist das, was uns am meisten mit betrifft, nirgendwo die Rede ist in diesem Abkommen, dass hier überhaupt Leute leben. In einem Zeitungsartikel wurde gesagt, okay, es ist ein Squad und um die Evakuierung von den Menschen wird sich die Staatssicherheit kümmern. Das ist das Einzige, was bisher von staatlicher Seite über uns gesagt worden ist und was natürlich auch bedeutet, dass die Community und alles, was wir hier tun und alles, was wir hier machen und bilden auch und was auch dem Staat bekannt ist oder zumindest der Staatssicherheit, komplett geghostet werden soll und klein gehalten werden soll. Sprich, wir warten auch in den nächsten Monaten auf Operationen seitens der Polizei und der Staatssicherheit, die verschieden aussehen können, aber natürlich auch die Möglichkeit beinhalten, dass es eine groß angelegte Räumungsaktion geben wird, was wir jetzt so in den letzten Jahren noch nicht hatten. Es gab verschiedene Pläne vom Staat, was jetzt tun mit Prosfigica, was jetzt, die aber am Ende immer wieder gescheitert sind, ob am Geld, ob an rechtlichen Problemen, weil natürlich auch der Denkmalschutz für den Staat letztendlich ein Hindernis ist. Also an und für sich ist es nichts Neues für uns, aber wirklich dieses Nicht-Beinhalten davon, dass hier Menschen leben und auch noch Besitzerinnen leben, ist was, was uns alarmiert hat und auch eben ein konkreter Zeitplan, der feststeht, 15 Millionen, die angeblich schon irgendwo aufgetrieben worden sind, um diese Renovierung durchzuführen und so weiter und so fort. Ich meine, wir sind jeden Tag von Repression betroffen, wenn du als organisierte soziale Basis direkt neben der Polizeidirektion existierst und die Hälfte von deiner Community keine Papiere hat, ist komplett klar, dass wir jeden Tag mit Polizeipräsenz, mit Überwachung, mit Provokationen und so weiter zu tun haben, aber eben auch nochmal jetzt in der generellen Situation, in der sich die Bewegung und auch Squatting-Movement gerade befindet, auch klar war, dass früher oder später auch natürlich die Hände an Prosfigica gelegt werden wollen. Jedes Jahr finden Räumungswellen statt und der Großteil der Squats wurde über die letzten Jahre geräumt und evakuiert, von denen tatsächlich ja auch, wie manche Leute wissen, viele Squats migrantische Squats waren, vor allem in Exarchia. Und ich meine, in Exarchia sieht man ja das beste Beispiel von Gentrifizierung und wie eine Nachbarschaft, die organisiert ist, wo keine Drogendealer und Drogenhandel auf der Straße zu finden ist, wo viel soziale Struktur gebaut wird, Gesundheitsstrukturen, Kinderstrukturen und so weiter und so fort. Cops das Viertel gemieden haben, jetzt eben der gesamte Hauptplatz von Exarchia eingezäunt ist, Metro gebaut wird, nur noch Touristinnen unterwegs sind und natürlich Cop-Präsenz überall. Und das ist das, was es hier eben natürlich zu vermeiden gilt und wofür wir uns auch entschieden haben, dass wir kämpfen werden und dass wir auch Widerstand leisten werden auf allen möglichen Ebenen gegen diese Staatsvorhaben und hier wohnen bleiben alle zusammen und auch das, was wir beschrieben haben, all das, was wir gebildet haben, über die Jahre hinweg verteidigen werden und eben nicht nur ein Stück Land, sondern wirklich unsere Leben. Weil ich glaube, es ist auch wirklich nochmal wichtig zu betonen, für die meisten Leute, die hier leben, bedeutet eine Evakuierung, ein Leben auf der Straße und bedeutet eine Evakuierung auch sicher in den Tod geschickt zu werden, weil auch Prosfigica für viele Leute die einzige Option war neben der Straße. Familien, alleinerziehende Mütter mit Kindern, Leute mit psychischen Erkrankungen oder auch insgesamt in einer schweren gesundheitlichen Verfassung, für die einfach die Community mit all ihren Strukturen bedeutet, überleben zu können und auch nicht nur überleben zu können, sondern wie Moll gesagt hat, in Würde zu überleben.
1: Und wenn du von Selbstverteidigung sprichst, wie sieht die jetzt konkret bei euch aus?
3: Ich glaube, wichtig zu sagen ist, dass die Selbstverteidigung an und für sich, wie sie jetzt stattfindet, mit dem konkreten Verteidigungsplan, den wir haben, schon lange zuvor ihren Anfang gefunden hat. Als Basis von Selbstverteidigung ist natürlich Comradeship Relationship und unsere innere Solidarität, dass wir immer zusammenhalten, dass wir eben auch immer im Kopf haben, dass es um die Community geht und nicht nur um das, was ich jetzt wichtig finde oder Moll. Und eben auch wirklich dieses kollektive Standing gegenüber allen möglichen Gefahren haben. Und das können sein Drogendealer, das können sein Cops, das können Faschisten sein, alle möglichen Bedrohungen und wir haben unsere gemeinsame Antwort dagegen und eben auch unsere gemeinsame Sprache, die wir sagen Solidarität ist. Sprich, das als Basis ermöglicht uns eigentlich überhaupt erst jetzt in unseren spezifischen Selbstverteidigungsplan zu gehen und wirklich eben auch dieses sture und überzeugte Kämpfen für uns und unsere Leben erstmal durchführen zu können. Also natürlich spielt Angst auch eine Rolle und es ist komplett normal, Angst zu haben vor dem, was uns bevorsteht, aber trotzdem überzeugt zu sein, dass wir gewinnen können. Und am Ende müssen wir auch überzeugt sein, gewinnen zu können, weil es keine andere Möglichkeit gibt, wenn du überleben willst. Sprich, wir haben uns entschieden, entweder wir gewinnen oder wir gewinnen. Das ist unsere, sind unsere beiden Optionen. Und wie das jetzt aussieht, in unserem Selbstverteidigungsplan haben wir verschiedene Ebenen. Der eine ist der rechtliche Weg. Wir haben vor wenigen Wochen eine Non-Profit-Company, wahrscheinlich vergleichbar mit einer Genossenschaft, einen rechtlichen Körper gebildet, der sich nennt Bewohnerinnen und Freunde von Prosphigica an Leophorus Alexandras, also der Hauptstraße, an der wir gelegen sind. Und was sozusagen unsere rechtliche Entität ist, mit der wir vor Gericht gehen werden und wenn es nötig ist, auch bis zum Europäischen Gerichtshof gehen werden, um diese Vereinbarung von dem Staat zu verhindern. Und aber auch, um die Rechte für die groß angelegte Renovierung zu bekommen. Und wir sind fleißig am Unterschriften sammeln. Auch Leute, die außerhalb von Griechenland leben, können Freunde dieser Organisation werden.
2: Auf einer zweiten Ebene, die wir gerade auch fahren, ist die soziale Selbstverteidigung, was letztendlich bedeutet, die Öffnung von den unterschiedlichen Strukturen, die hier arbeiten, also die größere Öffnung der unterschiedlichen Strukturen, hier, die hier gerade arbeiten, in Richtung der Gesellschaft, in Richtung der Menschen, die hier jeden Tag auch vorbeikommen. Heute zum Beispiel hat auch das kollektive Frühstück stattgefunden, was vor allem auch von der Bäckereistruktur organisiert ist, wo viele Leute auch vorbeikommen, um auch die Gemeinschaft kennenzulernen. Andererseits renovieren wir gerade auch ein Haus im ersten Block. Das wird das Museum für den Bürgerkrieg. Und auch generell von der Widerstandsgeschichte hier in der Nachbarschaft. Das wird wahrscheinlich das erste Museum mit dieser Geschichte sein. Bisher gibt es noch keins auf diese Art in Griechenland. Letztes Jahr auch erst haben wir die erste Hostingstruktur für Patientinnen und Angehörige von dem Krankenhaus hier eröffnet. Gerade sind wir auch dabei, das zweite zu renovieren.
3: Und natürlich gibt es auch noch die dritte Ebene. Leute, die uns schon kennen, wissen auch, dass wir militant verteidigen. Und ein Aspekt dieser militanten Selbstverteidigung ist natürlich der Hungerstreik von Aristos. Aristos hat am 5. Februar angefangen mit seinem Hungerstreik bis zum Tod. Und natürlich ist auch wichtig zu betonen, es ist nicht nur sein Hungerstreik, es ist unser Hungerstreik, es ist unser Tool, um unsere Forderungen durchzusetzen. Die sind natürlich die Aufkündigung von diesem Staatsplan, wenn man es so nennen mag, das Wohnen bleiben und von allen Bewohnerinnen hier im Prosphigica, an dem Ort, wo sie auch eben organisch verwurzelt sind, und dass wir die Baurechte bekommen können mit unserer legalen Struktur und eben die Renovierung auch selber durchführen können. Ich glaube, es ist gut, da auch nochmal zu erwähnen, wir haben auch letzte Woche angefangen, einen zirkulären symbolischen Hungerstreik zu starten. Letzte Woche sind ein Mitglied aus der Community, ein Mitglied von einer türkischen Organisation und eine Internationalistin symbolisch für 3 bis 4 Tage in den Hungerstreik getreten. Und das wird jetzt auch so weitergehen über die nächste Zeit. Und auch der Hungerstreik natürlich von Aristos, der auch von unserer Seite einen Schritt in eine Eskalation natürlich auch von unserer Verteidigungsstrategie ist. Und letztendlich ja auch wieder dieses Ding von die Gesellschaft und wo befinden wir uns und was gibt es eigentlich als Perspektive, eben die Community auch genau das bildet und nach außen geben will, dass es eben eine Perspektive gibt. Die Perspektive ist eben Selbstorganisierung und Autonomie aufzubauen und eben auch wirklich diesen Solidaritätsgedanken, gelebte Solidarität, eine Nachbarschaft zu zeigen, in der, wenn in einer Wohnung was passiert, alle rennen, in der alle zusammenhalten und sich gegenseitig helfen und gegenseitig auch ein gemeinsames oder miteinander ein gemeinsames Leben aufbauen und eben auch für ihre Bedürfnisse kollektiv sorgen, als ein Beispiel für die Gesellschaft gesehen werden kann, wie wir eben auch aus dieser sozialen Misere letztendlich, in der wir uns ja irgendwie alle befinden, gemeinsam und auch wirklich mit Perspektive und Würde herausgehen können. Genau, und das ist, glaube ich, auch was, was Prosphigica insgesamt schon immer ist und was es auch so unterstützenswert macht, Also Prosfigika ist schon immer ein Ort, an dem du wieder anfängst zu hoffen. Und ich weiß nicht, wie viele Internationalistinnen hier vorbeigekommen sind, wie viele geflüchtete Menschen hier vorbeigekommen sind. Es müssen Tausende sein, und ich meine wirklich Tausende, die eben auch wieder die Hoffnung fürs Leben gefunden haben, eben weil sie hier alle ihren Platz finden und eben auch soziale Gerechtigkeit so stattfinden kann.
1: Wie kann man denn informiert bleiben über euch und wie kann man euch unterstützen?
2: Auf Social Media, International Safe Press VGK. Da findet ihr auch unsere Unterschriftenkampagne für unsere Genossenschaft, die wir auch schon benannt haben. Und wir haben auch eine Website, safepressvgk.gr. Gibt es auf Griechisch, aber auch auf Englisch. Da findet ihr auch noch weitere Informationen. Und ansonsten, für alles Weitere, kommt auch gerne in Kontakt mit uns. Wir freuen uns auch immer über alle möglichen Ideen von Support und so weiter.
3: Dankeschön, dass wir unseren Struggle teilen konnten. Und in dem Sinne, we will win or we will win.
0: Kurz zur aktuellen Situation. Aristoteles befindet sich im 135. Tag des Hungerstreiks, Suson im 52. Tag. Die griechische Regierung und die Bezirksregierung halten an ihrem Vorhaben der Räumung fest. Der Bürgermeister von Athen hat inzwischen aber einen Dialog mit der Gemeinde, der Regierung und der Bezirksregierung und den BewohnerInnen von Prosfigika eingefordert. Die BewohnerInnen kämpfen weiter. Verantwortlich für die Sendung, der Albi. Tschüss.

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Das war's auch schon wieder mit der Sendung Domkultur vom Freitag, den 12. Juni. Verantwortlich für die Inhalte der Sendung ist wie immer Marco Destadovic. 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Juni um 3 Uhr morgens, also von Mittwoch auf Donnerstagnacht, und am Dienstag, den 23. Juni um 23 Uhr. Das nächste Mal gibt es die Sendung dann wieder am 26. Juni. Da kommt auch schon das 20-jährige Jubiläum der Sendung Domkultur. Ciao!

Herzlich willkommen zur Sendung Unsere Stimme. Heute ist der 18. Juni 2026. Wir senden live aus unserem Studio in Tübingen. Wer sind wir? Wir sind 18 BFDler aus den Bereichen Rettungsdienst, Kinderbetreuung und Inklusion. Wir absolvieren aktuell ein Seminar in Bodelshausen zum Thema politischer Bildung. In diesem Rahmen haben wir uns mit dem Thema Klimakrise befasst. Was wir herausgefunden haben, das präsentieren wir euch jetzt. Dazu aber gleich mehr. Jetzt starten wir rein mit dem ersten Song Waka Waka von Shakira.

0: Das war Waka Waka von Shakira. Jetzt gebe ich ab an Taya. Euer Beitrag handelt von Rauch und Gift in Indien. Mehr dazu wird sie euch nun persönlich berichten.
1: Genau, hier ist Taya. Meine Gruppe und ich heißen euch herzlich willkommen im ersten Teil dieser Sendung. Wenn wir an Landwirtschaft denken, denken wir oft an Felder, Pflanzen und Lebensmittel. Doch hinter der Landwirtschaft stecken auch Umweltprobleme, über die sehr selten gesprochen werden. Und genau darum geht es heute bei uns, zwischen Rauch und Gift, Umweltfolgen der Landwirtschaft im Norden Indiens. Indien gehört zu den Ländern, in denen die Landwirtschaft eine besonders wichtige Rolle spielt. Doch neben den großen Erträgen gibt es auch erhebliche Umweltprobleme, besonders im Norden von Indien. Und deshalb werfen wir einen Blick dorthin und sprechen über die Probleme, über die Ursachen, Luftverschmutzung, Pestizide und mögliche Lösungen. Helen klärt euch mal über die Probleme auf, die entstehen.
2: Hallo, mein Name ist Helen und heute spreche ich über die Probleme der Landwirtschaft in Indien. Die Landwirtschaft in Indien bringt große Herausforderungen mit sich. Ein wichtiges Problem ist das Verbrennen von Ernteresten. Erntereste sind die Stängel, Blätter und Halme, die nach der Ernte, zum Beispiel von Reis oder Weizen, auf den Feldern liegen bleiben. Viele Bauern verbrennen diese Reste, um ihre Felder schnell und günstig für die nächste Aussaat vorzubereiten. Dabei entsteht jedoch eine große Menge Rauch, Smoke und Feinstaub, die die Luft stark verschmutzen und zu schweren Atemwegserkrankungen führen. Die Luftverschmutzung beeinträchtigt die Lebensqualität vieler Menschen und kann sogar die Lebenserwartung senken. Ein weiteres Problem ist der Einsatz von Pestiziden. Pestizide sind chemische Mittel, die Bauern verwenden, um ihre Pflanzen vor Schädlingen, Unkraut und Krankheiten zu schützen. Dadurch können sie zwar größere Ernten erzielen, doch die Chemikalien können Rückstände auf Obst, Gemüse und Getreide hinterlassen. Außerdem gelangen sie in den Boden und ins Grundwasser, wo sie Pflanzen, Tiere und die Umwelt schädigen können. Bei häufigem Einsatz können Pestiziden auch die Gesundheit der Menschen beeinträchtigen. Hinzu kommt der Einsatz von genetisch veränderten Saatgut. Dieses sorgt zwar für höhere Erträge und schnelleres Pflanzenwachstum, entzieht dem Boden jedoch viele Nährstoffe. Dadurch werden die Böden langfristig ausgelaugt und die Umwelt zusätzlich belastet. Das waren die wichtigsten Probleme der Landwirtschaft in Indien. Weiter geht's mit Sarah. Sie erzählt euch jetzt, welche Ursachen diese Probleme auslösen.
3: Hey, ich bin Sarah und ich habe euch mal ein paar Ursachen dieser Probleme herausgearbeitet. Wie Helen gerade schon erklärt hat, bleiben nach der Reiseernte große Mengen an Stroh und anderen Pflanzenresten auf den Feldern zurück. Da die Bauern ihre Felder möglichst schnell für die nächste Aussaat vorbereiten müssen, werden diese Rückstände häufig verbrannt. Dabei entstehen große Mengen an Feinstaub, Kohlenstoffdioxid und weiteren Schadstoffen, die die Luftqualität erheblich verschlechtern. Der entstehende Rauch kann sich über weite Gebiete ausbreiten und sogar in entfernten Städten für dichten Smog sorgen. Dies belastet nicht nur die Umwelt, sondern auch die Gesundheit der Menschen. Eigentlich könnten die Erntereste auch in Biogasanlagen verarbeitet werden, um daraus Energie zu gewinnen. Allerdings befinden sich viele dieser Anlagen weit entfernt von den landwirtschaftlichen Betrieben. Der Transport der großen Mengen an Pflanzenresten ist für die Bauern oft zu teuer und zu zeitaufwendig. Deshalb entscheiden sich viele von ihnen für das Verbrennen, da dies die schnellste und günstigste Lösung ist. Hinzu kommt, dass viele Bauern nicht ausreichend von der Regierung unterstützt werden. Es gibt zwar moderne Maschinen, die Erntereste einsammeln oder direkt in den Boden einarbeiten können, doch diese Geräte sind sehr, sehr teuer. Viele Landwirte können sich solche Maschinen deshalb nicht leisten und staatliche Förderungen reichen häufig nicht aus. Aus diesem Grund bleibt das Verbrennen der Erntereste für viele Bauern die einzig praktikable Möglichkeit. Welche Lösung es dafür gibt, erzählt euch jetzt Marlene.
4: Moin, ich bin Marlene und ich finde, diese Probleme brauchen Lösungen. Und ein paar davon darf ich euch heute vorstellen. Große grüne Kuppeln, ein Haufen Biomasse, Tiermist oder selbst der Inhalt unserer Biotonne. Und schon haben wir die erste Lösung, Biogasanlagen. Davon gibt es in Nordindien zwar einige, aber für die meisten Bauern sind diese nicht erreichbar. Lokale und erreichbare Biogasanlagen würden die problematischen Erntereste entsorgen und erzeugen gleichzeitig noch Energie oder Dünger, welcher dann weiter in der Landwirtschaft genutzt werden kann. Aber nicht nur Biogasanlagen nehmen die Erntereste und spucken hinterher Dünger aus. Das geht auch mit ganz normalen Komposthaufen. Zugegeben, das dauert länger als in der Biogasanlage, aber es ist kosteneffizient und eigentlich ein Nebenläufer. Nun müssen die Erntereste immer noch auf dem Komposthaufen landen. Da kommt man gar nicht so weit, wenn man sich nur mit Heugabeln und Hänger an die Arbeit macht. Und da liegt der springende Punkt. Die Finanzierung von großen Sammelgeräten ist für die meisten lokalen Bauer keine Option, wobei ihnen die Regierung hier finanziell mehr unter die Arme greifen könnte. Zudem kommen die vielen Insektenschutzmittel, welche in der monokulturellen Landwirtschaft verwendet werden. Hier ist der Bioanbau ein Gegenentwurf. Dabei werden in einem Zusammenspiel verschiedener Pflanzen auf 5 Ebenen 34 unterschiedliche Pflanzenarten angebaut. Diese Biofarm im Norden Indiens kann allein 10 bis 12 Personen ernähren, ohne dass Pestizide zum Einsatz kommen müssen. Aufmerksamkeit, Kundgebungen und Tänze. Die Bürger dieser Region stehen öffentlich zu ihrer Meinung. Die Kinder, die dort leben, haben zusammen gegen das Verbrennen von Feldern protestiert. Sie setzen ein Zeichen für ihre Zukunft, ihr Land und ihr Leben und wecken dadurch Aufmerksamkeit für ein Thema, das sie beschäftigt.
1: Wir hoffen auf jeden Fall, dass wir eure Aufmerksamkeit geweckt haben. Und auch wenn wir es bei uns in Deutschland nicht vor Augen haben, ist jede kleine Veränderung ein Schritt weiter zu einer besseren Welt.

0: So, jetzt habt ihr, wir sagen Dankeschön, von den Flippers gehört. Die Reise geht weiter ins trockene Senegal. Hier ist die Hitze, wie wir sie aktuell in Deutschland haben, aber Alltag. Ich gebe weiter an Johannes, der euch mehr dazu erzählt.
1: Ja, hallo, herzlich willkommen zu unserem Beitrag Sturm der Erde, Sturm den Hoffnungen. Dieser wird euch berichtet von Janina, Milena, Latif und Johannes. Heute geht es um eine Region im Senegal im Westen Afrikas, am Rande der Sahara. Die Sahara ist einer der größten Trockenwüsten weltweit. Dort werden Temperaturen zwischen 38 Grad und 50 Grad Celsius erreicht. Somit bringt das Leben dort viele Herausforderungen mit sich. Zu allem Übel haben manche Regionen, zum Beispiel das Dorf Pampi, mit enormen Trockenheiten und starken Wassermangel zu kämpfen. Wie ihr sicherlich wisst, ist Wasser überlebensnotwendig und ein enorm wertvolles Gut. Wir Menschen benötigen es nicht nur für die Funktion unseres Körpers und für die biologischen Prozesse, sondern auch im Bereich Hygiene oder zum Kochen, zum Nahrungsanbau und für unsere Nutztiere. Doch was für komplexe weitere Probleme hinter der Wasserknappheit stehen, wird euch nun Janina berichten.
2: Wie Johannes bereits angedeutet hat, gibt es im Norden Senegals am Rande der Sahara enorme Wasserknappheit. Im Laufe unseres Seminars haben wir den Film Kinder der Klimakrise angeschaut. Dort hat ein Mädchen aus Pampi in Senegal über ihr Leben mit Wasserknappheit berichtet. In ihrem Dorf gibt es kein Wasser und es regnet sehr selten. Deshalb muss einmal täglich Wasser geholt werden. Dies ist die Aufgabe der Mädchen. Die Wege zu den Wassertanks sind sehr lange. Und das Auffüllen nimmt sehr viel Zeit in Anspruch. Stellt euch vor, ihr seid ein 14-jähriges Mädchen und seid jeden Tag mehrere Stunden damit beschäftigt, Wasser zu holen. Da bleibt nicht mehr viel Zeit, um mit Freunden etwas zu unternehmen oder etwas zu lernen. Dazu erzählt euch Milena später aber mehr. Nicht nur die Mädchen dort leiden extrem darunter, sondern auch das Land. Der Wassermangel führt zu enormer Trockenheit. Dadurch breiten sich Wüstengebiete immer weiter aus. Die Grundwasservorräte gehen zurück und die Wassergewinnung wird zunehmend schwieriger und nimmt immer mehr Zeit und Kraft in Anspruch. Außerdem sterben viele Pflanzen ab, wodurch das Land immer unfruchtbarer wird. Wenn sich diese Entwicklung fortsetzt, stirbt das Land immer mehr ab und wird unbewohnbar. Die Mädchen müssen sich dann nicht nur Sorgen um das Wasserholen machen, sondern auch eine neue Heimat suchen. Milena zeigt euch nun, welche weiteren Schwierigkeiten noch dazukommen.
3: Ein weiteres Problem ist die Infrastruktur. Die Bevölkerung in Pampi lebt in ärmlichen Verhältnissen. Es gibt keine ausreichende Wasserversorgung durch Leitungen oder nahegelegene Brunnen. Die Menschen sind deshalb auf wenige Wasserstellen angewiesen, die weit entfernt liegen. Durch die fehlende Infrastruktur wird das Wasser häufig mit Eseln oder anderen Nutztieren transportiert, anstatt mit Fahrzeugen. Das macht den Transport langsamer und aufwendiger, besonders wenn die Wasserstellen weit entfernt sind. Diese Wege werden mit steigender Wasserknappheit immer länger und die Suche nach Wasser immer schwieriger. Durch fehlende Unterstützung sind in vielen Fällen Kinder für die Beschaffung von Wasser verantwortlich. Da der Tank nur ein Volumen von 1000 Litern umfasst, ist die tägliche Beschaffung unvermeidbar. Für das Mädchen im Film bedeutet das, Zeit, die sie für Hausaufgaben, Lernen oder Freizeit nutzen könnte, geht für das Wasserholen verloren. Die Kindheit ist somit nicht von schönen Erinnerungen geprägt, sondern durch harte Arbeit. Ebenso wenig erleichternd ist der Mangel an gut ausgebauten Bildungseinrichtungen.

0: Trockenheit und des Wassermangels ist das Leben der Menschen dort sehr, sehr schwierig. Ein 14-jähriges Mädchen sprach in einer Radiosendung offen über die Probleme des Dorfs. Ihre Worte erreichten viele Menschen und führten schließlich dazu, dass die Regierung die Wasserversorgung verbessert. Was können wir darauf feststellen? Diese Geschichte zeigt uns, dass eine einzige Stimme viel bewirken kann. Aber wenn Menschen den Mut haben, über ihre Sorgen zu sprechen und nicht aufzugeben, können sie Aufmerksamkeit und Unterstützung erhalten. Gleichzeitig erinnert sie uns daran, dass Wasser keine Selbstverständlichkeit ist und dass wir diese wertvolle Ressource schützen müssen. Vielen Dank für eure Aufmerksamkeit. Damit gebe ich das Wort nun an meinen Kollegen Johannes zurück. Bitte schön.
1: Ja, ich danke dir, Latif, aber ich danke auch euch, liebe Zuhörer und Zuhörerinnen, dass Sie sich diesen Beitrag angehört haben. Wir haben viel erfahren über das Leben in einer kargen Landschaft und wir können doch auch immer wieder dankbar für unsere Möglichkeiten und Lebensqualität in Deutschland hier sein. Aber nicht nur die Bewohner in Pampi warten auf ein Wunder bzw. auf einen Helden, sondern auch Bonnie Tyler. Hier kommt jetzt Calling Out for a Hero von Bonnie Tyler.

0: Das war ein motivierender Song. Nun begeben wir uns ins tropische Indonesien. Ich gebe jetzt ab an Mara. Sie wird euch etwas berichten unter dem Titel Ein Paradies mit einem Problem.
1: Auch von mir ein herzliches Willkommen bei unserer heutigen Radiosendung. Wir sind Mara, Sophie, Franziska und Janina. Heute sprechen wir über eine der größten Herausforderungen in unserer Welt, die Müllproblematik in Indonesien. Stellt euch vor, ihr steht an einem weißen Sandstrand auf Bali. Vor euch glasklares Wasser, hinter euch Palmen und tropische Natur. Klingt wie das perfekte Urlaubsfoto, oder? Doch jetzt stellt euch vor, zwischen den Muscheln liegen Plastikflaschen, Chipstüten und alte Flipflops. Genau das ist an vielen Orten in Indonesien Realität. Indonesien ist der größte Inselstaat der Welt und liegt in Südostasien. Das Land besteht aus mehr als 17.000 Inseln und hat rund 280 Millionen Einwohner. Gleichzeitig gehört Indonesien zu den Ländern, die besonders stark von Plastikverschmutzung betroffen sind. Jedes Jahr entstehen dort Millionen Tonnen an Abfall. Ein großer Teil davon wird zwar gesammelt, doch nicht immer gelangt viel Müll in die Umwelt. Flüsse transportieren ihn ins Meer, wo es sich an Küsten und Stränden ansammelt. Die Frage ist, wie kann ein Land mit so viel Natur und Schönheit ein so großes Müllproblem haben? Die Antwort ist komplex. Das schnelle Bevölkerungswachstum, die zunehmende Urbanisierung und eine teilweise unzureichende Müllentsorgung sorgen dafür, dass die Abfallmengen schneller wachsen als die Infrastruktur. Und das Problem betrifft nicht nur Indonesien, denn Plastik kennt keine Landesgrenzen. Was heute in einem Fluss landet, kann morgen tausende Kilometer entfernt an einem Strand auftauchen.
2: Schauen wir uns das Problem genauer an. In Indonesien werden täglich riesige Mengen Einwegplastik verwendet. Wasserbeutel, Verpackungen, Strohhalme oder Plastiktüten gehören vielerorts zum Alltag. Das ist praktisch, aber auch problematisch. Warum? Weil Plastik extrem langlebig ist. Eine Plastiktüte kann Jahrzehnte überdauern, eine Plastikflasche sogar mehrere hundert Jahre. Besonders kritisch wird es, wenn Müll nicht ordnungsgemäß entsorgt wird. Auf einigen Inseln fehlen moderne Recyclinganlagen oder ausreichende Müllabfuhren. Deshalb landet Abfall manchmal auf offenen Deponien oder wird verbrannt. Doch Indonesien kämpft nicht nur mit seinem eigenen Müll. Früher exportierten viele Industrieländer, darunter auch Deutschland, große Mengen Plastikmüll nach Indonesien. Heute hat Indonesien die Einfuhr stark eingeschränkt. Trotzdem wird weltweit noch Plastikmüll gehandelt, inzwischen aber unter deutlich strengeren Regeln. Das wirft eine interessante Frage auf. Ist das Müllproblem wirklich nur Indonesiens Problem oder tragen auch andere Länder Verantwortung? Tatsächlich zeigen Experten, dass die globale Wegwerfgesellschaft ein internationales Problem geschaffen hat. Müll entsteht nicht nur dort, wo er liegt, sondern oft dort, wo Produkte hergestellt, gekauft und konsumiert werden.
3: Was passiert eigentlich, wenn Plastik im Meer landet? Die Folgen sind dramatisch. Meeresschildkröten verwechseln Plastiktüten mit Quallen. Seevögel füttern ihren Nachwuchs manchmal mit Plastikstücken. Fische nehmen Zwinge Kunststoffpartikel auf, sogenanntes Mikroplastik. Forscher haben Mikroplastik inzwischen fast überall gefunden. Im Meereswasser, in Fischen, in Salz und sogar im menschlichen Körper. Besonders erschüttert sind einzelne Funde. Indonesien wurde bereits tote Wale entdeckt, in denen deren Mengen mehrere Kilogramm Plastikmüll gefunden wurde. Doch nicht nur alle Tiere leiden. Verschmutzte Flüsse können Überschwemmungen verschlimmern, weil Abfälle Wasserwege verstopfen. Offene Müllverbrennung setzen Schadstoffe frei, die die Luftqualität verschlechtern können. Auch wirtschaftliche entstehen Schäden. Denkt einmal an Bali. Millionen Menschen besuchen jedes Jahr die Insel. Viele Familien verdienen ihr Geld mit Hotels, Restaurants oder Ausflügen. Doch wer möchte seinen Urlaub an einem vermüllten Strand verbringen? Je stärker die Umwelt leidet, desto größer werden langfristig auch die wirtschaftlichen Folgen.
4: Nach all diesen Problemen stellt sich natürlich die wichtigste Frage: Kann man überhaupt etwas dagegen tun? Die Antwort lautet ja. Die indonesische Regierung hat in den letzten Jahren verschiedene Maßnahmen gestartet, um die Plastikverschmutzung zu reduzieren. In einigen Regionen wurden Einwegplastiktüten eingeschränkt oder sogar verboten. Außerdem setzen sich zahlreiche Umweltorganisationen ein. Freiwillige sammeln Müll an Stränden, reinigen Flüsse und klären Menschen über Recycling auf. Auch Schulen spielen eine wichtige Rolle. Kinder lernen dort, wie Abfälle vermieden werden und Wertstoffe wieder verwendet werden können. Auch Kinder leisten bereits einen wichtigen Beitrag. Gestern haben wir einen Film angeschaut, der ein 12-jähriges Mädchen zeigte, welches einen Aufruf schrieb und Petitionen sammelte und diese an Präsidenten auf der ganzen Welt zu senden. Und was hat das mit uns zu tun? Mehr als man denkt. Jedes Mal, wenn wir eine wiederverwendbare Trinkflasche nutzen, eine Stofftasche mitnehmen oder unnötige Verpackungen vermeiden, reduzieren wir die Nachfrage nach neuem Plastik. Kleine Entscheidungen wirken vielleicht unbedeutend, aber Millionen kleine Entscheidungen können große Veränderungen bewirken. Vielleicht liegt die Lösung also nicht nur in Indonesien, sondern auch bei uns. Denn am Ende gehört das Meer keinem einzelnen Land und genau deshalb tragen wir alle Verantwortung dafür. Das war's nun von unserer Seite und jetzt hört ihr den Earth Song von Michael Jackson.

0: Das war ein aufbauender Song. Wir reisen weiter nach Australien. Mia beginnt nun mit dem Thema Klimawandel und Meer.
1: Hallo und herzlich willkommen zu unserem Beitrag zum Thema Klimawandel und Meer. Wir sind Mia, Sophia, Mia, Fenja und Josua. Heute sprechen wir darüber, wie der Klimawandel die Ozeane verändert und welche Folgen das für Korallenriffe, Tiere und Menschen hat. Ein besonders bekanntes Beispiel ist das Great Barrier Reef in Australien. Es ist das größte Korallenriff der Welt und sogar aus dem Weltraum sichtbar. Doch durch den Klimawandel ist dieses einzigartige Ökosystem bedroht. Darüber möchten wir euch heute informieren. Da Sophia vor kurzem in Australien war, erklärt sie euch nun mehr über das Great Barrier Reef.
2: Das Great Barrier Reef liegt vor der Nordostküste Australiens im Korallenmeer. Es erstreckt sich über mehr als 2300 Kilometer entlang der Küste des Bundesstaates Queensland und besteht aus rund 3000 einzelnen Korallenriffen. Damit ist es das größte Korallenriffsystem der Erde. Weltberühmt ist das Great Barrier Reef für seine faszinierende Unterwasserwelt. Zwischen den Korallen leben zahlreiche Tierarten, darunter bunte Fische, Meeresschildkröten, Haie, Rochen, Seepferdchen und viele mehr. Dadurch zählt das Riff zu den artenreichsten Lebensräumen der Erde. Korallen sehen zwar aus wie Pflanzen oder Steine, sind aber tatsächlich kleine Tiere. Viele dieser winzigen Lebewesen leben in großen Kolonien zusammen und bauen über lange Zeit die Korallenriffe auf. Dadurch entstehen beeindruckende Unterwasserlandschaften mit einer großen Vielfalt an Formen und Farben. Doch dieses einzigartige Naturwunder ist zunehmend bedroht. Durch den Klimawandel steigen die Temperaturen der Meere immer weiter an. In den vergangenen Jahrzehnten hat das Great Barrier Reef einen großen Teil seiner Korallen verloren. Besonders wiederholte Massenbleichen haben dem Riff stark geschadet. Steigen die Wassertemperaturen zu stark an, geraten die Korallen unter Stress. Dadurch verlieren sie ihre Farben und werden weiß. Diesen Vorgang nennt man Korallenbleiche. Was zunächst nur wie eine Farbveränderung aussieht, hat jedoch schwerwiegende Folgen. Viele Tiere sind auf die Korallenriffe angewiesen und verlieren ohne sie Schutz, Nahrung und Lebensraum. Wie genau eine Korallenbleiche entsteht und welche Folgen sie hat, erklärt euch nun Mia.
3: Korallen leben in einer engen Gemeinschaft mit winzigen Mikroalgen. Sie leben in einer sogenannten Symbiose zusammen. Eine Symbiose ist ein Zusammenleben von Organismen verschiedener Arten, das für beide Partner von Nutzen ist. Das bedeutet, dass die Algen durch ihre Photosynthese den Korallen Energie liefern können und diese im Gegenzug den Algen Schutz vor beispielsweise Fressfeinden bieten, da sich diese in den geschützten Geweben der Koralle befinden. Durch den Temperaturanstieg im Meer produzieren die Mikroalgen jedoch Stoffe, die für die Korallen schädlich werden können, da die Photosynthese der Algen gestört wird. Die Korallen stoßen die Algen deshalb ab. Dies ist ein Selbstschutzmechanismus, der kurzfristig der Koralle das Überleben sichert, langfristig bei ständigen hohen Meerestemperaturen aber zum Tod der Koralle führt. Zurück bleibt ein weißes Korallenskelett, da die Algen auch für die Farbe der Korallen verantwortlich sind. Ohne die Algen verlieren die Korallen ihre wichtigsten Energielieferanten. Wenn die Temperaturen lange hoch bleiben, sterben viele Korallen schließlich ab. Da Korallen sehr temperaturempfindlich sind, geringe Erhöhungen von nur 1 Grad Celsius über dem lokalen sommerlichen Maximum reichen aus, um extreme Korallenbleichen auszulösen. Im Great Barrier Reef war die Temperatur historisch sehr stabil, weshalb die Korallen dort besonders empfindlich sind. Wer direkt in Australien aktiv zum Schutz des Great Barrier Reefs beitragen möchte, kann bei einem Citizen Science Projekt teilnehmen und die Meeresbiologen beim Forschungs- und Schutzarbeiten direkt am Riff unterstützen. Geübte Schnorchler können bei schnellen Monitoring-Umfragen zur Beurteilung der Riffgesundheit helfen, während zertifizierte Taucher beim Korallenpflanzen in Unterwassergärten mitwirken können. Dieser Schutz ist notwendig, um die besondere Artenvielfalt aufrechtzuerhalten.
4: So, und jetzt fragt man sich natürlich, Korallen, wofür braucht man die? Naja, Korallenriffe sind aus mehreren Gründen wichtig. Erstens sind sie Hotspot der Artenvielfalt. Obwohl sie nur einen kleinen Teil des Meeresbodens bedecken, leben dort rund 25% aller Meeresarten. Dazu gehören unzählige bunte Fischarten wie Anemonenfische und Papageifische, aber auch Meeresschildkröten, Riffhaie und Seesterne, die dort Nahrung und Schutz finden. Zweitens schützen sie Küsten vor starken Wellen und Stürmen. Diese wirken wie natürliche Schutzmauern. Doch wenn nun diese Schutzmauern durch das Absterben der Korallen brechen, wird es gefährlicher an der australischen Nordostküste. Strände werden bei Flut stärker betroffen und es wird mehr Müll angeschwemmt. Ein intaktes Riff kann die Energie von heranrollenden Wellen nämlich über 90% abschwächen und so verheerende Überschwemmungen an Land verhindern. Drittens sind diese für viele Menschen eine wirtschaftliche Grundlage. Fischerei und Tourismus sichern Millionen von Arbeitsplätzen weltweit. Lokale Fischer im indopazifischen Raum leben direkt vom Fischfang im Riff, während Tauchschulen, Hotels und Bootsführer vom weltweiten Korallentourismus finanziert werden. Außerdem werden Korallen für die medizinische Forschung genutzt. Wissenschaftler untersuchen Stoffe aus Korallen, um neue Medikamente zu entwickeln. Aus bestimmten Riff-Organismen wurden bereits Wirkstoffe isoliert, die bei der Entwicklung von Medikamenten gegen Krebs, Asthma oder Herzerkrankungen helfen. Korallen helfen also nicht nur den Tieren im Meer, sondern auch uns Menschen.
1: Nun kommen wir zum Zusammenhang mit CO2 und Buschbränden. Der Klimawandel wird vor allem durch den Ausstoß von Treibhausgasen wie Kohlendioxid, also CO2, verursacht. Ein großer Teil dieses CO2 entsteht durch die Verbrennung von Kohle, Öl und Gas zur Energiegewinnung für Verkehr und Industrie. In Australien sind vor allem Kohleminen für den hohen CO2-Ausstoß verantwortlich, besonders im Bundesstaat Queensland. Australien besitzt außerdem große Kohlevorkommen und exportiert viel Kohle in andere Länder. Dieses Kohlendioxid verstärkt den natürlichen Treibhauseffekt. Die Sonnenstrahlen gelangen durch die Atmosphäre auf die Erde und erwärmen ihre Oberfläche. Die Erde gibt einen Teil dieser Wärme wieder als Wärmestrahlung ab. Treibhausgase wie CO2 halten jedoch einen Teil dieser Wärme in der Atmosphäre zurück, sodass weniger Wärme ins Weltall entweichen kann. Dadurch steigt die Durchschnittstemperatur auf der Erde. Neben CO2 tragen auch andere Treibhausgase wie Methan und Lachgas zur Erderwärmung bei. Seit Beginn der Industrialisierung ist die globale Durchschnittstemperatur deutlich angestiegen. Mehr Kohlendioxid in der Atmosphäre führt dazu, dass sich die Erde und damit auch die Meere erwärmen. Die Ozeane nehmen einen Teil des überschüssigen CO2 auf. Durch die Erwärmung schmelzen außerdem Gletscher und Polareis, wodurch der Meeresspiegel langsam ansteigt. Die Folgen sehen wir nicht nur im Meer. Durch höhere Temperaturen und längere Trockenperioden kommt es häufiger zu Buschbränden, besonders in Australien. Buschbrände werden durch Hitze und Trockenheit und starke Winde begünstigt. Außerdem treten Hitzewellen und Dürren immer häufiger auf. Diese Brände zerstören Wälder und Lebensräume vieler Tiere, zum Beispiel von Koalas und Kängurus. Viele Tiere verlieren dabei ihre Nahrung und ihren Schutz. Gleichzeitig wird weiteres CO2 freigesetzt, was den Klimawandel zusätzlich verstärkt. Wälder sind besonders wichtig, weil sie CO2 aus der Luft aufnehmen und speichern. Während sie zerstört, geht diese wichtige Funktion verloren.
2: Zusammenfassend können wir sagen, der Klimawandel bedroht unsere Meere und insbesondere die Korallenriffe. Die steigenden Temperaturen führen zur Korallenbleiche, viele Tiere verlieren ihren Lebensraum und auch wir Menschen sind betroffen. Jeder von uns kann im Kleinen helfen, indem wir Energie sparen, öffentliche Verkehrsmittel nutzen, weniger Ressourcen verschwenden und uns für den Schutz der Umwelt einsetzen. Vielen Dank fürs Zuhören und genießt den schönen Tag heute. Zum Abschluss spielen wir noch das Lied Down Under von Man at Work.

0: So, das war jetzt unsere informative Reise um den Planet Erde. Zuerst mal vielen Dank an alle BFDler, die sich hier so mit Herz für unsere Sendung, unsere Stimme eingebracht haben. Dann auch danke an das tolle Mitarbeiterteam von unserem Haus in Bodelshausen, wo wir gerade unser Seminar haben. Und dann auch noch vielen Dank an euch Zuhörer. Wir haben jetzt tatsächlich noch die Möglichkeit, da wir noch ein bisschen Zeit übrig haben, mit ein paar FSJler oder BFDler oder beides über ihr BFD zu sprechen. So, jetzt schalte ich mal Mia dazu. Mia, wie alt bist du denn?
1: Ich bin 20.
0: Und was machst du so in deinem BFD?
1: Ich mache mein BFD im Rettungsdienst in Aalen. Und da dürfen wir Krankentransport und Rettungswagen fahren.
0: Krankentransport und Rettungswagen? Willst du das uns mal so ein bisschen erklären? Weil ich glaube, nicht jeder ist da so im Game drin.
1: Also, ein Rettungswagen kommt, wenn man die 112 ruft. Wenn ein Notfall ist, dann kommt der Rettungswagen, da sitzt ein Notfallsanitäter drauf und meistens ein Rettungssanitäter noch. Das in dem Fall bin dann ich.
0: Ah.
1: Ein Krankentransport. Das sind meistens geplante Fahrten, überwiegend, sage ich jetzt mal, ältere Leute, die von A nach B transportiert werden müssen, zum Beispiel von zu Hause ins Krankenhaus oder zum Arzt.
0: Okay, und warum hast du dich für dieses BFD entschieden? Also ich meine, es gibt ja viele verschiedene Möglichkeiten, wo man das machen kann. Oder auch, ja, andere Sachen, die du hättest machen können in der Zeit. Warum hast du gesagt, so, ich muss jetzt ein BFD machen und ich will das jetzt im Rettungsdienst machen?
1: Ich wollte schon immer Medizin studieren. Mhm. Und ich dachte, das ist ein guter Einblick in den medizinischen Bereich. Genau.
0: Ja, okay. Ich glaube, dann machen wir mal weiter. Dann gehe ich jetzt mal weiter zu Jetzt geht's mal weiter zu Johannes. So, Johannes, wo machst du dein BFD? Wie alt bist du?
2: Ja, ich bin 18 Jahre und ich mache meinen BFD auch im Kreisverband Aalen und auch ebenfalls im Rettungsdienst, genau.
0: Ja, und in deinem BFD, was macht dir da Spaß? So, wie läuft's da so? Was kannst du so dazu sagen?
2: Ja, also ich muss auch schon mal sagen, am Beginn vom BFD ist das Ganze ein bisschen ungewohnt, so dieser wirklich sehr starke soziale Kontakt mit verschiedenen Leuten, aber mit der Zeit lernt man das eigentlich gut kennen und hat dann eigentlich echt Spaß mit der ganzen Sache, mit den verschiedenen Einsatzszenarien. Jeder Mensch ist unterschiedlich, jede Situation ist anders, jeder Mensch reagiert anders und das macht einfach Spaß, da spontan drauf zu reagieren und halt sich auch ein bisschen in dem Moment spontan Gedanken zu machen, wie geht's jetzt überhaupt weiter, was muss ich jetzt tun, damit ich dem Mensch oder dem Patient gegenüber möglichst das Beste machen kann. Und das ist einfach diese Spontanität, finde ich eigentlich in dem Beruf ganz gut und interessant.
0: Gut. Ich glaube, um es jetzt noch ein bisschen abwechslungsreicher zu machen, gehen wir jetzt weiter zu Joshua. So. Jetzt. Erzähl uns mal so ein bisschen, was du so machst in deiner Zeit.
3: Ja, also ich arbeite für die Jugendhilfe Kreglingen in der Außenstelle Rothenburg ob der Tauber. Also ich arbeite in Bayern. Und da bin ich 2 Tage die Woche in einer Grundschule und in der restlichen Woche auf dem Gymnasium in Rothenburg.
0: Ja, wie kam es da so dazu bei dir? Also wir haben ja jetzt schon 2 Leute so, die so im Rettungsdienst sind, so das ist natürlich auch eine spannende Sache. Wie kam es jetzt, dass du so sagst, eher so Bereich Kinderbetreuung mäßig? Was hat dich da so zu animiert, das zu tun?
3: Naja, ich habe im November mit der Schule aufgehört, weil es mir zu schwer war. Und dann habe ich gedacht, ja, ich könnte eigentlich mal in den sozialen Bereich. Ich habe erst 2 Tage Probe gearbeitet in einem Altenheim und wollte da ursprünglich mein BFD machen. Aber in Bayern waren alle Seminarplätze voll Und dann habe ich in meiner alten Schule am Gymnasium nachgefragt, ob ich da das eventuell machen könnte. Und zum Glück wird eben da das, die Mittagsbetreuung von der Jugendhilfe Kreglingen gemacht. Also habe ich gedacht, ja, probier ich das mal. Und dann wurde mir gesagt, ich muss auch noch an die Grundschule. Und ja, das hat mir auch gepasst.
0: Also würdest du sagen, es ist auf jeden Fall empfehlenswert?
3: Auf jeden Fall. Also man kann sehr viele Erfahrungen sammeln und auch eben mit den verschiedenen Seminaren viel, viel lernen und neue Leute kennenlernen.
0: Wunderbar. So, ich sehe auch schon auf die Uhr. Die Zeit kommt langsam zum Ende. 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Heute ist der 18. Juni 2026. Verantwortlich für das Programm war Dozent César Leal Soto und unsere gesamte Seminargruppe vom Bildungszentrum Bodelshausen. Und damit verabschieden wir uns passend mit dem Song Waiting on the World to Change von John Mayer.

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Die Instrumental Lounge heute mit einer Wiederholung vom Oktober 2022. Da hatte ich zu Gast im Studio der Wüstenwelle den ehemaligen Pianisten und künstlerischen Leiter der SWR Big Band, Klaus Wagenleiter. Los geht es gleich mit Musik von ihm, Klaus Wagenleiter und seine Band mit Gamblers.

0: Der Pianist der SWR Big Band, Klaus Wagenleiter, ist heute Gast in der Instrumental Lounge bei der Wüstenwelle, dem freien Radio für Tübingen, Reutlingen und Umgebung. 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Klaus Wagenleiter, heute mein Gast im Studio. Vielen Dank, dass Sie mein Gast in der Instrumental Lounge sind.
1: Gerne, ist meine Freude. Vielen Dank.
0: Sie wurden ja 1956 in Heidenheim an der Brenz geboren. Ja. Wann haben Sie begonnen, sich für Musik zu interessieren und erste musikalische Gehversuche gemacht?
1: Ja, das war eigentlich wider Willen, muss man sagen. Ich habe eine ältere Schwester, die begonnen hat, Akkordeon zu spielen. Und ich war 6, als sie ein größeres Akkordeon bekommen hat. Und dann stand das Kleine rum und hat mein Vater gesagt, Klaus, das wäre doch toll, spiel doch du auch Akkordeon. Und ich wollte eigentlich nicht und wurde überredet mit einer Eisenbahn für Weihnachten, mit einer elektrischen. Das war eigentlich der Grund, dass ich angefangen habe, ein Instrument zu lernen. Und habe dann sehr lange Akkordeon gespielt, eigentlich bis zum Abitur im Orchester dort. Und habe dann aber eigentlich im Gymnasium wurde das dann so ein bisschen aufgebrochen vom Akkordeon weg. Habe auch mal eine Zeit lang noch Waldhorn gespielt. Dann kam so die Zeit, da waren so 60er, da waren die Beatles groß. Dann habe ich so ein bisschen Gitarre versucht zu spielen. Und dann war es eigentlich mein Musiklehrer im Gymnasium, der gesagt hat, hör mal her, wenn du dir ernsthaft überlegst, mit Musik vielleicht sogar was Berufliches zu machen, ist vielleicht das Akkordeon oder ein Waldhorn nicht unbedingt das richtige Instrument. Fang doch mit Klavier an. Das ist die Grundlage vom Akkordeon. Der Umstieg ist nicht so groß. Da geht es eigentlich nur um die linke Hand. Und dann habe ich mit 14, 15 angefangen, Klavier zu spielen. Und hatte einfach das Glück, einen Klavierlehrer zu haben, der mit mir so das übliche, sage ich jetzt mal, Programm gemacht hat. Also Klassik, Fingerübungen, was man so als junger Pianist zu spielen hat. Der war aber, das war ein älterer Herr, der war vorm Krieg Rundfunkpianist beim Sender Breslau. Und der hatte wunderschöne, so alte, schon eigentlich swingende und harmonisch einfach ein bisschen interessantere Melodien, so die Schlager nach dem Krieg. Da habe ich zum ersten Mal Bill Ramsey gehört und ohne Krimi geht die Mimi nie ins Bett und so Sachen, die einfach so schon eigentlich ein bisschen Swing hatten. Und dann habe ich mit Kollegen angefangen, eigentlich Jazz zu spielen, noch während der Schule. Und von dort an ging es quasi von alleine weiter.
0: Wir hören wieder ein Stück aus der Feder von Klaus Wagenleiter, Weekend Dreams, mit den Solisten der SDR Big Band.

0: Die Instrumental Lounge heute mit einer Wiederholung vom Oktober 2022. Da hatte ich zu Gast im Studio der Wüstenwelle den ehemaligen Pianisten und künstlerischen Leiter der SWR Big Band, Klaus Wagenleiter. Er lebt jetzt in der Nähe von Tübingen. Ich habe Klaus Wagenleiter gefragt, was ihn bewog, Musik zu studieren und Profimusiker zu werden.
1: Es war komischerweise ab dem Moment, wo ich dann in meinen ersten Bands war, mit 14, 15 und ein erstes E-Piano hatte und eine Orgel und so ein bisschen die Beat- und rockigen Sachen nachzuspielen, ja, war ich eigentlich schon so, heute würde man sagen, so ein bisschen angefixt an der Nadel. Und dann gab es in Heidenheim damals einen sehr engagierten Jazzclub mit einem Chef, der ein großes Herz für junge Menschen hatte, der immer gesagt hat, ja, komm zu mir, bei mir hat es einen Proberaum, da könnt ihr zusammen proben und ausprobieren. Und so bin ich da langsam reingerutscht und habe mir eigentlich nie Gedanken gemacht. Ich habe mein Abitur irgendwie so mehr oder weniger nebenher gemacht und habe sicherlich auch Interessen gehabt, die habe ich heute immer noch. Ich hätte können auch Geschichte studieren oder Arzt werden. Das sind Sachen, die mich immer interessiert haben. Aber irgendwie war es dann die Musik, das war eigentlich gar keine bewusste Entscheidung in dem Sinn.
0: Sie haben dann ab 1977 studiert an der Musikhochschule in Stuttgart.
1: Ja.
0: Und dann sind Sie auch in die USA noch zum Studieren
1: gegangen. Ich habe eigentlich abgebrochen dann. Ich war eigentlich mit der Theorie schon ziemlich durch und habe eigentlich so im Hinterkopf gehabt, Musiklehrer zu werden. Das war die Zeit, da war in Stuttgart im Theater, da war Peimann Intendant am Stuttgarter Theater und der hat sehr viele Produktionen gemacht mit Musik dabei. Mhm. Da hing immer wieder mal bei uns an der Hochschule ein Zettel, wir suchen einen Pianisten, einen Akkordeonspieler für das und das Stück. Und ich habe da einen Musiker kennengelernt aus dem Orchester Lehn, der zu mir gesagt hat, sag mal, wenn du an der Hochschule bist und du willst lieber Jazz spielen, es geht in Deutschland nicht, aber ich komme gerade aus Amerika, von Berklee College aus Boston. Schau dir das doch mal an. Und dann bin ich da mal im Sommer rüber, 78, während dem Studium noch, und habe genau gewusst, das ist es, da will ich eigentlich hin. Dann praktisch eigentlich bin nur noch zurück nach Deutschland, um alles zu verkaufen, was ich hatte, um ein bisschen Geld zusammenzusparen und zu kriegen. Und bin dann 80 nach Amerika und war da bis 83 und habe dort eigentlich dann das Studium fertig studiert.
0: Dann sind Sie 83 auch wieder zurück?
1: Ja, ich habe dann 83 eigentlich angefangen. Das war die Zeit, da hat Erwin Lehn angefangen, so ein bisschen das E-Piano zu entdecken und den Synthesizer. Das war auch die Zeit, wo das so ein bisschen Einzug gehalten hat, auch in die Unterhaltungsmusik generell. Und der ältere Kollege, der war damals schon um die 60, der war wahrscheinlich so alt, wie ich jetzt bin, war jetzt kein so ein Spezialist. Das war ein super Pianist, auch ein super Swing-Pianist, aber der hatte jetzt natürlich keine große Beziehung mehr zu ein bisschen Jazz-Rock oder Blues-Soul-Einflüssen, die damals einfach schon in die Unterhaltungsmusik kamen, auch ins Orchester. Und da bin ich sehr oft einfach dann angerufen worden als Aushilfe. Und bin so da ein bisschen in die Band reingerutscht. Und ja, dann hat der Jörg Reiter die Stelle übernommen als Nachfolger. Und als der dann ging, bin ich für ihn ins Orchester eingestiegen.
0: Das war dann wohl 91?
1: Das war dann eigentlich, genau. Das war das letzte Jahr, wo Lehn selber noch da war. Mhm. Und dann hat sich die Band grundlegend neu formiert und hat gesagt, nee, wir wollen eigentlich keinen festen Chef mehr. Wir wollen jemanden, der die Produktion betreut, die wir fürs Radio machen müssen. Das wurde dann ich. Ich kam praktisch mit einem Arrangement und Dirigierstudium zurück und habe dann ab da eigentlich vom Klavier aus alles das betreut, was der Sender direkt machen wollte.

0: 1983 waren Sie freier Pianist und Arrangeur bei NDR und SDR und 1985 parallel dazu kamen Sie zum Orchester Dieter Reit.
1: Das war eigentlich so die Ausbildung in der Praxis. War so ein bisschen beim Lehn und dann einfach doch sehr viel beim Dieter Reit im Orchester, weil das war wirklich kunterbuntes Durcheinander. Das, was ich auch lieb, da hat man nicht immer nur Swing gemacht, sondern da wurde mal eine Rockproduktion gemacht, mal ein bisschen lateinamerikanisch angehaucht, mal da habe ich plötzlich den Bill Ramsey vor mir auf der Bühne stehen gehabt. Also das war wirklich sozusagen ein zweites Studium, bei dem man schon Geld verdient hat und eigentlich schon gearbeitet hat. Der hat mir auch viele Wege geöffnet. Er hat mir Kontakte vermittelt, wo ich arrangieren konnte. Das lief dann immer parallel zum Spielen, dass ich auch immer sehr viel auch komponiert und bearbeitet habe. Also die ganzen Notenschreibtätigkeiten, das hat sich da so in diesen Jahren nach 85 eigentlich, zwischen 85 und 90 hat sich das richtig entwickelt.
0: Derzeit ist ja dann auch so ein Projekt noch gestartet beim damaligen Süddeutschen Rundfunk, Checkpoint Music, also eine Formation, die ja eigentlich melodisch spielt, aber trotzdem jazzig und groovig. Ja. Wie kam es denn überhaupt zu der Gründung dieser Formation, wo ja auch unter anderem noch Ihr Gitarristenkollege bei der SWR Big Band, Klaus-Peter Schöpfer und Peter Lübke an den Drums und Capo Meyer am E-Bass doch dabei war, teilweise auch Frank Löw noch am Saxophon, sonstige Mitglieder auch, die sonst ja bei der SDR Big Band dabei waren oder auch beim Orchester Dieter Reit.
1: Ja, also die Kollegen, die Rhythmuskollegen, der Capo Meyer und der Peter Lübke waren damals, oder was heißt waren damals, sie sind immer noch die Rhythmusgruppe vom PB Lienhardt, vom Orchester PB Lienhardt. Der Capo selber war ein Stuttgarter damals, hat in Stuttgart gewohnt und auch studiert, den kannte ich vom Studium her noch. Checkpoint war die Band von Klaus-Peter Schöpfer. Der hat quasi nur auf mich als Pianist gewartet. Da war praktisch die Pianistenstelle vakant. Ich habe ihn beim Lehen als Aushilfe dann kennengelernt und er hat gesagt, ja, ist doch super, hast du Zeit, kannst du da nicht mitmachen. Daraus wurde, muss man sagen, wirklich eine ausgesprochene Freundschaft dann. Er ist mein Trauzeuge. Also das war dann so Freundschaft und Musikerfreundschaft parallel. Und da haben wir schöne Sachen dann auch selber ausprobiert zu komponieren. Klaus-Peter ist ein sehr versierter Studiomann. Der ist eigentlich, an dem ist ein Toningenieur verloren gegangen. Der hat viele Sachen dann aufgenommen bei sich im kleinen Studio. Und so hat sich das dann automatisch ergeben, ja. Wir waren in der Zeit sehr viel auch live unterwegs, haben in Stuttgart Veranstaltungen gespielt. Also ich erinnere mich, dass wir regelmäßig an der Hochschule waren, an der Uni, speziell in der Sportabteilung, in der Klaus-Peter anfangs noch Sport studiert hat, bevor ihn Erwin Lehn als Gitarrist geholt hat. Sehr viel live und dann eigentlich beim Sender eine feste Produktionsreihe bestimmt über 5, 6 Jahre haben wir da alle 6 Wochen einmal uns getroffen am Abend und haben 2 oder 3 Titel aufgenommen, die dann automatisch auch im Programm gespielt worden sind.
0: LPs oder CDs gab es ja nur 3.
1: Das waren damals ganz am Anfang sogar noch Schallplatten. Mhm. Da wurden noch Schallplatten parallel produziert. Ja, na, arg viel mehr gibt es auch nicht, weil ich meine, wir waren schon hauptsächlich eigentlich Orchestermitglieder dann in der Zeit schon, waren schon in der Big Band spielerisch drin. Und das war so sozusagen unser Freizeitvergnügen, da nebenher noch ein bisschen, vielleicht auch noch ein bisschen puristischer, ein bisschen West Coast Fusion Musik zu spielen so, was jetzt eigentlich eher doch für eine kleinere Band eine Musikart ist. Das war ja jetzt nicht so typisch eine Big Band Musik.
0: Ja.
1: Also das war für uns so ein bisschen das Herzblut, die 100% musikalische Überzeugung dann einfach nebenher gespielt.

Grooveyard von Checkpoint Music aus ihrer gleichnamigen CD von 1985. Heute mein Gast in der Sendung ist Klaus Wagenleiter, der Pianist der SWR Big Band und auch mit

0: speziell dann diese Aufnahmen war eigentlich Jörg von Prittwitz, ein Ulmer Produzent, der gesagt hat, sag mal, könnt ihr nicht den Jazz ein bisschen weniger Improvisation, mehr Melodien, aber immer dieses swingende Element und auch die Themen so angelegt, jazzig angelegt, könnt ihr das nicht machen? Ich finanziere euch das und ich versuche die Schallplatten zu vertreiben, dass ihr als Komponisten tantiemenmäßig was davon habt. Also das hat so begonnen, so als ganz kleines Projekt. Und der Jörg von Prittwitz war da einfach sehr, sehr rührig. Der hat es wirklich auch, das war so der richtige Mann für uns, weil wir waren keine Geschäftsleute. Wir waren Musiker und er hat dann diesen Vertrieb und die Verteilung und das hat er alles ganz wunderbar übernommen. Und da sind, ich weiß gar nicht, bestimmt 4 oder 5 CDs. So alle 2 Jahre haben wir da neue CDs produziert, immer komponiert vom Thomas Stabenow, vom Bassisten und von mir. Und haben die dann immer aufgenommen.
1: Genau, da haben wir jetzt das Stück My Children's Lullaby, eine Komposition schön. Auch von Ihnen.
0: Ja, ganz
1: Sie haben es ja aufgenommen im Melodie-Tonstudio in Stuttgart.
0: Ja.
1: Es war, denke ich, auch eine sehr erfolgreiche Reihe, wo Sie da aufgenommen haben.
0: Ja.
1: Und auch Sie als Trio, es waren ja sehr eng einfach im Spielen und einfach so auch gute Freunde.
0: Ja.
1: Sie haben dann alle wohl auch ein Opel Omega zu gefahren.
0: Stimmt, das war ganz lang.
1: Genau.
0: Ja, das war.

0: Trio-Konzepts, einem Trio mit Klaus Wagenleider am Piano, Harald Rüschenbaum an den Drums und Thomas Stabenow am Bass. 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Weiter geht es jetzt mit dem Interview mit Klaus Wagenleiter, das ich hier im Studio hier in der Wüstenwelle geführt habe. Dann hatten Sie ja vorhin schon gesagt, 91 kamen Sie dann als festes Pianistenmitglied zur SDR Big Band als Nachfolge von Jörg Reiter.
1: Ja.
0: Danach haben Sie dann noch

0: mal ihre eigene Band auch aufgenommen. Klaus Wagenleiter und Band, Leisure Time.
1: Ja.
0: Wie kamst du zu dieser CD? Die ist ja bei Intersound auch erschienen in München.
1: Das war eigentlich eine Idee, die in Zusammenarbeit mit Gerhard Nahholz entstanden ist, der, für den wir damals Platten aufgenommen haben mit Checkpoint. Mhm. Der dann später mal gesagt hat, mach doch mal wirklich nicht so dieses Zusammenspiel von Gitarre und klavierbetonter Musik, wo noch andere Menschen dabei sind, sondern macht mal eine Platte, wo nur Gitarre drauf ist. Der Klaus Peter hat dann Aufnahmen gemacht, da habe ich als Keyboarder mitgespielt, aber da stand Klaus Peter im Vordergrund. Ja. Das war wirklich eine solistische Platte für Gitarre. Und Ähnliches hat er mir dann auch vorgeschlagen, hat gesagt, mach doch was Schönes, Modernes, was dir Spaß macht, biet mir es mal an.
0: Da hören wir jetzt dann später auch gleich ein Stück, und zwar Down in Yuma.
1: Ah, schön.
0: Das wurde aufgenommen im MTS-Studio in Albstadt. Da sind ja ganz viele solche Aufnahmen entstanden.
1: Ja.
0: Das ist ja, glaube ich, auch ein Musikgeschäft, ist ja in der Nähe auch.
1: Nee, ich hatte nie die Möglichkeit, richtig groß aufzunehmen, beziehungsweise ich habe mich auch nie in dem Sinn als Ingenieur, als Soningenieur gesehen. Da wusste ich oder kannte, so ist besser, ich kannte einfach zu viele Menschen, die besser aufnehmen, die einen besseren Sound machen können. Und das Musicland war unten drin in Albstadt in Tailfingen, war ein Musikgeschäft, in dem ich regelmäßig war und habe da oben das Studio kennengelernt. Und bin dann automatisch eigentlich bestimmt 10 Jahre dort immerhin. Da stand ein wunderbarer Flügel und da haben wir sehr viele Aufnahmen jeder Art eigentlich. Ich habe in der Zeit nebenher ganz viel auch mit Ute Lemper gearbeitet, noch mit Mario Adorf, also wirklich kommerzielle Projekte als musikalischer Leiter betreut. Und wenn ich da ein Studio gebraucht habe, waren wir eigentlich immer dort, weil das war wirklich ja, ein großes, auch mit dem nötigen Platz, wenn man mal Streicher dabei hatte oder wenn mal mehr Leute dazugekommen sind, konnte man da einfach super aufnehmen. Und der Tom Krüger, der damals der Tonmeister dort war einfach auch ein wirklich ein herausragender Techniker. Der hat uns wirklich einfach immer einen wunderbaren Sound und Klänge produziert. Insofern eine sehr fruchtbare Zeit. Also da war ich in der Woche öfter im Musicland als zu Hause.

0: Weiter geht es jetzt mit dem Interview mit Klaus Wagenleiter, das ich hier im Studio hier in der Wüstenwelle geführt habe. Das haben Sie ja immer viele Ausflüge so in die leichte Musik, sogar in die Volksmusik gemacht. Sie haben ja, glaube ich, auch mit den Egerländern.
1: Ja, die Egerländer waren Dr. Ernst Hutter, der heute der Chef der Egerländer ist. Ist bis vor 2 Jahren mein Bandkollege in der SWR Big Band gewesen. Also das ist so entstanden. Der hat gesagt, sag mal, du spielst doch Akkordeon auch. Hast du Beziehung zur Volksmusik oder zu Egerländer? Du bist Arrangeur. Schreib doch für uns mal was. Oder ich gebe dir mal eine Komposition von mir und du arrangierst sie für die Egerländer. So ist das entstanden. Ja, ich bin jemand, der ist wahnsinnig vielseitig interessiert. Ich habe damals auch gerade im MTS, im Musicland-Studio in Albstadt, die Geschwister Hofmann kennengelernt. Das ist wirklich Volksmusik pur. Das sind 2 Mädels, die in Terzen singen. Wir haben jahrelang für sie Aufnahmen gemacht als Begleitband, Stücke arrangiert. Da war Musical dabei und Schlager und kunterbunt. Also das war immer meine Liebe, nicht 2 Wochen hintereinander das Gleiche zu tun, sondern so immer mal wieder hier, ein bisschen da, so ein bunter Querschnitt über alles, was nicht klassisch im weitesten Sinne dann ist.
0: Genau, dann 1993 war dann noch diese Steve David Selection, die es ja nicht wirklich gibt, sondern wo sie praktisch mit auch wieder Stabenow, Frank Kuruk und Thomas Simmerl gespielt haben, diesmal im CM-Studio in Aldensteig.
1: Genau.
0: Erschienen bei Continent Records, gibt es jetzt auch nicht mehr.
1: Nee.
0: Das war ja auch so leichte Unterhaltung einfach, ne?
1: Ja, das war ein anderer Produzent, der Rolf Karber, der damals auf uns zugekommen ist, der gesagt hat, ihr macht so schöne Aufnahmen für Gerhard Nachholz, ihr macht so schöne Musik mit der Big Band, habt ihr nicht Lust für uns mal was zu machen, für unser Plattenlabel? Wir haben für ihn dann auch Trio-Platten aufgenommen. Da gibt es auch eine mit Jörg zusammen. Wir haben für ihn Weihnachtslieder produziert. Also auch ein ganz buntes Programm. Mhm. Sachen, die er uns sozusagen in Auftrag gegeben hat. Man konnte da zum Teil auch dann mitkomponieren. Ich habe immer arrangiert. Also ich hab diese Musik dann einfach immer für die jeweilige Besetzung auf die Instrumente übertragen. Das war ja eine wunderschöne, vielseitige Arbeit.
0: Daraus hören wir jetzt den Titel Sunny Side Up.
1: Ah.
0: Eine Komposition von Ihnen.
1: Ja, wunderbar.

0: Sunnyside Up mit der Steve David Selection.
1: Klaus Wagenleiter, Pianist der SWR Big Band, ist heute mein Gast bei der Wüstenwelle in der Sendung Instrumental Lounge. Alle 14 Tage donnerstags in den geraden Wochen um 20 Uhr. Seit 1992 sind Sie ja fester künstlerischer Leiter der SWR Big Band, haben dann ja auch viele Auftritte mit der SWR Big Band und haben auch nochmal verschiedene CDs auch gemacht, wo wir später auch nochmal was hören. Das ist dann unter dem Namen Die Solisten der SWR Big Band gelaufen, wo sie auch viel beigesteuert haben und auch die Arrangements geschrieben haben.
2: Ja, das hatte den Grund, dass wir gesagt haben, wir wollen eigentlich keine ausgesprochene Big Band-Platte machen. Das Typische, was eine Big Band macht, ist entweder alte Swingmusik aus den 30ern, so die Glenn Miller, Count Basie Sachen. Oder wenn es im kommerzielleren Zusammenhang ist, dann ist es eine Begleitband für einen Gesangssolisten. Und wir haben gesagt, nee, wir wollen auch da versuchen, instrumental, schöne, groovende Instrumentalmusik zu machen. Jetzt nicht typisch in diesem Big Band Sound, sondern einfach so ein bisschen mal die Trompeten ausgeliehen oder mal vier Posaunen ausgeliehen oder mal die Saxophone. Also das, was einem die Big Band bietet als Klänge, als Klang, das versuchen ein bisschen zu kombinieren mit auch eher wieder mit einem moderneren rhythmischen Konzept. Und ja, das, ich fand es damals auch sehr gelungen, eigentlich das Ergebnis. Es ist wunderschöne Instrumentalmusik.

0: Westward Bound mit den Solisten der SWR Big Band aus ihrer CD New Aspects von 1999, komponiert von meinem heutigen Studiogast Klaus Wagenleiter. Was ist denn Ihre derzeitige Haupttätigkeit mit der SWR Big Band oder haben Sie auch noch im Moment Soloprojekte?
1: Ja, das Interessante ist, ich bin jetzt gerade im Übergang in der Rente mittlerweile, also ich bin 66 und es gibt eine Absprache im Orchester, die haben wir damals, 92 haben wir die gemacht, auch ein bisschen im Hinblick auf das, was im Orchester Lehn damals der Status quo war. Das gab es im Orchester Erwin Lehn, gab es diese Vereinbarung nicht. Die Band war angestellt bei Erwin Lehn und da waren Kollegen, die waren 70, 72, 75. Und wir haben gesagt, nee, wir wollen ein bisschen näher an der Zeit sein. Wir wollen nicht in diese Nische festgetackert, dass wir immer das Gleiche machen, was wir besonders gut können und das machen wir bis wir tot umfallen, sondern haben dann ausgemacht, wenn wir das gesetzliche Rentenalter erreichen, obwohl wir mittlerweile sogar eine freie Band sind, die SWR Big Band, dass wir mit Erreichen vom Rentenalter den Stuhl freigibt für einen jungen Kollegen. Einfach, dass sich das Orchester immer wieder verjüngt, dass neues Blut, neue Ideen reinkommen. Und ich habe jetzt quasi am 1. September aufgehört, dort Klavier zu spielen. Das heißt, ich bin schon dreimal angerufen worden, weil der Kollege nicht kann. Ich helfe da auch gerne mal noch aus. Aber fest betreue ich eigentlich nur noch zwei Projekte, wo ich nur dirigiere. Das ist der Paul Carrick, unsere Weihnachtsprogramme und unsere eher so bluesigen Programme mit ihm als Solist, als Gesangssolist. Und dann haben wir eigentlich seit vielen Jahren die Tradition, im Januar ist die erste Tournee, die wir machen mit Götz Alsmann, beschwingt ins neue Jahr. Da ist Götz Alsmann dabei und singt und moderiert. Und da sind jedes Jahr andere Gesangssolisten noch mit dabei. Und das sind Sachen, wo es viel zu dirigieren gibt. Das kann man nicht vom Klavier aus machen. Da stehe ich dann wirklich auch vor der Band. Die Sachen mache ich noch weiter. Aber die Band macht jetzt sehr viel mit wechselnden musikalischen Leitern. Eigentlich immer mehr. Also ich habe wirklich, der Hauptdirigent war ich bis Anfang der 2000er Jahre, als es dann auch die Fusion gab zwischen Süddeutschen und dem Südwestrundfunk.
0: Ja.
1: Und ab da habe ich nur noch einzelne Projekte betreut. Da gibt es noch zwei, drei andere Kollegen in der Band, die Projekte betreuen. Und wir haben uns auch immer wieder irgendwelche berühmten, in Anführungsstrichen, Menschen geholt. Wir hatten ganz lange, ganz erfolgreiches Programm, das nannte sich Swing-Legenden. Da war der alte Max Greger noch mit dabei, Paul Kuhn, Hugo Strasser, also so die alten, gestandenen Legenden der deutschen Big-Band-Musik. Wir hatten immer wieder Komponisten, Arrangeure, Solisten aus Amerika, die ihre eigene Musik hatten, die zu uns gekommen sind. Und dann waren die der Chef für die Zeit, wo eine CD produziert wurde oder wo man Aufnahmen gemacht hat. Das heißt, jetzt im Moment oder ab jetzt bin ich eigentlich nur noch der Aushilfspianist und betreue noch diese zwei Projekte und habe eigentlich wieder angefangen, eher so das zu tun, was ich als Student gemacht habe. Das heißt, ich habe wieder angefangen, Trio zu spielen und ein wunderschönes Projekt mit einer Karlsruher Sängerin, die Sandy Wallace, die wir begleiten als Trio. Mache wieder ein bisschen kleinere Konzerte, ziehe wieder ein bisschen durch die Clubs und so ohne Kompromisse, ohne kommerziellen Druck, einfach so ein bisschen fürs Herz, für die Seele, noch ein bisschen Feierabendmusik. Immer in kleineren Clubs, spielen da mit Sandy Wallace und das Klaus Wagenleiter Trio.
0: Kann man Sie denn auch mal mit Ihrem Trio in Tübingen erleben? Ist da was geplant oder in der Nähe?
1: Es ist nichts geplant. Nee, ja. Ich habe jetzt gerade auch versucht, so ein bisschen Kontakt aufzunehmen, gerade hier im Sudhaus, nachdem ich seit kurzem jetzt auch Dusslinger bin, also ganz in der Nähe wohne. Ich werde sicherlich mal versuchen, gerade mit der Sängerin, mit der Karlsruher Sängerin, mit der Sandy, hier auch mal in der Nähe zu spielen. Aber das ist, wie gesagt, eher noch in der Planung.
0: Wir haben ja bei unserem Wüsten Valley auch eine Big Band. Haben Sie die schon mal gesehen oder gehört? Oder
1: ja, natürlich.
0: Haben Sie vielleicht auch mal Lust, da mitzuspielen?
1: Ich weiß nicht, ob die
0: Kollegen...
1: Ich kenne den Lothar Landenberger. Ja. Der hat damals, als ich angefangen habe, war Lothar Landenberger Saxophonverkäufer im Musicland. Also ich kenne ihn wahrscheinlich seit 40 Jahren. Mhm. Ich hatte sogar mal die Ehre, Legen Sie mich jetzt nicht auf die Jahreszahl fest, aber das ist noch gar nicht so lange her. Ich schätze, das war kurz vor Corona, gab es die Idee vom vierten Programm beim SWR, Blechduell. Mhm. Da konnte man sich als Amateur, Orchester im weitesten Sinne, es mussten Bläser dabei sein, konnte man sich bewerben. Und ich saß da immer wieder hier lokal, ab und zu mal in der Jury mit drin. Und da habe ich sie das erste Mal live gehört.
0: Er tritt jetzt bald gleich wieder auf, am 9.10., also wenige Tage, nachdem wir jetzt das Interview dann senden.
1: Ah, okay.
0: Kann man nur den Hörern empfehlen, einfach hinzugehen. Hier im Sudhaus ist das dann wieder.

0: Das Klaus Wagenleiter Trio mit Pearls in Velvet aus ihrer CD Swinging Old Fashion von 1985. Jetzt haben Sie ja vorhin erwähnt, Sie haben auch mal Akkordeon gespielt oder haben mit Akkordeon angefangen, haben tatsächlich auch unter einem Pseudonym dann mal eine CD aufgenommen. Ja. 1996 war das. Wie kam es denn da dazu?
1: Das war auch wieder waren immer die Produzenten von kleinen Labels. Die Szene ist einfach sehr klein und sehr speziell. Jeder kennt jeden irgendwann mal. Und sei es auch nur vom Hörensagen oder über irgendwelche Tonträger. Der hatte unsere Checkpoint Music CDs gehört und hat gesagt, er möchte sowas machen in der Art. Und dann haben wir uns zum Abendessen getroffen, haben geredet und irgendwie kam er auch auf das Akkordeon, sagt er zu mir, das wäre doch mal was ganz Neues. Haben Sie nicht Lust, das Akkordeon einzusetzen als Klanginstrument, aber das rhythmische Konzept so zu machen, wie Sie es bei Checkpoint machen? Also eine frische, soulige, bluesige, funky, so beeinflusste Rhythmusarbeit und da dazu einfach das Akkordeon als Hauptinstrument. So ist eigentlich diese Idee entstanden. Und habe ich gesagt, ja, das mache ich gerne, aber ich möchte es nicht unter Klaus Wagenleiter machen. Ich habe eigentlich nie große Werbung gemacht für die Tatsache, dass ich Akkordeon spiele, weil ganz ehrlich, ab dem Moment, wo ich Klavier gespielt habe, war es mit Sicherheit nicht mehr mein Lieblingsinstrument. Nachdem ich erlebt habe, wie schön es ist, wenn man so frei an einem Instrument sitzt, so ein Akkordeon klebt einem auf der Lunge, man schwitzt sofort. Es war ab dem Moment wirklich nicht mehr mein Lieblingsinstrument. Ich habe es immer wieder, auch bei der Big Band, immer wieder eingesetzt, so kleine Punkte, wenn es gepasst hat, mal irgendwie was an französische Melodien oder so, habe ich es immer wieder rausgeholt und habe damit im Studio aufgenommen. Aber ich habe es jetzt mit dem Götz Alsmann, spiele ich es auch manchmal, weil das auch so, erst kommt immer mit der Melodika und dann machen wir manchmal so Stücke, wo ich es auch einsetze. Aber das war so der Versuch mal, das einfach ein bisschen in einen moderneren Kontext musikalisch zu stellen. Und das ist eine ganz, ganz schöne Platte, die gefällt mir sehr gut. Ich überlege im Moment gerade, ob ich sowas nicht mal wieder mache, weil es gibt niemand, der das tut. Es gibt wirklich, das ist so ein bisschen verschrien als Volksmusikinstrument in Terzen. Und das ist es wirklich nicht.
0: Nee, Jens Last hat mal zwei EPs gemacht,
1: ja,
0: die ein bisschen moderner waren auch.
1: Ja, ne? Klar, wunderschön. Sonst, wunderschön. Der Pianist hat immer Akkordeon gespielt. Mhm. Die haben ja auch viel Seemannslieder dann auch gespielt. Mhm. Also die großen Kompositionen vom Traumschiff, ist vorne ein Akkordeon drauf, ja, und Streicher. Und das ist einfach schön, passt gut.

0: Claudio Villani. Weiter geht es jetzt mit dem Interview, das ich im Studio hier in der Wüstenwelle mit Klaus Wagenleiter geführt habe.
1: Was ich sehr gerne mache, immer noch, ist irgendwo hingehen, mir Musik anzuhören. Das ist dann Musik, die ist entweder ganz weit weg von dem, was ich tue. Also ich gehe eher in ein klassisches Konzert. Oder es sind Anlässe, wo ich weiß, da spielt jemand, den ich kenne. Dann ist es ein persönliches Interesse eigentlich an dem Menschen, der Musik macht, mehr als die Musik jetzt selber. Ich habe mir die Wüstenwelle jetzt auch angehört, hier im Sudhaus, weil ich weiß, da, ich bin in 5 Minuten dort. Ich kenne den Lothar Landenberger, da sitzen ein paar junge Leute drin, die waren zum Teil bei mir im Arrangementunterricht. Also ich kenne da einige Gesichter, die drin sitzen. Dann gehe ich da hin und höre mir das an, weil ich will wissen, was die jungen Leute tun. Insofern ist da das Interesse eher sehr an Menschen gebunden und an die Leute. Ich finde, es gibt Musik, die ist gut und ist gut gemacht und die erreicht ihr Ziel. Und das ist es, ein Publikum anzusprechen, jemand emotional zu packen, jemand ein bisschen rauszureißen aus einem Alltag, Leute vielleicht auf neue Ideen zu bringen oder nur in eine andere Stimmung. Und wenn eine Musik das schafft, ist es für mich eine gute Musik. Und das gibt es in der Volksmusik genauso wie im Jazz, wie in der Fusion. Sicherlich ist Jazz wahrscheinlich meine Lieblingsmusik, weil es war das Erste, was mich als Jugendlicher wirklich richtig tief berührt hat. Und da gibt es dann auch einen Oscar Peterson, den ich als Erstes entdeckt habe, oder einen Herbie Hancock, der als Erstes E-Pianos und Synthesizer so verwendet hat, wie es mir wahnsinnig gefallen hat.
0: Wir hatten ja ab 1998 die Berner Hochschule für Musik in der Jazz-Kompositionsabteilung und geben da regelmäßig Workshops auch.
1: Sie sind sehr gut informiert, stelle ich fest.
0: Genau, was gefällt Ihnen denn am meisten, die Lehrtätigkeit oder was eher so die Tätigkeit bei der Big Band dann?
1: Das ist was, das hat sich sehr verändert in der Zeit, wo ich war ja über 20 Jahre dort, da bin ich mittlerweile auch berentet.
0: Ja.
1: Da bin ich seit letztem Jahr nicht mehr. Je älter ich geworden bin, je länger ich Musik gemacht habe, desto mehr ist die Liebe zum Unterrichten größer geworden als... Es gibt wahrscheinlich nichts Größeres wie die Liebe zum Schreiben. Das ist eigentlich ganz tief das, was ich wirklich gerne mache. Zu Hause sitzen. Früher hätte ich noch gesagt, am Bleistift kauen. Mittlerweile klopft man auf irgendwelchen Computertastaturen rum und notiert am Computer. Aber sich schöne Klänge, sich Musik auszudenken. Aber abgesehen von dem, ich habe immer gern gespielt und spiele immer noch gerne in einer Big Band. Aber das ist was... Da gibt es sicherlich immer wieder neue Solisten, neue Musik, aber irgendwann gleicht sich das eine dem anderen an, nach 40 Jahren Tätigkeit. Und das ist mit Menschen einfach ganz anders. Und die Tatsache, mit Studenten zu arbeiten, die zum Teil wirklich, das sind zum Teil schon 100% musikalische Persönlichkeiten, die haben eine klare Vorstellung, eine klare künstlerische Sprache, sich mit so jemand auseinanderzusetzen oder festzustellen, wo kann ich so jemand helfen oder gefragt werden, was meinst du jetzt zu dem und dem, hatte für mich, je älter ich geworden bin, immer mehr Befriedigung und hatte den schönen Begleiteffekt, ich war gezwungen, mir Musik anzuhören, die hätte ich mir normalerweise nicht angehört. Mhm. Weil die kommen dann und sagen, kennst du die Band und die Band und die Band, sage ich, nein. Bring mir was mit oder wo finde ich die? Ich gehe auf YouTube und probiere das aus oder so. Also da war das Unterrichten mit Sicherheit eine ganz, ganz schöne, erfüllende Tätigkeit. Ja. Habe ich sehr. Das ist wahrscheinlich auch das, wo ich jetzt als Rentner sage, das hätte ich gerne noch 10 Jahre länger gemacht. Mhm. Durfte ich nicht.
0: Okay.
1: In der Schweiz darf man nicht. Dann,
0: wie viele Stücke haben Sie denn komponiert?
1: Also bei der GEMA gemeldet habe ich wahrscheinlich knapp 300 Stücke, die ich komponiert habe, die meisten davon sehr kurz, also auch in diesem typischen kommerzielleren Format. Was einfach sehr viel mehr ist, sind Arrangements, die ich in meinem Leben geschrieben habe, also Kompositionen genommen, die schon komponiert sind von jemand anders und für die Big Band im Speziellen jetzt auch orchestriert habe. Also da sind wir dann eher in wahrscheinlich schon fast zweistelligen Tausendern, was da an Papier und an Computer ausdrucken irgendwie über meinen Schreibtisch ist.
0: Ja, dann danke ich ganz herzlich Klaus Wagenleiter für diesen Besuch im Studio bei der Wüstenwelle. Danke, dass Sie Zeit für mich gehabt haben und aus Ihrem reichen musikalischen Leben erzählt haben.
1: Ich danke
0: wünsche Ihnen alles Gute.
1: Gleichfalls, danke.

0: Das war die Instrumental Lounge heute mit meinem Gast Klaus Wagenleiter.
1: Damit verabschiede ich mich bis zu meiner nächsten Sendung in 2 Wochen und danke fürs Zuhören.

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